0: Sonntag im Süden länger freundlich, sonst viele Wolken und öfter Regenfälle, vereinzelt Gewitter bei 16 bis 26 Grad. Es ist 2.03 Uhr.
1: Und hier ist der Verkehrsservice in der ARD-Nacht. Die A1 Bremen Richtung Osnabrück ist zwischen Dreieck Stur und Wildeshausen Nord wegen einer Nachtbaustelle bis 6 Uhr gesperrt. Die Berliner Stadtautobahn A111 stadtauswärts ist zwischen Festplatz und Schulzendorfer Straße wegen Wartungsarbeiten noch bis 5 Uhr gesperrt. Die A516 Abzweig Oberhausen ist zwischen Kreuz Oberhausen und Oberhausen-Sterkrade wegen Bauarbeiten ebenfalls bis 5 Uhr gesperrt. Hier sind Umleitungen für sie ausgeschildert. Und die B236 Schwerte-Lünen ist zwischen Westfalen-Damm und Dortmund-Wambel in beiden Richtungen wegen Tunnelarbeiten ebenfalls bis 5 Uhr in der Früh gesperrt. Gute Fahrt!
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1: Und die kommt heute die Elbe entlang zu Ihnen. Sie hören uns aus Dresden. In die neue Stunde geht's jetzt mit Ed Sheeran und Happier. Und zum Träumen vom Sommer Chris Rea und On the Beach. Ich bin Imme Tröger, freue mich, dass Sie heute Nacht dabei sind.

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1: Ed Sheeran mit Happier. Sie hören die ARD-Hitnacht um 2.10 Uhr. Mittlerweile ist da der 11. September und wir haben Neumond heute Nacht. Während über den Vollmond ja doch oft mal was erzählt wird, so von Gruselgeschichten über Werwölfe und tanzende Hexen, da fällt der Neumond immer so ein bisschen hinten runter. Vielleicht, weil er eben nicht zu sehen ist, jedenfalls auch nicht mit dem Auge, wenn man so ihn jetzt sucht. Und das brachte ihm auch seinen Namen Neumond ein, weil es den Anschein hatte, als würde sich der Mond erneuern. Und das haben sich auch die Menschen dann zu eigen gemacht, haben das für sich entdeckt. Und daher sagt man, es sei so eine Zeit um den Neumond herum, also jetzt, um etwas Neues zu beginnen. Und auch die Gezeiten fallen stärker aus als sonst, wenn der Mond mit Sonne und Erde in einer Reihe steht. Heute Nacht sehen wir also nichts vom Mond, dann wird er jedoch eine wunderschöne Mondsichel, wird gar nicht mehr lange dauern, bis er dann ja auch schon wieder voll und rund wird. Damit willkommen hier in der Neumond-ARD-Hitnacht mit Imme Tröger, mit Musik von Robert Palmer und UB40, I'll Be Your Baby Tonight. Einen angenehmen Weg durch diese Neumondnacht.

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Herbert Grönemeyer in der ARD-Hitnacht. So klingt sie, die ARD-Hitnacht, für ihren Weg durch die schlaflosen Stunden. Die gehen wir jetzt gemeinsam an, die Schlaflosigkeit mit Meatloaf. Seinen Erfolg gründete er ja auf sein Mitwirken in der Rocky Horror Picture Show in den 70ern. Als es während der 80er dann wieder ein bisschen ruhiger um ihn wurde, verhalf ihm unser nächster Titel zum Comeback. Und was für eins. Eine Rockoper in 5 Minuten 21, kann man sagen. Mit allem, was eine Geschichte haben muss. Liebe, Drama, Edelmut und ein Happy End, wie das Video zum Song zeigt. Wir hören Meatloaf und I Would Do Anything for Love. So klingt die ARD-Hitnacht.

0: Und da ist der Blick auf die Straßen. Der Verkehrsservice in der ARD-Hitnacht. Die A1 Bremen Richtung Osnabrück ist zwischen Dreieck Stur und Wildeshausen Nord wegen einer Nachtbaustelle bis 6 Uhr in der Früh gesperrt. Die Berliner Stadtautobahn A111 stadtauswärts ist zwischen Festplatz und Schulzendorfer Straße wegen Wartungsarbeiten bis 5 Uhr gesperrt. Die A516 Abzweig Oberhausen ist zwischen Kreuz Oberhausen und Oberhausen Sterkrade wegen Bauarbeiten ebenfalls bis 5 Uhr gesperrt. Hier sind Umleitungen für Sie ausgeschildert. Und die B236 Schwerte-Lünen ist zwischen Westfalendamm und Dortmund-Wambel in beiden Richtungen wegen Tunnelarbeiten noch bis 5 Uhr gesperrt. In allen unterwegs, gute Fahrt.
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0: Vorsicht, Falschfahrer auf der A7 Hannover-Kassel zwischen Kreuz Hannover-Ost und Hannover-Anderten. Hier kommt Ihnen ein Falschfahrer entgegen. Bitte fahren Sie in beiden Richtungen äußerst vorsichtig und überholen Sie nicht. In beiden Richtungen Vorsicht auf der A7 Hannover-Kassel zwischen Kreuz Hannover-Ost und Hannover-Anderten. Hier kommt Ihnen ein Falschfahrer entgegen. Bitte in beiden Richtungen äußerst vorsichtig fahren. Wir wollen, dass Sie gut ans Ziel kommen. Hier ist die ARD-Hitnacht. Eben gehört Anybody Seen My Baby. Das waren die Stones hier bei uns. So klingt sie, die ARD-Hitnacht, mit Imme Tröger auf dem Weg in den Freitagmorgen. Und da hat uns Leo eine Nachricht hinterlassen.
1: Ja, hallo. Grüß dich, da ist der Leo aus Unteraching. Das ist im Süden von München noch. Eher die Hitnacht. Sehr, sehr gut. Draußen ist es ganz dunkel, weil wir einen Neumond haben. Das heißt, man sieht keinen Mond nicht. Und trinke jetzt da bei Kerzenlicht und guter Musik ein Bier und werde jetzt dann langsam mich in mein Bett verkriechen. Und dir wünsche und der ganzen Nation noch eine ganz gute Nacht. Halt gut durch, mach's gut, bis auf Weiteres und ich höre immer wieder euer die Hitnacht. Vierte, servus.
0: Ja, das klingt doch nach einem Plan. Leo, gut Schluck erstmal noch beim Bierchen und eine gute Nacht. Danke für den lieben Gruß, einen guten Schlaf natürlich und Ihnen allen vielen Dank für Ihre Grüße und auch Ihre E-Mails. Die gehen entweder auf unseren AB, Ihre Grüße wie gewohnt, allerdings auch per Mail an ard-hitnacht@mdr.de und mit Singen geht heute Nacht übrigens auch bei The Winner Takes It All zum Beispiel. Hier sind aber, nur aber, jetzt aber laut.

JJK und Cocaine und nach wie vor eine Warnung von der A7 Hannover Richtung Kassel. Zwischen Kreuz Hannover Ost und Laatzen kommt Ihnen ein Falschfahrer entgegen. Bitte fahren Sie in beiden Richtungen äußerst vorsichtig. Auf der A7 Hannover Richtung Kassel zwischen Kreuz Hannover Ost und Laatzen. Hier ist immer noch ein Falschfahrer unterwegs. Bitte fahren Sie in beiden Richtungen äußerst vorsichtig.

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1: Um 3 Uhr mit Wolfgang Berger. Vor den Wahlen in Mecklenburg-Vorpommern und in Berlin gibt es nochmal eine Vorwahlumfrage. Im Schweriner Landtag käme demnach die AfD auf 38% der Stimmen. Die SPD liegt aktuell bei 33%. Aus Berlin Sabine Henkel.
2: Die AfD hat 3 Punkte gut gemacht, die SPD einen. Die anderen Parteien sind weit abgeschlagen und können in dieser Umfrage auch keine Punkte machen. Die CDU liegt bei 7%, die Linke bei 9% und die Grünen bei 5%. Das BSW wäre nicht im Landtag, 4%. In Berlin ist noch sehr viel mehr offen. Die Linke liegt in Berlin knapp vor der CDU. Linke 21, CDU 20%. Die AfD kommt unverändert auf 18, die Grünen auf 16%, die SPD dann mit 12%.
1: Die Vereinigten Arabischen Emirate wollen 40 Milliarden Euro in Deutschland investieren. Das haben die emiratische Seite und die Bundesregierung während des Staatsbesuchs von Präsident Bin Zayed in der Bundesrepublik mitgeteilt. Damit wird die bisherige Investitionssumme des Golfstaates in die hiesige Wirtschaft deutlich erhöht. Der Scheich war zuvor in Berlin von Bundespräsident Steinmeier mit militärischen Ehren begrüßt worden. Beide Seiten hatten deutlich gemacht, dass sie den Staatsbesuch nutzen wollen, um ihre Beziehungen weiter zu verbessern. Der Vorsitzende der Innenministerkonferenz Grote unterstützt den Vorstoß von Nordrhein-Westfalens Ministerpräsident Wüst, die Voraussetzungen für ein AfD-Verbotsverfahren zu prüfen. Eine Bund-Länder-Arbeitsgruppe wäre der nächste logische Schritt, um alle relevanten Erkenntnisse und Materialien zusammenzuführen, sagte Hamburgs Innensenator dem Kölner Stadtanzeiger. Wüst hatte nach dem klaren Wahlsieg der AfD in Sachsen-Anhalt die Einberufung einer solchen Arbeitsgruppe vorgeschlagen. In der Fußball-Champions League hat RB Leipzig sein erstes Spiel der Ligaphase mit 1:4 beim italienischen Club AC Como verloren. Mit einem klaren Sieg ist dagegen der FC Bayern gestartet. Die Münchner schlugen Bodø Glimt aus Norwegen mit 5:0. Aus der Sportredaktion Jan Möller.
3: Eine Halbzeit lang fehlte den Bayern ein bisschen was. Die Zielstrebigkeit, das Glück, 0:0 stand es zur Pause gegen den Außenseiter vom Polarkreis. Aber dann Musiala kurz nach dem Seitenwechsel mit der Führung. Danach lief's bei den Münchnern. Kane, Davis und zweimal Ulisse trafen noch. 5:0, eine ganz klare Sache. Und das war es auch bei RB Leipzig in Como, wobei da der Bundesligist unterlegen war, taktisch und auch spielerisch. Als Maximovic nach einer knappen Stunde für die Leipziger traf, hatten die Italiener schon 3 Tore erzielt. Das 4. für den Champions-League-Neuling fiel dann kurz vor Schluss.
1: Das waren die Nachrichten. Das Wetter in Deutschland. Tagsüber längere freundliche Abschnitte von Nordwesten her Schauer und einzelne Gewitter. Höchstwerte 17 bis 25 Grad. Es ist jetzt 3:03 Uhr.
4: Und da schauen wir auf die Straßen. Der Verkehrsservice in der ARD-Hitnacht nach wie vor mit einer Warnung vor einem Falschfahrer auf der A7 Hannover Richtung Kassel zwischen Kreuz Hannover-Ost und Laatzen. Hier kommt Ihnen immer noch ein Falschfahrer entgegen. Bitte fahren Sie in beiden Richtungen äußerst vorsichtig und überholen Sie nicht. Auf der A7 Hannover Richtung Kassel zwischen Kreuz Hannover-Ost und Laatzen ein Falschfahrer. Bitte fahren Sie in beiden Richtungen vorsichtig. Aktuelle Meldungen sonst. Von der A1 Bremen Richtung Osnabrück, die ist zwischen Dreieck Stur und Wildeshausen Nord wegen einer Baustelle bis 6 Uhr gesperrt. Die A10 Dreieck Havelland Richtung Dreieck Barnim ist zwischen Dreieck Havelland und Oberkrämer wegen eines brennenden Fahrzeugs gesperrt. Die A94 Passau Richtung München ist im Tunnel Einhausung Wimpersing nach Auslösung der Höhenkontrolle derzeit gesperrt. Die Berliner Stadtautobahn A111 stadtauswärts ist zwischen Festplatz und Schulzendorfer Straße wegen Wartungsarbeiten noch bis 5 Uhr gesperrt. Die A516 Abzweig Oberhausen ist zwischen Kreuz Oberhausen und Oberhausen-Sterkrade wegen Bauarbeiten ebenfalls bis 5 Uhr gesperrt. Hier sind Umleitungen für Sie ausgeschildert. Und die B236 Schwerte-Lünen, die ist zwischen Westfalen-Damm und Dortmund-Wambel in beiden Richtungen wegen Tunnelarbeiten ebenfalls bis 5 Uhr gesperrt. Ihnen allen unterwegs gute und sichere Fahrt.
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4: Um kurz nach drei. Willkommen hier in der ARD-Hitnacht aus Dresden heute. Ich bin Imme Tröger. Nachtdienst machen wir gemeinsam. Zusammen auch mit Toto und Hold the Line. Und mit Charles und Eddie, Would I Lie to You? So geht Wachbleiben mit uns.

Hold the Line. Die ARD-Hitnacht. Und der Blick auf die Straßen. Und da ist sie aufgehoben, die Meldung über den Falschfahrer von der A7 Hannover Richtung Kassel zwischen Kreuz Hannover Ost und Laatzen. Die Falschfahrermeldung, sie wurde aufgehoben. Ihre Fahrt ist hier wieder frei auf der A7 Hannover Richtung Kassel. Kein Falschfahrer mehr zwischen dem Kreuz Hannover Ost und Laatzen. Die Meldung wurde aufgehoben. Damit wünschen wir gute und sichere Fahrt jetzt mit China Crisis und Wishful Thinking.

Mutzke, can't wait until tonight. Und wenn Sie mögen, dann gibt's das Ganze dieses Jahr auch noch live. Max Mutzke ist nämlich auf Tour. Unter anderem spielt er in Kiel, in Pirmasens, in Bad Füssing, Saarlouis, in Kassel und auch in Berlin. Außerdem in Stuttgart, St. Peter-Ording, in Erfurt, München, Leipzig und Düsseldorf. Und eben auch, klar, in der ARD-Hitnacht zu hören. 3.20 Uhr ist es damit geworden. Wir begleiten Sie jetzt mit Boston und Amanda und wünschen schon mal einen schönen Freitagmorgen, so kurz vor 3:30.

0: Und damit schauen wir auf die Straßen. Hier ist der Verkehrsservice in der ARD-Hitnacht. Die A1 Bremen Richtung Osnabrück ist zwischen Dreieck Stur und Wildeshausen Nord wegen einer Nachtbaustelle bis 6 Uhr gesperrt. Die A10 Dreieck Havelland Richtung Dreieck Barnim ist zwischen Dreieck Havelland und Oberkrämer wegen eines brennenden Fahrzeugs gesperrt aktuell. Die Berliner Stadtautobahn A111 stadtauswärts ist zwischen Festplatz und Schulzendorfer Straße wegen Wartungsarbeiten noch bis 5 Uhr gesperrt. Die A516 Abzweig Oberhausen ist zwischen Kreuz Oberhausen und Oberhausen-Sterkrade wegen Bauarbeiten ebenfalls bis 5 Uhr gesperrt. Hier sind Umleitungen für Sie ausgeschildert. Und die B236 Schwerte-Lünen ist zwischen Westfalen-Damm und Dortmund-Wermbel in beiden Richtungen wegen Tunnelarbeiten ebenfalls bis früh um 5 Uhr gesperrt. Eine gute und sichere Fahrt Ihnen allen unterwegs.
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1: Tim Bensko, nur noch kurz die Welt retten um 3.38 Uhr hier in der ARD-Hitnacht. Da haben wir eine Nachricht von Rolf bekommen.
2: Guten Morgen, hier ist Rolf aus Kreuzheim, hallo. Bin gerade aufgestanden, höre ARD-Hitnacht und habe meinen Kaffee gekocht und trinke und eine halbe Stunde richte mich für die Arbeit und gehe zur Arbeit. Und ich höre jeden Tag die ARD-Hitnacht und ich freue mich immer drauf und ist echt super.
1: Ja, Rolf, da sagen wir Dankeschön für den lieben Morgengruß und dass Sie alle uns so lieb heute Nacht eine Nachricht hinterlassen oder eine Mail schreiben. Das geht jederzeit natürlich auch wie immer an ard-hitnacht@mdr.de. Damit sagen wir willkommen im neuen Tag. Hier ist ja die ARD-Hitnacht, ganz liebevoll mit einer Mariah Carey und Without You. Einen schönen guten Morgen.

Der Verkehrsservice Vorsicht Falschfahrer auf der A565 Bonn-Meckenheim zwischen Bonn-Auerberg und Bonn-Poppelsdorf. Hier Vorsicht Falschfahrer in beiden Richtungen. Bitte überholen Sie nicht und fahren Sie äußerst rechts. Auf der A565 Bonn-Meckenheim zwischen Bonn-Auerberg und Bonn-Poppelsdorf. Hier kommt Ihnen ein Falschfahrer entgegen. Bitte fahren Sie in beiden Richtungen äußerst vorsichtig.

Jason Ross und I'm Yours hier in der ARD Hitnacht um 3.52 Uhr. Da schauen wir nach wie vor auf die A565 Bonn-Meckenheim zwischen Bonn-Auerberg und Bonn-Poppelsdorf. Hier ist ein Falschfahrer unterwegs. Bitte fahren Sie in beiden Richtungen äußerst vorsichtig. Auf der A565 zwischen Bonn-Auerberg und Bonn-Poppelsdorf. Hier ist ein Falschfahrer unterwegs. Bitte fahren Sie in beiden Richtungen äußerst vorsichtig und kommen Sie uns gut ans Ziel. Jetzt mit Steve Winwood und Valerie und mit Dido und Thank You.

0: Daido und thank you. Und da schauen wir auf die Straße. A565, die Falschfahrermeldung zwischen Bonn-Auerberg und Bonn-Poppelsdorf ist wieder aufgehoben. Ihre Fahrt sollte hier frei sein.
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2: Um 4 Uhr mit Wolfgang Berger. Gut eine Woche vor der Landtagswahl in Mecklenburg-Vorpommern und der Abgeordnetenhauswahl in Berlin deuten Vorwahlumfragen auf ein knappes Rennen hin. Besonders in Berlin liegen die Parteien eng beieinander. Aus Hamburg Karl Schreiber.
3: Die Linke in Berlin liegt laut einer Infratest-DiMAP-Umfrage der ARD mit 21% knapp vor der CDU mit 20%. Dahinter landen AfD mit 18%, Grüne mit 16% und SPD mit 12%. In Berlin regiert aktuell ein Bündnis aus CDU und SPD. Auch in Mecklenburg-Vorpommern bleibt es ein enges Rennen, wenn auch nicht ganz so knapp wie in Berlin. Im Schweriner Landtag käme laut der Umfrage die AfD auf 38% und die SPD auf 33%. Die anderen Parteien, CDU, Linke, Grüne und BSW, sind weit abgeschlagen.
2: Die Vereinigten Arabischen Emirate wollen 40 Milliarden Euro in Deutschland investieren. Das haben die emiratische Seite und die Bundesregierung während des Staatsbesuchs von Präsident Bin Zayed in der Bundesrepublik mitgeteilt. Damit wird die bisherige Investitionssumme des Golfstaates in die hiesige Wirtschaft deutlich erhöht. Der Scheich war zuvor in Berlin von Bundespräsident Steinmeier mit militärischen Ehren begrüßt worden. In der Schweiz sind bei einem schweren Unfall eines niederländischen Reisebusses mehrere Menschen getötet und verletzt worden. Die Polizei nannte zunächst keine konkreten Zahlen. Der Unfall ereignete sich im Kanton Graubünden im Osten des Landes. Nach ersten Ermittlungen stieß der Bus gegen eine Leitplanke und stürzte von der Straße. An Bord waren nach Angaben des Reiseveranstalters 48 Teilnehmer einer Rundreise, die am Montag in den Niederlanden gestartet war. In der Fußball-Champions League hat RB Leipzig sein erstes Spiel der Ligaphase mit 1:4 beim italienischen Club AC Como verloren. Mit einem klaren Sieg ist dagegen der FC Bayern gestartet. Die Münchner schlugen Bodø Glimt aus Norwegen mit 5:0. Aus der Sportredaktion Jan Möller.
4: Eine Halbzeit lang fehlte den Bayern ein bisschen was. Die Zielstrebigkeit, das Glück, 0:0 stand es zur Pause gegen den Außenseiter vom Polarkreis. Aber dann Musiala kurz nach dem Seitenwechsel mit der Führung. Danach lief's bei den Münchnern. Kane, Davis und zweimal Ulisse trafen noch. 5:0, eine ganz klare Sache. Und das war es auch bei RB Leipzig in Como, wobei da der Bundesligist unterlegen war, taktisch und auch spielerisch. Als Maximovic nach einer knappen Stunde für die Leipziger traf, hatten die Italiener schon 3 Tore erzielt. Das vierte für den Champions-League-Neuling fiel dann kurz vor Schluss.
2: Das waren die Nachrichten. Und das Wetter in Deutschland. Tagsüber längere freundliche Abschnitte, von Nordwesten her Schauer und einzelne Gewitter, Höchstwerte 17 bis 25 Grad. Am Samstag häufig trocken bei 19 bis 28 Grad. Am Sonntag dann im Süden länger freundlich, sonst viele Wolken und öfter Regenfälle, vereinzelt auch Gewitter. Bei 16 bis 26 Grad. Es ist jetzt 4.03 Uhr.
0: Und da schauen wir auf die Straßen. Hier ist der Verkehrsservice in der ARD-Hitnacht. Entwarnung von der A565 Bonn-Meckenheim. Die Falschfahrermeldung zwischen Bonn-Auerberg und Bonn-Poppelsdorf ist aufgehoben. Aktuell kommen Meldungen von der A1 Bremen Richtung Osnabrück. Die ist zwischen Dreieck Stur und Wildeshausen Nord wegen einer Nachtbaustelle bis 6 Uhr gesperrt. Die Berliner Stadtautobahn A111 stadtauswärts ist zwischen Festplatz und Schulzendorfer Straße wegen Wartungsarbeiten bis 5 Uhr in der Früh gesperrt. Die A516 Abzweig Oberhausen ist zwischen Kreuz Oberhausen und Oberhausen-Steckrade wegen Bauarbeiten ebenfalls bis 5 Uhr gesperrt. Hier sind Umleitungen für Sie ausgeschildert. Und die B236 Schwerte-Lünen ist zwischen Westfalen-Damm und Dortmund-Wambel in beiden Richtungen wegen Tunnelarbeiten noch bis 5 Uhr gesperrt. Gute Fahrt!
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0: Heute mit Imme Tröger. Ich wünsche einen schönen guten Morgen, kurz nach 4 am Freitag. Die ARD-Hitnacht ist hier für alle Nachtschwärmer, auch für alle Frühaufsteher. Schön, dass Sie mit uns wach werden oder eben durchhalten. Wir begleiten Sie heute aus Dresden. Zusammen mit Bob Seger and the Silver Bullet Band und Still the Same. Und mit Europe, The Final Countdown. Dann mal ab in den neuen Morgen. 4:04 haben wir's.

die Adi-Nacht mit Bob Seger und The Silver Bullet Band, Still the Same. Es sei, als würde man einen alten Freund wieder treffen und sich erinnern, warum man sich aus den Augen verloren hat. Ja, so hat's mal jemand gesagt, weil es wohl immer dasselbe ist. Bob Seger habe niemanden Bestimmtes bei seinem Song hier im Kopf gehabt, hat er mal gesagt. Allerdings die auf den ersten Blick sehr charismatisch sind und dann doch am Ende große Fehler haben und mehr Schein als Sein sind, die haben ihn inspiriert zu diesem Lied. Eben gehört hier in der ARD Hitnacht. Das ist ihr Weg in den Freitag und den gehen wir jetzt mit Ich und Stark und so beginnt ihr Tag um 4:12 Uhr.

Pandora's Box, OMD waren das hier in der ARD-Hitnacht. Da ist der neue Tag da und auch die Mail von Gerd. Der macht sich heute Nacht so seine Gedanken. Hallo Imme, hat er geschrieben. Alles verändert sich so schnell, besonders in Deutschland. Ich lebe ja schon sehr lange in Dänemark und meine unmittelbare Familie ist die ARD-Hitnacht. Eigentlich komme ich aus dem Ruhrgebiet und Gerd nimmt die großen Veränderungen wahr, die er von Dänemark aus so nur aus der Ferne sieht und vielleicht ist man schon zu alt, fragt oder mutmaßt Gerd. So, und jetzt müssen wir kurz unterbrechen. Wir haben eine Falschfahrermeldung auf der A43 Münster-Recklinghausen. Vorsicht bitte zwischen Kreuz Münster-Süd und Dülmen. Hier ist ein Falschfahrer unterwegs. Bitte fahren Sie in beiden Richtungen äußerst vorsichtig und überholen Sie nicht. Auf der A43 Münster-Recklinghausen zwischen Kreuz Münster-Süd und Dülmen. Hier ist ein Falschfahrer unterwegs. Bitte fahren Sie vorsichtig. Die ARD-Hitnacht, da haben wir gerade die Mail von Gerd gelesen, bevor die Meldung kam, der sich so seine Gedanken macht, wie alles so gerade wird, überhaupt auf der Welt und auch bei uns in Deutschland. Und Gerd hat gemutmaßt, vielleicht ist man zu alt, um das alles zu verstehen? Fragezeichen. Grüße an dich und an die Zuhörer von Gerd. Gerd, ich glaube das persönlich nicht, das mit dem zu alt sein. Das klingt mir eher nach gesundem Menschenverstand, wenn Sie sich da solche Fragen stellen. Vielen Dank ins schöne Dänemark erstmal an der Stelle. In jedem Fall für die lieben Grüße. Schön, dass Sie mit dabei sind hier in der ARD-Hitnacht. Das ist wach bleiben oder eben auch munter werden. Gerne auch mit Ihrer Mail an ard-hitnacht@mdr.de. Da weckt Sie jetzt Alvaro Sola. Mit la cintura.

0: Und da schauen wir auf die Straßen. Der Verkehrsservice in der ARD-Hitnacht mit einer Meldung von der A1 Bremen Richtung Osnabrück zwischen Dreieck Stur und Wildeshausen Nord. Wegen einer Nachtbaustelle ist die Autobahn nach wie vor gesperrt. Das Ganze bis ca. 6 Uhr. Die A516 Abzweig Oberhausen ist zwischen Kreuz Oberhausen und Oberhausen-Schergrade wegen Bauarbeiten noch bis 5 Uhr ca. gesperrt. Hier sind Umleitungen für Sie ausgeschildert. Und die B236 Schwerte-Lünen ist zwischen Westfalen Damm und Dortmund-Wambel in beiden Richtungen wegen Tunnelarbeiten auch bis ca. 5 Uhr gesperrt. Gute Fahrt!
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Oasis mit Wonderwall und mit einer Entwarnung von der A43 Münster-Recklinghausen. Die Meldung über den Falschfahrer zwischen Kreuz Münster Süd und Dülmen ist wieder aufgehoben. Zwischen Kreuz Münster Süd und Dülmen die Falschfahrermeldung von der A43 ist wieder aufgehoben. Die ARD-Hitnacht ist hier um 4:37 Uhr. Einen schönen Freitagmorgen wünschen wir da mit einem Song jetzt aus dem Jahr 1988. Steffi Graf gewinnt da alle Grand-Slam-Turniere in diesem Jahr. In Seoul finden die Olympischen Sommerspiele statt. Michael Jackson geht auf große Bad-Tour. Im Kino erscheinen Stirb langsam und Rain Man. Und Sandra erobert die Charts mit Secret Land. Damit begrüßen wir den neuen Morgen. Willkommen in der ARD-Hitnacht.

Prinz und The Most Beautiful Girl in the World. Damit herzlich willkommen im neuen Tag mit unserem heutigen Guck hier in der ARD Hitnacht auf den Namenstag. Und da gehen heute viele Grüße an Felix, den Glücklichen, den Erfolgreichen, an Helga, die Gesunde, die Heilige, auch von der Bedeutung her, an Josef, dessen Name Gott möge hinzufügen bedeutet, und auch an Ludwig, Louis und Louise, die berühmten Krieger ihrem Namen nach. Da wünschen wir einen schönen Namenstag, einen guten Freitag vor allen Dingen mit der ARD-Hitnacht geradewegs hinein in diesen Tag. Jetzt auch mit Christopher, dem Gottesträger, seinem Namen nach Cross und Alright um 4:54 Uhr.

0: Schönen guten Morgen, hier ist das Sachsenradio.
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0: Und heute starten wir wieder mit örtlich ein bisschen Frühnebel. Es ist danach erstmal wolkig, aber im Verlauf gibt es mehr Auflockerungen und da machen die Wolken mal Platz für die Sonne. Es bleibt trocken dabei heute und die Höchstwerte, die pendeln so zwischen 20 und 23 Grad.
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2: Um 5 Uhr mit Wolfgang Berger. In den USA wird heute der knapp 3000 Opfer der Terroranschläge vom 11. September 2001 gedacht. Terroristen des islamistischen Netzwerks Al-Qaida hatten damals 4 Passagierflugzeuge entführt. 2 davon steuerten sie in das World Trade Center in New York. Von dort berichtet Martin Ganselmeier.
3: Die Stadt, die sonst niemals schläft, hält heute inne. Schon in den vergangenen Nächten strahlten 2 gewaltige Lichtsäulen in den Nachthimmel über Manhattan. Genau dort, wo früher das World Trade Center stand. Knapp 3000 Lichtdrohnen, eine für jedes Opfer der Terroranschläge, ließen die beiden Türme wieder auferstehen. Während US-Präsident Donald Trump in Washington bleibt und eine Rede am Pentagon hält, kommen alle noch lebenden Ex-Präsidenten zur zentralen Gedenkfeier mit den Opferangehörigen zum 9/11-Mahnmal in Manhattan.
2: Der Vorsitzende der Innenministerkonferenz Grote unterstützt den Vorstoß von Nordrhein-Westfalens Ministerpräsident Wüst, die Voraussetzungen für ein AfD-Verbotsverfahren zu prüfen. Eine Bund-Länder-Arbeitsgruppe wäre der nächste logische Schritt, um alle relevanten Erkenntnisse und Materialien zusammenzuführen, sagte Hamburgs Innensenator dem Kölner Stadtanzeiger. Wüst hatte nach dem klaren Wahlsieg der AfD in Sachsen-Anhalt die Einberufung einer solchen Arbeitsgruppe vorgeschlagen. Beim Thema Parteiverbot warnte er allerdings gleichzeitig vor Schnellschüssen. Im Jemen haben die vom Iran unterstützten Houthi-Rebellen die Kontrolle über die Hafenstadt Mokka übernommen. Die Stadt liegt rund 80 Kilometer von der Meerenge Bab al-Mandab entfernt, einer strategisch wichtigen Wasserstraße zwischen dem Roten Meer und dem Golf von Aden. Üblicherweise passieren etwa 12% des weltweiten Warenverkehrs diese Route. In der Fußball-Champions League hat RB Leipzig sein erstes Spiel der Ligaphase mit 1:4 beim italienischen Club AC Como verloren. Mit einem klaren Sieg ist dagegen der FC Bayern gestartet. Die Münchner schlugen Bodø Glimt aus Norwegen mit 5:0. Aus der Sportredaktion Jan Möller.
4: Eine Halbzeit lang fehlte den Bayern ein bisschen was. Die Zielstrebigkeit, das Glück, 0:0 stand es zur Pause gegen den Außenseiter vom Polarkreis. Aber dann Musiala kurz nach dem Seitenwechsel mit der Führung, danach lief es bei den Münchnern. Kane, Davis und zweimal Ulisse trafen noch. 5:0, eine ganz klare Sache. Und das war es auch bei RB Leipzig in Como, wobei da der Bundesligist unterlegen war, taktisch und auch spielerisch. Als Maximovic nach einer knappen Stunde für die Leipziger traf, hatten die Italiener schon 3 Tore erzielt. Das 4. für den Champions-League-Neuling fiel dann kurz vor Schluss.
2: Das waren die Nachrichten.
0: Und hier ist der MDR Sachsen Verkehrsservice. Da haben wir die A4 Frankfurt Richtung Dresden. In der Abfahrt Chemnitz-Ost befindet sich aktuell Öl auf der Fahrbahn, also Vorsicht. Und in Oberplanitz in der Gottfried-Keller-Straße Behinderung wegen eines Wasserrohrbruchs. Für mehr Tipps unsere kostenlose Verkehrshotline, das ist die 0800 637 5637. Schnell und aktuell der MDR Sachsen Verkehrsservice.
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0: Guten Morgen.

0: Dieses Datum so hört, ich glaube, da geht es vielen so, dass sie unweigerlich an die Terroranschläge in den USA denken. Heute ist das 25 Jahre her. So lange schon. Ich finde, das kann man sich auch irgendwie nicht vorstellen. Und es gibt immer noch offene Fragen. Eine davon wird im investigativen Podcast Das Staatsgeheimnis 9/11 behandelt. WDR-Journalist Nikolaus Steiner war dafür unterwegs. Nikolaus, worum geht's denn?
1: Es geht um eine Frage, die viele US-Amerikaner seit 25 Jahren bewegt und die auch die US-Justiz beschäftigt. Welche Rolle spielte Saudi-Arabien, die saudische Regierung, bei den Terroranschlägen vom 11. September 2001? 15 der 19 Attentäter damals kamen aus Saudi-Arabien, ebenso wie der Drahtzieher Osama bin Laden.
0: Es werden also Verbindungen zwischen den Attentätern und der saudischen Regierung vermutet. Um wen geht's dann da konkret?
1: Es geht im Kern um zwei der Attentäter, die das Flugzeug gekapert haben, das dann ins Pentagon, ins US-Verteidigungsministerium gesteuert wurde. Diese beiden Attentäter hatten zuvor Hilfe bekommen von einem saudischen Staatsbürger in Kalifornien. Und diesem Mann wird vorgeworfen, im Auftrag des saudischen Geheimdienstes, also der saudischen Regierung, gehandelt zu haben. Also dass es sozusagen einen Befehl von ganz oben gab, den Attentätern zu helfen. Aber sowohl dieser Mann als auch die saudische Regierung bestreiten das vehement.
0: Jetzt gibt es zu diesem Thema, zur Rolle Saudi-Arabiens, viele Dokumente. Die USA haben die aber als geheim eingestuft oder geschwärzt. Warum?
1: Ja, alle US-Regierungen seit dem 11. September 2001 haben immer wieder argumentiert, dass eine Veröffentlichung dieser Unterlagen der nationalen Sicherheit schaden könne. Mhm. Also dass zum Beispiel Terroristen dadurch Kenntnis erlangen könnten, wie die US-Geheimdienste arbeiten, welche Quellen und Methoden sie haben. Kritiker sagen aber, das Argument ist nur vorgeschoben. Am Ende gehe es der US-Regierung einfach um den Schutz ihres wichtigen Verbündeten im Nahen Osten, Saudi-Arabien.
0: Und bewegt sich da noch was?
1: Angehörige von Opfern der Terroranschläge versuchen seit vielen Jahren, Saudi-Arabien vor Gericht auf Schadenersatz zu verklagen. Da geht es um mehrere Milliarden Dollar. Und im vergangenen Jahr hat das erste Mal ein Richter entschieden, dass die Klage zulässig ist und dass es tatsächlich zu einem großen Gerichtsprozess kommen kann. Aber gegen diese Zulassung hat Saudi-Arabien nun Berufung eingelegt. Ausgang offen.
0: Der komplette Podcast mit der ganzen Geschichte Staatsgeheimnis 9/11 steht in ARD Sounds. Dankeschön, Nikolaus Steiner. 5:13 jetzt. Hier ist das Sachsenradio.

0: Minuten. Hier ist das Sachsenradio und RB Leipzig ist in die Champions League gestartet und das nicht gerade erfolgreich. In Como gab es eine heftige 1:4 Niederlage, verbunden mit der Frage, wie kann denn das passieren? Thomas Kunze hat das Spiel übertragen. Thomas, was war los am Comersee?
1: Tja, nicht viel. Zumindest bei RB Leipzig. Como war gut, super organisiert, das musste man so erwarten und Leipzig fehlten Power, Überzeugung und Sicherheit. Und so stand es nach krassen Abwehrfehlern zur Pause durch Baturina und Duvikas schon 2:0 für Como Calcio. Und nach der Pause, da wollte RB nochmal so richtig Anlauf nehmen, das hat man gemerkt. 9 Minuten nach Wiederanpfiff, zack, Konter Como, Diao 3:0. Alles danach war eigentlich nur noch Beiwerk. Auch das schöne 1:3 durch Leipzigs jungen Serben Maximovic und der Schlusspunkt, das 1:4 durch Perone, auch wieder durch einen Konter. Am Ende ist das super deutlich, das ist schmerzhaft. Und es ist trotzdem verdient. Fehlstart in die Königsklasse. Mehr gibt es eigentlich nicht zu sagen.
0: Na, dann lassen wir es mal gut sein. Die Bayern haben übrigens gegen die Norweger aus Bodø/Glimt erwartungsgemäß mit 5:0 gewonnen. Hier ist das Sachsenradio morgen.

0: Das Sachsenradio ist hier. Guten Morgen, 5.30 Uhr.
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2: Schönen guten Morgen. Der Tag wird wechselnd bewölkt mit Sonnenschein. Es bleibt trocken bei Höchstwerten bis 22 Grad. Aktuell melden Radeberg-Ullersdorf 7 Grad und Klipphausen-Gasebach 8 Grad. Die Landwirte im Großraum Dresden haben in diesem Jahr eine durchschnittliche Ernte eingefahren, sagte Landesbauernpräsident Thorsten Kraftschick. Sie seien besser durch Trockenheit und Hitze gekommen als in anderen Regionen des Freistaats. Einige Landwirte mussten demnach aber auch durch Hagel Einbußen bei Getreide und Kartoffeln hinnehmen, so Kraftschick.
3: Also wenn wir sagen mal von Dresden westlicher gucken, müssen wir überrascht sein, dass sie tatsächlich von den Witterungsverläufen etwas privilegierter weggekommen sind. Ich meine, wenn wir dann ganz weit von Dresden Richtung Osten gehen, die waren ja immer bestraft durch ihre leichten Böden und durch die niedrigen Niederschläge. Geschwächelt hat hier im Dresdner Raum vor allen Dingen der Weizen und der Raps. Und insofern kommen unsere Betriebe hier im Dresdner Raum sicherlich mit durchschnittlich guten Erträgen aus diesem Jahr raus. Der wirtschaftliche Druck ist aber genau dasselbe wie bei allen anderen Landwirten.
2: Die Landwirte kämpfen demnach weiter mit steigenden Kosten für Dünger, Diesel, Saatgut, Pflanzenschutz und Löhne. Der Angeklagte im Prozess zum Waldbrand im Nationalpark Böhmische Schweiz ist rechtskräftig freigesprochen worden. Das Prager Obergericht bestätigte das Urteil des Kreisgerichts in Usti nad Labem vom Januar. Demnach konnte die Schuld des Mannes nicht zweifelsfrei nachgewiesen werden. Bei dem Feuer im Juli 2022 waren über 1000 Hektar Wald zerstört worden. Der Schaden belief sich auf umgerechnet mehr als 11 Millionen Euro. Die Landestalsperrenverwaltung aktualisiert zurzeit das Hochwasserschutzkonzept für die Elbe. Wie die Behörde mitteilte, können sich Bürger in den nächsten 6 Wochen daran beteiligen. Dazu kann der Planungsentwurf seit gestern online im Beteiligungsportal Sachsen eingesehen werden. Bis Mitte Oktober werden Rückmeldungen entgegengenommen. Das letzte Hochwasserschutzkonzept für die Elbe stammt aus dem Jahr 2004. Bei einem Verkehrsunfall in Dresden-Wilsdorf ist gestern ein 19 Jahre alter Motorradfahrer schwer verletzt worden. Wie die Polizei mitteilte, hatte eine 46 Jahre alte Autofahrerin den jungen Mann im Gegenverkehr beim Abbiegen übersehen. Der Sachschaden beträgt rund 9.000 Euro. Soweit die Regionalnachrichten. Weiter geht's mit den aktuellen Verkehrsinfos.
4: Und hier ist der MDR Sachsen Verkehrsservice. A4 Frankfurt Richtung Dresden. In der Abfahrt Chemnitz Ost befindet sich Öl auf der Fahrbahn. Dann Vorsicht auf der A72 Richtung Leipzig. Zwischen Chemnitz-Rottluff und dem Kreuz Chemnitz ragt die Schutzplanke im Baustellenbereich in die linke Fahrspur hinein. Und in Oberplanitz in der Gottfried-Keller-Straße Behinderung wegen eines Wasserrohrbruchs. Für mehr Tipps unsere kostenlose Verkehrshotline, das ist die 0800 637 5637. 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

0: noch bis um 6.
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0: Josefine Bechler, heute, so viel tut sich nicht im Vergleich zu gestern. Ein bisschen wärmer wird's, ne?
2: Genau, also maximal schaffen wir bis zu 23 Grad. Ansonsten gibt's immer noch Hochdruckeinfluss. Wukadin heißt das Hochdruckgebiet. Das wird heute auch wieder für recht ruhige Verhältnisse sorgen. Es sind zwar auch Wolkenfelder am Himmel zu sehen, aber vorübergehend wird sich dann auch die Sonne zeigen können und es bleibt auch meistens trocken.
0: Okay, und am Wochenende sieht's auch gut aus?
2: Genau, der Samstag ist auch meist trocken. Da gibt's nur ganz vereinzelt vielleicht mal einen Schauer. Und auch hier gibt's so eine Mischung aus Sonne und Wolken, aber durchaus freundlich und Spitzenwerte bis 23 Grad. Der Sonntag wird dann wieder ein bisschen wechselhafter. Also da sind vielleicht Aufenthalte im Freien nicht ganz so regenunsicher. Also da gibt es doch einige Schauer und wir haben dann Temperaturen auch ein bisschen niedriger als heute und morgen bei maximal dann 21 Grad, aber es ist trotzdem noch warm.
0: Okay, also Regenjäckchen irgendwie hinten in den Rucksack packen, dann ist man da auch safe.
2: Genau.
0: Josefine Bechler, Dankeschön.
2: Gerne.
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0: Dance with me hier beim Sachsenradio, 5.48 Uhr.
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0: Und im Wort zum Tag hören Sie gleich Pfarrer Thomas Bohne aus Leipzig.
2: Heute. Vor 25 Jahren gab es die Terroranschläge am 11. September. Auch kurz der 11. September oder 9/11 genannt. Ich kann mich als Pfarrer noch an einen Jugendabend an diesem Dienstag erinnern. Ein Jugendlicher kam in den Jugendraum fast atemlos. Das World Trade Center ist eingestürzt. Fassungslosigkeit bei allen. Dieses inzwischen historische Datum hatte auch für mich sehr persönliche Folgen. 3 Jahre später kam ich nach Afghanistan als Militärpfarrer. Dieser Einsatz fand im Rahmen des dem 11. September folgenden Antiterrorkrieges der USA und ihrer Verbündeten statt, auch mit Deutschland. Manche sprachen damals von einer Zäsur in der Weltgeschichte. Umso erstaunlicher, dass heute in unserer Gesellschaft von 9/11 oder 11. September kaum noch die Rede ist. Katastrophen kommen und gehen, hat mein Vater einmal gesagt. Nachdem jetzt der Ukraine-Krieg Europa und die Kriege im Nahen Osten die Welt in Atem halten, scheint Terrorgefahr kaum noch eine Rolle zu spielen. Am 11. September 2004 organisierten wir in Afghanistan im Camp Warehouse mit Militärpfarrern aus Schweden, Dänemark, Finnland, Großbritannien und anderen Ländern, auch den USA, ein denkwürdiges Gedenken, so sage ich das mal. Wir verabredeten, da wir aus den verschiedenen Camps nicht zusammenkommen konnten, ein gemeinsames Gebet zum Zeitpunkt des Einsturzes des ersten Turmes vom World Trade Center. Den gleichen Psalm, den gleichen Bibeltext, die gleichen Fürbitten. Der schwedische Kollege sagte damals, wenn wir gemeinsam beten und dann noch im gleichen Wortlaut, brauchen wir keine Zusammenkunft. Er hat zu Recht. Gebet verbindet, selbst mit den Opfern. Und für ein Gebet ist es nie zu spät. Welche Katastrophen da auch kommen.

0: The Longest Time hier beim Sachsenradio. Und man soll ja mit dem Wort Sensation vorsichtig sein. Aber Armin Lehmann in Berlin, also du sagst, Deutschlands Basketballerinnen, die stehen bei der Heimweltmeisterschaft jetzt im Halbfinale und das ist eine Sensation?
1: Also das ist wirklich eine Sensation. Das muss man in aller Deutlichkeit sagen. Bei all den Verletzungssorgen, die das deutsche Team hatte, und jetzt stehen sie im Halbfinale. Es war ein unglaubliches Spiel gegen die Belgierinnen. Von Beginn an war das deutsche Team voll da. Die Fans, die knapp 13.000 in der Halle, standen komplett hinter der deutschen Mannschaft. Und am Ende haben sie sich dann tatsächlich sensationell gegen die Belgierinnen durchgesetzt.
0: Zum ersten Mal Viertelfinale war es für die deutschen Basketballerinnen. Zum ersten Mal Halbfinale steht jetzt an. Dann drücken wir mal die Daumen, dass das auch gut geht.

0: Champions League Klatsche werden wir da genau hingucken, was RB Leipzig am Sonntag macht gegen den HSV zu Hause, aber nicht nur da.
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0: Josefine Bechler, heute wird es wieder ein kleines bisschen wärmer, ne?
4: Genau, also in der Spitze schaffen wir so 20 bis 23 Grad. Dazu gibt es auch mal Sonnenschein, aber es sind auch einige Wolkenfelder unterwegs. Aktuell sehen wir es am Himmel, die sind doch teilweise ein bisschen dichter. Da gibt es auch örtlich Nebel, aber im Laufe des Tages kann es vorübergehend auch mal Auflockerung mit Sonnenschein geben.
0: Und das Wochenende?
4: Ja, das wird ein bisschen zweigeteilt. Der Samstag, der ist meistens trocken. Da sind nur ganz wenige Schauer unterwegs. Da gibt es auch so eine Mischung aus Sonne und Wolken und das alles bei 23 Grad. Der Sonntag, der wird dann schon wesentlich wechselhafter. Da ziehen von Nordwesten her wieder Schauer und vielleicht sogar mal kurze Gewitter hinein. Das alles so bei Temperaturen bis maximal 21 Grad. Es geht also etwas zurück, bleibt aber trotzdem noch warm.
0: Okay, besserer Ausflugstag ist also gemerkt. Das ist dann der Samstag. Dankeschön, Josefine Bechler bei uns im Wetterstudio. Und jetzt geht's weiter mit den Nachrichten.
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5: Mit Dirk Döprich. Guten Morgen. Die sächsische Landesregierung will den Pharmakonzern GSK zum Erhalt des Impfstoffwerkes in Dresden bewegen. Wirtschaftsminister Panther kündigte Gespräche mit der Unternehmensleitung und den Arbeitnehmervertretern an. Oberste Priorität hätten die 650 Arbeitsplätze und die Wertschöpfung. Auch der Dresdner Oberbürgermeister Hilbert erklärte, um das Werk mit seiner über 100-jährigen Tradition und für die Beschäftigten zu kämpfen. Die Stadt habe gerade in der Biotechnologie enormes Potenzial. GSK hatte gestern mitgeteilt, die Impfstoffproduktion in Dresden in einem Jahr einstellen zu wollen. Auch mehrere Stunden nach dem tödlichen Busunglück in der Schweiz ist die Zahl der Opfer weiterhin unklar. Die Polizei sprach von mehreren Toten und Verletzten und verwies darauf, dass die genaue Opferzahl heute Vormittag bekannt gegeben werden solle. Die Bergung der Leichen habe bis in die späten Abendstunden gedauert. Das Unglück ereignete sich gestern Nachmittag im Kanton Graubünden. Ein niederländischer Reisebus war gegen eine Leitplanke gestoßen, von der Straße abgekommen und auf die Seite gestürzt. Polizei, Rettungsdienst und Feuerwehr rückten mit mehreren Fahrzeugen und einigen Helikoptern zu der Unfallstelle aus. Der Angeklagte im Prozess zum Waldbrand im Nationalpark Böhmische Schweiz ist rechtskräftig freigesprochen worden. Das Prager Obergericht bestätigte das Urteil des Kreisgerichts in Ustinat-Labem vom Januar. Demnach konnte die Schuld des Mannes nicht zweifelsfrei nachgewiesen werden. Bei dem Feuer im Juli 2022 waren über 1000 Hektar Wald zerstört worden. Der Schaden belief sich auf umgerechnet mehr als 11 Millionen Euro. RB Leipzig hat bei seinem Champions League Comeback einen herben Dämpfer erlebt. Beim italienischen Club Como 1907 unterlag die Mannschaft mit 1:4. Thomas Kunze hat das Spiel verfolgt.
6: Speziell in der ersten Halbzeit war Como, der Champions-League-Neuling, klar besser. Nach 15 Minuten brachte Baturina Como nach einem Strauchler von Riedle Baku im Strafraum in Führung. Antonio Nusa verpasste direkt nach Wiederanpfiff den Leipziger Ausgleich. RB wirkte mutlos, ohne Tempo, und in der 38. Minute reichte dann ein langer Ball und die gesamte Defensive war ausgehebelt. Duvikas traf zum 2:0 für die Gastgeber. Nach dem Wechsel wurde das Leipziger Spiel dann etwas besser, aber wieder traf Komo. Dieses Mal war der Senegalese Diallo zur Stelle. Wieder nach einem Konter, kurz nach dem Wiederanpfiff. Maximovic's 1:3 sorgte dann kurz für Hoffnung bei Leipzig. Am Ende aber fing sich das Team von Trainer Martin De Michelis noch einen weiteren Konter. Perone sorgte in der Schlussphase für den 4:1 Endstand und damit für einen harten Fehlstart von RB Leipzig in die Champions League.
5: Der FC Bayern startete dagegen mit einem Sieg in die neue Saison. Die Münchner schlugen den FK Bodø Glimt aus Norwegen mit 5:0. Das waren Nachrichten von MDR Sachsen. 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
0: Und hier ist der MDR Sachsen Verkehrsservice. A4 Frankfurt Richtung Dresden in der Abfahrt Chemnitz Ost. Da gibt es Öl auf der Fahrbahn und Vorsicht auf der A72 Richtung Leipzig. Zwischen Chemnitz-Rottluff und Kreuz Chemnitz ragt die Schutzplanke im Baustellenbereich in die linke Fahrspur hinein. Die B183A Delitzsch Richtung Brena ist zwischen der B184 und dem Abzweig Kertitz nach einem Unfall gesperrt. In Oberplanitz in der Gottfried-Keller-Straße Behinderung wegen eines Wasserrohrbruchs. Und für mehr Tipps unsere kostenlose Verkehrshotline, das ist die 0800 637 5637. 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
0: Schönen guten Morgen und gleich spielen wir eine neue Runde. Hin und weg. 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So, gute Viertelstunde Zeit ist noch, bis wir die nächste Runde spielen. Vorher schauen wir im Zoo Leipzig vorbei, im Feuerland.

0: Sachsenradio, 6 Uhr und 11 Minuten jetzt. Und wir schauen in Feuerland vorbei.
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0: Ist ja nun endlich eröffnet, der neue Bereich im Zoo Leipzig. Und Elefant, Tiger und Co., ja, die können sich auch nicht satt sehen, ne? Dabei hat die Wasserküstenwelt ihre größten Fans vermutlich unter den Tierpflegern gefunden. Nach all den Wochen mit Einziehen und Kennenlernen von Robben, Pelikan, Pinguinen, versucht so ganz langsam der Alltag dort einzuziehen. Auch wenn nach wie vor ganz viel Staunen ist, Dirk Henze mit ein paar Beispielen von Freude am Arbeitsplatz.
2: Es ist wie eine tägliche Reise in die Vergangenheit. Christoph Urban und Steffen Thies machen sich jeder mit einem Eimer voller Fisch auf den Weg zu den Humboldt-Pinguinen. Die Watscheltruppe ist neu in Leipzig. An sich aber sind Pinguine keineswegs neu für die beiden Tierpfleger. Haben sie in ihrer Karriere schon betreut. Ist zwar länger her, aber Berührungsängste gibt es keine mehr. Entsprechend selbstbewusst melden sie sich beim Empfangspinguin an, als sie die Anlage betreten.
3: Dürfen wir? Okay.
4: Na, Meister?
3: Marley ist Türsteher.
4: Na?
2: Mit vorfreudigem Dauergrinsen schlendern die beiden weiter.
3: Na, ihr Süßkekse?
5: Hallihallo.
2: Und registrieren die interessierte Aufmerksamkeit ihrer Schützlinge.
3: Sind sie alle vollzählig hier im Wasser, also fast. Marley steht da immer an der Tür, aber der Rest dümpelt eigentlich schön im Wasser rum.
2: Die beiden Pfleger stehen gut 10 Meter voneinander entfernt am Ufer, gehen in die Hocke und präsentieren in aller Ruhe den ersten Fisch.
6: Sehr gut, Jutta. Hallo, Bass. Nie so stürmisch. Muss den Fisch auch festhalten.
2: Die Szene ist entspannt und friedlich, aber so kurz nach dem Einzug ist da schon noch Schüchternheit bei den Pinguinen. Vertrauen braucht Zeit.
3: Wir haben ja so ein paar sehr mutige, wir haben so ein paar zweite Reihe Pinguine, nenne ich sie immer, weil die kommen nicht ganz bis an die Hand ran, aber sobald jemand vor ihnen einen Fisch hat, klauen die sich den hemmungslos weg und rennen dann weg.
2: Eine Taktik, die auch Steffen Thies gerade erlebt, während er irgendwie selig lächelnd den Fisch reicht. Kommt ihm alles angenehm bekannt vor.
7: Es war alles ein bisschen neu, wieder alles anders. Ne? Das kann man jetzt nicht vergleichen mit der alten Anlage, aber man verlernt sowas natürlich nicht. Ne? Und was ich mal schön fand, klingt jetzt blöd, aber die Gerüche, ne? Die kennt man ja schon von früher und jetzt sind sie wieder da. Das ist schon was Schönes.
2: Pinguine zurück im Zoo Leipzig, das macht den Arbeitsplatz gleich noch ein Stück angenehmer.
3: Also geht mir zumindest so, ne? Das ist ja, empfindet wahrscheinlich jeder anders, aber ich finde schon, dass man das Gefühl hat, angekommen zu sein, aber man ist noch nicht eingerichtet.
2: Und dann machen die Tiere ja auch noch Sachen, die Christoph Urban so gar nicht kannte.
3: Ah, jetzt springen die Pinguine wieder, das ist echt so cool.
2: Als wären die Pinguine eine Zirkusnummer, schwimmen und hüpfen sie kreuz und quer durchs Wasser, als wären sie Delfine. Ja, hier füttert man gerne.
0: Ja, und wenn Sie auch so nah dran sein möchten, dann heute Abend Elefant, Tiger und Co. 19.50 Uhr, neue Folge im MDR-Fernsehen.
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0: Und jetzt gibt's Talk Talk mit It's My Life hier beim Sachsenradio. Gleiches 7:15 Uhr.

6.21 Uhr, hier ist das Sachsenradio. Schönen guten Morgen. Freitagmorgen, kommen Sie gut in den Tag.

0: Hier ist das Sachsenradio und die liebste Knolle auf dem Teller in Deutschland ist die Kartoffel. Allerdings hat das Wetter in diesem Jahr nicht so gepasst, hieß es ja mal zwischendurch. Ne? Zu trocken, zu wenig Ertrag. Im Frühjahr haben wir schon einmal mit Paul Bormann von der Katz Zönitz gesprochen. Damals stand die Saison noch ganz am Anfang. Jetzt werden die Kartoffeln aus dem Boden geholt und Paul Bormann ist sogar vorsichtig optimistisch. Guten Morgen, kann man das so sagen?
1: Kann man so sagen, genau. Wir haben diese Woche erst mit der Ernte angefangen. Aber unsere Proberodung, also wir buddeln immer vorher schon mal in unseren Sorten und Partien mit der Hand rein, um schätzen zu können, wie groß die Kartoffeln sind, was uns in der Ernte erwartet. Und ich denke, es wird ein normal durchschnittliches Jahr. Also die späteren Sorten, die haben das Wasser, was jetzt Mitte, Ende August kam, noch ordentlich mit aufgenommen und sind auch schön groß gewachsen.
0: Ist das denn aber der Unterschied, also dass es im Erzgebirge vielleicht trotzdem noch ein bisschen mehr Wasser gab als sonst anderswo? Oder warum sieht es bei Ihnen besser aus?
1: Ja, das vielleicht zum einen. Zum anderen liegen wir ja auf über 500 Höhenmeter und damit etwas kühler in Richtung Leipziger Raum. Die sind da vielleicht ein bisschen schlechter dran, wenn die bloß bei 200 Meter wirtschaften und damit im Schnitt ja theoretisch 3 Grad wärmer sind. Und da ist dann einfach weniger Wasser da durch die höhere Wärme.
0: Okay. Haben Sie denn zusätzlich bewässert oder haben Sie gesagt, nee, wir sehen zu, dass wir mit dem klarkommen, was wir kriegen?
1: Wir im Erzgebirge können nicht zusätzlich bewässern, einfach durch unsere Hanglage, da würde das Wasser den Berg runterlaufen. Da
0: Ach so.
1: Ist es auch bloß weg. Genau.
0: Okay, da würden sich nur die Leute im Tal freuen, ja. Also, alles nicht ganz so eine Katastrophe wie letztes Jahr letztendlich dann mit der Kartoffelschwemme, oder?
1: Nee, hoffentlich nicht. Also die Preise sehen derzeit auch besser aus. Letztes Jahr, da mussten ja teilweise Bauern dafür Geld bezahlen, dass sie ihre Kartoffeln überhaupt losgeworden sind.
0: Ja, das dürfte in diesem Jahr leichter sein. Also dann eine gute Ernte im Erzgebirge. 6:26 Uhr ist es jetzt und überall anders natürlich auch eine gute Ernte, ist ja klar.

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6: Mit Dirk Döprich. Nach der angekündigten Schließung des Impfstoffwerkes in Dresden will die sächsische Landesregierung den Pharmakonzern GSK zum Erhalt des Werkes bewegen. Wirtschaftsminister Panther sagte, oberste Priorität hätten die 650 Arbeitsplätze und die Wertschöpfung. Nach dem Busunglück in der Schweiz will die Polizei heute die genaue Opferzahl bekannt geben. Im Kanton Graubünden war gestern Nachmittag ein niederländischer Reisebus von der Straße abgekommen und auf die Seite gestürzt. In der Fußball-Champions League hat RB Leipzig beim italienischen Club Como 1907 mit 1:4 verloren. Der FC Bayern München gewann gegen den FK Bodø/Glimt aus Norwegen mit 5:0.
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7: Schönen guten Morgen. Wir starten in einen wechselhaften, aber trockenen Freitag mit bis zu 22 Grad in der Spitze. Derzeit sind 12 Grad erreicht in Nossen und 8 in Reinhardsdorf-Schönau. Der Angeklagte im Prozess zum Waldbrand im Nationalpark Böhmische Schweiz ist rechtskräftig freigesprochen worden. Das Prager Obergericht bestätigte das Urteil des Kreisgerichts in Ústí nad Labem vom Januar. Demnach konnte die Schuld des Mannes nicht zweifelsfrei nachgewiesen werden. Bei dem Feuer im Juli 2022 waren über 1000 Hektar Wald zerstört worden. Der Schaden belief sich auf umgerechnet mehr als 11 Millionen Euro. Ab Oktober wird der Schwerlastverkehr versuchsweise um Lommatzsch herumgeleitet, zunächst ohne unmittelbare Kosten für die Stadt. Das bestätigte die Bürgermeisterin Anita Maas. Später könnten jedoch Ausgaben nötig werden, sagte sie.
8: Also mit diesem Verkehrsversuch wird ja eine Gemeindestraße benutzt. Und da müssen wir einfach mal schauen, wie das in der Belegung dann ist, ob sich das auf die Straßensubstanz auswirkt und ob wir dort noch Instandhaltung machen müssen. Aber im Interesse einer Stadtentwicklung, im Interesse der Anwohner der Stadt, nehme ich das in Kauf. Also das kann ich auch nur allen Stadträten empfehlen, das positiv zu begleiten. Weil wir haben die Trasse und dann sollten wir das lieber ertüchtigen. Ob das so sein wird und wie das so sein wird, das wissen wir natürlich nicht, aber das muss man natürlich im Kopf haben.
7: Die Initiatoren des Bürgerbegehrens Dresdner Nahverkehr erhalten sind vor das Verwaltungsgericht Dresden gezogen. Mit einer Klage soll die Landeshauptstadt Dresden das Bürgerbegehren zulassen. Das teilte Die Linke im Stadtrat mit. Oberbürgermeister Hilbert hatte demnach gemeinsam mit Fraktionen von AfD, CDU, FDP und Team Zastrow das Bürgerbegehren für unzulässig erklärt. Damit war ein Bürgerentscheid verhindert worden. Mit dem Bürgerbegehren sollen geplante Einschnitte beim Dresdner Nahverkehr verhindert werden. Fußball-Zweitligist Dynamo Dresden hat Abwehrspieler Friedrich Müller langfristig an sich gebunden. Wie der Verein bekannt gab, verlängerte der 20-Jährige seinen Vertrag vorzeitig. Über die Laufzeit machte Dynamo wie üblich keine Angaben. Müller absolvierte bislang 17 Spiele in der zweiten Bundesliga für Dynamo Dresden. Soweit die Regionalnachrichten für Dresden. Weiter geht's mit den aktuellen Verkehrsinfos von Elena.
9: Und hier ist der MDR Sachsen Verkehrsservice. A4 Frankfurt Richtung Dresden in der Abfahrt Chemnitz Ost befindet sich Öl auf der Fahrbahn und die A72 Richtung Leipzig zwischen Chemnitz-Rottluff und dem Kreuz Chemnitz stockender Verkehr an der Baustelle. 10 Minuten lang länger dauert's dort. Dann haben wir die B183A Delitzsch Richtung Brena, die ist zwischen der B184 und dem Abzweig Kertitz nach einem Unfall gesperrt. In Oberplanitz in der Gottfried-Keller-Straße Behinderung wegen eines Wasserrohrbruchs und für mehr Tipps, unsere kostenlose Verkehrshotline, das ist die 0800 637 5637. 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Einen guten Morgen.

0: Natürlich schon geöffnet.
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0: Um einen 200-Euro Reisegutschein spielen wir heute Morgen. Also ganz frische Runde mit zwei frischen Kandidaten. Das ist einmal Jörg Neumann aus Freiberg. Guten Morgen.
2: Guten Morgen.
0: Und dann haben wir die Andrea Illmann aus Belgern-Schildau, gerade aus dem Bett gepurzelt. Guten Morgen.
3: Guten Morgen.
0: So, aber halbwegs fit, ja?
3: Ja, na klar.
0: Und warum sind Sie schon so lange wach, Herr Neumann?
2: Ich bin bereits auf Arbeit.
0: Sie sind schon auf der Arbeit? Okay.
2: Ich bin schon auf Arbeit,
0: was
2: ja.
0: Machen Sie denn, wenn ich fragen darf?
2: Ich arbeite in der Kristallzüchtung.
0: In der Kristallzüchtung?
2: Ja, wir hatten letzte Woche schon mal zusammen gespielt, ja.
0: Ach.
2: Das ist also Waferherstellung. Aus den Wafern werden dann irgendwann mal Chips, die in einem Handy, in einem Computer überall zu finden sind.
0: Jetzt erinnere ich mich, weil ich denke natürlich, ich bin natürlich, wenn Sie sagen, ich arbeite in der Kristallzüchtung, dann bin ich natürlich sofort in der Terra Mineralica in Freiberg.
2: Nein, nee, das ist was anderes.
0: Und denke mir, der Mann macht Diamanten.
2: Nein.
0: Okay, gut, dann spielen wir jetzt. Wir wechseln, würde ich sagen, vom Studio direkt in unser Reisebüro. Und dort stellt Ihnen die nette Reiseleiterin Frau Pelzer jetzt ein Ziel vor, eine Stadt, die gesucht wird. Und wenn Sie wissen, welche Stadt das ist, dann rufen Sie rein, aber erste Antwort gilt. Von Leipzig aus fliegen wir über den Atlantik nach Südamerika. Unser Ziel liegt an einer Bucht, gehört mit rund 6 Millionen Einwohnern zu den bekanntesten Städten Brasiliens. Es gibt hier Berge, Meer, die Großstadt, die darauf trifft. Es muss unwahrscheinlich toll dort sein. Das berühmteste Wahrzeichen steht hoch oben auf einem Berg.
2: Rio de Janeiro.
0: Das ist die berühmte Christusstatue mit den ausgebreiteten Armen. Und die steht in Rio de Janeiro. Das ist richtig. Wunderbar, Herr Neumann.
2: Dankeschön.
0: Damit haben Sie 200 Euro als Reisegutschein gewonnen. Ich weiß nicht mehr, was Sie dann das letzte Mal gemacht haben. Was machen Sie denn diesmal?
2: Ich hatte letztes leider verloren.
0: Okay. Sind Sie gar nicht so weit gekommen. Ja, dann jetzt die spannende Frage. Das lief doch jetzt gut. Spielen wir weiter?
2: Ja.
0: Oder sagen Sie die 200 Euro
2: ein?
0: Ich
2: würde die 200 Euro nehmen.
0: Sie nehmen den Reisegutschein für 200 Euro.
2: Ja.
0: Wunderbar. Frau Illmann, sind Sie noch da?
3: Ja, natürlich.
0: Das ist schön. Dann einfach nochmal anmelden, nochmal neu versuchen. Sie merken es ja an, Herrn Neumann, kann dann gut gehen.
3: Mach ich.
0: Wunderbar. Dann werden Sie.
3: Ich wäre nicht gleich drauf gekommen, muss ich sagen. Also ich hätte es nicht gewusst.
0: Gut, dann passt das ja so. Dann werden Sie in aller Ruhe wach und versuchen es einfach nochmal.
3: So mach ich.
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0: 7, hier ist das Sachsenradio. Leitungswasser ist giftig, Zucker macht süchtig und ohne eine ganze Batterie von Nahrungsergänzungsmitteln kommen wir kaum gesund durch den Tag. Wer im Internet nach Gesundheitstipps sucht, der findet vor allem eins, sehr viele Menschen, die sich sehr sicher sind und sich dabei erstaunlich oft widersprechen. Dr. Julia Fischer ist Ärztin, Journalistin, Moderatorin und heute Abend ist sie zu Gast im Riverboat, jetzt bei uns zu hören. Guten Morgen.
1: Einen wunderschönen guten Morgen.
0: Welchen Gesundheitsratschlag würden Sie am liebsten sofort aus dem Internet löschen, wenn Sie könnten?
1: Am ehesten würde ich löschen, dass zum Beispiel, es gibt so viele, aber zum Beispiel, dass Kohlenhydrate generell dick machen.
0: Weil?
1: Weil zu viel Energie, wenn wir zu viel essen, zu viele Kalorien zu uns nehmen, dann macht das auf Dauer dick natürlich. Aber es ist eine Frage der Balance. Keine einzelnen Lebensmittel sind schädlich, nicht einzelne Lebensmittel machen dick. Es kommt immer darauf an, wie wir das Gleichgewicht so halten. Es kommt auf die allgemeine Kalorienanzahl an, nicht auf die Tageszeit oder einzelne Nährstoffe. Das ist einfach, ja, so einfach. Tickt unser Körper zum Glück nicht.
0: Mhm. Gibt es irgendwie so einen bestimmten Bereich, außer jetzt klar Diäten wahrscheinlich, aber wo wir besonders anfällig sind für irgendwie so kleine Flunkereien?
1: Ganz, ganz viel. Im Prinzip alles, was mit unseren Gefühlen zu tun hat. Mhm. Also sei es die Hoffnung abzunehmen, was in den sozialen Medien ganz, ganz viel gemacht wird, ist Panik oder Angstmache. Mhm. Also dass es plötzlich heißt, Leitungswasser ist Gift, Pflanzenöle sind schädlich, hochverarbeitete Lebensmittel lösen Entzündungen aus. Alles, was so pauschale Aussagen sind, die an unsere Emotionen appellieren, die uns Angst machen oder große Hoffnung, da sollte man immer einmal innehalten und sich fragen, kann das wirklich stimmen? Weil das meistens ein Mechanismus ist von jemandem, der uns überzeugen möchte von seiner Meinung, der uns gerne was verkaufen möchte und nicht unbedingt nur an unserer Gesundheit interessiert ist. Das heißt, da einmal innehalten und überprüfen, stimmt das wirklich? Was sagen echte Expertinnen und Experten dazu? Also das sind so Punkte, wo wir einfach sehr gerne drauf reinfallen.
0: Dr. Julia Fischer, heute Abend im Riverboat. Ihr neues Buch heißt Was stimmt denn jetzt? 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
2: Mit Dirk Döprich. Guten Morgen. Die sächsische Landesregierung will den Pharmakonzern GSK zum Erhalt des Impfstoffwerkes in Dresden bewegen. Wirtschaftsminister Panther zeigte sich überrascht von der angekündigten Schließung. Oberste Priorität hätten jetzt die 650 Arbeitsplätze und die Wertschöpfung, sagte Panther MDR Sachsen.
3: Wir werden jetzt erstmal das Gespräch suchen mit den Beschäftigten, mit den Arbeitnehmervertretern, auch mit der Unternehmensleitung und schauen, was wir noch für Möglichkeiten haben. Das ist eine Entscheidung, die offenbar in London getroffen worden ist. Da zeigt sich einmal mehr, dass es natürlich für uns nicht vorteilhaft ist, wenn die Unternehmenszentralen nicht bei uns sind, sondern irgendwo anders im Westen oder sogar im Ausland liegen. Umso wichtiger ist es, dass wir auch unsere sächsischen Unternehmen weiterentwickeln, weil mit denen können wir auch vor Ort noch besser sprechen. Lange Rede, kurzer Sinn. Wir werden trotzdem versuchen, das Gespräch zu führen und zu schauen, was wir tun können, weil das sind wir den Menschen ja auch schuldig.
2: Auch der Dresdner Oberbürgermeister Hilbert erklärte, um das Werk mit seiner über 100-jährigen Tradition und für die Beschäftigten kämpfen zu wollen. GSK hatte gestern mitgeteilt, die Impfstoffproduktion in Dresden in einem Jahr einstellen zu wollen. Nach dem tödlichen Busunglück in der Schweiz ist die Zahl der Opfer weiter unklar. Die Polizei sprach von mehreren Toten und Verletzten und verwies darauf, dass die genaue Opferzahl heute Vormittag bekannt gegeben werden solle. Die Bergung der Leichen habe bis in die späten Abendstunden gedauert. Das Unglück ereignete sich gestern Nachmittag im Kanton Graubünden. Ein niederländischer Reisebus war gegen eine Leitplanke gestoßen, von der Straße abgekommen und auf die Seite gestürzt. Polizei, Rettungsdienst und Feuerwehr rückten mit mehreren Fahrzeugen und einigen Helikoptern zu der Unfallstelle aus. Der für das Chemnitzer Kulturhauptstadtjahr geschaffene Kunst- und Skulpturenweg Purple Path wird 3 Tage lang zur größten Festmeile der Region. Von heute bis Sonntag laden die 38 Kommunen entlang des Kunstweges zu Führungen und Konzerten, Theater und Workshops ein. Nach Angaben der Veranstalter werden dabei Gegenwartskunst und regionale Festkultur verbunden. Hauptattraktion ist demnach eine Lichtinstallation an der Binge in Geier. Der Purple Path macht Kunst im öffentlichen Raum sichtbar und verknüpft sie mit Orten, Geschichten und Menschen der Region. RB Leipzig hat bei seinem Champions League Comeback einen herben Dämpfer erlebt. Beim italienischen Club Como 1907 unterlag die Mannschaft mit 1:4. Der FC Bayern startete dagegen mit einem Sieg in die neue Saison. Die Münchner schlugen den FK Bodø Glimt aus Norwegen mit 5:0. Die deutschen Basketballerinnen haben erstmals in ihrer Geschichte das WM-Halbfinale erreicht. Die Mannschaft von Bundestrainer Olaf Lange besiegte Europameister Belgien in Berlin überraschend mit 93:74. Im Halbfinale morgen Nachmittag treffen die Gastgeberinnen auf Frankreich. Das waren Nachrichten von MDR Sachsen. 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
4: Und hier ist der MDR Sachsen Verkehrsservice. Die A72 Richtung Leipzig zwischen Stolberg Nord und Kreuz Chemnitz Stau an einer Baustelle. 20 Minuten länger dauert es hier. Die B183A Delitzsch Richtung Brehna ist zwischen der B184 und dem Abzweig Kertitz nach einem Unfall gesperrt. In Oberplanitz in der Gottfried-Keller-Straße Behinderung wegen eines Wasserrohrbruchs. Und es wird geblitzt auf der B173 am Ortsausgang Mittelbach Richtung Oberlungwitz. Und für mehr Tipps unsere kostenlose Verkehrshotline, die 0800 6375 637. 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
4: Guten Morgen.

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0: Erasure, Oh L'Amour, hier ist das Sachsenradio und da sind wir schon wieder.
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0: Eine neue Traumkombination, Andrea und Frank habe ich hier. Frank Barser aus Reichenbach und Andrea Kluth aus Görlitz. Guten Morgen.
2: Guten Morgen. Guten Morgen.
0: Beide fit und wach und fröhlich?
3: Ja.
2: Ja.
0: Okay, also Andrea, Ihnen habe ich es abgenommen. Bei Frank bin ich mir noch nicht ganz sicher, ob es stimmt.
2: Doch.

0: Du bist ein Inselstaat mit rund...
1: Malediven.
0: Frank, das war schnell. Sind Sie sich ganz sicher?
1: Nein.
0: Aber Sie haben einfach gedacht, ich versuche es jetzt einfach. Ja. Also ein Inselstaat mit rund 500.000 Einwohnern, der aus mehr als 1.000 kleinen Inseln besteht und gemeint sind mit weißen Sandstränden und türkisfarbenen Wasser und Korallenriffen, die Malediven. Das ist richtig.
2: Herzlichen Glückwunsch.
0: 200 Euro für Sie, Frank. Und die Chance zu sagen, oh, ich spiele einfach weiter um 400 Euro Reisegutschein dann. Was machen Sie?
1: Also ich spiele weiter.
0: Oh, aber völlig entspannt.
1: Ja.
0: Ja, haben Sie sich vorher schon so überlegt?
1: Nö, das nicht, aber...
0: Aber es lief jetzt so gut, warum sollte man da nicht weitermachen?
1: Genau,
0: wunderbar. Dann hören wir uns nächste Stunde wieder. Freue ich mich auf Sie und natürlich auf noch einen weiteren Kandidaten bzw. eine weitere Kandidatin, die sich traut, es mit Frank aufzunehmen. Sie können sich jetzt anmelden.
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0: 7.21 Uhr, hier ist das Sachsenradio mit einem Krimi-Tipp, denn morgen Abend gibt es einen neuen Film aus der Reihe In Wahrheit. Das ist schon der 10. Fall für Kommissarin Judith Mohn im Saarland und Schauspielerin Christina Hecke. Die spielt diese Kommissarin und am Sonntag, übermorgen, plaudert sie dann bei uns im Sonntagsbrunch mit Katja Henkel. Katja hat sie eingeladen, die kennt man aber nicht nur aus diesem Krimi, die Christina, ne?
1: Nee, sie hat auch schon in verschiedenen Tatorten mitgespielt. Sie spielt auch bei Kommissar Dupin mit. Sie war schon in Gastrollen bei der Soko Leipzig, ein Fall für zwei. Sie hat auch schon Romantisches gedreht und sie arbeitet sehr professionell, egal welche Rolle. Ein Journalist schrieb mal über sie, wenn sich Christina Hecke in ihren Rollen verliert, kann der Zuschauer nur gewinnen. Und ich muss sagen, ja, so ist es. Seit 2017 ist das auch bei In Wahrheit so.
0: Jetzt gibt es also schon den 10. Film in dieser Krimi-Reihe. Was kannst du sonst noch so über sie erzählen?
1: Ja, sie wollte mal Ärztin werden, dann studierte sie aber Jura. Aha. Und bog während des Studiums zur Schauspielerei ab. Sie ist eine sehr ehrgeizige Schauspielerin, finde ich. Sie ist aber auch eine sehr kritische Frau, wenn es um gesellschaftliche, auch politische Dinge so geht. Sie hatte 2007 einen sehr schweren Verkehrsunfall. Es war sehr knapp, aber sie hat sich ins Leben zurückgekämpft. Sie lebt heute in Berlin, ist verheiratet. Sie dreht gern wie für In Wahrheit in der Nähe von Frankreich im Saarland und für Kommissar Dupin in Frankreich, ja in der Bretagne. Übrigens hat In Wahrheit auch in Frankreich ganz, ganz viele Fans und ein Millionenpublikum. Ja, was wissen wir noch? Christina Hecke ist 47. Ja, und Jura scheint immer noch in ihrem Alltag eine ganz wichtige Rolle zu spielen.
0: Oh lala.
1: Ja.
0: Dann sind wir mal gespannt. Christina Hecke, Schauspielerin, morgen Abend in einem neuen Krimi im ZDF zu erleben. Und übermorgen lernen Sie sie dann richtig gut kennen. Zu Gast ist sie dann im Sonntagsbrunch bei Katja Henkel. Ab 10 hier beim Sachsenradio.

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7: Mit Dirk Döprig. Nach der angekündigten Schließung des Impfstoffwerkes in Dresden will sich die sächsische Landesregierung beim Pharmakonzern GSK für den Erhalt des Werkes einsetzen. Wirtschaftsminister Panther sagte, oberste Priorität hätten die 650 Arbeitsplätze. Nach dem Busunglück in der Schweiz will die Polizei heute die genaue Opferzahl bekannt geben. Im Kanton Graubünden war gestern Nachmittag ein niederländischer Reisebus von der Straße abgekommen und auf die Seite gestürzt. Die deutschen Basketballerinnen haben erstmals in ihrer Geschichte das WM-Halbfinale erreicht. Die Mannschaft besiegte Europameister Belgien in Berlin überraschend mit 93-74. Im Halbfinale morgen Nachmittag treffen die Gastgeberinnen auf Frankreich.
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8: Schönen guten Morgen. Der Freitag wird wechselnd bewölkt mit Sonnenschein. Es bleibt trocken bei Höchstwerten bis 22 Grad. Morgen wird es dann etwas wärmer bei 21 bis 23 Grad maximal. Es bleibt morgen noch trocken. Am Sonntag kann es dann aber wieder regnen und die Temperaturen gehen leicht zurück. Aktuell melden Dresden, Hosterwitz und Meißen 10 Grad. Sie haben es gerade in den Schlagzeilen gehört. Der Pharmahersteller GlaxoSmithKline will seine Produktion am Standort in Kanada konzentrieren. Das Angebot liege über dem erforderlichen Bedarf. Das Werk in Dresden werde innerhalb eines Jahres geschlossen. Philipp Zirzo, der Bezirksleiter der Gewerkschaft Bergbau, Chemie und Energie, sagte uns gestern dazu.
9: Wir haben den ersten Kontakt mit dem Wirtschaftsministerium Sachsen aufgenommen und erwarten da jetzt auch eine Zusammenarbeit, ein gemeinsames Anhören der Rahmenbedingungen. Wir werden auch strategisch vorangehen und auch mit dem Wirtschaftsministerium sagen, was können wir da gemeinsam tun, wo sind die Handlungsmöglichkeiten. Das ist Step 1. Step 2 sind wir da auch ansprechbar, sind für die Beschäftigten. Ich meine, die sind heute Morgen auf Arbeit gekommen, einen ganz normalen Arbeitstag vor sich und kommen heute nach Hause und müssen ihren Familien erzählen, dass die Zukunft in Frage steht. Und da werden wir auch erstmal vor Ort sein, da sein und das sortieren.
8: Die Feuerwehr hat eine positive Bilanz des gestrigen bundesweiten Warntags in Dresden gezogen. Warnung und Entwarnung seien planmäßig und pünktlich verlaufen. Insgesamt 210 Sirenen wurden angesteuert. Vier davon meldeten eine technische Störung. Eine detaillierte Auswertung soll noch folgen. Die Stadt Pirna lädt heute zur Einkaufsnacht unter dem Motto Filmreif einkaufen, Superhelden in der Stadt. In diesem Zusammenhang will auch die Inklusionsbeauftragte des Landkreises Sächsische Schweiz-Osterzgebirge auf die Belange von Menschen mit Behinderungen aufmerksam machen. Echte Superhelden seien diejenigen, die für andere da sind, um beispielsweise Barrieren zu überwinden. In der Stadt Pirna stünden dazu jetzt zwei weitere Lego-Rampen bereit. Für weitere werden noch klassische Lego-Steine gesucht. Soweit die Regionalnachrichten für Dresden, die Sächsische Schweiz und das Osterzgebirge. Weiter geht's jetzt mit den aktuellen Verkehrsinfos von Elena.
10: Und hier ist der MDR Sachsen Verkehrsservice. A14 Richtung Magdeburg zwischen Klinger und Naunhof ist die linke Fahrspur nach einem LKW-Unfall blockiert. Dann haben wir die A72 Richtung Leipzig zwischen Stolberg Nord und Kreuz Chemnitz. Stau an einer Baustelle, 20 Minuten länger dauert's. Dann die B183A Delitzsch Richtung Brena ist zwischen der B184 und dem Abzweig Kertitz nach einem Unfall gesperrt. In Falkenstein in der alten Auerbacher Straße stockender Verkehr nach einem Unfall. Und in Oberplanitz in der Gottfried-Keller-Straße Behinderung wegen eines Wasserrohrbruchs. Es wird geblitzt auf der B173, Ortsausgang Mittelbach Richtung Oberlungwitz. Und für mehr Tipps unsere kostenlose Verkehrshotline. Das ist die 0800 6375 637. Schnell und aktuell der MDR Sachsen Verkehrsservice. Guten Morgen!

0: 20 Minuten noch bis um 8.
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0: Josefine Bechler ist heute Morgen im Wetterstudio. Guten Morgen, Josi.
2: Guten Morgen, Elena.
0: Du hast entspanntes Wetter.
2: Genau, oder eher gesagt, der Vukadin, das Hochdruckgebiet gerade, hat das für uns. Es gibt zum Teil dichtere Wolken, aber auch durchaus Sonnenschein. Vor allem im Laufe des Tages kann da diese Wolkendecke mal mehr Lücken bringen. Es sind auch ein paar Quellwolken dann später wieder unterwegs, aber es wird heute trocken bleiben und die Temperatur steigt. In der Spitze sind wir ja bei 20 bis sogar örtlich 24 Grad.
0: Und am Wochenende tut sich jetzt zumindest morgen erstmal noch nicht so viel.
2: Genau, morgen ist nur ein ganz schwacher Tiefausläufer unterwegs. Den merken wir eigentlich auch höchstens, dass dann mal wieder ein paar mehr Wolken unterwegs sind. Aber es ist also ähnlich wie heute und die Temperatur auch morgen so zwischen 20 und 24 Grad. Und wenn überhaupt, dann gibt es wirklich nur vereinzelt mal einen Schauer zu vermelden. Der Sonntag wird dann wesentlich anders. Also da sind auch einige Schauer unterwegs. Da zieht nämlich ein richtig kräftiges Tiefdruckgebiet auf. Und deswegen würde ich sagen, für alles, was wir am Sonntag erleben wollen, nehmen wir den Schirm mit.
0: Okay, alles klar. Das haben wir uns gemerkt. Und ansonsten, was hast du gesagt? Wie war der Name? Vukadin?
2: Vukadin und Ilva ist dann das Tiefdruckgebiet.
0: Vukadin habe ich nämlich gerade kurz gegoogelt, weil ich gedacht habe, was ein niedlicher Name. Und weißt du, was das übersetzt bedeutet?
2: Der kleine Wolf.
0: Der kleine Wolf-Wölfchen, das macht's ja noch süßer. Also dann genießen wir das Wetter, was er uns mitbringt, der kleine Wolf.
2: Sehr schön.
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0: 8:45 ist es. Hier ist das Sachsenradio. Guten Morgen.
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0: Johannes Oerding ist das. Zusammen mit Max Giesinger.

0: Ja, ein Wimpernschlag. Hier ist das Sachsenradio. 11 Minuten noch bis um 8. Und zwei gewaltige Lichtsäulen strahlen den New Yorker Nachthimmel an. Genau dort, wo das World Trade Center, wo die zwei Türme standen. Diese Lichtinstallation, die gibt es schon lange, um an die Opfer der Terroranschläge vom 11. September zu erinnern. Dieses Jahr jährt sich der Anschlag zum 25. Mal. Ich finde das ganz unglaublich. Das bedeutet, es gibt inzwischen Erwachsene, die keine Antwort auf die Frage wissen, wo sie an dem Tag waren, weil sie da einfach noch zu klein waren. Für Jack Joyce ist es keine Frage. Er ist Feuerwehrmann in New York und war am 11.09.2001 mittendrin.
1: Just a few moments ago, something believed to be a plane crashed into the South Tower of the World Trade Center.
2: Jack ist Captain einer Feuerwache im New Yorker Stadtteil Queens. Als er zusammen mit seinem Team und mehreren Löschfahrzeugen am World Trade Center ankommt, sind die Zwillingstürme bereits eingestürzt. Jacks Einheit soll unter dem Nordturm Menschen bergen.
3: I had those 40 to 50 firefighters in front of me.
4: 40 bis 50 Feuerwehrmänner, für die ich verantwortlich war, standen vor mir. Ich habe ihnen offen gesagt, ich glaube nicht, dass wir alle wieder da rauskommen, falls es sich jemand anders überlegt. Es war Totenstille. Und dann sagte einer der Jungs, auf geht's. Und wir sind los.
2: 343 Feuerwehrleute sind am 11. September gestorben. Aus Jacks Team haben alle den Einsatz überlebt. Heute ist Jack 62 Jahre alt und Rentner. Dass er in seinem Leben viel Stress hatte, sieht man ihm an. Tiefe Falten im Gesicht, auf dem Kopf nur noch wenige Haare, die Fingernägel abgekaut. Seit den Terroranschlägen leidet er an einer posttraumatischen Belastungsstörung. Später wurden außerdem zwei Krebserkrankungen bei ihm diagnostiziert.
3: Now we're all sick.
4: Heute sind wir alle krank. Aber wenn du einen von uns fragst, ob wir es wieder tun würden, würden wir.
3: Ask me if it happened again, I'd be there tomorrow.
0: Giselle Oka hat Feuerwehrmann Jack Joyce in New York besucht. 25 Jahre sind die Anschläge her und heute gibt es in der ARD mehrere Sondersendungen. Direkt nach der Tagesschau eine Dokumentation mit dem Titel September zum Beispiel.

0: 5 Minuten noch bis um 8. Hier ist das Sachsenradio und die deutschen Basketballmädels standen noch nie im Viertelfinale bei der Weltmeisterschaft. Und nun haben sie dieses Viertelfinale gestern auch noch gewonnen, also ist jetzt Halbfinale angesagt. Total verrückt findet das Frieda Bühner.
1: Ich weiß gar nicht, ob ich es schon so richtig glauben kann. Es ist total verrückt. Ich meine, unter den 4 besten Teams der Welt ist schon, crazy.
0: Ja, crazy. Aber so ist es jetzt und hilft bestimmt, dass die Weltmeisterschaft gerade in Berlin gespielt wird. Also zu Hause, wir drücken feste die Daumen fürs Halbfinale. Hier ist das Sachsenradio. Schönen guten Morgen.

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7: Josefine Bechler, heute ganz angenehmes Wetter eigentlich.
8: Das auf jeden Fall. Wir haben Hochdruckeinfluss, zwar jetzt nicht ganz so stark, es sind auch Wolkenfelder über uns, aber es gibt heute auch durchaus mal Auflockerungen mit Sonnenschein und immerhin Temperaturen bis 24 Grad dann in der Spitze. Das wird auch ähnlich morgen so sein, erst am Sonntag geht's runter und da sieht es auch wechselhafter aus.
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9: Mit Dirk Döbrich. Guten Morgen. Die sächsische Landesregierung will den Pharmakonzern GSK zum Erhalt des Impfstoffwerkes in Dresden bewegen. Wirtschaftsminister Panther kündigte Gespräche mit der Unternehmensleitung und den Arbeitnehmervertretern an. Oberste Priorität hätten die 650 Arbeitsplätze und die Wertschöpfung. Auch der Dresdner Oberbürgermeister Hilbert erklärte, um das Werk mit seiner über 100-jährigen Tradition und für die Beschäftigten zu kämpfen. Die Stadt habe gerade in der Biotechnologie enormes Potenzial. GSK hatte gestern mitgeteilt, die Impfstoffproduktion in Dresden in einem Jahr einstellen zu wollen. In den USA wird heute an die Terroranschläge vom 11. September 2001 erinnert. Die zentrale Gedenkfeier findet an dem New Yorker Mahnmal statt, wo früher das World Trade Center stand. Angehörige verlesen dabei die Namen der rund 3000 Todesopfer. Vor 25 Jahren hatten Islamisten des Terrornetzwerks Al-Qaida 4 Passagierflugzeuge entführt. 2 davon steuerten sie in die Türme des World Trade Centers, eine ins Pentagon. Die 4. Maschine stürzte ab, nachdem die Passagiere Widerstand geleistet hatten. Der Angeklagte im Prozess zum Waldbrand im Nationalpark Böhmische Schweiz ist rechtskräftig freigesprochen worden. Das Prager Obergericht bestätigte das Urteil des Kreisgerichts in Ústí nad Labem vom Januar. Demnach konnte die Schuld des Mannes nicht zweifelsfrei nachgewiesen werden. Bei dem Feuer im Juli 2022 waren über 1000 Hektar Wald zerstört worden. Der Schaden belief sich auf umgerechnet mehr als 11 Millionen Euro. RB Leipzig hat bei seinem Champions League Comeback einen herben Dämpfer erlebt. Beim italienischen Club Como 1907 unterlag die Mannschaft mit 1:4. Thomas Kunze hat das Spiel verfolgt.
10: Speziell in der ersten Halbzeit war Como, der Champions-League-Neuling, klar besser. Nach 15 Minuten brachte Baturina Como nach einem Strauchler von Riedle Baku im Strafraum in Führung. Antonio Nusa verpasste direkt nach Wiederanpfiff den Leipziger Ausgleich. RB wirkte mutlos, ohne Tempo und in der 38. Minute reichte dann ein langer Ball und die gesamte Defensive war ausgehebelt. Duvikas traf zum 2:0 für die Gastgeber. Nach dem Wechsel wurde das Leipziger Spiel dann etwas besser, aber wieder traf Como. Dieses Mal war der Senegalese Diallo zur Stelle, wieder nach einem Konter, kurz nach dem Wiederanpfiff. Maximovic 1:3 sorgte dann kurz für Hoffnung bei Leipzig. Am Ende aber fing sich das Team von Trainer Martin De Michelis noch einen weiteren Konter. Perone sorgte in der Schlussphase für den 4:1 Endstand und damit für einen harten Fehlstart von RB Leipzig in die Champions League.
9: Der FC Bayern startete dagegen mit einem Sieg in die neue Saison. Die Münchner schlugen den FK Bodø Glimt aus Norwegen mit 5:0. Das waren Nachrichten von MDR Sachsen. 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
7: Und hier ist der MDR Sachsen Verkehrsservice. A14 Richtung Magdeburg zwischen Grimma und Nauenhof. Stau nach einem LKW-Unfall. 10 Minuten länger dauert es dort. Und auf der A17 Richtung Dresden. In der Auffahrt Dresden-Südvorstadt Behinderung nach einem Unfall. A72 Richtung Leipzig zwischen Stolberg Nord und Kreuz Chemnitz. Stau an einer Baustelle. Da dauert es 20 Minuten länger. Dann haben wir die B183A Delitzsch Richtung Brehna. Die ist zwischen der B184 und dem Abzweig Kertitz nach einem Unfall gesperrt. Und in Falkenstein in der alten Auerbacher Straße stockender Verkehr nach einem Unfall. Es wird geblitzt auf der B93 nach dem Tunnel Mosel Richtung Zwickau, auf der B173 Ortsausgang Mittelbach Richtung Oberlungwitz. Und für mehr Tipps unsere kostenlose Verkehrshotline, das ist die 0800 6375 637. Schnell und aktuell der MDR Sachsen Verkehrsservice.
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7: Guten Morgen.

0: Und wir watscheln jetzt mal rüber in den Zoo Leipzig.
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0: Denn da gibt es ja wieder Pinguine im neu eröffneten Feuerland. Und die Tierpfleger, die sind immer noch hin und weg, auch wenn jetzt natürlich schon ein paar Wochen einziehen, kennenlernen und sowas angesagt war. Alltag ist dort noch nicht eingezogen. Unser Zoo-Reporter Dirk Henze, der hat sich das Ganze angeschaut.
2: Es ist wie eine tägliche Reise in die Vergangenheit. Christoph Urban und Steffen Thies machen sich jeder mit einem Eimer voller Fisch auf den Weg zu den Humboldt-Pinguinen. Die Watscheltruppe ist neu in Leipzig. An sich aber sind Pinguine keineswegs neu für die beiden Tierpfleger. Haben sie in ihrer Karriere schon betreut. Ist zwar länger her, aber Berührungsängste gibt es keine mehr. Entsprechend selbstbewusst melden sie sich beim Empfangspinguin an, als sie die Anlage betreten.
3: Dürfen wir? Okay.
4: Na, Meister,

0: Wir haben ja so ein paar sehr mutige, wir haben so ein paar zweite Reihe Pinguine, nenne ich sie immer, weil die kommen nicht ganz bis an die Hand ran, aber sobald jemand vor ihnen einen Fisch hat, klauen die sich den hemmungslos weg und rennen dann weg.
1: Eine Taktik, die auch Steffen Thies gerade erlebt, während er irgendwie selig lächelnd den Fisch reicht. Kommt ihm alles angenehm bekannt vor.
2: Es war alles ein bisschen neu, wieder alles anders. Ne? Das kann man jetzt nicht vergleichen mit der alten Anlage, aber man verlernt sowas natürlich nicht. Ne? Und was ich mal schön fand, klingt jetzt blöd, aber die Gerüche, ne? Die kannte man ja schon von früher und jetzt sind sie wieder da. Das ist schon was Schönes.
1: Pinguine zurück im Zoo Leipzig, das macht den Arbeitsplatz gleich noch ein Stück angenehmer.
0: Also geht mir zumindest so, ne? Das ist ja, empfindet wahrscheinlich jeder anders, aber ich finde schon, dass man das Gefühl hat, angekommen zu sein. Aber man ist noch nicht eingerichtet.
1: Und dann machen die Tiere ja auch noch Sachen, die Christoph Urban so gar nicht kannte.
0: Ah, jetzt springen die Pinguine wieder, das ist echt so cool.
1: Als wären die Pinguine eine Zirkusnummer, schwimmen und hüpfen sie kreuz und quer durchs Wasser, als wären sie Delfine. Ja, hier füttert man gerne.
3: Sehr schön, und heute Abend können Sie sich das alles angucken. 19:50 Uhr, neue Folge Elefant, Tiger und Co. im MDR Fernsehen.

0: witzig am Freitagmorgen. Die Sonne scheint so ein bisschen, es ist Freitag, warum soll man dann nicht mal pokern?
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0: Frank Barsa aus Reichenbach hat gerade eben einen 200-Euro Reisegutschein bei uns gewonnen, hat aber gesagt, ich setze den und damit spielen wir jetzt um 400 Euro. Hallo Frank.
2: Hallo.
0: Immer noch gute Laune?
2: Ja.
0: Ja, warum auch nicht, ne? Zuversichtlich. Ich habe hier nur eine Dame, die hat was dagegen, dass sie die 400 Euro, den Gutschein, abräumen. Das ist die Katrin Kirschner aus Lausnitz, wobei die jetzt wahrscheinlich gar nichts persönlich gegen sie hat, Frank. Aber sie hätte das Geld einfach auch ganz gerne selber.
2: Ja.
0: Mensch, alles gut bei Ihnen, Katrin?
3: Ja, leicht aufgeregt natürlich, aber...
0: Das gehört dazu. Was machen Sie denn gerade?
3: Ich habe heute Urlaub.
0: Sie haben heute Urlaub. Das ist eine gute Art und Weise, den Urlaub zu verbringen, sich mit Urlaub zu beschäftigen. Also, genau. Wir gehen gleich in unser Reisebüro. Ich stelle Ihnen heute eine Stadt vor. Da geht es darum, die möglichst schnell zu wissen und dann reinzurufen. Wenn die Antwort allerdings falsch ist, gewinnt automatisch der andere. Sind Sie beide startklar?
3: Ja.
0: Dann empfehle ich Ihnen heute eine Reise in eine Stadt, die man einfach mal gesehen haben muss. Wir starten da in Bautzen, steigen in den Zug und dann sind wir so 2,5 Stunden ungefähr unterwegs. Das ist eine der bekanntesten Städte Deutschlands, wenn nicht die bekannteste Stadt Deutschlands. Hier treffen Geschichte, modernes Leben aufeinander. Es gibt Bauwerke, Museen, Parks, Kulturszene, die ihresgleichen sucht. Die Stadt ist bekannt für Currywurst.
2: Berlin.
0: war das knapp. Aber also in meinen Ohren war der Frank ein Tick früher dran.
3: Oh nö,
0: sagt die Katrin. Katrin, also ich bin mir relativ sicher, dass es von Frank ein bisschen früher kam. Ich würde aber jetzt mal sagen, das ist so. Ich höre aber gleich nochmal in den Mitschnitt rein nachher. Zu Ihrer Sicherheit, okay?
3: Alles gut. Ja, ein Spiel ist wert.
0: Aber ich höre gerade auch aus der Redaktion, die sagen auch, der Frank war ein Ticken früher dran. Also, dann Katrin, einfach nochmal anmelden. Vielleicht nochmal spielen und Frank, gratuliere ich damit.
2: Dankeschön.
3: Ich gratuliere auch.
0: Zu 400 Euro und dazu, dass er jetzt die Frage entscheiden darf, ob er denn weiterspielt.
2: Tja, ich würde ja weiterspielen, aber der Familienrat, die Frauen.
0: Die Frau hat es verboten.
2: So. Ja, die sollen sagen. Aber ich spiele trotzdem noch eine Runde.
0: Oh. Okay. Ist Ihre Frau in der Nähe?
2: Nein, Gott sei Dank nicht.
0: Ich wollte gerade sagen, wie würden Sie den Gesichtsausdruck von ihr jetzt gerade in diesem Moment beschreiben? Boah, Frank, da trauen Sie sich aber was. Also ich freue mich, dann hören wir uns nächste Stunde nochmal wieder. Und jetzt brauchen wir jemanden, der gegen Frank spielen möchte. Seien Sie freundlich zu ihm, sagt er da. Sonst kriegt er heute richtig Ärger. Nein, also wir brauchen noch einen weiteren Kandidaten, eine Kandidatin. Und dann geht es um einen Reisegutschein im Wert von 600 Euro.
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12: Mit Dirk Döbrich. Nach der angekündigten Schließung des Impfstoffwerkes in Dresden will sich die sächsische Landesregierung beim Pharmakonzern GSK für den Erhalt des Werkes einsetzen. Wirtschaftsminister Panther sagte, oberste Priorität hätten die 650 Arbeitsplätze. In den USA wird heute an die Terroranschläge vom 11. September 2001 erinnert. Die zentrale Gedenkfeier findet am New Yorker Mahnmal statt, wo früher das World Trade Center stand. Angehörige verlesen dabei die Namen der rund 3000 Todesopfer. In der Fußball-Champions League hat RB Leipzig beim italienischen Club Como 1907 mit 1:4 verloren. Der FC Bayern München gewann gegen den FK Bodø/Glimt aus Norwegen mit 5:0.
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13: Schönen guten Morgen. Wir starten in einen wechselhaften, aber trockenen Freitag mit bis zu 22 Grad. In der Spitze derzeit sind 9 Grad erreicht in Struppen und Dresden Flughafen. Das Wochenende wird zunächst etwas wärmer. Wenn sich der Nebel dann aufgelöst hat, erreichen die Höchstwerte morgen 23 Grad. Am Sonntag sinken die Temperaturen dann aber wieder und es kann auch wieder gebietsweise regnen. Der Angeklagte im Prozess zum Waldbrand im Nationalpark Böhmische Schweiz ist rechtskräftig freigesprochen worden. Das Prager Obergericht bestätigte das Urteil des Kreisgerichts in Ustinat-Labem vom Januar. Demnach konnte die Schuld des Mannes nicht zweifelsfrei nachgewiesen werden. Bei dem Feuer im Juli 2022 waren über 1000 Hektar Wald zerstört worden. Der Schaden belief sich auf umgerechnet mehr als 11 Millionen Euro. In Freital-Deuben gibt es einen neuen Treffpunkt, die Bürgeroase. Sie konnte mit Hilfe von Spenden und ehrenamtlichen Arbeitseinsätzen aus einer ehemaligen Brachfläche entstehen. Dazu wurden mehr als 100 Hecken und Sträucher gepflanzt. Es wurden Wege angelegt, Sitzmöglichkeiten geschaffen und eine kleine Naturbühne errichtet, wie der Freitaler Stadtsprecher Matthias Weigel sagte.
14: Wer jetzt aber so denkt, naja, das ist jetzt ein fertiger Ort, ne, soll einfach hinbleiben. Nee, das sind also ganz viele Ideen, Wünsche und Vorschläge gefragt, dass die Bürgeroase, die direkt so neben dem Weiseritz-Gymnasium und der Christuskirche liegt, die sollen sich da gerne mit einbringen und können da Ideen äußern, was da künftig stattfinden soll. Kann mit Veranstaltungen, irgendwelchen Ausstellungen, ja, da sind der Kreativität keine Grenzen gesetzt, also damit die Oase auch weiter lebt in Freital.
13: Die Initiatoren des Bürgerbegehrens Dresdner Nahverkehr erhalten sind vor das Verwaltungsgericht Dresden gezogen. Mit einer Klage soll die Landeshauptstadt Dresden das Bürgerbegehren zulassen, das teilte die Linke im Stadtrat mit. Oberbürgermeister Hilbert hatte demnach gemeinsam mit Fraktionen von AfD, CDU, FDP und Team Zastrow das Bürgerbegehren für unzulässig erklärt. Damit war ein Bürgerentscheid verhindert worden. Mit dem Bürgerbegehren soll ein erster Schritt unternommen werden, um geplante Einschnitte beim Dresdner Nahverkehr zu verhindern. Soweit die Regionalnachrichten.
1: Und hier ist der MDR Sachsen Verkehrsservice. A14 Richtung Magdeburg zwischen Grimma und Naunhof. Stau nach einem LKW-Unfall. Hier brauchen Sie 10 Minütchen mehr Zeit. Dann haben wir die A72 Richtung Leipzig zwischen Stolberg Nord und Kreuz Chemnitz. Stau an einer Baustelle. 20 Minuten länger dauert's. Und B183A Delitzsch Richtung Brena ist zwischen der B184 und dem Abzweig Kertitz nach einem Unfall gesperrt. In Falkenstein in der alten Auerbacher Straße Behinderung nach einem Unfall. Und es wird geblitzt, und zwar auf der A9 Richtung Berlin zwischen Halle und Bitterfeld-Wolfen, auf der B93 nach dem Tunnel Mosel Richtung Zwickau, auf der B173 Ortsausgang Mittelbach Richtung Oberlungwitz. Und für mehr Tipps unsere kostenlose Verkehrshotline, das ist die 0800 637 5637. Schnell und aktuell, der MDR Sachsen Verkehrsservice. Morgen!

0: Madonna hier beim Sachsenradio. Gleich ist es 8:45 und letztes Jahr war die Kartoffelernte ja sowas von die komplette Katastrophe, einfach weil es viel zu viele Kartoffeln gab und der Preis damit so dann abgerutscht ist. Da wünscht man den Landwirten automatisch natürlich ein nächstes Bombenjahr. Aber da hieß es für dieses Jahr auch schon so in der Prognose, na, die Trockenheit hat nicht unbedingt geholfen. Die Kartoffeln fallen vielleicht kleiner aus. Im Frühjahr hatten wir mit Paul Bormann von der Katz Tönitz schon mal noch gesprochen. Und damals, ja, stand die Saison noch ganz am Anfang. Jetzt werden die Kartoffeln aus dem Boden geholt. Also Herr Bormann, und jetzt können wir sogar sagen, Sie sind vorsichtig optimistisch, oder?
1: Das kann man so sagen, genau. Wir haben diese Woche erst mit der Ernte angefangen, aber unsere Proberodung, also wir buddeln immer vorher schon mal in unseren Sorten und Partien mit der Hand rein, um schätzen zu können, wie groß die Kartoffeln sind, was uns in der Ernte erwartet. Und ich denke, es wird ein normal durchschnittliches Jahr. Also die späteren Sorten, die haben das Wasser, was jetzt Mitte, Ende August kam, noch ordentlich mit aufgenommen und sind auch schön groß gewachsen.
0: Ist das denn aber der Unterschied, also dass es im Erzgebirge vielleicht trotzdem noch ein bisschen mehr Wasser gab als sonst anderswo? Oder warum sieht es bei Ihnen besser aus?
1: Ja, das vielleicht zum einen. Zum anderen liegen wir ja auf über 500 Höhenmeter und damit etwas kühler in Richtung Leipziger Raum. Die sind da vielleicht ein bisschen schlechter dran, wenn die bloß bei 200 Meter wirtschaften und damit im Schnitt ja theoretisch 3 Grad wärmer sind und da ist dann einfach weniger Wasser da durch die höhere Wärme.
0: Okay. Haben Sie denn zusätzlich bewässert oder haben Sie gesagt, nee, wir sehen zu, dass wir mit dem klarkommen, was wir kriegen?
1: Wir im Erzgebirge können nicht zusätzlich bewässern, einfach durch unsere Hanglage, da würde das Wasser den Berg runterlaufen.
0: Ach so.
1: Ist es auch bloß weg.
0: Da würden sich nur die Leute im Tal freuen, ja?
1: Genau.
0: Das heißt, mit den Kartoffeln und der Größe, was ich gesagt habe, das ist jetzt auch nicht so arg. Die sind also nicht kleiner.
1: Nee, nicht unbedingt. Wir produzieren ja hauptsächlich Pflanzkartoffeln, also Kartoffeln, die nächstes Jahr wieder von anderen in den Boden gelegt werden, um dann Speisekartoffeln zu werden. Und die sollten ja auch etwas kleiner sein.
0: Wir brauchen keine
1: Riesenkartoffeln.
0: Ansonsten hätte man sagen können, waren die Bauern vielleicht alle auf Fortbildung, ne? Wenn die Kartoffeln dieses Jahr kleiner ausfallen, Sie wissen ja.
1: Ja, genau.
0: Wie lange sind Sie jetzt noch auf den Feldern unterwegs eigentlich? Also wie lange dauert die Erntezeit?
1: Die ersten, die wir jetzt gerodet haben, die werden dann schon ab übernächste Woche, werden wir die vielleicht dann bei uns schon im Hofladen haben. Aber 5-6 Wochen sowas dauert es auf jeden Fall, unsere Ernte.
0: Dankeschön, Herr Bormann. Paul Bormann war das von der Katz Tönitz.
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0: 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You to me are everything. Du bist alles für mich. Jetzt hier beim Sachsenradio.

0: 10 Minütchen noch bis um 9. 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
0: Und da hören Sie heute Thomas Bohne, Pfarrer aus Leipzig.
2: Heute. Vor 25 Jahren gab es die Terroranschläge am 11. September. Auch kurz der 11. September oder 9/11 genannt. Ich kann mich als Pfarrer noch an einen Jugendabend an diesem Dienstag erinnern. Ein Jugendlicher kam in den Jugendraum fast atemlos. Das World Trade Center ist eingestürzt. Fassungslosigkeit bei allen. Dieses inzwischen historische Datum hatte auch für mich sehr persönliche Folgen. 3 Jahre später kam ich nach Afghanistan als Militärpfarrer. Dieser Einsatz fand im Rahmen des dem 11. September folgenden Antiterrorkrieges der USA und ihrer Verbündeten statt, auch mit Deutschland. Manche sprachen damals von einer Zäsur in der Weltgeschichte. Umso erstaunlicher, dass heute in unserer Gesellschaft von 9/11 oder 11. September kaum noch die Rede ist. Katastrophen kommen und gehen, hat mein Vater einmal gesagt. Nachdem jetzt der Ukraine-Krieg Europa und die Kriege im Nahen Osten die Welt in Atem halten, scheint Terrorgefahr kaum noch eine Rolle zu spielen. Am 11. September 2004 organisierten wir in Afghanistan im Camp Warehouse mit Militärpfarrern aus Schweden, Dänemark, Finnland, Großbritannien und anderen Ländern, auch den USA, ein denkwürdiges Gedenken, so sage ich das mal. Wir verabredeten, da wir aus den verschiedenen Camps nicht zusammenkommen konnten, ein gemeinsames Gebet zum Zeitpunkt des Einsturzes des ersten Turmes vom World Trade Center. Den gleichen Psalm, den gleichen Bibeltext, die gleichen Fürbitten. Der schwedische Kollege sagte damals, wenn wir gemeinsam beten und dann noch im gleichen Wortlaut, brauchen wir keine Zusammenkunft. Er hat zu Recht. Gebet verbindet, selbst mit den Opfern. Und für ein Gebet ist es nie zu spät, welche Katastrophen da auch kommen.

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9: Josefine Bechler heute Morgen bei uns im Wetterstudio und sie bringt ganz angenehmes, entspanntes Wetter mit in diesen Freitag.
10: Genau, und ich habe auch das Hochdruckgebiet dabei, und zwar nämlich Vukadin heißt der, und der sorgt für dieses ruhige Wetter, wobei es auch Wolkenfelder gibt, aber im Laufe des Tages kommt dann auch die Sonne durch und die Temperatur steigt. Wir haben heute Spitzenwerte zwischen 20 und 24 Grad.
9: Und wie geht's dann am Wochenende weiter?
10: Ja, das Wochenende ist ein bisschen zweigeteilt. Morgen sieht es nochmal ähnlich aus wie heute. Da gibt es nur einen schwachen Tiefausläufer, also wenn überhaupt nur vereinzelt Schauer und immer noch Werte zwischen 20 und 24 Grad. Der Sonntag wird dann schon wesentlich wechselhafter, also da ist die Regenwahrscheinlichkeit höher. Schauerartiger Regen zieht durch und die Temperatur geht auch etwas zurück, wobei es immer noch warm ist bei maximal 21 Grad.
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11: Mit Dirk Döprich. Guten Morgen. Die Pharmaindustrie hat die geplante Schließung des GSK-Impfstoffwerks in Dresden als herben Rückschlag für Deutschland bezeichnet. Klaus Michelsen vom Verband der forschenden Pharmaunternehmen sagte dem MDR, globale Herausforderungen erforderten einen starken Standort. Nötig seien bessere Rahmenbedingungen. Dazu zählten weniger Bürokratie, eine Senkung der Energie- und Lohnkosten sowie mehr Fachkräfte. Der britische Konzern GSK hatte gestern die Schließung seines Dresdner Standortes bis 2028 verkündet. Sachsens Wirtschaftsminister Panther kündigte Gespräche mit der Werksleitung und dem Betriebsrat an. In den USA wird heute der knapp 3000 Opfer der Terroranschläge vom 11. September 2001 gedacht. Terroristen des islamistischen Netzwerks Al-Qaida hatten damals 4 Passagierflugzeuge entführt. 2 davon steuerten die Entführer in die Türme des World Trade Centers in New York. Dort findet die zentrale Gedenkveranstaltung am 9-11-Mahnmal statt, wie Martin Ganselmeier berichtet.
12: Die Stadt, die sonst niemals schläft, hält heute inne. Schon in den vergangenen Nächten strahlten 2 gewaltige Lichtsäulen in den Nachthimmel über Manhattan. Genau dort, wo früher das World Trade Center stand. Knapp 3000 Lichtdrohnen, eine für jedes Opfer der Terroranschläge, ließen die beiden Türme wieder auferstehen. Während US-Präsident Donald Trump in Washington bleibt und eine Rede am Pentagon hält, kommen alle noch lebenden Ex-Präsidenten zur zentralen Gedenkfeier mit den Opferangehörigen zum 9-11-Mahnmal in Manhattan. Vor der beeindruckenden Kulisse der beiden Wasserbecken und der herabstürzenden Wasserfälle werden wie in jedem Jahr die Namen aller 2.977 Opfer verlesen.
11: Der für das Chemnitzer Kulturhauptstadtjahr geschaffene Kunst- und Skulpturenweg Purple Path wird 3 Tage lang zur größten Festmeile der Region. Von heute bis Sonntag laden die 38 Kommunen entlang des Kunstweges zu Führungen und Konzerten, Theater und Workshops ein. Nach Angaben der Veranstalter werden dabei Gegenwartskunst und regionale Festkultur verbunden. Hauptattraktion ist demnach eine Lichtinstallation an der Binge in Geyer. Der Purple Path macht Kunst im öffentlichen Raum sichtbar und verknüpft sie mit Orten, Geschichten und Menschen der Region. Auf der Autobahn 14 im Landkreis Nordsachsen ist ein Lastwagen in die Mittelleitplanke gefahren. Wie die Polizei mitteilte, wurde der 59 Jahre alte Fahrer verletzt und musste in ein Krankenhaus gebracht werden. Der Unfall geschah demnach gestern Abend zwischen den Abfahrten Gröbers und Schkeuditzer Kreuz in Fahrtrichtung Dresden. Zuvor war ein Reifen des Lastwagens geplatzt. Polizei und Feuerwehr sperrten zwischenzeitlich alle 3 Spuren in Fahrtrichtung Halle. In Richtung Dresden blieb eine Spur befahrbar. Erst heute Morgen waren beide Richtungen wieder vollständig frei. Das waren Nachrichten von MDR Sachsen. 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
13: Und hier ist der MDR Sachsen Verkehrsservice. A72 Richtung Leipzig zwischen Stolberg Nord und Kreuz Chemnitz. Stau an einer Baustelle. 20 Minuten länger brauchen Sie dort. Dann haben wir die B183A Delitzsch Richtung Brena. Die ist zwischen der B184 und dem Abzweig Kertitz wegen Bergungsarbeiten gesperrt. In Falkenstein, in der alten Auerbacher Straße, Behinderung nach einem Unfall und es wird geblitzt. Auf der A9 Richtung Berlin zwischen Halle und Bitterfeld-Wolfen. Auf der A14 Richtung Magdeburg zwischen Halle-Trotha und Löbe-Jün. Auf der B93 nach dem Tunnel Mosel Richtung Zwickau. Auf der B96 in Oppach in beiden Richtungen. Auf der B173 Ortsausgang Mittelbach Richtung Oberlungwitz. In Ossling in der Wittichenauer Straße in beiden Richtungen. Und für mehr Tipps unsere kostenlose Verkehrshotline, das ist die 0800 637 5637. 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
13: Guten Morgen.

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0: Und der Frank Barse traut sich was, obwohl der Familienrat gesagt hat, du zockst bitte nicht ewig weiter. Spielen wir jetzt um 600 Euro Reisegutschein.
2: Ja, ja,
0: mach mal. Ne? Und am liebsten jetzt schnell, damit sie wissen, ob es gut ausgeht. Aber die Jadwiga Krautschik aus Ostrow, die spielt gegen sie. Guten Morgen.
3: Ja, guten Morgen.
2: Guten Morgen.
3: Guten Morgen.
0: Geht's Ihnen gut?
3: Mir geht's gut, ja.
0: Sie sind ausgeschlafen, ja. Sie können ja jetzt auch wirklich nur richtig absahnen. Also können Sie dem Herrn Wasser eigentlich schon meinen lieben Dank sagen, dass er bis hierhin gespielt hat, dass es jetzt um 600 Euro Reisegutschein geht, ne?
3: Das stimmt, das mache ich auch.
0: Wunderbar, dann würde ich sagen, wir legen einfach los. Wir gehen in unser Reisebüro. Ich stelle Ihnen dort eine Reise vor. Wer als erstes weiß, wo es hingeht, der ruft es rein. Es muss aber richtig sein, sonst hat automatisch der andere gewonnen. So, wenn man von Dresden aus fliegen könnte, wäre man auch hierhin viele, viele Stunden unterwegs. Es geht in den Indischen Ozean. Unser Ziel ist eine Insel. Wir suchen eine Insel. 1,3 Millionen Einwohner. Die Insel ist für ihre Strände, Lagunen und die Mischung verschiedener Kulturen bekannt. Afrikanische, indische, französische und britische Einflüsse treffen hier aufeinander. Die Hauptstadt Port Louis bietet...
3: Mauritius?
0: Frau Krautschik! Herzlichen Glückwunsch!
3: Ach nein, wirklich?
0: Ja.
3: Oh, das tut mir für ihn leid, aber ich bin froh.
2: Nee, kein Problem.
0: Ach, das ist wirklich die Stelle an diesem Spiel, die ich einfach so gar nicht leiden kann. Also, Herr Barse, melden Sie sich bitte, bitte unbedingt nochmal an.
2: Ja, ich
0: möchte nochmal mit Ihnen spielen. Und ja. Frau Krautschik, da ist jetzt wirklich die Frage, trauen Sie sich...
3: Nein, ich traue mich nicht. Ich nehme das Geld.
0: Auf gar keinen Fall. Okay, ich höre schon raus. Da brauche ich jetzt auch nicht mit Ihnen diskutieren, was?
3: Nee, brauchen Sie nicht.
0: Dann herzlichen Glückwunsch.
3: Ach, danke schön. Ich freue mich.
0: Reisegutschein.
3: Super.
0: So kann man ins Wochenende gehen, ha?
3: Huh? Ja, das stimmt.
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0: Und vielleicht noch ein lieber Gruß an die Frau von Herrn Barse. Seien Sie bitte nachsichtig mit ihm.

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3: Mit Dirk Döprich. Nach der angekündigten Schließung des Impfstoffwerkes in Dresden will sich die sächsische Landesregierung beim Pharmakonzern GSK für den Erhalt des Werkes einsetzen. Wirtschaftsminister Panther sagte, oberste Priorität hätten die 650 Arbeitsplätze. In den USA wird heute an die Terroranschläge vom 11. September 2001 erinnert. Die zentrale Gedenkfeier findet am New Yorker Mahnmal statt, wo früher das World Trade Center stand. Angehörige verlesen dabei die Namen der rund 3000 Todesopfer. Die deutschen Basketballerinnen haben erstmals in ihrer Geschichte das WM-Halbfinale erreicht. Die Mannschaft besiegte Europameister Belgien in Berlin überraschend mit 93-74. Im Halbfinale morgen Nachmittag treffen die Gastgeberinnen auf Frankreich.
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4: Schönen guten Morgen. Wir starten in einen wechselhaften, aber trockenen Freitag mit bis zu 22 Grad in der Spitze. Derzeit sind 10 bis 11 Grad etwa erreicht in unserer Region. Die Landwirte im Großraum Dresden haben in diesem Jahr eine durchschnittliche Ernte eingefahren. Das sagt der Landesbauernpräsident Thorsten Kraftschick. Sie seien besser durch Trockenheit und Hitze gekommen als in anderen Regionen des Freistaats, so Kraftschick.
5: Also wenn wir sagen mal von Dresden westlicher gucken, müssen wir überrascht sein, dass sie tatsächlich von den Witterungsverläufen etwas privilegierter weggekommen sind. Ich meine, wenn wir dann ganz weit von Dresden Richtung Osten gehen, die waren ja immer bestraft durch ihre leichten Böden und durch die niedrigen Niederschläge. Geschwächelt hat hier im Dresdner Raum vor allen Dingen der Weizen und der Raps. Und insofern kommen unsere Betriebe hier im Dresdner Raum sicherlich mit durchschnittlich guten Erträgen aus diesem Jahr raus. Der wirtschaftliche Druck ist aber genau dasselbe wie bei allen anderen Landwirten.
4: Die Landwirte kämpfen demnach weiter mit steigenden Kosten für Dünger, Diesel, Saatgut, Pflanzenschutz und Löhne. Die Initiatoren des Bürgerbegehrens Dresdner Nahverkehr erhalten sind vor das Verwaltungsgericht Dresden gezogen. Mit einer Klage soll die Landeshauptstadt Dresden das Bürgerbegehren zulassen, das teilte Die Linke im Stadtrat mit. Oberbürgermeister Hilbert hatte demnach gemeinsam mit Fraktionen von AfD, CDU, FDP und Team Zastrow das Bürgerbegehren für unzulässig erklärt. Damit war ein Bürgerentscheid verhindert worden. Mit dem Bürgerbegehren soll ein erster Schritt unternommen werden, um geplante Einschnitte beim Dresdner Nahverkehr zu verhindern. In Freiberg soll eine Erlebniswerkstatt zur sächsischen Bergbaugeschichte entstehen. Wie das Tourismusministerium mitteilte, handelt es sich um ein Erlebnisangebot für Gruppen. Diese sollen den historischen Bergbau sowie regionale Traditionen wetterunabhängig erleben. Die Altstadt von Freiberg soll dazu als authentische Kulisse dienen. Die Gesamtkosten für das Projekt belaufen sich auf rund 109.000 Euro. Sie werden mit rund 82.000 Euro vom Ministerium gefördert. Der Förderbescheid wird heute Nachmittag von Ministerin Barbara Klepsch an den Tourismusunternehmer Peter May übergeben. Soweit die regionalen Nachrichten für Dresden und das Elbland. Weiter geht's mit Elena und den aktuellen Verkehrsinfos.
6: Und hier ist der MDR Sachsen Verkehrsservice. A72 Richtung Leipzig zwischen Stolberg Nord und Kreuz Chemnitz. Stau an einer Baustelle. 15 Minuten mehr Zeit brauchen Sie hier. Und es wird geblitzt und zwar auf der A9 Richtung Berlin zwischen Halle und Bitterfeld-Wolfen. Dann auf der A14 Richtung Magdeburg zwischen Halle-Trotha und Lübbe-Jün. Auf der B93 nach dem Tunnel Mosel in Richtung Zwickau. Auf der B96 in Oppach in beiden Richtungen. Auf der B173 am Ortsausgang Mittelbach Richtung Oberlungwitz, in Ossling in der Wittichenauer Straße in beiden Richtungen. Und für mehr Tipps unsere kostenlose Verkehrshotline, das ist die 0800 637 5637. 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
6: Guten Morgen.

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0: Aber für die Ansage bräuchte ich jetzt auch einen Tusch. RB Leipzig ist zurück in der Champions League. Na, da können wir noch einen Tusch geben, aber dann die Gesichter gestern Abend. Die waren aber ganz schön lang. 1:4 hat Leipzig verloren auswärts beim Champions League Neuling Como. Thomas Kunz hat die Partie gestern kommentiert. Thomas, also selbst die RB-Spieler waren ja nachher so ein bisschen überrascht und haben vom Klassenunterschied gesprochen. Was ist denn da los?
1: Also man kann auf jeden Fall mal festhalten, dass es mit der Idee, dem Ansatz von Trainer Martin De Michelis noch nicht so wirklich hinhaut. 1:3 in Bremen, 1:4 in Como. Was gestern vor allen Dingen gefehlt hat, war die immer wieder beschriebene Intensität, diese Grundhaltung, die ja dogmatisch in den Verein eingepflanzt wurde. Deswegen hat man ja auch De Michelis beispielsweise geholt und Ole Werner den Laufpass gegeben, aber das war alles nicht da, keine Intensität, nicht ohne Ball, nicht mit Ball, einfach nicht da. Abläufe sind dann nochmal ein anderes Thema. Gestern Abend starteten da mit Nkunku, mit Marc Guiou, mit Nil El Ainaoui oder auch mit Andrea Maximovic. Spieler, die so noch nie gemeinsam auf dem Feld gestanden haben, die vielleicht sogar erst 7 oder 8 gemeinsame echte Trainingseinheiten hatten. Aber diese Grundsätzlichkeiten, die müssen sich ändern. Das muss der Trainer ganz schnell in den Griff kriegen. Sonst wird es bald ungemütlich.
0: Ja, mit Blick auf was da ansteht, wie stark steht Leipzig unter Druck? Was würdest du sagen?
1: Das nächste Spiel ist ein Heimspiel gegen die PSV aus Eindhoven. Am 13.10. ist das, also im Oktober. Das muss Leipzig jetzt schon quasi gewinnen. Das ist die Realität, sowas wie ein Endspiel am zweiten Spieltag. Das ist schon hart. Und bis dahin wartet ja auch noch die Fußball-Bundesliga. Sonntag geht es schon wieder weiter gegen den HSV zu Hause. Und alles andere als ein Sieg würde den Leipziger Saisonstart jetzt schon zu einem Fehlstart machen.
0: Also Leipzig im Krisenmodus. Bayern München nicht. Die haben es besser gemacht. 5:1 gestern gewonnen gegen Bodo Klimt. Erwartungsgemäß.

0: hier. Schönen guten Morgen. Am besten isst man morgens gar nichts. Doch, man muss ganz viel frühstücken. Ein bisschen Schokolade ist eigentlich gesund. Nein, absolut nicht. Zucker ist der Teufel. Ja, was stimmt denn nun? Das erklärt uns Dr. Julia Fischer, Ärztin, Journalistin, Moderatorin. Heute Abend, dann ist sie zu Gast im Riverboat mit ihrem neuen Buch, in dem es um Gesundheitsmythen im Internet geht. Und da haben wir uns natürlich auch gefragt, wenn das Netz so voller Mythen ist, macht es ChatGPT da eigentlich leichter oder schwerer, wenn man Arzt ist?
1: Jein. Also ich bin da immer auch nicht so absolut. Ich finde das total gut, wenn Menschen sich über ihre Gesundheit und ihre Symptome informieren und damit sie auch informierte Entscheidungen treffen können. Und da ist ChatGPT nicht unbedingt, der liegt nicht immer falsch. Ich würde mich aber auch niemals darauf verlassen. Also man sollte das immer unbedingt gegenchecken. Auf verlässlichen Antworten ist es immer besser, wirklich mit seinem Arzt, seiner Ärztin zu sprechen, mit echten Expertinnen und Experten, weil ChatGPT kann sehr überzeugend klingen, aber wahnsinnig falsch liegen. Das heißt, sich da über grundlegende Mechanismen zu informieren, ist sicherlich total in Ordnung, aber man sollte dem nie blind vertrauen.
0: Heute Abend Riverboat, irgendwer, auf den Sie sich besonders freuen?
1: Ach, auf alle. Ich liebe diese Runden. Und ja, ich finde das immer wahnsinnig spannend, sich mit allen auszutauschen über die verschiedenen Themen. Ich freue mich sehr drauf.
0: Ja, und dann nachher haben alle Fragen an Sie. Wie Sie, aber das kennen Sie als Ärztin dann ja.
1: Das kenne ich.
0: Auf einer Party, auf der Party wird man ständig mit dem Beruf belästigt.
1: Auf Partys auf jeden Fall. Ich hatte auch, meine schönste Geschichte ist immer, wie ein ehemaliger Mitbewohner plötzlich ohne Hose vor mir stand und sagte, Julia, was ist das?
0: Oh Gott.
1: Solche Dinge kommen vor. Aber das ist nicht schlimm. Das sind wir als Ärztinnen und Ärzte gewöhnt. Ja. Und wir helfen gern.
0: Ohne Hose wollen wir heute Abend im Riverboat niemanden sehen, aber Sie. Dankeschön fürs Gespräch.
1: Ganz herzlichen Dank.

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7: Ein kleiner Wolf ist im Moment für unser Wetter zuständig, denn so heißt das Hochdruckgebiet in der Übersetzung. Jetzt habe ich den echten Namen vergessen. Auch unangenehm an der Stelle. Das ist halt ein kleiner Wolf. Also heute eine Mischung aus dichten Wolken und Sonnenschein. Es bleibt trocken dabei und es wird ein bisschen wärmer. 20 bis 23 Grad gibt es auch am Wochenende, also vor allen Dingen morgen noch sehr schönes, entspanntes Wetter. Eigentlich genauso wie heute. Bis 23 Grad, paar Wolken am Himmel, aber meistens trocken und gelegentlich sonnig. Und am Sonntag, da drückt sich dann ein Tief rein und das bringt auch Regenschauer, vielleicht sogar das ein oder andere Gewitter mit. Also da müssen Sie auf jeden Fall eine Regenjacke oder einen Schirm dabei haben, wenn Sie was unternehmen wollen. Und jetzt geht's weiter mit den Nachrichten und Dirk Döbrich.
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8: Guten Tag. Die Pharmaindustrie hat die geplante Schließung des GSK-Impfstoffwerks in Dresden als herben Rückschlag für Deutschland bezeichnet. Klaus Michelsen vom Verband der forschenden Pharmaunternehmen sagte dem MDR, globale Herausforderungen erforderten einen starken Standort. Dafür seien bessere Rahmenbedingungen nötig.
9: Diese Rahmenbedingungen bedeuten, dass man kontinuierlich sein Werk modernisiert, dass man dafür Prozesse hat, die schnell sind, dass man Bürokratie im Griff behält, dass man Kosten für den Standort im Griff behält. Und hier hat sich in der Vergangenheit einiges in die falsche Richtung entwickelt. Hinzu kommt, dass die pharmazeutische Industrie auch davon abhängig ist, wie das Gesundheitssystem ausgestaltet ist. Auch dort haben die Rahmenbedingungen Einfluss auf die Investitionsentscheidungen der Unternehmen. Und hier müssen wir eben schauen, dass wir offen sind für Innovation und dass wir schnell sind. Und diese Schnelligkeit hat Deutschland vielfach verloren.
8: Der britische Konzern GSK hatte gestern die Schließung seines Dresdner Standortes bis 2028 verkündet. Sachsens Wirtschaftsminister Panther kündigte Gespräche mit der Werksleitung und dem Betriebsrat an. Die Zahl der Firmenpleiten ist in den ersten 6 Monaten dieses Jahres um 6,7% im Vorjahresvergleich gestiegen. Wie das Statistische Bundesamt mitteilte, registrierten die Amtsgerichte rund 12.800 Unternehmensinsolvenzen. Das sei der höchste Wert seit 13 Jahren. Die meisten Firmenpleiten habe es im Bereich Verkehr und Lagerei gegeben. Danach folgten das Gastgewerbe und das Baugewerbe. Die Forderungen der Gläubiger beliefen sich im ersten Halbjahr auf rund 18,5 Milliarden Euro. Nach dem tödlichen Busunglück in der Schweiz haben die Behörden jetzt konkrete Angaben zu den Opfern gemacht. Laut Polizei kamen bei dem Unfall 5 Menschen ums Leben. 40 Personen seien verletzt worden, 3 von ihnen schwer. Das Unglück ereignete sich gestern Nachmittag im Kanton Graubünden. Ein niederländischer Reisebus war gegen eine Leitplanke gestoßen, von der Straße abgekommen und auf die Seite gestürzt. Polizei, Rettungsdienst und Feuerwehr rückten mit mehreren Fahrzeugen und einigen Helikoptern zu der Unfallstelle aus. Die Bergung der Opfer dauerte bis in die späten Abendstunden. Zum 25. Jahrestag der Terroranschläge vom 11. September zeigt die Volkshochschule Chemnitz eine besondere Fotoausstellung. Gezeigt werden Bilder der Chemnitzerin Anja Wartenberg. Sie war 2001 zufällig in New York und erlebte die Tage nach den Anschlägen selbst mit. Wartenberg fotografierte damals unter anderem leere Straßen, Vermisstenzettel, Helfer und Feuerwehrleute. Die Ausstellung ist bis Ende Oktober in der VHS-Galerie im Tietz zu sehen. Das waren Nachrichten von MDR Sachsen. 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
10: MDR Sachsen Verkehrsservice A4 Richtung Dresden. Vorsicht zwischen Salzenforst und Burgau steht ein defektes Fahrzeug auf der linken Spur im Baustellenbereich. Und A4 Görlitz Dresden in der Auffahrt Pulsnitz ein defektes Fahrzeug. A72 Richtung Leipzig zwischen Stolberg Nord und Kreuz Chemnitz 8 Kilometer Stau. Der Grund sind Reparaturarbeiten im Baustellenbereich. Kommen wir noch zu den Blitzern. Da haben wir einen auf der A9 Richtung Berlin zwischen Halle und Bitterfeld-Wolfen, auf der A14 Richtung Magdeburg zwischen Halle Trotha und Lübbein, dann auf der B93 nach dem Tunnel Mosel Richtung Zwickau, auf der B96 in Oppach in beiden Richtungen, ein Blitzer auf der B173 Ortsausgang Mittelbach Richtung Oberlungwitz und noch einer in Ossling, und zwar in der Wittichenauer Straße in beiden Richtungen. Wenn Sie noch was entdecken, sagen Sie Bescheid. Kostenfrei der Anruf bei der Verkehrshotline 0800 637 5637. Schnell und aktuell der MDR Sachsen Verkehrsservice.
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10: Das Smartphone als Lebensretter, das klingt richtig gut. Wenn es dann funktioniert und ob es funktioniert, das werden wir uns gleich mal erklären lassen.
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0: Als vor ein paar Jahren die Smartphones rauskamen, da hat man noch so gesagt, naja, wer es braucht und das Geld investieren will, heute können wir uns ein Leben ohne diese Dinger überhaupt nicht vorstellen. Damit können wir ja so gut wie alles machen, sogar Leben retten oder unser Leben schützen. Es gibt ein paar Funktionen, die sind auf den Handys schon vorhanden, können aber nur helfen, wenn sie auch aktiviert sind. Jörg Brunsmann aus unserer Verbraucherredaktion. Was sind denn das eigentlich für Apps und Funktionen, die da auf meinem Handy schon vorinstalliert sind?
1: Das sind Apps, die vor allen Dingen für Rettungskräfte oder für Ärzte gedacht sind, die denen dann wichtige Informationen liefern können. Zum Beispiel, wenn ich Allergien habe, wenn ich Diabetiker bin. Angenommen, ich habe vergessen, mein Insulin zu nehmen, kippe plötzlich um und keiner weiß, was ist da los mit mir. Mit dem Blick auf die App wird das dann schnell klar. Nur eben, dafür müssen die entsprechenden Funktionen in den Apps aktiviert sein. Auf dem iPhone ist das die App Health. Neben Gesundheitsinfos, wie zum Beispiel den bislang am Tag zurückgelegten Schritten, kann man dort einen Notfallpass ausfüllen. Da gibt man an, welche Medikamente man regelmäßig nimmt, welche Vorerkrankungen, Allergien und Unverträglichkeiten man hat oder auch welche Kontakte im Notfall informiert werden sollen. Ganz wichtig, man kann zusätzlich einstellen, dass die Einsatzkräfte das Handy nicht entsperren müssen, um den Notfallpass zu sehen. Man muss dann auf dem Startbildschirm nur auf Notfall tippen, dann werden die Infos angezeigt. Und man kann auch aktivieren, dass die Notfallinformationen direkt mit der Einsatzstelle geteilt werden, wenn man den Notruf wählt.
0: Jörg, jetzt haben Sie ja gerade Health erwähnt. Das gibt es ja nur auf iOS. Geräten, also auf dem iPhone zum Beispiel. Gibt es sowas auch für Android?
1: Ja, auch bei Android-Geräten gibt es eine entsprechende Notfall-App. Die Geräte sind ja weltweit sogar weiter verbreitet. Etwa 70% der Smartphones weltweit laufen mit dem Android-System. Nur da kocht jeder Hersteller so ein bisschen sein eigenes Süppchen. Deshalb haben die von Hersteller zu Hersteller unterschiedliche Namen für die Notfall-App. Ah. Findet man aber in der Regel ganz gut, wenn man in den Einstellungen Notfall eingibt, danach sucht. Unter medizinischen Informationen lassen sich da dann auch wichtige Daten angeben, wie Alter, Gewicht, Allergien oder die Blutgruppe. Dass sich diese Infos trotz gesperrtem Bildschirm aufrufen lassen, das ist in der Regel bei den Android-Handys voreingestellt.
0: Mhm. Gesundheitsdaten auf meinem Handy, ist das nicht auch ein Sicherheitsrisiko?
1: Na, mir muss schon klar sein, wenn jemand mein Handy findet und es entsperrt bekommt oder ich eben die Notfalldaten frei einsehbar gemacht habe, dann hat er Zugriff auf die Daten, die da in diesem Notfallpass eingetragen sind. Also ich sollte mich wirklich auf die Daten beschränken, die Rettungskräfte benötigen, zum Beispiel bei einem Unfall. Und da muss ich halt abwägen, wie schlimm ist das, wenn jemand ganz anders diese Daten sieht oder wie schlimm wäre es, wenn Retter bestimmte Informationen im Notfall eben nicht haben.
0: Ja, das sind jetzt also die Funktionen, die

0: Ausbildung hat. Auch dafür gibt's Apps. Die App Region der Lebensretter, die ist für alle gedacht, die gerne anderen im Notfall helfen möchten. Die örtliche Rettungsleitstelle informiert darüber freiwillig geschulte Ersthelfer, die sich in der Nähe befinden. Funktioniert noch nicht überall in Deutschland, kann aber eben auch sehr sinnvoll sein, weil so Hilfe geleistet werden kann, noch bevor der Rettungsdienst eintrifft.
1: Vielen Dank an Jörg Brunsmann aus unserer Verbraucherredaktion über die hilfreichen Notfallfunktionen auf unseren Smartphones und über die neuesten Techniktrends, die nämlich in Berlin bei der IFA ausgestellt wurden. Da reden wir in der nächsten Stunde mit unserem Technikfuchs Alexander Schubert hier bei MDR Sachsen.

Hallo Guthrie und City of New Orleans, MDR Sachsen ist hier. Schön, dass Sie heute durch den Freitagvormittag mit uns gemeinsam gehen. Und der Sänger Richard Ashcroft, der ist heute 55 geworden. Er ist der Sänger von The Verve, eine Band, die das TH, vorne THA, also den Artikel, aufgrund einer Klage einfügen musste, denn eine Band Verve gab es schon, also durften sie sich dann nur The Verve nennen, was ja Riesenunterschied macht. Ne? Bei den Texten bei ihnen war es so, da gab es auch öfter mal Ärger, zum Beispiel mal mit den Rolling Stones, weil man eben eine Textidee verwendet hatte, die die längst hatten. Auch bei dem Song, den ich jetzt für sie habe, mit dem sie sogar auf Platz 1 der britischen Charts gelandet sind, The Drug Don't Work, gab es verschiedene Deutungen. Der Sänger selber, der hat das immer offen gelassen, sollte jeder für sich selbst die Variante finden. Zum einen wurde immer gesagt, es geht dabei um seinen Vater und den Schwiegervater, die sehr früh gestorben sind und möglicherweise durch Tabletten gerettet hätten werden können. Und zum anderen sagte man, dass es die Drogengeschichte des Sängers sei, die dahinter sich verbirgt. Nur gut, was am Ende bleibt, es ist eine extrem schöne Ballade. Ist MDR Sachsen. 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So, und ich mache jetzt laut. Ich weiß nicht, was Sie machen.

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6: Schönen guten Tag. Es bleibt wechselhaft, aber trocken heute bei maximal 22 Grad. Morgen wird es noch ein bisschen wärmer mit maximal 23 Grad. Und am Sonntag sinken die Temperaturen wieder leicht und es könnte Regen geben. Die angekündigte Schließung des Dresdner Werkes von GlaxoSmithKline stößt auf Widerstand. Die Gewerkschaft Bergbau Chemie Energie teilte mit, gemeinsam mit dem Wirtschaftsministerium werde jetzt nach Handlungsmöglichkeiten gesucht. Parallel werde die Gewerkschaft den Beschäftigten zur Verfügung stehen, sagte Bezirksleiter Philipp Zirzow. Diese stünden nun vor einer ungewissen Zukunft. Sachsens Wirtschaftsminister Panther kündigte unterdessen Gespräche mit GSK an. Der Pharmakonzern hatte gestern mitgeteilt, die Impfstoffproduktion in Dresden innerhalb eines Jahres einstellen zu wollen. Alle rund 650 Arbeitsplätze sind betroffen. In Freital-Deuben gibt es einen neuen Treffpunkt, die Bürgeroase. Sie konnte mit Hilfe von Spenden und ehrenamtlichen Arbeitseinsätzen aus einer ehemaligen Brachfläche entstehen. Dazu wurden mehr als 100 Hecken und Sträucher gepflanzt, es wurden Wege angelegt und Sitzmöglichkeiten geschaffen sowie eine kleine Naturbühne errichtet, wie der Freitaler Stadtsprecher Matthias Weigel sagte.
7: Wer jetzt aber so denkt, naja, das ist jetzt ein fertiger Ort, ne, soll einfach hinbleiben. Nee, das sind also ganz viele Ideen, Wünsche und Vorschläge gefragt, dass die Bürgeroase, die direkt so neben dem Weiseritz-Gymnasium und der Christuskirche liegt, die sollen sich da gerne mit einbringen und können da Ideen äußern, was da künftig stattfinden soll. Kann mit Veranstaltungen, irgendwelchen Ausstellungen, ja, da sind der Kreativität keine Grenzen gesetzt. Also damit die Oase auch weiter lebt in Freital.
6: Die Initiatoren des Bürgerbegehrens Dresdner Nahverkehr erhalten sind vor das Verwaltungsgericht Dresden gezogen. Mit einer Klage soll die Landeshauptstadt Dresden das Bürgerbegehren zulassen, das teilte die Linke im Stadtrat mit. Oberbürgermeister Hilbert hatte demnach gemeinsam mit Fraktionen von AfD, CDU, FDP und Team Zastrow das Bürgerbegehren für unzulässig erklärt. Damit war ein Bürgerentscheid verhindert worden. Mit dem Bürgerbegehren soll ein erster Schritt unternommen werden, um geplante Einschnitte beim Dresdner Nahverkehr zu verhindern. Soweit die Regionalnachrichten für Dresden und das Elbland. Zurück zu Thomas Hede mit den Verkehrsinfos.
8: MDR Sachsen Verkehrsservice. A4 Görlitz Richtung Dresden zwischen Salzenforst und Burgau steht ein defektes Fahrzeug auf der linken Fahrspur im Baustellenbereich. A72 Richtung Leipzig zwischen Stolberg Nord und Kreuz Chemnitz 8 Kilometer Stau. Der Grund hier Reparaturarbeiten im Baustellenbereich. 1 Stunde 30 Minuten brauchen Sie, um durchzukommen. Und im Landkreis Nordsachsen ist die Straße zwischen Mocherwitz und Krostitz nach einem Unfall gesperrt. Die Blitzer auf der A9 Richtung Berlin zwischen Halle und Bitterfeld-Wolfen, auf der A14 Richtung Magdeburg zwischen Halle-Trotha und Löbejün, auf der B93 nach dem Moseltunnel Richtung Zwickau, auf der B96 in Oppach in beiden Richtungen und in Osslingen in der Wittichenauer Straße in beiden Richtungen. Für Ihre Tipps die kostenlose Verkehrshotline 0800 637 5637. Schnell und aktuell der MDR Sachsen Verkehrsservice.
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0: MDR Sachsen ist hier. Wir gehen durch den Freitag, gemeinsam durch den Vormittag. Das Wochenende kommt also Stück für Stück näher. Und jetzt geht's an die Ostsee. Bernsteig gilt ja als Gold der Ostsee. Und die Geschichte ist einzigartig und zu erleben im Bernsteinmuseum in der Stadt Danzig, in der historischen Großen Mühle. Da wird in dem Museum auf mehreren Etagen alles gezeigt, vom fossilen Baumharz, der Rohstoff und den kunstvollen Werken, die daraus dann am Ende entstanden sind. Peggy Wolter hat schon mal einen Besuch für uns gemacht, damit wir rauskriegen, ob es sich lohnt, dorthin zu reisen.
1: In der Danziger Altstadt steht eine große Mühle aus dem 14. Jahrhundert, wo im Mittelalter tonnenweise Getreide gemahlen wurde, lagert heute ein ganz anderer Schatz. Bernstein.
2: Das Bernsteinmuseum in Danzig, das ist wirklich ein sehr vielseitiges Museum. Ja, wir haben hier zwei Stockwerke, wo eben verschiedene Gesichter des Bernsteines präsentiert werden. Die erste Etage, das ist die Natur, das ist die Entstehung von Bernstein.
1: Erzählt Reiseleiterin Alexandra Bijovic. Betritt man das mittelalterliche Gemäuer, funkelt und glitzert es. Moderne Glastreppen, tiefschwarze mit Halogenspots beleuchtete Ausstellungsboxen, ein Labyrinth aus riesigen Bernsteinvitrinen, als würde man ein begehbares Schmuckkästchen betreten.
2: Was wir mit Bernstein stark assoziieren, das ist diese Honigfarbe. Je mehr andere Elemente da drin, Fragmente von den Pflanzen, Tieren und so weiter, also die Verschmutzung eigentlich, macht die Farbe. Und manchmal haben wir auch ganz schwarzen Bernstein. Ne? Wenn wir über die Bernsteinfarben sprechen, da haben wir ein Spektrum von wirklich mehreren, also etwa 200.
1: An den Wänden sind kleine Gucklöcher. Es ist wie eine Reise in einer Zeitkapsel. Eine Ameise, eine Mücke, gefangen im Moment im Bernstein, konserviert für die Ewigkeit. Das berühmteste Exponat ist eine seltene, 40 Millionen Jahre alte Eidechse im Bernstein.
2: Wie man sieht, diese Fensterchen sind nummeriert. Und wenn wir eben einfach nicht feststellen können, was da eigentlich zu sehen ist, wir kommen zu diesem Bildschirm und dann muss man eben unten die Nummer angeben und dann wissen wir, aha, das ist jetzt ein Stück von einem Blatt oder sowas ähnliches.
1: Überall sind integrierte Lupen, sodass man selbst nach fossilen Krabbeltieren in dem Bernstein suchen kann. Vor allem Kinder werden hier zu Urzeitdetektiven.
2: Animation, Burschen und Burschenka, das sind eben die Helden, die über Bernstein erzählen. Und dann sehen sie, welche Tiere, Pflanzen in Bernstein eingeschlossen sind.
1: Eine Etage höher, hier sind meisterhafte Kunstwerke aus Bernstein zu sehen. Filigrane Schatullen, reich verzierte Kabinettschränkchen, Reisespiegel, Schmuck und Vasen. Aber auch sakrale Kunst wie Kruzifixe. Und das Prunkstück aus dem 17. Jahrhundert, ein Schachspiel.
2: Und da hat man eben schon den gepressten Bernstein. Und man hat aus dem gepressten Bernstein auch zum Beispiel Pfeifen gemacht.
1: Das Gold der Ostsee. Zu entdecken im Bernsteinmuseum in Danzig, auch barrierefrei mit Aufzug.
0: Tja, ich nehme das mal auf meine Reiseliste. Das Bernsteinmuseum in Danzig. Peggy Wolter hat es vorgestellt und sie hatte neben ihrem Reportermikrofon natürlich wieder ihren Fotoapparat dabei. Sie finden die Bilder online und den Beitrag zum Nachhören auf mdrsachsenradio.de.

Albert Hammond, der Mann, der mehrere hundert Titel zu Hits gemacht hat, nicht nur für sich selbst, sondern meist sogar für andere Künstler. Und da waren wirklich alle bei Whitney Houston, Dionne Warwick und. Nena wiederum, die gehört zu den Stars der neuen deutschen Welle, obwohl sie ihre Hits weit darüber hinaus landen konnte. Zum Ausgehen der neuen deutschen Welle hatte sie zum Beispiel eine etwas ruhigere Nummer gemacht, Lass mich dein Pirat sein. Die höre ich immer wieder gern. 1984 war das und ganz besonders schön ist die Stelle, wo dann das Saxophon kommt. Können wir mal gemeinsam drauf warten.

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3: Bis zum Abend nehmen ein paar Wolken wieder Sonnenschein. Es bleibt auch trocken. Temperaturen 20 bis 23 Grad. In der Nacht wird es ein bisschen kühler, bleibt aber trocken. 12 bis 7 Grad. Und morgen sieht es ganz ähnlich aus wie heute. Ein paar Wolken gibt es am Himmel. Später dann auch ein paar Schauer. Und die Temperaturen morgen steigen bis auf 23 Grad.
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4: Mit Dirk Löbrig. In Bad Muskau findet heute der 26. Landesbädertag statt. Bei der zentralen Jahresveranstaltung des sächsischen Kur- und Bäderwesens geht es in diesem Jahr um künstliche Intelligenz und Klimawandel. Sachsens Tourismusministerin Klepsch erklärte, die Kurorte in Sachsen stünden für Gesundheit, Erholung und Lebensqualität. Sie seien ein Markenzeichen für Sachsen als Reiseland. Mit künstlicher Intelligenz könne man diese Werte noch besser schützen und fördern. Angesichts des Klimawandels seien gleichzeitig kluge und anpassungsfähige Strukturen nötig. In Sachsen gibt es derzeit 14 Kurorte und staatlich anerkannte Heilbäder. Die Pharmaindustrie hat die geplante Schließung des GSK-Impfstoffwerks in Dresden als herben Rückschlag für Deutschland bezeichnet. Klaus Michelsen vom Verband der forschenden Pharmaunternehmen sagte dem MDR, globale Herausforderungen erforderten einen starken Standort, nötig seien bessere Rahmenbedingungen. Dazu zählten weniger Bürokratie, eine Senkung der Energie- und Lohnkosten sowie mehr Fachkräfte. Der britische Konzern GSK hatte gestern die Schließung seines Dresdner Standortes bis 2028 verkündet. Bei dem schweren Busunfall in der Schweiz sind 5 Menschen ums Leben gekommen. Wie die Kantonspolizei Graubünden mitteilte, wurden insgesamt 40 Personen verletzt, 3 von ihnen schwer. Zur Unglücksursache machte die Polizei noch keine Angaben. Auch die Identitäten der Menschen im Bus müssten noch abschließend geklärt werden. Der Unfall ereignete sich gestern am späten Nachmittag. Nach bisherigen Erkenntnissen prallte der niederländische Reisebus gegen eine Leitplanke, kam rechts von der Straße ab und kippte um. Bis spät in die Nacht war ein Großaufgebot von Rettungskräften am Unfallort. Rund 200 Radfahrer werben ab heute beim European Peace Ride für Frieden und für eine mögliche Tour de France in Sachsen. Die Friedensfahrt startet zur Stunde im Dreiländereck in Zittau, führt dann über Polen und Tschechien sowie am Sonntag nach Chemnitz. Organisator Kai Winkler sagte MDR Sachsen.
5: Wir wollen den Grand Depart quasi dabei unterstützen, dass Sachsen sich dort im besten Licht darstellt und dass wir natürlich, bis es soweit kommt, dort absolut Werbung machen. Und ich freue mich auch bei Merane oder auch bei der Stadt Chemnitz, wie sehr die das begriffen haben, dass es jetzt schon darum geht zu sagen, hier, wir haben da übelst Bock drauf, egal wie die Strecken dann verlaufen. Das werden andere Menschen entscheiden, aber ich sehe die Chancen für die Tour de France. Ich sage mal so, wir sind in dem Kreise derer, die wahrscheinlich die größten Chancen haben, weiterzukommen. Das Narrativ 2029, 40 Jahre Mauerfall bei unseren revolutionären Freunden in Frankreich spricht in dem Jahr einfach für uns.
4: Am Sonntag geht die Friedensfahrt auch über die legendäre steile Wand in Merane, gemeinsam mit Tour de France-Sieger Jan Ullrich, der ab Dresden mitfährt. Das waren Nachrichten von MDR Sachsen. 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
3: MDR Sachsen Verkehrsservice A4. Görlitz Richtung Dresden zwischen Salzenforst und Burgau steht ein defektes Fahrzeug auf der linken Spur im Baustellenbereich. A72 Richtung Leipzig zwischen Stolberg Nord und Kreuz Chemnitz 8 Kilometer Stau. Der Grund sind Reparaturarbeiten im Baustellenbereich. Sie brauchen hier eine Stunde länger. Im Landkreis Nordsachsen ist die Straße zwischen Mocherwitz und Krostitz nach einem Unfall gesperrt. Und wir haben auch noch Blitzer. Da steht einer auf der A9 Richtung Berlin zwischen Halle und Bitterfeld-Wolfen. Auf der A14 Richtung Magdeburg zwischen Halle-Trotha und Löbe-Jün. Auf der B93 nach dem Tunnel Mosel Richtung Zwickau. Auf der B96 in Oppach in beiden Richtungen. Außerdem in Oslingen in der Wittichenauer Straße in beiden Richtungen. Für Ihre Tipps die kostenlose Verkehrshotline 0800 637 5637. Schnell und aktuell der MDR Sachsen Verkehrsservice.
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3: Und in dieser Stunde mit Musik von Cat Stevens, der Band Chicago, den Blues Brothers und dem Electric Light Orchestra.
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MDR Sachsen Verkehrsservice. Vorsicht auf der A17 Richtung Dresden zwischen Heidenau und Dresden-Prohlis liegt ein Rad auf der mittleren Spur. Bitte hier ganz besonders vorsichtig fahren, da ist noch nichts abgesichert in diesem Bereich. Und jetzt Musik von einer Band, die sich immer einen Spaß draus gemacht hat, wenn ein Journalist gefragt hat, woher kommt ihr eigentlich? Die Band heißt Chicago. Alle Fragen beantwortet? Hard to say, I'm sorry, ist MDR Sachsen. 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

0: Cat Stevens und Peace Train. Hier ist MDR Sachsen. Und jetzt geht's um eine ganz besondere Europameisterschaft, nämlich die Meisterschaft im Pilze sammeln. Das klingt verrückt, findet an diesem Wochenende statt in Wieglinitz in Polen. Und ja, da kann man sich mal so ein bisschen anschauen, was, wenn man diese Sache auch tatsächlich richtig ernst nimmt. Denn es geht hier um die Jagd nach Pfifferlingen, nach Maronen und Co. Und es ist in Polen ein echter Volkssport. Also Viola Simank, die weiß mehr und sie weiß auch, wie diese Meisterschaft genau abläuft.
1: Ja, eigentlich ist es ziemlich einfach. Die Teilnehmer, die sammeln genau 4 Stunden lang Pilze, dann wird gewogen und wer die meisten hat, gewinnt. Aber es gibt natürlich ein paar Regeln, welche Pilze dann am Ende wirklich zählen. Sie müssen zum Beispiel gesund sein und vollständig. Und dann gibt es noch extra Punkte fürs Aussehen und die Vielfalt der Pilzarten. Zugelassene Arten sind unter anderem sowas wie Steinpilze, Rotkappen oder Pfifferlinge. Und das Ganze, das wird von erfahrenen Pilzexperten bewertet.
0: Was ich mich aber frage, warum genau Wieglinitz? Könnte ja auch jeder andere pilzbegeisterte Ort sein. Ist man da ganz besonders leidenschaftlich?
1: Wahrscheinlich schon, denn die Kleinstadt Wieglinitz, die sieht sich selbst als Hauptstadt des polnischen Pilzbeckens. Sie liegt ja etwa 20 Kilometer von Görlitz entfernt in Niederschlesien. Rund 90% der Gemeindefläche ist von Wald bedeckt, also ziemlich viel. Vor knapp 30 Jahren gab es dort das erste Pilzfestival und inzwischen ist es wohl das größte des Landes und natürlich auch das größte Fest im Ort im Jahr. Da werden also nicht nur Pilze gesammelt, es gibt auch jede Menge Live-Musik. Am Sonnabend außerdem eine Pilzparade, ein Radrennen und eine Nordic Walking Tour im Zeichen der Pilze. Es ist also wirklich jede Menge los. Und Pilze gibt es natürlich auch zu essen.
0: Da bin ich schon sehr gespannt drauf. Was wird denn aus den ganzen gesammelten Pilzen?
1: Ein Teil soll in einer Pilzausstellung gezeigt werden und der Rest, der wird dann bei einem Kochwettbewerb verwertet und bewertet. Dafür wird sogar ein polnischer Fernsehkoch anreisen. Ja, und die Teams, die müssen dafür live innerhalb von 60 Minuten ein eigenes regionales Pilzgericht kochen. Der Kochwettbewerb und die Pilzesammelmeisterschaft, die finden am Sonntag statt. Kurzentschlossene können sich übrigens für die Europameisterschaft vor Ort noch anmelden, wenn es noch Plätze gibt. Insgesamt werden 80 Startplätze vergeben.
0: Ja, und als Zuschauer ist man natürlich auch willkommen bei der Europameisterschaft im Pilze sammeln an diesem Wochenende im polnischen Wieglinitz. Ja, vielen Dank an meine Kollegin Viola.

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4: Schönen guten Tag. Bis zum Abend zeigt sich heute auch hin und wieder die Sonne. Es bleibt trocken bei maximal 22 Grad. Heute vor 2 Jahren ist in Dresden die Carola-Brücke eingestürzt. In der Nacht kurz vor 3 Uhr kollabierte ein Teil der Brücke. Verletzt wurde niemand. Dann wurden die Reste abgetragen. Was sagen die Dresdner inzwischen? Was hat sich für sie geändert durch die fehlende Brücke?
5: Ja, ganz viel. Also es fährt halt keine Bahn mehr geradeaus. Es ist sehr viel Stau auf der anderen Brücke.
6: Also das Beste daran, dass die Brücke gerade nicht ist, dass man da langlaufen kann und es nicht mehr nach Urin riecht.
7: Es wird höchste Zeit, dass die wieder gebaut wird. Viele junge Leute wohnen in der Neustadt, die studieren in der Altstadt. Also brauchen die auch die Brücke.
6: Ich muss einfach sehr oft umsteigen. Und vor allem nachts komme ich einfach sehr schwierig nach Hause und muss über den Postplatz fahren, was nachts sehr unangenehm ist, da umzusteigen oder sich da aufzuhalten.
4: Nach Angaben der Stadt Dresden soll mit dem Ersatzbau im Mai 2028 begonnen werden. Für den Abbruch der Carola-Brücke sowie für Sofortmaßnahmen, Zustandsfeststellungen und Verkehrsführungen entstanden demnach bislang Kosten in Höhe von rund 30 Millionen Euro. In Freital wird am Wochenende gefeiert, das Windbergfest auf dem Festgelände rechts und links der Burker Straße. Stadtsprecher Matthias Weigel.
8: Offiziell ist die Eröffnung 21 Uhr, da gibt es das traditionelle Feuerwerk und da gibt es den traditionellen Bierfassanstich mit dem Oberbürgermeister. Aber das Fest an sich, das läuft schon ab 14 Uhr und da geht es gleich mit einem Highlight los, denn bis 14.30 Uhr kann man die Fahrgeschäfte kostenfrei benutzen. Dann lädt der Oberbürgermeister die Senioren wieder zu Kaffee und Kuchen ein. Da wird Regina Toss auf der Bühne stehen. Und dann freuen wir uns natürlich ganz sehr auf das Abendprogramm mit Anthony Weiß und Anna-Marie Eilfeld.
4: Bei einem Diebstahl von Kupferkabeln ist in Dresden ein hoher Schaden entstanden. Wie die Polizei mitteilte, waren Unbekannte in der Nacht auf Donnerstag in ein Lager in der Leipziger Vorstadt gelangt. Sie stahlen Kupferkabel im Wert von rund 20.000 Euro. Der Sachschaden liegt bei etwa 500 Euro. Soweit die Regionalnachrichten. Zurück zu Thomas Hede jetzt mit den aktuellen Verkehrsinfos. Gute Fahrt.
9: MDR Sachsen Verkehrsservice A4 Görlitz Richtung Dresden. Zwischen Ohorn und Pulsnitz Stau wegen Reinigungsarbeiten. Verzögerung 10 Minuten. Vorsicht auf der A17 Richtung Prohlis. Zwischen Heidenau und Prohlis gibt es Behinderung durch ein Rad auf der mittleren Fahrspur. Und A72 Richtung Leipzig zwischen Stolberg Nord und Kreuz Chemnitz 7 Kilometer Stau. Der Grund sind Reparaturarbeiten im Baustellenbereich. 1 Stunde Wartezeit hier. Im Landkreis Nordsachsen ist die Straße zwischen Mocherwitz und Krostitz nach einem Unfall gesperrt. Und die Blitzer, die stehen im Moment auf der A9 Richtung Berlin zwischen Halle und Bitterfeld-Wolfen, auf der A14 Richtung Magdeburg zwischen Halle-Trotha und Löbejün, auf der B93 hinterm Tunnel Mosel Richtung Zwickau, auf der B96 in Oppach in beiden Richtungen. In Oslingen wird in der Wittichenauer Straße in beiden Richtungen ebenfalls geblitzt. Für Ihre Tipps die kostenlose Verkehrshotline 0800 637 5637. Schnell und aktuell der MDR Sachsen Verkehrsservice.
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0: 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Und man kann ja auch nicht früh genug anfangen, sich um den Urlaub zu bemühen.
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0: 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Es ist Freitagvormittag und jeden Freitag ist unser Technikfuchs Alexander Schubert bei uns. Zwei Tage war Alex ja auf der IFA. Früher hat man internationale Funkausstellung gesagt, heute hat man das in ein englisches Wort verwandelt. Aber beeindruckend ist es ja allemal, oder?
1: Ja, auch wenn es jetzt Innovation for All heißt, aber da waren so viele Innovationen, da kam man aus dem Staunen fast gar nicht mehr raus.
0: Hast du ein Beispiel?
1: Ja, Waschmaschinen.
0: Was können die jetzt? Können die mit uns chatten oder wie?
1: Ja.
0: Um uns dann Bescheid zu sagen, wenn die Wäsche fertig ist?
1: Genau deswegen. Der deutsche Hausgeräteherstellerverbund Bosch Siemens bietet diese Funktion jetzt für seine neuesten Waschmaschinen an. Einfach Waschmaschine ins WLAN-Heimnetzwerk einbinden und die App des Herstellers installieren.
0: Und wie funktioniert das Ganze dann mit der Benachrichtigung?
1: Die Waschmaschine sendet mir direkt aufs Handy eine Pop-up-Nachricht, wenn sie fertig ist mit Waschen. Man erspart sich also die 2-3 unnötigen Gänge in den Waschkeller, um nachzusehen, ob die Maschine wirklich fertig ist. Denn allzu oft stimmt die Restlaufzeitanzeige auf der Waschmaschine überhaupt nicht mit der Realität überein. Hat sicher schon jeder von uns mal irgendwann erlebt. Auch Kortulusch Kollack von diesem deutschen Herstellerverbund kennt die unnötigen Wege nur zu gut.
2: Dass so eine Waschmaschine zeigt, ich bin in 2,5 Stunden fertig und dann geht man nach 2,5 Stunden hin und dann steht auf einmal nochmal eine halbe Stunde. Das passiert aber nahezu jedem. Okay, dann stellt man sich den nächsten Timer in einer halben Stunde, dann geht man hin und dann steht da noch eine Minute, aber die letzte Minute dauert auf einmal 5 Minuten. Der tolle Mehrwert ist, man braucht nicht warten.
0: Also Schubi, da fehlt ja jetzt eigentlich nur noch, dass die Trommel erkennt, wenn ich in meine weiße Wäsche mein rotes T-Shirt mit reingeworfen habe.
1: Das erkennen die Geräte tatsächlich noch nicht. Da wird man wohl mit den Verfärbungen leben müssen. Aber die Waschmaschinen erkennen die Fasern des Kleidungsstückes und zwar an der Saugfähigkeit. Und, was ich auch sehr hilfreich finde bei den neuesten Waschmaschinen, egal von welchem Hersteller, die beiden Tanks des automatischen Dosiermittelsystems unterhalb der Trommel.
2: Dort verhält es sich wie bei einem Autotank. Man befüllt die Tanks. Das reicht in der Regel dann für etwa 20 Waschladungen. Und wenn die Waschmaschine dann ihr Waschmittel aufgebraucht hat oder den Weichspüler, sagt es rechtzeitig Bescheid. Und dann füllt man einfach nach. Und das Schöne an diesem System ist, das Gerät weiß ja dann von alleine die Wäschemenge, es bestimmt selbstständig den Verschmutzungsgrad und stellt dann die perfekte Zeit, die Wassermenge und auch die benötigte Waschmittelmenge, zieht es sich automatisch Milliliter genau.
0: Klingt echt umweltschonend,
1: ja.
0: Aber geht das auch mit jedem Waschmittel?
1: Ja, da Pulverwaschmittel verklumpen könnte, braucht man flüssiges Waschmittel. Aber das Gute, man kann frei sein flüssiges Lieblingswaschmittel nutzen.
0: Und warum es bei Waschmaschinen ohne Probleme heißen darf, je größer, je besser, das hören wir gleich im Technikfuchs gleich nach 12 hier bei MDR Sachsen. 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
2: Überwiegend haben wir heute Wolken am Himmel, zum Abend hin kommt aber die Sonne raus, es bleibt trocken und die Höchsttemperaturen zwischen 20 und 23 Grad. Unterschiedliche Bewölkung dann in der Nacht, meist bleibt es trocken, Temperaturen gehen runter auf 12 bis 7 Grad. Morgen ist es ähnlich wie heute, erstmal dichter Nebel, dann Wolken und Sonne im Wechsel. Am Abend kann es hier und da mal regnen, die Temperaturen morgen bis 23 Grad.
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3: Mit Dirk Döbrich. In Bad Muskau findet heute der 26. Landesbädertag statt. Bei der zentralen Jahresveranstaltung des sächsischen Kur- und Bäderwesens geht es in diesem Jahr um künstliche Intelligenz und Klimawandel. Sachsens Tourismusministerin Klepsch erklärte, die Kurorte in Sachsen stünden für Gesundheit, Erholung und Lebensqualität. Sie seien ein Markenzeichen für Sachsen als Reiseland. Mit künstlicher Intelligenz könne man diese Werte noch besser schützen und fördern. Angesichts des Klimawandels seien gleichzeitig kluge und anpassungsfähige Strukturen nötig. In Sachsen gibt es derzeit 14 Kurorte und staatlich anerkannte Heilbäder. Der fürs Chemnitzer Kulturhauptstadtjahr geschaffene Kunst- und Skulpturenweg Purple Path wird 3 Tage lang zur längsten Festmeile der Region. Von heute bis Sonntag laden die 38 Kommunen entlang des Kunstwegs zu Festen, Führungen und Konzerten ein. Der Programmdirektor der Kulturhauptstadt GmbH Stefan Schmidtke sagte MDR Sachsen:
4: Es gibt über 200 Veranstaltungen, eine Familienholzwerkstatt in Oederan, wir haben Fahrrad-Freizeittour rund um Stolberg, es gibt das Dorffest in Kallenberg, die Wismut im Schacht 371 in Hartenstein. Der Purple Path tritt zum ersten Mal in so ein Programmwochenende. Wir wollen attraktiv werden für Touristen von überall her. Das ist also unser Pilot-Feierwochenende und ich hoffe, das wird es dann jedes Jahr geben.
3: Hauptattraktion des Purple Path Wochenendes ist eine Lichtinstallation an der Binge in Geier. Bei dem schweren Busunfall in der Schweiz sind 5 Menschen ums Leben gekommen. Wie die Kantonspolizei Graubünden mitteilte, wurden insgesamt 40 Personen verletzt, 3 von ihnen schwer. Zur Unglücksursache machte die Polizei noch keine Angaben. Auch die Identitäten der Menschen im Bus müssten noch abschließend geklärt werden. Der Unfall ereignete sich gestern am späten Nachmittag. Nach bisherigen Erkenntnissen prallte der niederländische Reisebus gegen eine Leitplanke, kam rechts von der Straße ab und kippte um. Bis spät in die Nacht war ein Großaufgebot von Rettungskräften am Unfallort. Zum 25. Jahrestag der Terroranschläge vom 11. September zeigt die Volkshochschule Chemnitz eine besondere Fotoausstellung. Gezeigt werden Bilder der Chemnitzerin Anja Wartenberg. Sie war 2001 zufällig in New York und erlebte die Tage nach den Anschlägen selbst mit. Wartenberg fotografierte damals unter anderem leere Straßen, Vermisstenzettel, Helfer und Feuerwehrleute. Die Ausstellung ist bis Ende Oktober in der VHS-Galerie im Tietz zu sehen. Das waren Nachrichten von MDR Sachsen. 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
2: MDR Sachsen Verkehrsservice. Unser Blick auf die Straßen, der geht auch jetzt wieder mit der A4 los. Görlitz Richtung Dresden. Zwischen Ohorn und Pulsnitz Stau wegen Reinigungsarbeiten. Etwa 10 Minuten Verzögerung dort. Bisschen länger brauchen Sie auf der A72 Richtung Leipzig. Zwischen Stolberg Nord und Kreuz Chemnitz 7 Kilometer Stau wegen Reparaturarbeiten im Baustellenbereich. Die Zeit, die Sie zum Passieren brauchen, hat sich etwas reduziert auf 30 Minuten. Im Landkreis Nordsachsen ist die Straße zwischen Mocherwitz und Krostitz nach einem Unfall gesperrt. Und die Blitzer, die stehen auf der A9 Richtung Berlin zwischen Halle und Bitterfeld-Wolfen, auf der A14 Richtung Magdeburg zwischen Halle-Trotha und Lübbein, auf der B96 in Oppach in beiden Richtungen, in Dresden in der Keulenbergstraße stadteinwärts, in Oslingen in der Wittichenauer Straße in beiden Richtungen und in Zwickau in der Bahnhofstraße Richtung Bahnhof. Für Ihre Tipps die kostenlose Verkehrshotline 0800 637 5637. Schnell und aktuell der MDR Sachsen Verkehrsservice.
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2: Neue Waschmaschinen sind auf der IFA vorgestellt worden. Größere Luke und viel KI ist da drin, was das taugt und kostet. Unser Technikfuchs, der war ja auf der IFA und er wird es uns gleich erzählen.
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0: MDR Sachsen ist hier und unser Technikfuchs Alexander Schubert hat sich in dieser Woche auf der IFA in Berlin umgeschaut. Besonders haben es ihm ja die Waschmaschinen angetan. Und Alex, als ich am Wochenende einen Bericht über die IFA im Fernsehen gesehen habe, da waren Waschmaschinen mit 3 Trommeln ein Thema. Also ein Hingucker war es auf jeden Fall.
1: Weil die Maschinen, wenn man sie so von vorne anschaut, irgendwie wie Mickey Maus aussehen. In der Mitte die Haupttrommel als Kopf und oben links und rechts die beiden kleinen Trommeln, die wie runde Ohren von Mickey Maus aussehen. Ist aber tatsächlich keine witzige Spielerei, sondern hat einen Hintergrund, erklärte mir Kortulus Kollak von einem deutschen Haushaltsgeräteherstellerverbund, den wir vorhin ja schon mal kurz gehört haben.
2: Es gibt tatsächlich asiatische Länder und Märkte, bei denen tatsächlich nicht alle Wäschestücke zusammengewaschen werden. Zum Beispiel die Unterwäsche separiert wird von dem Rest aus hygienischen Gründen.
0: Bei den Fernsehern, da gab es ja in den letzten Jahren so einen Trend bei der IFA, dass die Geräte immer flacher und immer größer werden. Jetzt war ich im Elektrofachmarkt, habe mal so nebenbei nach Waschmaschinen geguckt, da habe ich das Gefühl, die Trommeln werden auch immer größer.
1: Die Waschmaschinen selbst haben immer noch dieselben Abmaße, aber die Trommeln sind von 6 bis 8 Kilo Trommeln, die noch so vor 10, 15 Jahren angesagt waren, auf 10 bis 12 Kilo in den neuesten Modellen angewachsen.
2: Es schadet nicht, eine große Trommel zu haben und die Möglichkeit zu haben, auch große Wäschemengen zu waschen. Das Schöne an den Waschmaschinen ist, sie erkennen von alleine, wie viel Wäsche ist hier drin und passen ja auch das Programm, die Länge, Wasserverbrauch und natürlich entsprechend somit den Gesamtenergieverbrauch an die Wäschemenge an. Selbst wenn man wirklich 3 Schlüpper und vielleicht noch ein T-Shirt mit reintut, dann passt es den benötigten Energiebedarf tatsächlich auch an. Und somit kann man nicht zu viel Energie verbrauchen, ist das Schöne. Also dann lieber doch 2-3 Kilo in Ersatz zur Verfügung haben, falls man doch mal die großen Gardinenwäsche oder die Bettwäsche mal wäscht. Die Reserven zu haben, kann nicht schaden, weil zu viel verbrauchen tun die Geräte so oder so nicht.
1: Also trotz großer Trommeln steigt der Energieverbrauch nicht.
0: Und das Ganze ist dann umwelt- und ressourcenschonend und unseren Geldbeutel schont es auch. Vielen Dank, Schubi.
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Der Kommissar mit Falco, MDR Sachsen ist hier. Und als Neil Diamond seinen Song Forever in Blue Jeans rausbrachte, war das eigentlich eine Kritik daran, dass plötzlich alle jungen Leute die blauen Jeanshosen getragen haben. Die wahre Botschaft, also die Kritik am Konsumrausch, die ging aber nicht so auf, denn es gab so eine Umfrage und danach haben gleich 81% aller befragten Mädchen gesagt, ihre nächste Hose wird eine Jeans. Forever in Blue Jeans. Hier ist Neil Diamond bei MDR Sachsen. 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
5: 12.30 Uhr haben wir's. Wir schauen aufs Wetter. Der Himmel ist wolkenverhangen. Hin und wieder kommt mal die Sonne durch. Bis zum Abend bleibt es trocken. Die Höchstwerte liegen zwischen 19 Grad in Bad Schandau und 22 Grad in Riesa. Ein 18-Jähriger muss sich demnächst vor dem Jugendschöffengericht des Amtsgerichts Dresden verantworten. Die Staatsanwaltschaft hat Anklage wegen schwerer räuberischer Erpressung und vorsätzlicher Körperverletzung erhoben. Der Syrer soll Anfang Juli einen 17-Jährigen mit einer Schreckschusswaffe bedroht und dessen Handy, Portemonnaie und Wohnungsschlüssel geraubt haben. Anschließend soll er sein Opfer mit Faustschlägen verletzt haben. Der Beschuldigte ist bereits vorbestraft und befindet sich in Untersuchungshaft. Das Blaue Wunder in Dresden wird an diesem Wochenende für den Verkehr voll gesperrt. Wie die Stadt mitteilte, beginnt die Sperrung bereits heute Abend um 21 Uhr und endet am Montag um 4 Uhr. Grund sind Sanierungsarbeiten. Der Autoverkehr wird während dieser Zeit über die Waldschlösschenbrücke umgeleitet. Der Busverkehr wird geteilt und verkehrt jeweils nur bis zum Körnerplatz bzw. zum Schillerplatz. Fußgänger und Radfahrer können die Brücke weiterhin nutzen. Das Sächsische Feuerwehrmuseum in Zeithain lädt morgen zum Museumsfest ein. Neben der umfangreichen Sammlung an Technik und Ausrüstung gibt es ein Programm für die ganze Familie, wie uns Museumsleiter Siegfried Bossack sagte.
6: Darüber hinaus wird es aber auch eine Feuerwehrfahnenausstellung geben, die sich besonders mit der Traditionspflege der Feuerwehr befasst. Wir werden das alles begleiten mit zünftiger Feuerwehrmusik. Es werden also Feuerwehrorchester auftreten bei uns. Im frühen Nachmittag soll eine Feuerwehrmodenschau stattfinden. Das heißt, wir werden über die über 180-jährige Geschichte der Feuerwehr verschiedene Uniformen, Einsatzbekleidung, Schutzbekleidung zeigen und diese auch kommentieren, dass die Leute dann erkennen, was hier gemeint ist.
5: Das Sächsische Feuerwehrmuseum in Zeithain lädt zum Museumsfest ein. Los geht es morgen um 10 Uhr. Soweit das Neueste für Dresden und die Region. 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Wie es aktuell auf den Straßen aussieht, erfahren Sie jetzt noch von Thomas Hede.
7: MDR Sachsen Verkehrsservice A72 Richtung Leipzig zwischen Stolberg Nord und Kreuz Chemnitz. Stau an einer Baustelle, 20 Minuten Verzögerung hier. B98 Richtung Zeithain zwischen Sacker und Thiendorf, Stau und stockender Verkehr, 15 Minuten hier die Verzögerung. Im Landkreis Nordsachsen ist die Straße zwischen Mocherwitz und Krostitz nach einem Unfall gesperrt und in Leipzig an der Kreuzung Kurt-Eisner-Straße, August-Bebel-Straße in allen Richtungen Stau nach einem Unfall. Gehen wir rüber zu den Blitzern. Da haben wir einen auf der A9 Richtung München zwischen Eisenberg und Bad Klosterlausnitz. Und nochmal A9 die Gegenrichtung Richtung Berlin, also zwischen Halle und Bitterfeld-Wolfen. Auf der A14 wird Richtung Magdeburg zwischen Halle-Trotha und Lübbe-Jün geblitzt. Auf der B96 in Oppach in beiden Richtungen. In Dresden in der Keulenbergstraße stadteinwärts und in Zwickau in der Bahnhofstraße Richtung Bahnhof. Für Ihre Trips die kostenlose Verkehrshotline 0800 637 7272. Schnell und aktuell der MDR Sachsen Verkehrsservice.
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0: Die Liebe bleibt, Peter Maffay bei MDR Sachsen. Und pünktlich zum Start ins Wochenende bittet uns mein Kollege Mario Süßengut zu Tisch, konkret in die Paleo-Küche. Das heißt, essen wie unsere Vorfahren in der Steinzeit mit Fleisch und Fisch, alles aus unserer Region. Mario, ganz konkret ein Rezept, dessen wichtigste Zutaten es nicht im Supermarkt geben dürfte.
1: Ja, ein Wildbaumpilzgericht mit einer süß-säuerlichen Fruchtsoße. Und das Besondere ist eben daran, sowas hätte es auch schon vor mindestens 5000 Jahren geben können mit den beiden Hauptzutaten.
0: Na, dann mal los.
1: Genau, und dafür brauchen wir den Schwefelporling, einen leuchtend gelben Baumpilz, der jetzt zum Beispiel an Kirsch- oder Pflaumenbäumen auf alten Streuobstwiesen zu ernten sein könnte. Wichtig, bei dem Pilz auf frisch nachgewachsene, weiche, gelb-orangene Ränder achten. Und wir brauchen die Herlitze, eben auch Cornell-Kirsche genannt, Hobbykoch und Steinzeit-Küchenfan Holger Häse liebt in seiner Küche beides als Delikatesse.
2: Und dieser Schwefelporling, wenn er also jung ist, ist er weich und hat eine wunderbare Struktur. Deswegen wird er also als Fleischersatz bezeichnet. Vom Geschmack her muss man sich das vorstellen, vielleicht wie ein gutes Hühnerfleisch. Den schneide ich ab vom Baum, dann wird er in Portionsstücke geschnitten, dann wird er ungefähr 10 bis 15 Minuten gekocht. Dann nehme ich den aus dem Wasser raus, aus dem Kochwasser, dünste ihn an. Wenn es vegan ist, dann eher wahrscheinlich Olivenöl. Wenn der dann also auch ein Stück weit Farbe angenommen hat, habe ich die Kornelkirsche vorbereitet. Kochen über offenem Feuer, das ist dann nochmal ganz genial. Und dann wird der Kern rausgelesen, alles ein bisschen aufwendig. Ich nutze die Flotte Lotte zum Durchpassieren. Und dann habe ich diese Soße von der Kornelkirsche und kann die praktisch über den Pilz träufeln und habe dann so ein pikantes, nahrhaftes Gericht aus Pilz und Frucht.
1: Eben, klingt für mich sehr reizvoll und ich bin sozusagen schon auf dem direkten Sprung auf der Suche nach Schwefelporling und Cornelkirsche in Wald und Flur meines Vertrauens.
0: Na ja, dann Mario, also viel Glück bei der Suche und dann guten Appetit. Um Pilze geht es übrigens auch am kommenden Freitag, großes Thema, bei meiner Kollegin Anne Espenhain am Vormittag. Da geht es um die Suche und das Finden von Pilzen. Und das Rezept von Mario Süßengut können Sie auch finden im Internet mdrsachsenradio.de.

0: Und pünktlich 13 Uhr gibt es bei MDR Sachsen wieder die Themen des Tages mit Mario Hille. Und was machen Männer, wenn sie ein paar Minuten noch Zeit haben? Quatschen über Autos, das haben wir auch gerade. Ist aber auch ein Thema bei dir in der Sendung.
1: Ja, ja. Es gibt eine neue Studie zur Elektromobilität. Jeder vierte Autofahrer denkt mittlerweile über einen Wechsel vom Verbrenner zum E-Auto nach. Ja, früher war der Umweltschutz einer der Hauptgründe. Das hat sich aber geändert. Jetzt sind es eher praktische Überlegungen wie bessere Ladegeschwindigkeit und der steigende Kraftstoffpreis. Mhm. Wie der ADAC diesen Trend sieht und wo es in Deutschland noch klemmt in Sachen E-Auto, da reden wir gleich drüber.
0: Ja, das muss ich unbedingt hören. Ich hoffe, Sie auch. Gleich 13 Uhr.

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6: Kurz vor den Themen des Tages noch ein Blick aufs Wetter. Die Temperaturen heute bei meist bewölktem Himmel steigen auf 23 Grad und es bleibt trocken. Morgen ist das Wetter dann ganz ähnlich. Ein paar Wolkenfelder am Vormittag und dann wieder bis 23 Grad.
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8: Neue Studie über Elektromobilität. Immer mehr Deutsche denken über Umstieg nach. 25 Jahre nach den Terroranschlägen, USA gedenken der Opfer. Und Kampf um Impfwerk in Dresden. Sachsens Regierung will Lösungen für Fortbestand suchen. Deutschland und Elektromobilität, das geht noch immer nicht so ganz zusammen. Die Autofahrernation setzt weiter auf Diesel und Benzin. Doch eine aktuelle Studie zeigt, dass sich das langsam ändert. Inzwischen denkt mehr als jeder vierte Autofahrer über einen Wechsel vom Verbrenner zum E-Auto nach. René Sievert.
9: Der Kartendienst HERE Technologies und das Marktforschungsunternehmen SPD Automotive haben die Studie durchgeführt, um Regierungen und Industrie zu zeigen, wie der Wandel zur Elektromobilität verbessert werden kann, sagt Robert Fischer von SPD Automotive.
10: Früher wurde der Umweltschutz häufig als Grund genannt, zum E-Auto zu wechseln. Dieses Mal hat die Studie aber gezeigt, dass weniger ideologische, sondern zwei praktische Überlegungen die Hauptmotivation sind. Die beiden Hauptgründe sind geringere Betriebskosten und das bessere Preis-Leistungs-Verhältnis.
9: 54% der Befragten in Deutschland gaben an, sich heute eher mit dem Erwerb eines E-Autos zu beschäftigen als noch vor einem Jahr. Fortschritte bei Reichweite und Ladegeschwindigkeit oder der steigende Kraftstoffpreis sind hier laut Studie die wichtigsten Gründe. Doch noch immer gibt es Faktoren oder Befürchtungen, die Menschen dann doch vom Wechsel aufs E-Auto abhalten, erklärt Robert Fischer von SPD Automotive.
10: Fast die Hälfte der Deutschen nennt die zu kurze Reichweite als Hauptgrund, nicht zum E-Auto zu wechseln. An zweiter Stelle wird genannt, es gebe nicht genug Ladestationen. Und auf Platz 3 liegt der zu hohe Preis verglichen mit Verbrennerfahrzeugen.
9: Tatsächlich ist die Ladeinfrastruktur ein heikler Punkt in Deutschland, meint Fabian Fehrmann vom ADAC.
11: Im Moment sehen wir, dass das überwiegend ausreicht, aber wir kennen auch so ein paar Knotenpunkte, in denen es gerade bei Rush Hour oder zu Urlaubszeiten einfach enger werden kann.
9: Wettbewerbsfähige Fahrzeugpreise und unkomplizierte Ladevorgänge sehen die Studienautoren als die wichtigsten Faktoren für die Mobilitätswende. Die Bedenken der Autofahrer seien aber gesunken. Und Deutschland stufen die Studienmacher daher als umstiegbereiten Markt ein.
8: In den USA wird heute der knapp 3000 Opfer der Terroranschläge vom 11. September 2001 gedacht. Die zentrale Gedenkveranstaltung zum 25. Jahrestag findet in New York am 9-11-Mahnmal statt. Von dort berichtet Martin Ganzelmeier.
12: Die Stadt, die sonst niemals schläft, hält heute inne. Schon in den vergangenen Nächten strahlten zwei gewaltige Lichtsäulen in den Nachthimmel über Manhattan. Genau dort, wo früher das World Trade Center stand. Knapp 3000 Lichtdrohnen, eine für jedes Opfer der Terroranschläge, ließen die beiden Türme wieder auferstehen. Während US-Präsident Donald Trump in Washington bleibt und eine Rede am Pentagon hält, kommen alle noch lebenden Ex-Präsidenten zur zentralen Gedenkfeier mit den Opferangehörigen zum 9-11-Mahnmal in Manhattan. Ebenfalls anwesend Soran Mamdani, der erste muslimische Bürgermeister von New York. Vor der beeindruckenden Kulisse der beiden Wasserbecken und der herabstürzenden Wasserfälle werden wie in jedem Jahr die Namen aller 2.977 Opfer verlesen. Dazwischen gibt es mehrere Schweigeminuten, exakt an den entscheidenden Zeitpunkten der Terroranschläge. Erstmals in diesem Jahr wird auch der mittlerweile mehr als 8.000 Opfer gedacht, die an den gesundheitlichen Spätfolgen der eingestürzten Türme gestorben sind. Das hochgiftige Gemisch aus Beton, Glas, Asbest und vielen Schadstoffen hat bei zigtausenden Einsatzkräften und Anwohnern Krebs- und Atemwegserkrankungen verursacht.
8: Und weitere Tagesmeldungen jetzt kurz und kompakt mit Dirk Löbrich.
5: Die Zahl der Firmeninsolvenzen in Deutschland ist im ersten Halbjahr um knapp 7% gestiegen. Nach Angaben des Statistischen Bundesamtes meldeten die Amtsgerichte rund 12.800 Unternehmenspleiten. Das ist der höchste Stand seit 13 Jahren. Besonders betroffen waren die Branchen Verkehr und Lagerei, Gastgewerbe sowie Baugewerbe. In Bad Muskau findet heute der 26. Landesbädertag statt. Bei der zentralen Jahresveranstaltung des Sächsischen Kur- und Bäderwesens geht es in diesem Jahr um künstliche Intelligenz und Klimawandel. Tourismusministerin Klepsch sieht darin Chancen für die Zukunft der sächsischen Kurorte. In Sachsen gibt es 14 Kurorte und staatlich anerkannte Heilbäder. Der für das Chemnitzer Kulturhauptstadtjahr geschaffene Kunst- und Skulpturenweg Purple Path wird heute zur Festmeile. Bis Sonntag laden 38 Kommunen entlang der Strecke zu Konzerten, Führungen, Theater und Workshops ein. Dabei werden Gegenwartskunst und regionale Festkultur verbunden. Höhepunkt ist eine Lichtinstallation an der Binge in Geier.
8: Danke, Dirk. Die sächsische Staatsregierung will sich für den Erhalt des Dresdner Impfstoffwerks von GlaxoSmithKline einsetzen. Wirtschaftsminister Panther hat Gespräche mit der Unternehmensführung angekündigt. Der britische Pharmakonzern hatte gestern bekannt gegeben, die Produktion von Grippeimpfstoffen künftig an einem kanadischen Standort zu konzentrieren. Daniel Schrödel berichtet.
13: Rückläufige Nachfrage, bestehende Überkapazitäten. Als Konsequenz will GlaxoSmithKline in gut 2 Jahren sein traditionsreiches Werk in Dresden schließen. Dies kam für Mitarbeiter, Gewerkschaften und Politik völlig überraschend. Sachsens Wirtschaftsminister Panther angefasst.
14: 650 Arbeitsplätze plus Zulieferer, das ist schon ein schwerer Schlag und wir können das nicht einfach so hinnehmen.
13: Doch weiß der SPD-Politiker auch, die Entscheidung, das Werk zu schließen, trifft allein der Konzern. Panther sieht wohl auch deshalb die Bundesregierung in der Pflicht, sich für Dresden mit einzusetzen.
14: Ich kann es nur immer wieder wiederholen. Wir wollen souverän sein, wir wollen auch widerstandsfähig sein als Bundesrepublik Deutschland. Und das bedeutet zum Beispiel auch, wenn wir nur 3 vollwertige Impfstoffwerke in ganz Deutschland haben, dass wir dann um das eine hier in Dresden auch wirklich kämpfen müssen. Und dann muss auch der Staat, die Bundesrepublik Deutschland, dann auch ihren Beitrag leisten.
13: Die Industriegewerkschaft Bergbau, Chemie und Energie kritisierte bereits vor der Bekanntgabe der Werksschließung, im Gesundheitssystem werde bei Impfstoffen zu sehr nach dem Preis entschieden. Die heimische Produktion von Arzneimitteln habe dabei zu wenig Gewicht. Dazu Philipp Zirzow, der Bezirksleiter für Sachsen.
15: Wir reden von Resilienz. Wir haben von der Corona-Pandemie gelernt. Aber es kann ja nicht sein, dass einer der ältesten Impfmittelhersteller mit Stand der Technik Deutschland und Europa verlassen will.
13: Die Gewerkschaft will sich nun gemeinsam mit dem Wirtschaftsministerium abstimmen, wie sich die Werksschließung in Dresden möglicherweise noch abwenden lässt.
8: 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Ja, und da war dann noch die italienische Vulkaninsel Stromboli. Dort öffnete jetzt nach mehr als 20 Jahren wieder eine Schule. So, und jetzt kommt's für eine einzige Schülerin. Ja, die 6-jährige Aisha. Ihre Eltern hatten sich dafür stark gemacht. Zur nächsten Schule hätte die Kleine, Mike, sonst immer das Schiff nehmen müssen.
16: Ja. Eine Schule nur für eine Schülerin?
8: Ja.
16: Die Arme. Die kann bei niemandem abschreiben. Nee. Also, hier ist der MDR Sachsen Verkehrsservice. Schöne Grüße ins Auto und wir beginnen mit der A72 Richtung Leipzig. Zwischen Stolberg Nord und Kreuz Chemnitz Stau an einer Baustelle, halbe Stunde plus. Im Landkreis Nordsachsen ist die Straße zwischen Mochabitz und Krostitz nach einem Unfall gesperrt. In Leipzig an der Kreuzung Kurt-Eisener Straße, Bebelstraße in allen Richtungen Stau nach einem Unfall. Und wir haben Blitzer auf der A9, einmal Richtung München zwischen Eisenberg und Bad Klosterlausnitz und Richtung Berlin zwischen Halle und Bitterfeld-Wolfen. Dann in Dresden in der Keulenbergstraße stadteinwärts, in Zwickau in der Bahnhofstraße Richtung Bahnhof. Ergänzen können Sie gern weiter unter 0800 6375 637. Gute Fahrt.
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16: Das wird ein ziemlich langweiliger Abschlussball für diese einzige Schülerin. Aber wir feiern erstmal den Start ins Wochenende. Es ist Freitag nach 1, Kollegen. Ja.

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1: Nun ist Feuerland endlich eröffnet im Leipziger Zoo und nach all den Wochen mit Einziehen und Kennenlernen von Robben, Pelikanen und Pinguinen versucht so ganz langsam der Alltag dort einzuziehen. Auch wenn da nach wie vor ganz viel Staunen ist. Unser Zoo-Reporter kennt sie mit einem Beispiel von Freude am Arbeitsplatz.
2: Es ist wie eine tägliche Reise in die Vergangenheit. Christoph Urban und Steffen Thies machen sich jeder mit einem Eimer voller Fisch auf den Weg zu den Humboldt-Pinguinen. Die Watscheltruppe ist neu in Leipzig. An sich aber sind Pinguine keineswegs neu für die beiden Tierpfleger. Haben sie in ihrer Karriere schon betreut. Ist zwar länger her, aber Berührungsängste gibt es keine mehr. Entsprechend selbstbewusst melden sie sich beim Empfangspinguin an, als sie die Anlage betreten.
3: Dürfen wir? Okay.
4: Na, Meister?
3: Marley ist Türsteher.
4: Na?
2: Mit vorfreudigem Dauergrinsen schlendern die beiden weiter.
3: Na, ihr Süßkekse?
4: Hallihallo.
2: Und registrieren die interessierte Aufmerksamkeit ihrer Schützlinge.
3: Sind sie alle vollzählig hier im Wasser, also fast. Marley steht da immer an der Tür, aber der Rest dümpelt eigentlich schön im Wasser rum.
2: Die beiden Pfleger stehen gut 10 Meter voneinander entfernt am Ufer, gehen in die Hocke und präsentieren in aller Ruhe den ersten Fisch.
3: Sehr gut, Jutta. Hallo, Bass. Nie so stürmisch. Muss den Fisch auch festhalten.
2: Die Szene ist entspannt und friedlich, aber so kurz nach dem Einzug ist da schon noch Schüchternheit bei den Pinguinen. Vertrauen braucht Zeit.
3: Wir haben ja so ein paar sehr mutige, wir haben so ein paar zweite Reihe Pinguine, nenne ich sie immer, weil die kommen nicht ganz bis an die Hand ran, aber sobald jemand vor ihnen einen Fisch hat, klauen die sich den hemmungslos weg und rennen dann weg.
2: Eine Taktik, die auch Steffen Thies gerade erlebt, während er irgendwie selig lächelnd den Fisch reicht. Kommt ihm alles angenehm bekannt vor.
5: Es war alles ein bisschen neu, wieder alles anders. Ne? Das kann man jetzt nicht vergleichen mit der alten Anlage. Aber man verlernt sowas natürlich nicht. Ne? Und was ich mal schön fand, klingt jetzt blöd, aber die Gerüche, ne? Die kennt man ja schon von früher. Und jetzt sind sie wieder da. Das ist schon was Schönes.
2: Pinguine zurück im Zoo Leipzig. Das macht den Arbeitsplatz gleich noch ein Stück angenehmer.
3: Also geht mir zumindest so. Ne? Das ist ja, empfindet wahrscheinlich jeder anders. Aber ich finde schon, dass man das Gefühl hat, angekommen zu sein. Aber man ist noch nicht eingerichtet.
2: Und dann machen die Tiere ja auch noch Sachen, die Christoph Urban so gar nicht kannte.
3: Ah, jetzt springen die Pinguine wieder, das ist echt so cool.
2: Als wären die Pinguine eine Zirkusnummer, schwimmen und hüpfen sie kreuz und quer durchs Wasser, als wären sie Delfine. Ja, hier füttert man gerne.
1: Besten Dank, Dirk. 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
2: 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Okay, ich höre schon raus. Da brauche ich jetzt auch nicht mit Ihnen diskutieren, was?
3: Nee, brauchen Sie nicht.
2: Und das bedeutet, bei Mike geht's jetzt gleich hier wieder von vorne los nach 15 Uhr. Dafür brauchen wir zwei neue Kandidaten, die um einen 200-Euro Reisegutschein spielen mögen.
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9: 13:30 ist es.
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1: Der Himmel ist wolkenverhangen, hin und wieder kommt mal die Sonne durch, bis zum Abend bleibt es trocken. Die Höchstwerte liegen zwischen 19 Grad in Bad Schandau und 22 Grad in Riesa. Die Schwimmhalle Dresden-Klotsche kann noch bis Ende April kommenden Jahres geöffnet bleiben. Das ist das Ergebnis einer materialtechnischen Untersuchung im Auftrag der Stadt, wie die Bäder GmbH mitteilte. Danach müsse die Halle jedoch geschlossen werden. Die Schäden an der Bausubstanz seien so gravierend, dass ein weiterer Aufschub nicht möglich sei. Ob eine Instandsetzung erfolgt, soll bis Mitte Oktober entschieden werden. Heute vor zwei Jahren ist in Dresden die Carola-Brücke eingestürzt. Wir haben die Dresdner gefragt, was sich für sie durch den Wegfall der Brücke geändert hat.
10: Ja, ganz viel. Also es fährt halt keine Bahn mehr geradeaus. Es ist sehr viel Stau auf der anderen Brücke. Also das Beste daran, dass die Brücke gerade nicht ist, dass man da langlaufen kann und es nicht mehr nach Urin riecht.
11: Es wird höchste Zeit, dass die wieder gebaut wird. Viele junge Leute wohnen in der Neustadt, die studieren in der Altstadt. Also brauchen die auch die Brücke.
10: Ich muss einfach sehr oft umsteigen. Und vor allem nachts komme ich einfach sehr schwierig nach Hause und muss über den Postplatz fahren, was nachts sehr unangenehm ist, da umzusteigen oder sich da aufzuhalten.
1: Mit dem Bau der neuen Carola-Brücke soll im Mai 2028 begonnen werden. Ein 18-Jähriger muss sich demnächst vor dem Amtsgericht Dresden verantworten. Die Staatsanwaltschaft hat Anklage wegen räuberischer Erpressung und Körperverletzung erhoben. Der Syrer soll Anfang Juli einen 17-Jährigen mit einer Schreckschusswaffe bedroht und dessen Handy, Portemonnaie und Wohnungsschlüssel geraubt haben. Anschließend soll er sein Opfer mit Faustschlägen verletzt haben. Im römischen Bad von Schloss Albrechtsberg in Dresden sind die ersten Sanierungsarbeiten abgeschlossen. Dabei konnte unter anderem ein kleiner Tempel wiederhergerichtet werden. Für den zweiten Bauabschnitt muss die Stadt Dresden rund 1 Million Euro Eigenmittel bereitstellen. Dafür werden aktuell Spenden gesammelt. Zum Tag des offenen Denkmals am Sonntag gibt es von 10 bis 18 Uhr stündlich Führungen über die Baustelle. Soweit das Neueste für Dresden und die Region. 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
9: Zwei Minuten nach halb. Hier ist der MDR Sachsen Verkehrsservice. Und Vorsicht auf der A9 Richtung München. Hier gibt es eine ungesicherte Unfallstelle zwischen Kreuz Rippachtal und Weißenfels. A72 Richtung Leipzig. 7 Kilometer Stau. Baustelle hier zwischen Stolberg Nord und Kreuz Chemnitz. Eine Dreiviertelstunde planen Sie am besten mehr ein. Im Landkreis Nordsachsen ist die Straße zwischen Mochawitz und Krostitz nach einem Unfall gesperrt. In Leipzig an der Kreuzung Kurt-Eisner-Straße, Bebelstraße, Behinderung nach einem Unfall. Und noch vier Blitzer. Auf der A9 Richtung München zwischen Eisenberg und Bad Klosterlausnitz. In der Gegenrichtung zwischen Halle und Bitterfeld-Wolfen. In Dresden in der Keulenbergstraße stadteinwärts und in Zwickau in der Bahnhofstraße Richtung Bahnhof. Ergänzen, entwarnen können Sie gern weiter kostenfrei unter 0800 6375 637. Gute Fahrt wünschen wir in den Freitagnachmittag.
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1: Und wir sind beim Fußball kurz vorm Wochenende. RB Leipzig ist gestern Abend in der Champions League am Comersee 1:4 untergegangen. Sven Rohrbach vom Sport ist bei uns. Sven, was ging da alles schief?
2: Ja, leider alles. So wie Como begonnen hat, intensiv, mit Lust, mit Esprit, so hätte man sich Leipzig gewünscht. Die Hoffnung auf einen Punktgewinn in der Lombardei war schnell vorbei. RB-Urgestein Willi Orban fasst es mal so zusammen.
3: Ich glaube, uns hat ein Stück weit die Intensität gefehlt, die richtigen Abstände, dann auch die Zweikampfhärte. Ich glaube, wir sind dann etwas zu jugendlich, ja, nicht clever genug, in den einen oder anderen Momenten dann auch mal dazwischen zu hauen und auch Zeichen zu setzen. Ja, ganz ohne Körperlichkeit geht es dann auch nicht, gerade in der Champions League. Mhm.
1: Du hast gestern gesagt, wenn RB klar verliert, ist die Krise da? Da steht auch der Trainer zur Debatte?
2: Ja, laut RB sollten mit der Verpflichtung von Martin De Michelis die alten RB-Tugenden, eben Intensität, Pressing, Konterspiel, wiederbelebt werden. Ja, so spielte Como, nicht Leipzig. Die Krise ist da wegen der Art und Weise. Die Spieler wirkten fast wie gelähmt. Was man zugutehalten muss, es gibt einige Neue im Team, die kaum miteinander gespielt haben. Also das Zusammenspiel hapert noch, das ist normal. Ja. Ungewöhnlich war aber die Darbietungsweise bei den Niederlagen gegen Bremen und Como. Am Sonntag, Heimspiel gegen den HSV, da zählt nur ein Sieg, ein überzeugender Sieg.
1: Mal sehen, gehen wir die Liga 2. Ja. Auch Dynamo Dresden hat die letzten zwei Spiele verloren, ist Vorletzter. Ist da auch schon Druck auf dem Kessel?
2: Ja, in Dresden pfeift noch kein Kessel, aber ein Sieg gegen Braunschweig würde helfen, sagte Dynamo-Trainer Thomas Stamm nach dem 1:2 gegen Bochum. Er hat mit seiner Mannschaft diese Niederlagen ausgewertet. Man wolle sauberer spielen, besser verteidigen und man will vorn effizienter sein. Chancen hat sich Dresden immer erarbeitet, aber nicht genug Tore geschossen. Die Stimmung im Team sei gut, sagt Thomas Stamm.
4: Gute Energie, Positivität. Wie wenn du zwei Spiele hintereinander gewinnst, ist es nicht. Aber es ist jetzt auch nicht so, dass die Köpfe hängen, sondern ich glaube, wir sehen, welche Dinge wir besser machen können, müssen, wollen. Aber sehen auch Dinge, die einfach gut sind. Und ein paar Mechanismen müssen besser greifen. Aber die Köpfe sind oben.
2: Ja, also erhobenen Hauptes fahren die Dresdner nach Braunschweig. Morgen ab 13 Uhr Eintracht gegen Dynamo. Wir werden live in der Sendung Fairplay mehrfach zu unserem Reporter schalten.
1: Genauso wie am Sonntag, wenn ich das noch einwerfen darf, ab 15:30 Uhr zum Heimspiel von RB Leipzig gegen den HSV. Besten Dank, Sven Rohrbach vom Sport.

0: Peter Cornelius beim Sachsenradio heute am 11. Und haben Sie heute schon gequetscht oder gerollt? Ja, wir sind bei einem ausgewöhnlichen Geburtstag. 185 Jahre Streit über Rollen oder Quetschen, denn die Tube wird heute 185. Der amerikanische Porträtmaler John Gough Wrench steckt dahinter. Er hatte es satt, dass seine Ölfarben immer wieder austrockneten. Mein Nachbar, der Bosch, hat Heinz hat's auch mit der Tube.
1: Naja, nur indirekt mal kurz, das sagen wir mal so, aber manche Leute, die sind wirklich so doof, die würden sogar mit einer Tube auf den Kopf rumrennen.
0: Wieso das denn?
1: Nur weil auf der Verpackung steht, bitte auf den Kopf stellen.

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2: Kurz vor zwei und der Regen hat heute erstmal frei bei uns in Sachsen. Um die 18 Grad haben wir jetzt, die mildesten Ecken in und um Leipzig. Da geht es schon Richtung 21. Der Nachmittag bleibt trocken, 2 Grad wärmer wird es noch. Die Nacht wird wieder recht frisch bei 11 bis 5 Grad. Morgen geht es meist trocken weiter, am Abend schauert es vereinzelt bei 18 bis 24 Grad. Und erst am Sonntag wird das Wetter wieder ein bisschen undicht. Dann ziehen immer wieder Schauer, teils starker Regen durchs Land bei 16 bis 22 Grad.
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3: Mit Ulrike Pommerin. Guten Tag. Die Verbraucherzentralen warnen vor mangelnden Hinweisen auf sich erhöhende Krankenkassenbeiträge. Die Chefin des Bundesverbandes Ramona Popp erklärte, die Bundesregierung müsse diesen Fehler korrigieren. Einzelheiten von Till Bücker.
4: Wer seine Krankenkasse wegen steigender Beiträge wechseln will, muss künftig besser aufpassen. Denn die Kassen sind nicht mehr verpflichtet, ihre Mitglieder wie bislang per Brief darüber zu informieren. Das hat die Bundesregierung im Zuge ihres Sparpakets bei den Gesundheitsausgaben beschlossen. Die Begründung? Entbürokratisierung. Doch die Verbraucherzentralen halten das für einen schweren Fehler. Denn wer von einer Erhöhung des Zusatzbeitrags nicht rechtzeitig erfahre, könne sein Sonderkündigungsrecht nicht nutzen. Beim Sonderkündigungsrecht entfällt die Vorgabe, dass man mindestens 12 Monate an seine aktuelle Kasse gebunden ist. Nutzen muss man es aber bis zum Ende des Monats, in dem der erhöhte Zusatzbeitrag erstmals gilt. Im schlimmsten Fall bemerken Versicherte die Erhöhung erst auf dem Gehaltszettel. Und dann ist die Frist bereits abgelaufen.
3: In Sachsen sind bis zum Sommer mehr Wolfsattacken auf Nutztiere gezählt worden als im Vorjahreszeitraum. Wie die Fachstelle Wolf beim zuständigen Landesamt mitteilte, wurden bis Ende Juli 73 Fälle gezählt. Im gleichen Zeitraum des Vorjahres waren es 57 Fälle. Betroffen seien vor allem die Landkreise Bautzen und Görlitz. Auch die Zahl der getöteten Nutztiere habe sich leicht erhöht. Die Fachstelle Wolf zählte von Januar bis Juli 200 getötete Tiere, 3 mehr als im gleichen Vorjahreszeitraum. Sachsen gehört nach Angaben des Bundesamtes für Naturschutz zu den Bundesländern mit dem höchsten Wolfsbestand. Die Staatsanwaltschaft Dresden hat gegen einen 18 Jahre alten Syrer Anklage wegen des Verdachts der schweren räuberischen Erpressung und der vorsätzlichen Körperverletzung erhoben. Der Beschuldigte soll im Juli einen 17-jährigen Russen mit einer Schreckschusswaffe bedroht und ihm Mobiltelefon, Bargeld und Wohnungsschlüssel abgenommen haben. Anschließend versetzte er ihm mehrere Faustschläge ins Gesicht. Der Syrer ist einschlägig vorbestraft und befindet sich in Untersuchungshaft. Der Deutsche Fußballbund will Kosten für Polizeieinsätze bei Hochrisikospielen künftig an die Vereine weitergeben. Der DFB hat einen entsprechenden Grundsatzbeschluss gefasst. Demnach werden künftig Gebührenbescheide für entstandene Mehrkosten der Polizei mindestens anteilig an den jeweiligen Heimverein weitergegeben. DFB-Präsident Neuendorf betonte jedoch, grundsätzlich sei das Ziel, die Sicherheitslage vor Ort zu verbessern und Polizeieinsatzstunden bei Fußballspielen zu verringern. Das waren Nachrichten von MDR Sachsen. 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
2: Besten Dank, Ulrike. Und hier ist der MDR Sachsen Verkehrsservice. Und Vorsicht auf der A14 Richtung Dresden. Hier gibt es eine ungesicherte Unfallstelle auf allen Spuren zwischen Döbeln Nord und Döbeln Ost. A72 Richtung Leipzig zwischen Stolberg Nord und Kreuz Chemnitz. 7 Kilometer Stau, Baustelle hier, 30 Minuten Verzögerung. In Leipzig an der Kreuzung Kurt-Eisner-Straße, Bebelstraße, Behinderung nach einem Unfall. Und es wird geblitzt auf der A9 Richtung München zwischen Eisenberg und Bad Klosterlausnitz, auf der A9 Richtung Berlin zwischen Halle und Bitterfeld-Wolfen, in Dresden in der Keulenbergstraße stadteinwärts, in Zwickau in der Bahnhofstraße Richtung Bahnhof. Für weitere Tipps rufen Sie bitte an. Der Service ist kostenfrei. 0800 6375 637. Gute Fahrt wünschen wir.
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2: Und gleich mit Musik von Phil Collins, der sich mal gewundert hat, dass er als Sexsymbol durchgeht. Ja? Zurückgehender Haaransatz, ein paar Pfund zu viel, seine eigene Bilanz. Und vielleicht liefert die Wissenschaft jetzt die Erklärung. Die Forscher sagen, nur knapp 10% von uns Männern sehen wirklich außergewöhnlich gut aus. Ja, das ist heute zu lesen. Es ist ja niederschmetternd, deswegen hat man mich zum Radio geschickt.
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1: Sie wissen, Urlaub ist ja meistens genau dann am schönsten, wenn man ihn nicht komplett selbst bezahlen muss. Und genau da kommen wir ins Spiel. Um einen Reisegutschein von 600 Euro ging es heute früh. Und das wird eine dramatische Runde. Frank Baase aus Reichenbach hatte schon vorher 400 Euro sicher. Und dann?
2: Tja, ich würde ja weiterspielen, aber der Familienrat, die Frauen...
3: Die Frau hat es verboten.
2: Ja, die sollen sagen... Aber ich spiele trotzdem noch eine Runde.
1: Aha, oh ja, dann nahm das Schicksal seinen Lauf.
4: Afrikanische, indische, französische und britische Einflüsse treffen hier aufeinander. Die Hauptstadt Port Louis bietet...
5: Mauritius?
4: Frau Krautschik, herzlichen Glückwunsch.
5: Ach nein, wirklich? Ach, das tut mir für ihn leid, aber ich bin froh.
2: Kein Problem.
1: Wenn wir Männer mal nicht auf unsere Frau hören. Ja, Tiga Krautschik aus Ostroh bei Kamenz hat sich die 600 Euro Urlaubsgeld gesichert und weitergespielt?
5: Nein, ich traue mich nicht. Ich nehme das Geld.
4: Okay.
1: Und damit brauchen wir in einer Stunde 15.10 Uhr zwei neue Kandidaten. Es geht um einen 200 Euro Reisegutschein. Na, wie wär's? Ich werde wieder ein Reiseziel umschreiben und Tipp für Tipp wird's leichter.
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Schön, dass Sie bei uns sind. Hier ist ja Sachsenradio heute am 11. Innen ist heute unsere Erde. Sie wissen, unsere einzige und bewahrenswerte. Heute wird weltweit die Nacht für die Erde begangen. Und da sollen wir 22 Uhr das Außenlicht ausknipsen oder reduzieren. Und zwar für die ganze Nacht. Stichwort Kunstlichtverschmutzung, um Energie und Kosten zu sparen, aber auch um Insekten und die Pflanzenwelt zu schützen. Und out ist heute der Bremer Hauptbahnhof. Der ist im Vergleich europäischer Bahnhöfe auf dem letzten Platz gelandet. Platz 60 von 60. Ja, da werfen die Tauben den Pendlern mit gleich die Brotkrümel zu. Leipzig verpasst aktuell zwar die Top 10, bleibt als Vorzeigebahnhof, aber meilenweit von der roten Laterne entfernt.

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5: Halb drei ist es, 14.30 Uhr.
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6: Der Himmel ist wolkenverhangen, hin und wieder kommt mal die Sonne durch und bis zum Abend bleibt es trocken. Die Höchstwerte liegen zwischen 19 Grad in Bad Schandau und 22 Grad in Riesa. Die Schwimmhalle Dresden-Klotsche kann noch bis Ende April kommenden Jahres geöffnet bleiben. Das ist das Ergebnis einer materialtechnischen Untersuchung im Auftrag der Stadt, wie die Bäder GmbH mitteilte. Danach müsse die Halle jedoch geschlossen werden. Die Schäden an der Bausubstanz seien so gravierend, dass ein weiterer Aufschub nicht möglich sei. Bei einem Diebstahl von Kupferkabeln ist in Dresden ein hoher Schaden entstanden. Wie die Polizei mitteilte, waren Unbekannte in der Nacht zu Donnerstag durch ein Fenster in ein Lager im Stadtteil Leipziger Vorstadt gelangt. Sie stahlen Kupferkabel im Wert von rund 20.000 Euro. Zudem entstand ein Sachschaden von etwa 500 Euro.
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6: Im Wasserschloss Oberau im Kreis Meißen wird derzeit ein neues Glockenspiel installiert. Aus Meißener Porzellan gefertigt, soll es diesen Sonntag zum Tag des offenen Denkmals erstmals erklingen. MDR Sachsen-Reporterin Patricia Klime durfte schon vorher lauschen.
7: Immer mittwochs geht's zur Sache. Auf Schloss Oberau im Landkreis Meißen. Ein Bautrupp Freiwilliger des Fördervereins jätet und werkelt unten im Hof und Park. Oben und am Dach dagegen sind die Feinmotoriker am Werke. Sie installieren ein Meißener Porzellan-Glockenspiel aus dem Nachlass des Turm-Uhrenbaumeisters Klaus Ferner.
8: Helmut, pass auf, ich drücke jetzt C2.
7: Helmut Wilno, früher Restaurierungsmechaniker bei der Firma Ferner, heute aktiv im Förderverein. Das Konzertglockenspiel aus den 70ern justiert er voller Leidenschaft und Fachkenntnis.
9: Dass die Mechanik so eingestellt wird, dass ein vernünftiger Klang aus der Glocke herauskommt. Der Anschlag des Klöppels, der darf nicht zu stark sein, darf aber auch nicht zu schwach sein.
7: Hartmut Vetter koordiniert ganz viel auf dem Herrensitz derer zu Miltitz. Der ehemalige Werksleiter ist kein Musikus, aber ein Macher.
10: Man kann hier zur Not auch ein Konzert geben mit diesem Keyboard. Man kann nicht, wenn er noch Ahnung hat, der kann sich hinsetzen, kann hier spielen. Aber wir wollen das ja über Programmsteuern bestimmte Lieder einspielen und die je nach Tageszeit, die noch einzugeben ist, automatisch gehen das Fenster auf, dann spielt das Lied und danach geht das Fenster wieder zu.
7: Beethovens Ode an die Freude erklingt schon. Glücklich gestimmt darüber auch Katja Lamnick vom Förderverein. Die Architektin, das viele treppauf, treppab im Schloss gewohnt, denkt bereits weiter an die nächste große Herausforderung.
11: Das Glockenspiel, das wird unser Highlight, sage ich mal, und der Impulsgeber für weitere Sachen, die jetzt hier im Inneren des Schlosses entstehen sollen. Wir befinden uns hier im Blauen Salon. Das ist der schönste, repräsentativste Raum im Schloss. Der soll der Allgemeinheit für Veranstaltungen vorbereitet werden. Und wir werden hier demnächst unsere nächste Kraft reinsetzen, wenn das Glockenspiel dann wirklich voll in Betrieb geht.
7: Am 13. September, zum Tag des Denkmals, werden die 24 Meißner Porzellanglocken ertönen. Zur Freude des Fördervereins und der Besucher von Schloss Oberau.
12: Und ich habe noch diesen Hinweis. Das Blaue Wunder in Dresden wird an diesem Wochenende für den Verkehr voll gesperrt. Wie die Stadt mitteilte, beginnt die Sperrung bereits heute Abend um 21 Uhr und endet Montag früh um 4 Uhr. Grund sind Sanierungsarbeiten. Der Autoverkehr wird während dieser Zeit über die Waldschlösschenbrücke umgeleitet. Fußgänger und Radfahrer können das Blaue Wunder dagegen weiterhin nutzen. Soweit das Neueste für Dresden und die Region. 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Wie es aktuell auf den Straßen aussieht, das sagt Ihnen jetzt noch Mike Teschner.
13: Besten Dank, bis 15:30 nachher, und hier ist der MDR Sachsen Verkehrsservice. A13 Richtung Berlin zwischen Radeburg und Thiendorf, 3 Kilometer Stau, Bauarbeiten laufen hier 10 Minuten plus. Auch 10 Minuten mehr auf der A14 Richtung Dresden zwischen Döbeln Nord und Nossen Nord, Stau nach einem Unfall. A72 Richtung Leipzig hier gleich mal eine Stunde plus zwischen Stolberg Nord und Kreuz Chemnitz, 8 Kilometer Stau wegen Bauarbeiten. Es wird geblitzt auf der A9 Richtung München zwischen Eisenberg und Bad Klosterlausnitz, in der Gegenrichtung zwischen Halle und Bitterfeld-Wolfen. In Dresden in der Keulenbergstraße stadteinwärts, in Zwickau in der Bahnhofstraße Richtung Bahnhof. Wenn Sie noch einen Tipp haben, können Sie gerne anrufen, kostenfrei 0800 6375 637. Eine gute Fahrt wünschen wir mit Gloria.
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0: T-Rap hier beim Sachsenradio mit seinem Lied Guck nicht so. Ja, so ein besorgtes Gesicht ziehen wir ja gerne mal, wenn beim Ausflugsziel um die Ecke plötzlich der Besitzer wechselt. Auf dem Kuhberg in Stützengrün ist genau das passiert. Einzelhändler Peter Simmel hatte den Berggasthof dort oben vor 4 Jahren eingesammelt und schick umgebaut. Und jetzt gibt er die Schlüssel schon wieder weiter an einen Unternehmer aus Stützengrün. Ob sie ihren nächsten Urlaub in einer der 11 Ferienwohnungen schon planen können? Erzgebirgsreporterin Manja Kraus hat die Antworten.
1: Das Haus Kuhberg ist idyllisch mitten im Wald gelegen. Eine Straße und verschiedene Höhenwanderwege führen an dem modern sanierten Haus entlang. 42 Jahre hatte ein Stützengrüner die Geschäfte hier oben geführt und unter der Last der Auflagen aufgegeben. Peter Simmel hatte 2020, um den Berggasthof zu retten, das Haus gekauft.
2: Ich nenne das immer hirnlose Bauchentscheidung. Für mich ist wichtig, dass in der Region Dinge erhalten bleiben, die wertvoll sind.
1: Und so hatte der Einzelhandelsunternehmer gleich 2 Berggasthöfe im Erzgebirge gerettet. Den hier oben auf dem Kuhberg und auch das große Haus am Auersberg. Beide hat er nun in diesem Jahr verkauft, in private Hände.
2: Ich bin ja Lebensmittelhändler und habe diese beiden Berggasthöfe nur übernommen, damit sie erhalten bleiben. In der Betreibung machen das regional verwurzelte Menschen wesentlich besser und sicherlich auch nachhaltiger für die Region, wie wir das ferngesteuert betreiben können.
1: Der Neue am Kuhberg ist jetzt Kai Schweigert. Er betreibt hier in Stützengrün bereits das Weihnachtsland, eine Gaststätte und einen Imbiss. Und nun kam noch der Kuhberg hinzu.
3: 11 Ferienwohnungen im höheren Standort und die betreiben wir in Zukunft weiter.
1: Neben dem Haus Kuhberg gibt es noch einen in die Jahre gekommenen Aussichtsturm und ein 1903 errichtetes Blockhaus. Und beides soll wieder zum Leben erweckt werden.
3: Dass dort Wanderer vorbeikommen können, können dort einen Snack zu sich nehmen oder sich mal länger aufhalten. Aber das wird wahrscheinlich so werden, dass wir das nur an den Wochenenden betreiben können. Ja, das ist sehr baufällig. Letzten Sonntag hatten wir unser kleines Fest hier oben und da haben sich viele dazu bereit erklärt, viele Handwerker aus dem Ort, dass sie gerne mit helfen möchten. Vielleicht schaffen wir es nächstes Jahr zu Ostern, das alles zu eröffnen.
1: Vor allem das alte Flair will Schweigert im Blockhaus wieder herauskitzeln. Er brennt für das neue Projekt.
3: Es werden viele Erinnerungen wach. Da haben viele ihre Konfirmation, ihre Hochzeit oben gefeiert. Och, da hat mir Oberschütt drinnen geraucht und da riecht mir jetzt noch den Rauch von früher oder das Alte, was noch da war. Und das wollen wir auch alles so lassen, das soll alles so bleiben, wie es ist.
1: Nur eben wieder frisch aufgemöbelt. Auch der Aussichtsturm braucht eine Rundumkur. Für die Umsetzung dieser Pläne hofft Schweigert aber auf kommunale Hilfe.
0: Unsere Erzgebirgsreporterin Manja Kraus über den neuen Betreiber des Berggasthofs in Stützengrün. Besten Dank.
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Karat, der blaue Planet hier beim Sachsenradio. Vor der Nacht für die Erde, ja, das war die Geschichte mit dem Abschalten der Außenbeleuchtung, die die Nächte auf unserer Planeten immer heller werden lässt. So, und jetzt feiern wir erstmal Melanies weltberühmte Coverversion der Stones mit ihrer Hommage an eine unbezähmbare Frau, die sich niemals binden lässt. Ruby Tuesday.

0: Kurz vor drei, hier ist der MDR Sachsen Verkehrsservice. Vorsicht auf der A72 Richtung Hof zwischen Zwickau West und Reichenbach liegt ein Plasteteil auf der rechten Spur zwischen Zwickau West und Reichenbach. A72 Richtung Hof.
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0: In Rochlitz läuft heute der 15. Händlerherbst. In einer Stunde wird offiziell eröffnet. Später gibt es Lampionumzug und um 10 Feuerwerk. Besten Dank für den Tipp, Sieglinde per MDR Sachsen-App. Und das Wetter macht mit. Trocken bleibt es. Bei uns in Sachsen werden noch 20 bis 23 Grad erreicht. Auch für Rochlitz sieht es gut aus, um 21 Grad und kein Regen. In der Nacht bei 12 bis 7 Grad. Morgen wird es ähnlich mild bis 23 Grad. Am Abend sind da einzelne Schauer möglich. Am Sonntag werden es mehr, bei höchstens 21 Grad.
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3: Mit Ulrike Pommerin. Die Verbraucherzentralen warnen vor mangelnden Hinweisen auf sich erhöhende Krankenkassenbeiträge. Die Chefin des Bundesverbands, Ramona Popp, erklärte, es sei ein Unding, dass Krankenkassen ihre Versicherten nicht mehr über steigende Zusatzbeiträge informieren müssten. Damit werde das Sonderkündigungsrecht faktisch ausgehöhlt. Das müsse korrigiert werden, so Popp. Im Zuge ihres Sparpakets für die Gesundheitsausgaben hatte die Bundesregierung die aktive Hinweispflicht auf höhere Beiträge gestrichen. Begründet wurde das auch mit der Entbürokratisierung der gesetzlichen Kassen. Leipzig beteiligt sich am heutigen bundesweiten Tag der Wohnungslosen. Auf dem Richard-Wagner-Platz informieren Hilfsorganisationen und soziale Träger über ihre Angebote und machen auf die Situation wohnungsloser Menschen aufmerksam. In Leipzig betrifft das demnach aktuell knapp 1000 Menschen. Dazu sagte Tino Neufahrt vom Suchtzentrum Leipzig, MDR Sachsen.
4: Wir brauchen Wohnraum, der niedrigschwellig zugänglich ist, und Wohnraum muss entkapitalisiert werden. Wir brauchen sozusagen Wohnraum für alle. Es ist ein Menschenrecht und alle sollten sich auch Wohnraum leisten können. Das muss zum einen praktisch umgesetzt werden. Das schafft die Stadt Leipzig natürlich nicht alleine. Das ist ein bundesweites Problem. Da haben wir mit dem Netzwerk, in dem wir hier unterwegs sind, noch sehr großes Glück. Auf der anderen Seite braucht es aber auch lokal so Träger, die sozialen Wohnungsraum bauen und bereitstellen. Und ein Wohnungsverlust ist immer auch geprägt von ganz viel, ich nenne es mal psychische Unsicherheit. Menschen kommen in Krisen, befinden sich vorher schon in Krisen. Das sind komplizierte Probleme und die kann man nicht einfach lösen.
3: In Sachsen sind bis zum Sommer mehr Wolfsattacken auf Nutztiere gezählt worden als im Vorjahreszeitraum. Wie die Fachstelle Wolf beim zuständigen Landesamt mitteilte, wurden bis Ende Juli 73 Fälle gezählt. Im gleichen Zeitraum des Vorjahres waren es 57 Fälle. Betroffen seien vor allem die Landkreise Bautzen und Görlitz. Auch die Zahl der getöteten Nutztiere habe sich leicht erhöht. Die Fachstelle Wolf zählte von Januar bis Juli 200 getötete Tiere, mehr als im gleichen Vorjahreszeitraum. Sachsen gehört zu den Bundesländern mit dem höchsten Wolfsbestand. 25 Jahre nach den Terroranschlägen vom 11. September hat in New York die Gedenkfeier für die fast 3000 Todesopfer begonnen. Deren Familien sind am Mahnmal an Ground Zero zusammengekommen, wo früher das World Trade Center stand. Bei der Zeremonie werden die Namen der Todesopfer der Anschläge verlesen. Es soll Schweigeminuten geben, Reden werden nicht gehalten. Am 11. September 2001 hatten Al-Qaida-Terroristen Passagierflugzeuge gekapert und sie in das World Trade Center und das Pentagon gesteuert. Eine vierte Maschine, die offenbar das Kapitol oder das Weiße Haus treffen sollte, stürzte auf einem Feld ab, weil sich Insassen zur Wehr setzten. Das waren Nachrichten von MDR Sachsen. 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
0: 15.03 Uhr zum MDR Sachsen Verkehrsservice. Vorsicht auf der A72 Richtung Hof. Hier liegt ein Plasteteil auf der rechten Spur zwischen Zwickau West und Reichenbach. A13 Richtung Berlin zwischen Radeburg und Thiendorf. 3 Kilometer Stau, Bauarbeiten hier, Viertelstunde plus. Halbe Stunde plus auf der A14 Richtung Dresden zwischen Döbel Nord und Nossen Nord. Stau nach einem Unfall. A72 Richtung Leipzig zwischen Stolberg Nord und Kreuz Chemnitz. 9 Kilometer Stau, Bauarbeiten hier auch. Eine Dreiviertelstunde kommt drauf. Im Landkreis Bautzen zwischen Stier und Klicks, Behinderung wegen Reinigungsarbeiten. Und wir haben Blitzer aktuell auf der A9 Richtung München zwischen Eisenberg und Bad Klosterlausnitz, in der Gegenrichtung zwischen Halle und Bitterfeld-Wolfen. In Dresden in der Münchner Straße, stadteinwärts. Am Ortseingang Markneukirchen aus Richtung Adorf, in Pfaffenhain in der Stolberger Straße in beiden Richtungen und in Zwickau in der Bahnhofstraße Richtung Bahnhof. Dankeschön für die Tipps. Sie können gerne weitere durchgeben, jederzeit kostenfrei unter 0800 6375 637 und eine gute Fahrt durch den Freitagnachmittag.
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0: Und wir starten mit Kincaid und seiner ziemlich steilen These, Träume kosten nur einen Groschen, ja, nämlich drei davon. Allerdings kommt man damit nur bis zur nächsten Talsperre. Bei uns geht es gleich um 200 Euro bei Hin und Weg, unserem Reisegewinnspiel. Anmelden können Sie sich unter mdrsachsenradio.de. Und wer weiß, vielleicht trinken Sie Ihren Kaffee bald schon unter Palmen statt im Pausenraum.

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1: Der Sommer macht ja so langsam die Biege, aber das Fernweh wird schon wieder größer. Und deshalb packen wir jetzt Ihren Geldkoffer. Um 200 Euro geht es als Startkapital erstmal. Und mit ganz viel Zockermut könnten Sie Ihren ganzen Urlaub finanzieren. Wir haben zwei neue Kandidaten, zwei Reisekandidaten, die stehen quasi schon mit dem Ticket am Gate. Hallo Yvonne in Lichtenberg, Hallöchen.
2: Hallöchen.
1: Wie geht's so am Nachmittag, am Freitag?
2: Es geht mir gut, weil ab morgen habe ich Urlaub.
1: Nein, wo geht's denn hin?
2: Wir fliegen morgen nach Venedig.
1: Oh, schön.
2: Und machen dort eine Kreuzfahrt.
1: Ja, ja. Nach Venedig hin?
2: Von Venedig aus.
1: Ach, von Venedig aus. Ah, okay, alles
2: genau.
1: Klar. Also wenn Sie an Urlaub denken, dann denken Sie eher an Schiff oder auch an Rucksack durch die Berge oder was ganz anderes?
2: Auch alles, alles Mögliche.
1: Ja?
2: Abenteuer, alles angucken, was so kommt.
1: Was heißt Abenteuer?
2: Abenteuer heißt zum Beispiel, wir haben uns schon Grand Canyon angeguckt, wir waren schon in China gewesen. Mhm. Ja, viele Sachen so.
1: Toll, toll. Hallo Jonathan aus Pomritz.
3: Hallo, guten Tag.
1: Hallo, ist das bei Hochkirch, ja?
3: Genau, das ist bei Hochkirch, ja. Genau.
1: Und wie ist bei Ihnen? Nehmen Sie Liegestuhl, Rucksack, USA?
3: Ich finde auch, die gesunde Mischung macht's. Berge, ja. Strand, Meer, ja, okay. Alles.
1: Welches finanzielle Ziel habt ihr denn so bei unserem Spiel? Yvonne?
2: Das Optimale rauszuholen.
1: Bah, wie viel ist das?
2: Ja, mal schauen.
1: Okay, und Jonathan?
3: Ich würde mich mit den 200 Euro auch zufrieden geben.
1: Auch schon zufrieden geben. Gut, wir reden dann vielleicht gleich nochmal drüber.
3: Vielleicht, genau.
1: Gut, dann rein ins Reisebüro. Sie hören jetzt mein kleines Beratungsgespräch am Schalter. Wer von Ihnen als erster weiß, wohin die Reise geht, bitte die Lösung reinrufen. Und ihr wisst, Achtung, nur die allererste Antwort zählt. Alles klar?
2: Alles klar.
1: Ihr dürft euch nochmal Mut wünschen.
3: Viel Glück.
2: Ja, viel Glück.
1: Von Dresden aus fliegen wir etwa anderthalb Stunden in eine Stadt mit rund 900.000 Einwohnern, die weltweit für Wasser, Fahrräder und besondere
2: Amsterdam?
1: Yvonne, herzlichen Glückwunsch.
3: Herzlichen Glückwunsch.
1: Ich hatte so viel Text vorbereitet, Yvonne.
2: Mensch. Ja, da war ich schon mal. Und Fahrräder, da klingelt es im Kopf.
1: Das war das Stichwort. Okay. Danke, Jonathan. Schönen Nachmittag wünsche ich.
3: Ja, viel Spaß. Danke, tschüss.
1: Wunderbar, danke fürs Mitspielen. Und jetzt wird's spannend. Für uns Unbeteiligte, Sie können jetzt die 200 Euro nehmen und sich freuen, Yvonne. Oder Sie zocken tatsächlich. Wie sieht's denn aus?
2: Wann wäre denn das nächste Spiel?
1: Das ist am Montag, 6 Uhr. Ach, Sie sind ja im Urlaub.
2: Genau, das ist nämlich das Problem. Montag sind wir schon auf dem Schiff.
1: Das ist ja ein Problem. Dann müssten Sie die 200 Euro nehmen.
2: Dann würde ich das so machen.
1: Ja?
2: Ja, genau.
1: Ja, gut, dann machen wir das so. Herzlichen Glückwunsch nochmal. Und ich wünsche einen wunderbaren Urlaub.
2: Dankeschön.
1: Dankeschön, Yvonne, und einen schönen Nachmittag erstmal.
2: Ja, und viele Grüße ans ganze Team.
1: Danke, wunderbar.
2: Macht immer Spaß, euch zuzuhören.
1: Ach, das freut uns. Da gibt's nochmal. Nee, da gibt's noch nicht nochmal 200 drauf. Gut. Tschüss.
2: Danke, tschüss.
1: Gut, dann suchen wir für Montagmorgen zwei neue urlaubsreife Kandidaten, bei denen noch Platz für 200 Euro in der Reisekasse ist. 6.20 Uhr ist Spielzeit am Montag. Die müssen Sie sich freiräumen.
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Stefan Waggershausen und sein Hallo Engel hier beim Sachsenradio. Ja, manchmal braucht man im Alltag wirklich jemanden, der einem einfach mal unvoreingenommen zuhört. 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

0: 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Unsere Reporterin Doreen Mendel ist die ganze Woche schon in Freiberg unterwegs. Doreen, wie groß ist das Interesse?
1: Ja, sehr groß hatte ich das Gefühl. Wir haben in den vergangenen Tagen schon mit vielen Menschen in Freiberg gesprochen und viele haben richtig Lust, uns zu erzählen, was sie an Freiberg mögen und was aber vielleicht auch besser laufen könnte. Und genau das ist für uns Reporter, die ja jeden Tag draußen sind, auch sehr wichtig. Wer soll uns denn sagen, was die Stadt bewegt, wenn nicht die Menschen, die auch hier leben? 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
2: Es ist eine wunderschöne Bergstadt. Die Menschen sind toll.
3: Für mich steht sie für Historisches. Dann steht sie für mich eine sehr gute Universität.
4: Es hat auf jeden Fall sehr viel mit Tradition zu tun, die Bergmänner und so. Und es ist aber auch baulich, sage ich mal, sehr viel Altes und Denkmalgeschütztes zu sehen. Kann sich sehen lassen, Freiberg.
5: Ja, ich wurde hier geboren und wohne jetzt seit 24 Jahren, aber nicht mehr hier und bin dann halt oft mal zu Besuch. Und dann kommt man immer gerne mal wieder zurück in die Heimat.
1: Ja, und wer uns morgen selbst etwas erzählen will, ab 18 Uhr steht das MDR-Team mitten in der Innenstadt, in der Nähe des Obermarktes. Und von dort aus werden dann auch die Kollegen vom MDR Sachsen-Spiegel live senden.
0: Also es lohnt sich doppelt in Freiberg zu sein, länger shoppen und mit uns vom MDR ins Gespräch zu kommen. Peter Neumann vom Sachsenradio wird zum Beispiel da sein und Moderator Julian Mengler vom Sachsen-Spiegel. Besten Dank, Doreen.
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3: 15.30 Uhr ist es.
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5: Schauen wir uns mal das Wochenendwetter an. Morgen geht's örtlich mit Nebel los. Sonst ist es heiter bis wolkig und meist trocken. Die Höchstwerte erreichen 21 bis 23 Grad. Am Sonntag ist es dann wechselhafter und die Temperaturen gehen leicht zurück.
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5: Die eigene Wohnung verlieren, für viele Menschen ist das eine existenzielle Angst. In Heidenau gibt es seit heute eine neue Beratungsstelle der Diakonie. Das Projekt Zuhause erhalten unterstützt Menschen, die, warum auch immer, akut von Wohnungslosigkeit bedroht sind. Luise Schermesse hat die neue Anlaufstelle besucht.
6: Es ist ein heller Raum mit einer kleinen Sitzecke und einem höhenverstellbaren Schreibtisch an der Wand. Auf einem Schrank liegen verschiedene Flyer der Diakonie. Neu dabei der Flyer des Projektes Zuhause erhalten. Das Problem vom fehlenden Wohnraum ist auch in Heidenau akut, bemerkt Nirjan Gremm, die schon lange in der allgemeinen Sozialberatung arbeitet und jetzt auch konkret in der Projektgruppe.
7: Es ist schon auffällig gewesen, dass in sehr, sehr vielen Beratungsgesprächen immer wieder dieses Thema kommt, entweder ich habe gerade noch Wohnraum, es droht den zu verlieren, kann eine Lebenskrise sein, es kann angehäufte Mietschulden sein und oder aber Personen, die sich hier gemeldet haben, gesagt haben, ich suche jetzt schon seit einem Jahr, ich finde einfach nichts. Aber es ist tatsächlich auch mittlerweile so, dass eben dieser bezahlbare Wohnraum einfach das Problem ist.
6: Wichtig ist vor allem die Zusammenarbeit mit Partnern vor Ort, erzählt Nicole Karsten, die Projektleiterin.
8: Das Ordnungsamt der Stadt Heidenau ist ein ganz wichtiger Partner, weil bei ihnen landen ja die wohnungslosen Menschen wirklich an der Tür. Die sind auch froh, wenn man da präventiv was machen kann.
6: Vertreter vom Ordnungsamt haben einen Flyer mitgenommen. Auch Mitarbeiterinnen des Vereins Christliches Jugenddorfwerk Deutschland haben sich über das Projekt und eine Möglichkeit der Zusammenarbeit erkundigt. Bereits jetzt konnten sie schon hilfesuchende Menschen an die Diakonie übergeben, erzählt Anne Hentsch.
9: Eine alleinerziehende Mama mit Kind. Die Wohnung stark vom Schimmel befallen. Fakt ist, das Problem besteht und die Mama mit dem Kind muss raus aus der Wohnung. Und genau da setzen wir an, ohne eine große Schuldfrage zu stellen. Und wir haben auch hierher vermitteln können und konnten auch mit der Stadt Heidenau ganz super zusammenarbeiten.
6: Es wird zugehört ohne Wertung, dafür mit Zeit. Im Vordergrund der Arbeit von Zuhause erhalten steht vor allem die Beratung und Begleitung beim Ausfüllen von Dokumenten. Nicole Karsten.
8: Das zum Beispiel zum geringen Ausbildungsentgelt könnte man vielleicht noch einen BAP-Antrag stellen. Oder ist beim Jobcenter die korrekte Miete gemeldet. Oder manchmal sind es auch wirklich Telefonate, ne? Die Scham zu telefonieren. Ich weiß, ich hab die Mietschulden, ich kann dort nie anrufen. Und stört's nie. Okay, wenn Sie wollen, wir rufen an. Ne?
6: Besonders wichtig ist doch materielle Unterstützung. Gut erhaltene Möbel und Haushaltsgegenstände kann jeder an das sogenannte DIKA, Diakoniekaufhaus in Pörna, abgeben. Die holen dann die Möbel ab und die kommen dann bedürftigen Menschen zugute und unterstützen die Arbeit der Diakonie.
5: Weiter mit Nachrichten. In Freiberg soll eine Erlebniswerkstatt zur sächsischen Bergbaugeschichte entstehen. Wie das Tourismusministerium mitteilte, handelt es sich um ein Erlebnisangebot für Gruppen. Diese sollen die Geschichte der Silberstadt, den historischen Bergbau sowie regionale Traditionen wetterunabhängig erleben können. Die Gesamtkosten für das Projekt belaufen sich auf rund 109.000 Euro. Vom Ministerium gab es heute rund 82.000 Euro Fördermittel dazu. In Freital beginnt heute das Windbergfest. Das ganze Wochenende wird auf dem Festgelände entlang der Burger Straße gefeiert, wie Stadtsprecher Matthias Weigel sagte.
3: Offiziell ist die Eröffnung 21 Uhr. Da gibt es das traditionelle Feuerwerk. Highlights sind natürlich immer die Auftritte der Stars im Festzelt. Da muss man auch keinen Eintritt bezahlen. Da stehen jetzt so Namen wie Sonja Liebing, Wolfgang Ziegler, Joey Heindle, Maria Voskania und Prinz Damien auf der Liste. Es gibt eine Jugendbühne und auf Schloss Burg kommen alle Fans von Steampunk auf ihre Kosten, denn dort haben wir das Steampunk-Festival und auch das Museum ist geöffnet. Also man kann da ganz viel erleben.
5: Und damit zurück zu Mike Teschner.
10: Und hier ein XL-Verkehrsservice von MDR Sachsen. A4 Richtung Görlitz, zwischen Görlitz und Grenzübergang Ludwigsdorf, Stau und stockender Verkehr, Viertelstunde plus. A9 Richtung Berlin, zwischen Naumburg und Weißenfels, Stau nach 2 Unfällen auf der linken Spur. A13 Richtung Berlin, zwischen Radeburg und Thiendorf, 3 Kilometer Stau wegen Bauarbeiten, Viertelstunde plus. A14 Richtung Dresden, zwischen Döbeln Nord und Nossen Nord, Stau nach einem Unfall, halbe Stunde kommt drauf. A72 Richtung Leipzig, zwischen Stolberg Nord und Kreuz Chemnitz, 9 Kilometer Stau wegen Bauarbeiten, eine Stunde plus. Die Straße zwischen Kotta und Bergis Hübel ist nach einem Unfall gesperrt. In Dresden in der Wiegardstraße bis Sachsenplatz, Stau nach einem Straßenbahnunfall, 20 Minuten kommen hier drauf. Im Landkreis Bautzen zwischen Stier und Klicks, Behinderung wegen Reinigungsarbeiten. Und wir haben auch Blitzer. Aktuell auf der A9 Richtung München zwischen Eisenberg und Bad Klosterlausnitz, in der Gegenrichtung zwischen Halle und Bitterfeld-Wolfen. In Chemnitz in der Bornaer Straße, in Dresden in der Münchner Straße, stadteinwärts, am Ortseingang Markneukirchen aus Richtung Adorf, in Pfaffenhain in der Stolberger Straße in beiden Richtungen, in Zwickau in der Bahnhofstraße Richtung Bahnhof. Sie können gern weitere Tipps durchgeben. Es ist noch Platz. 0800 6375 637. Der Service ist kostenfrei. Gute Fahrt mit den Archis.
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1: 19 Uhr heute, auch mit Susanne Blum. Hallo Susanne.
2: Hallo.
1: Hast du eine schöne Sendung gestern gehabt?
2: Ja, war wieder wunderbar. Wir hoffen heute wieder auf eine genauso schöne Sendung.
1: Ja, eine schöne Themen. Auch hier kümmert euch zum Beispiel um die Gästekarte in der Sächsischen Schweiz. Da gibt es eine Erfolgsmeldung.
2: Richtig, eine Weiterentwicklungsmeldung, wenn man so will. Die Sächsische Schweiz ist ja wirklich immer eine Reise wert. Ich war neulich erst wieder in Rathen und du musst immer wieder sagen, es verzaubert einen wirklich. Ne? Und so sehen es auch viele andere Touristen, die dorthin kommen und die können auch jetzt schon auf eine Gästekarte zurückgreifen. Das heißt, sie können in bestimmten Regionen Busse und Bahnen nutzen, aber eben nicht flächendeckend. Und da gibt es jetzt die Weiterentwicklung. Jetzt kommt der Kurort Rathen auch noch mit dazu und damit ist die gesamte Sächsische Schweiz nutzbar mit dieser Gästekarte. Heißt im Prinzip, du buchst, bekommst die Gästekarte gleich dazu. Und was auch neu ist, du bekommst sie auch auf dem digitalen Weg. Das heißt, du kannst auch deine Anreise schon dafür nutzen. Also da gibt es viele Verbesserungen und all das fassen wir nochmal zusammen, auch mit den wunderschönen Bildern aus der wunderschönen Sächsischen Schweiz.
1: Ja, apropos Bild, ihr liefert den Beweis, Foto ist nicht gleich Foto, weil ist jetzt kein Radiothema, aber... Für euch schon.
2: Absolut, weil ihr müsst ja auch Bilder im Kopf schaffen, aber manche andere müssen Bilder tatsächlich zum Anschauen schaffen. Und wir erleben das ja in diesen Zeiten, wo bei Social Media alle sich ins rechte Licht setzen. Denkt ja jeder, man kann fotografieren. Ist aber nicht so. Das sehen wir vor allem, wenn wir uns anschauen, wie gut es die Profis machen. Und da haben wir einen getroffen, der zeigt wirklich die Realität, wie sie ist. Er zeigt Narben, Wut, er zeigt Emotionen und zwar als Theaterfotograf. Es ist André Leischner, der ist Fotograf vom Theater Plauen-Zwickau und das ist also ein ganz eigenes Betätigungsfeld und er macht es so gut und fängt diese ganzen Emotionen so hautnah ein und transportiert sie so gut, dass seine Arbeiten preisgekrönt sind. Und da können wir jetzt versuchen, Bilder im Kopf zu schaffen oder wir sagen einfach, man kann sich die Bilder angucken. Bei uns dann im Sachsenspiegel. Das empfehle ich sehr. Da kriegt man noch einen besseren Eindruck.
1: Gut, dann 19 Uhr haben wir eine Verabredung. Susanne Blum im Sachsenspiegel.
2: Wir sehen uns.

15.48 Uhr ist der MDR-Sachsen-Verkehrsservice, die A9 Richtung Berlin. Zwischen Naumburg und Weißenfels wegen Bergungsarbeiten gesperrt. Zurzeit Stau bis Dreußig. Zwischen Naumburg und Weißenfels gesperrt A9 Richtung Berlin.

0: Musik von Kansas hier beim Sachsenradio an diesem 11. September. Ein Datum, Sie wissen, das heute vor 25 Jahren seine Unschuld verloren hat. Um 14.46 Uhr unserer Zeit flog 2001 ein Flugzeug in den Nordturm des New Yorker World Trade Centers. 17 Minuten später krachte eine zweite Maschine in den Südturm. Wenig später fielen beide Türme in sich zusammen. Die Bilder werden wir wohl nie vergessen. Ein Anschlag, der die Welt veränderte. Wie hatten Sie es damals mitbekommen?
1: Ich kam aus der Schule, aus der Berufsschule und war gerade auf dem Heimweg und bin ich beim Bäcker. Und da habe ich das so mitgekriegt. Da haben sie davon geredet und bin ich halt nach Hause, habe Fernsehen angemacht und stand erstmal da, fassungslos. Meine Mama kam dann auch irgendwann von der Arbeit und hat dann erstmal geheult.
2: Ich war bei der Bundeswehr. Wir waren alle in Hab 8. Ne? Das war ja unfassbar. Alle saßen vor den Fernsehern, haben zugeguckt, was passiert jetzt? Was ist überhaupt passiert?
3: Wir sind da von der Arbeit heimgekommen und haben es zuerst gar nicht geglaubt, was da los ist, und waren nur entsetzt. Ja, es ging ja immer weiter. Zuerst sind die Flieger da rein und nachher ist zusammengekracht alles. War schon, ja.
4: Bei einem hat man ja sogar die Schreie gehört, wie sie da runtergestürzt sind. Also wir waren geschockt.
5: Ich war auch arbeiten und eine Doktorandin hat das im Radio gehört. Die Bilder habe ich dann das erste Mal zu Hause im Fernsehen gesehen. Man wusste schon, dass da eine neue Zeit beginnt, dass das viel ändern wird.
0: Ja, und so heißt es heute Abend im Fernsehen, im Ersten, der Tag, der die Welt veränderte, 25 Jahre nach 9-11, 19.50 Uhr. Und dann nach der Tagesschau heißt die Reportage September. Im Mittelpunkt stehen da Menschen, deren Leben sich für immer veränderte. Eine IT-Expertin, die den Anschlag in Manhattan aus nächster Nähe erlebte, ein deutscher Ersthelfer am Ground Zero und eine Baggerfahrerin, die den Schutt wegräumte. Im Ersten, 20.15 Uhr.

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4: Kurz vor vier und in Grimma geht es jetzt musikalisch los beim 11. internationalen Musikantentreffen. Gleich um vier mit dem ersten Platzkonzert. Das Wetter spielt heute ohne falschen Ton. 21 Grad in Grimma und bis zum Abend bleibt es trocken. In der Nacht auch bei 12 bis 7 Grad. Morgen werden es in Sachsen 17 bis 23 Grad. Bis zum Nachmittag bleibt es meist trocken. Dann kommen später von Westsachsen ja einzelne Schauer rein. Und der Sonntag, ja, da wird es dann deutlich wechselhafter mit mehreren Schauern und höchstens 16 bis 21 Grad.
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5: Mit Ulrike Pommerin. Mit einem neuen Leitbild will Sachsens Wirtschaft aus der Krise kommen. Bei einem Spitzengespräch in Dresden haben Vertreter aus Politik und Wirtschaft ihre Pläne bis 2040 vorgestellt. Wirtschaftsminister Panther sagte, bis dahin wolle der Freistaat bundesweit unter die Top 3 beim Wachstum des Bruttoinlandsproduktes kommen. Zu den Stärken, die Sachsen dafür besser ausspielen müsse, zählten etwa die industrielle Kompetenz, Forschung und Entwicklung sowie Mikroelektronik und Robotik. Nach Angaben von Landesarbeitgeberpräsident Brückner hat Sachsens Industrie in den vergangenen 3 Jahren fast 20.000 Arbeitsplätze verloren. Die Verbraucherzentralen warnen vor mangelnden Hinweisen auf sich erhöhende Krankenkassenbeiträge. Die Chefin des Bundesverbands Ramona Popp erklärte, es sei ein Unding, dass Krankenkassen ihre Versicherten nicht mehr über steigende Zusatzbeiträge informieren müssten. Damit werde das Sonderkündigungsrecht faktisch ausgehöhlt. Das müsse korrigiert werden, so Popp. Im Zuge ihres Sparpakets für die Gesundheitsausgaben hatte die Bundesregierung die aktive Hinweispflicht auf steigende Beiträge gestrichen. Begründet wurde das auch mit der Entbürokratisierung bei den gesetzlichen Kassen. Die Bundesanwaltschaft hat in Berlin Anklage gegen 7 mutmaßliche Mitglieder der islamistischen Terrororganisation Hamas erhoben. Den Männern wird vorgeworfen, federführend an der Planung eines Anschlags auf israelische oder jüdische Ziele beteiligt gewesen zu sein. Mehr dazu von Holger Schmidt.
6: Es ist schon das zweite Mal in den vergangenen 2 Jahren, dass die Bundesanwaltschaft eine Terrorzelle der Hamas anklagt. Und diesmal sind es mit 7 Männern fast doppelt so viele wie im ersten Prozess, der im März mit verurteilt. Endete. Die Ermittler gehen davon aus, dass die Männer einen Anschlag auf jüdische bzw. israelische Menschen in Deutschland geplant haben und dieser Anschlag im zeitlichen Umfeld des Jahrestages des Überfalls der Hamas auf Israel am 7. Oktober hätte stattfinden sollen. Für einen solchen Anschlag habe es bereits Planungen gegeben, mehr als ein Dutzend Schusswaffen und 700 Schuss Munition sollen die Männer besorgt haben. Das Kammergericht Berlin muss nun entscheiden, ob es die Anklage zulässt und das Hauptverfahren gegen die Männer eröffnet.
5: Der Deutsche Fußballbund will Kosten für Polizeieinsätze bei Hochrisikospielen künftig an die Vereine weitergeben. Der DFB hat einen entsprechenden Grundsatzbeschluss gefasst. Demnach werden künftig Gebührenbescheide für entstandene Mehrkosten der Polizei mindestens anteilig an den jeweiligen Heimverein weitergegeben. DFB-Präsident Neuendorf betonte jedoch, grundsätzlich sei das Ziel, die Sicherheitslage vor Ort zu verbessern und Polizeieinsatzstunden bei Fußballspielen zu verringern. Das waren Nachrichten von MDR Sachsen. 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
4: Weiter geht's mit dem MDR Sachsen Verkehrsservice. Eine gute Fahrt wünschen wir durch diesen Freitag. Viele Meldungen habe ich. Die A9 Richtung Berlin ist zwischen Naumburg und Weißenfels wegen Bergungsarbeiten gesperrt. Zurzeit Stau bis Dreußig. A9 Richtung München zwischen Dreußig und Eisenberg Stau an einer Baustelle. A13 Richtung Berlin zwischen Radeburg und Tiendorf 3 Kilometer Stau wegen Bauarbeiten. Hier plus eine Viertelstunde. Vorsicht auf der A14 Richtung Dresden. Zwischen Gröbers und Schkeuditzer Kreuz gibt es eine ungesicherte Unfallstelle auf der linken Spur zwischen Gröbers und Schkeuditzer Kreuz. A14 Richtung Dresden. Zwischen Döbeln Nord und Nossen Nord Stau nach einem Unfall, halbe Stunde plus. A72 Richtung Leipzig zwischen Stolberg Nord und Kreuz Chemnitz 9 Kilometer Stau. Bauarbeiten hier, eine Stunde Verzögerung, dadurch auch Stau in der Nefestraße in Chemnitz. Die Straße zwischen Kotta und Bergishübel ist nach einem Unfall gesperrt. In Dresden in der Wiegardstraße bis Sachsenplatz Stau nach einem Straßenbahnunfall. Viertelstunde kommt hier drauf. Und Blitzer stehen auf der B2 in Kostitz Richtung Leipzig, in Chemnitz in der Bornaer Straße, in Dresden in der Münchner Straße stadteinwärts, am Ortseingang Markneukirchen aus Richtung Adorf, in Pfaffenhain in der Stolberger Straße in beiden Richtungen. Sie können gerne weitere Tipps durchgeben, jederzeit auch entwarnen unter 0800 6375 637. Gute Fahrt schon mal ins Wochenende.
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4: Und gleich auch mit den Powers, Albano und Romina. Albano, der 83-Jährige, willst du noch mal wissen, wer wieder heiraten ist, zu lesen, und zwar seine langjährige Partnerin Loredano. Seit 26 Jahren ist er mit ihr zusammen. Na dann, viel Glück oder italienisch?
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8: Felicità, e tenersi per mano, andare lontano, la felicità.
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0: Shake and Stevens mit seiner geheimnisvollen grünen Tür hier beim Sachsenradio. Was oder wer verbirgt sich bloß dahinter? Der Zugang zu einer völlig anderen Welt. Heute öffnet sich so eine Tür in Leipzig und sie führt gedanklich direkt ins Weltall. Wir heben zwar nicht selbst ab, aber wir hören jemandem zu, der diesen Traum schon gelebt hat, einer echten US-Astronautin. Sie erzählt Schülerinnen und Schülern hautnah von ihrem Weg zu den Sternen und unsere Reporterin Barbara Brehler hat sich direkt ins Getümmel gestürzt. Stil echt im Raumanzug, Barbara, echte Kosmonauten, wie wir früher sagten, und fahrende Moonbuggies um dich herum. Fühlst du dich schon wie eine Astronautin?
1: Nee, nicht ganz, aber hier im Space Education Institute in der Wurzner Straße in Leipzig kann man nicht nur viel über Raumfahrt und Astronautik lernen, hier geht's auch wirklich händisch zur Sache. Und neben mir steht jetzt der Vorsitzende des Instituts, Ralf Heckel. Sie bringen die Raumfahrt ja nach Sachsen und nicht nur das, es ist ein Riesennetzwerk. Aber was lernen die Kids jetzt hier? Lernen die Raketen steuern oder ich sehe da drüben, sehe ich schon Moonbuggies und auch einen Nachbau vom Elon Musk lustigen Truck, der aber hier Cyberbug heißt.
2: Also zunächst bringen die Kinder erstmal Begeisterung mit, Neugier und wollen natürlich alle Astronauten werden. Und meistens kommen dann die Eltern und sagen, nein, das geht überhaupt nicht, das ist viel zu weit weg. Und dann erklären wir denen, die ISS ist 300-400 Kilometer hoch. Das ist gerade eine Reise bis nach Bayern oder an die Ostsee. Das macht man jedes Jahr, also kann man dort auch in Urlaub fahren. Und sie kommen im Sommer hierher, machen ein Sommercamp und fassen an. Wir arbeiten mit den Kindern und zeigen denen, dass man mit seiner eigenen Hände Arbeit etwas machen kann, worauf man hinterher stolz sein kann.
1: Und jetzt haben Sie ja heute einen besonderen Gast in Leipzig und zwar eine US-Astronautin, ja. Heidemarie Stefanischin-Palper. Wie wichtig ist denn so ein Treffen mit Kindern, die sich für Raumfahrt, für Astronautik interessieren?
3: Ich glaube, dass wenn die sehen und können mit jemand, der dort war, sprechen, das ist ja sehr, sehr, sehr wichtig. Denn hoffentlich werden die denken, ach, wenn sie hat das gemacht, vielleicht kann ich das auch machen. Und wenn sie hier anfangen und lernen, wie man etwas baut, dann das ist alles möglich. Und dann vielleicht einer von ihnen wird auch ein Astronaut sein.
1: Und während hier gleich eine echte Astronautin ihre Erfahrungen aus dem All teilt, nehme ich vor allem eins mit. Der Weg zu den Sternen muss nicht immer in Cape Canaveral beginnen. Manchmal reicht auch schon die Wurzner Straße hier in Leipzig. Hm. Und damit gebe ich zurück nach Houston, nach Dresden.
0: Ja, Houston hat kein Problem. Besten Dank für die Eindrücke, Barbara Brehler.
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1: Heute Nachmittag gab es die letzte Chance auf Urlaubsgeld. Naja, in dieser Woche. Ja, Montag geht's weiter. Es ging vorhin um einen 200-Euro Reisegutschein. Zwei Kandidaten wollten ihn haben. Geholt hat ihn sich Yvonne aus Lichtenberg. Und dann wieder die Gewissensfrage. Bei Elena dann zocken oder nicht?
2: Wann wäre denn das nächste Spiel?
1: Das ist am Montag, 6 Uhr. Ach, Sie sind ja im Urlaub.
2: Genau, das ist nämlich das Problem. Montag sind wir schon auf dem Schiff.
1: Das ist ja ein Problem. Dann müssten Sie die 200 Euro nehmen.
2: Dann würde ich das so machen.
1: Ja?
2: Ja, genau.
1: Ja, gut, dann machen wir das so. Herzlichen Glückwunsch nochmal. Und ich wünsche einen wunderbaren Urlaub.
2: Dankeschön.
1: Und so ist am Montag, 6.20 Uhr, der Weg frei für zwei neue Kandidaten, die um einen 200-Euro Reisegutschein spielen. Lassen Sie Elena nicht hängen.
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16: Schauen wir auf das Wochenendwetter. Morgen geht's örtlich mit Nebel los. Sonst ist es heiter bis wolkig und es bleibt trocken. Die Höchstwerte erreichen 21 bis 23 Grad. Am Sonntag ist es dann wechselhafter und es wird etwas kühler.
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16: Die Pläne für eine neue Müllverbrennungsanlage auf dem Hammerweg in Dresden sind auf der Zielgeraden. Ring 30 heißt das Projekt. Ring steht dabei für Kreislaufwirtschaft, 30 für das Jahr der geplanten Inbetriebnahme. Aktuell läuft das Genehmigungsverfahren. Bis Jahresende will Sachsenenergie den Entsorgungsvertrag mit der Stadt dann unterschrieben haben. Beate Dietze berichtet.
17: Wurden Müllverbrennungsanlagen früher JWD, also ganz weit draußen gebaut, so geht der Trend jetzt zu Anlagen mitten in der Stadt. Damit sollen zwei Fliegen mit einer Klappe geschlagen werden. Zum einen soll der Restmüll der Stadt vor Ort verbrannt werden, statt über weite Strecken transportiert zu werden. Zum anderen kann die entstehende Abwärme gezielt ins Fernwärmenetz eingespeist werden. Michael Beckmann, Professor für Energieverfahrenstechnik an der TU Dresden.
18: Die Wärmenutzung von einer thermischen Abfallbehandlungsanlage ist von der Effizienz her deutlich besser und günstiger als die Verstromung. Wenn ich eine Anlage eben auf der grünen Wiese baue und keine Wärmenutzung ringsherum habe, dann eine Verstromung vorsehe, um überhaupt Energie nutzen zu können, dann ist das nur mit sehr geringen Wirkungsgraden möglich.
17: Durch die neue Müllverbrennungsanlage sollen Strom und Fernwärme für die Dresdner günstiger werden. Die alte Anlage am Hammerweg wird zurückgebaut und durch ein neues Kraftwerk ersetzt. Rund 145.000 Tonnen Müll sollen hier pro Jahr verbrannt werden. In Dresden fallen aber nur 80.000 an. Deshalb will Sachsenenergie Abfall aus der Region nach Dresden fahren, um die hochmoderne Anlage wirtschaftlich zu betreiben. Absprachen mit potenziellen Mülllieferanten gibt es noch nicht. Projektleiter von Ring 30, Matthias Käubler.
8: Dort haben wir die gewerblichen Abfälle im Blick. Diese werden in die Anlage gebracht, um sie letztlich vollständig auszulasten.
17: Der Dresdner Abfallgebührenzahler werde die Anlage nicht im Portemonnaie spüren, verspricht der Projektleiter. Befürchtungen, dass Investition und Betrieb der Anlage auf die Dresdner Abfallgebühren durchschlagen, weist Käubler als unbegründet zurück.
8: Er wird eine langfristige, stabiles Entgelt erhalten im Rahmen eines Entsorgungsvertrages, der aktuell dem Dresdner Stadtrat zur Beschlussfassung vorliegt, und dieses Drittmengenrisiko ist völlig entkoppelt vom Dresdner Gebührenzahler.
17: Das neue Kraftwerk werde helfen, die Stadt zu dekarbonisieren und die Kosten der teuren Fernwärme zu dämpfen, ist Sachsen-Energie überzeugt. Geruchsbelästigungen werde es für die Anwohner auch nicht geben. Zur Investitionssumme wollte sich der kommunale Versorger nicht äußern. Medienberichten zufolge sind es 200 Millionen Euro. Im kommenden Jahr soll der Bau beginnen. Läuft alles nach Plan, geht die Müllverbrennungsanlage 2030 in Betrieb.
14: Und damit in den Landkreis Meißen. Dort starten heute die interkulturellen Wochen. Bis zum 3. Oktober sind mehr als 20 Veranstaltungen im gesamten Landkreis geplant. Den Auftakt macht heute um 18 Uhr ein Kessel Buntes im Joliot-Curie-Haus in Riesa. Ein Abend mit Musik und Tanz, gestaltet von Migranten und Einheimischen. Das komplette Programm der interkulturellen Wochen kann auf der Internetseite des Landkreises Meißen eingesehen werden. Fußball-Zweite GSC Dynamo Dresden ist morgen in Braunschweig gefordert. Beide Mannschaften haben nach 4 Spielen jeweils 3 Punkte. Dynamo-Trainer Thomas Stamm setzt auf eine stabile Psyche seiner Mannschaft, trotz der letzten beiden Niederlagen.
15: Gute Energie, Positivität, probieren Dinge besser zu machen. Wie wenn du 2 Spiele hintereinander gewinnst, ist es nicht. Aber es ist jetzt auch nicht so, dass die Köpfe hängen, sondern ich glaube, wir sehen, welche Dinge wir besser machen können, müssen, wollen. Wir haben in der Achse den ein oder anderen Spieler, der auch neu ist. So, das muss man auch ein Stück weit sehen. Das ist keine Ausrede. Der Anspruch ist, da besser zu sein, stabiler zu sein. Aber die Köpfe sind oben.
14: 2500 Dynamo-Fans fahren morgen mit nach Braunschweig. 13 Uhr ist Anstoß. MDR Sachsen berichtet live. Und damit geht's zurück zu Mike Teschner.
19: Und ich habe hier einen verlängerten. Besten Dank für die vielen Tipps. Hier ist der MDR Sachsen Verkehrsservice. Die A9 Richtung Berlin ist zwischen Naumburg und Weißenfels nicht mehr gesperrt, zurzeit aber noch Stau. A13 Richtung Berlin zwischen Radeburg und Thiendorf 3 Kilometer Stau. Bauarbeiten hier, Viertelstunde kommt drauf. 10 Minuten auf der A14 Richtung Dresden zwischen Gröbers und Schkeuditzer Kreuz, 2 Kilometer Stau, Unfall. A14 Richtung Dresden zwischen Döbeln Nord und Nossen Nord, Stau an der geräumten Unfallstelle. A72 Richtung Leipzig zwischen Stolberg Nord und Kreuz Chemnitz, 9 Kilometer Stau wegen Bauarbeiten, 20 Minuten mehr, dadurch auch Stau in der Nefestraße in Chemnitz. Im Landkreis Bautzen zwischen Großröhrsdorf und Pulsnitz ist der Bahnübergang gesperrt. Im Landkreis Sächsische Schweiz-Osterzgebirge ist die Straße zwischen Kotta und Berkishübel nach einem Unfall gesperrt. In Dresden in der Wiegardstraße bis Sachsenplatz, Stau nach einem Straßenbahnunfall, Viertelstunde Verzögerung. Auf der B101 zwischen Deutschen Bora und Wendespora Behinderung nach einem Unfall. Die B182 ist zwischen Welsau und Torgau in beiden Richtungen nach einem Unfall gesperrt und Blitzer stehen. Auf der B2 in Kostitz Richtung Leipzig, in Chemnitz in der Bornaer Straße, in Pfaffenhain in der Stolberger Straße in beiden Richtungen. Ich wünsche eine gute Fahrt.
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0: Boris Gardner hier beim Sachsenradio. Ich will mit dir aufwachen. Ja, das klingt am Anfang immer extrem verlockend, genau wie so manche private Krankenversicherung. Wenn man jung ist, da gibt es den roten Teppich, schnelle Termine, den Chefarzt. Im Alter kommt dann oft das finanzielle Erwachen, wenn die Beiträge durch die Decke gehen. Einfach mal so zurück in die gesetzliche Kasse wechseln ist dann nicht, ist ja eigentlich unmöglich. Aber es gibt ein paar versteckte Hintertüren. Svenja Stemig, meine Kollegin, zeigt Ihnen, wie der Wechsel vielleicht doch noch klappt.
1: Jung und selbstständig mit einem boomenden Geschäft. Da lohnt sich die private Krankenversicherung häufig. Denn die Beiträge sind günstiger und die Leistungen oft besser als bei der gesetzlichen. Aber was, wenn das Geschäft irgendwann nicht mehr läuft? Das kann langfristig existenzbedrohend werden, sagt Julika Unger von der Verbraucherzentrale, die auch zu einem möglichen Wechsel berät.
2: Wir kriegen hier halt tatsächlich sehr oft Anrufe von Personen, die eben über 55 sind, die eben nicht mehr das hohe Einkommen haben, die eben diesen Beitrag für die private Krankenversicherung nicht mehr so leicht bezahlen können.
1: Und trotzdem zahlen müssen. Denn ein Wechsel zurück in die gesetzliche Krankenversicherung ist grundsätzlich nur für Versicherte unter 55 Jahren möglich. Wer zurückwechseln will, muss unter die Versicherungspflichtgrenze kommen, also weniger als 77.400 Euro brutto jährlich verdienen. Das erreicht man zum Beispiel durch eine Teilzeitvereinbarung, sagt Julika Unger.
2: Oder ich bin arbeitslos, das heißt, ich habe einen Anspruch auf Arbeitslosengeld 1 und komme dadurch eben in die Pflichtmitgliedschaft, weil das ist von Gesetzes wegen automatisch. Und wenn ich in der gesetzlichen Krankenversicherung dann bin, kann ich natürlich im Anschluss von dieser Pflichtmitgliedschaft, zum Beispiel als Arbeitslose, weiter mich freiwillig auch gesetzlich versichern.
1: Für Selbstständige, die meist nicht in die Arbeitslosenversicherung einzahlen, ist der einzige Weg dann, ihre Selbstständigkeit aufzugeben und noch vor dem 55. Lebensjahr in ein Anstellungsverhältnis zu wechseln. Wer seine Versicherungsbeiträge dennoch senken möchte, hat dann nur noch die Möglichkeit, innerhalb der privaten Krankenversicherung den Tarif zu wechseln. Alle privaten Krankenversicherer müssen einen Basistarif anbieten. Der ist bei Leistungen und Beitragshöhe mit der gesetzlichen Krankenversicherung vergleichbar. Besser ist es aber, schon vor dem Abschluss einer privaten Krankenversicherung zu prüfen, ob die Beiträge auch im Rentenalter noch bezahlbar sind.
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Bonnie M. und die Bahama Mama. Sechs Töchter und kein Schwiegersohn in Sicht, ja, das wahre Drama unter Palmen. Ob sie auf ihrer diesjährigen England-Tour endlich fündig werden, mal abwarten. Wir widmen uns jetzt der Frau, die geduldig zu Hause auf den Gatten wartet, pünktlich zu ihrem Freitag-Wochenend-Nachmittagskaffee. Hier ist China Easton.

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7: Kurz vor 5 und Sachsen geht trocken ins Wochenende. In Chemnitz haben wir jetzt um die 20 Grad. Passt ziemlich gut zum neuen Schlossteich-Festival. Um 6 startet dort die große Schlager- und Disco-Fox-Party. Morgen zur Mallorca-Party wird es auch super. Chemnitz um 20 Grad, sachsenweit 17 bis 24. Und es bleibt meist trocken. Sonntag wird's kühler und es ziehen Regen und Sprühregen durchs Land.
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8: Mit Ulrike Pommerin. Mit einem neuen Leitbild will Sachsens Wirtschaft aus der Krise kommen. Bei einem Spitzengespräch in Dresden haben Vertreter aus Politik und Wirtschaft ihre Pläne bis 2040 vorgestellt. Wirtschaftsminister Panther sagte, bis dahin wolle der Freistaat bundesweit unter die Top 3 beim Wachstum des Bruttoinlandsproduktes kommen. Zu den Stärken, die Sachsen dafür besser ausspielen müsse, zählten etwa die industrielle Kompetenz, Forschung und Entwicklung sowie Mikroelektronik und Robotik. Nach Angaben von Landesarbeitgeberpräsident Brückner hat Sachsens Industrie in den vergangenen 3 Jahren fast 20.000 Arbeitsplätze verloren. Sachsen ist erneut mit der höchsten Bonität dreifach A eingestuft worden. Das teilte die Ratingagentur Standard & Poor's mit. Demnach wird der Freistaat als besonders kreditwürdig und finanziell stabil bewertet. Das Rating basiert auf zahlreichen Daten, darunter zur wirtschaftlichen Lage, zur Lage und Entwicklung des Staatshaushaltes, zum Finanzmanagement sowie zur Verschuldung eines Landes. Sachsen hat nach Bayern die niedrigste Pro-Kopf-Verschuldung bundesweit. Die Bundesanwaltschaft hat in Berlin Anklage gegen 7 mutmaßliche Mitglieder der islamistischen Terrororganisation Hamas erhoben. Den Männern wird zur Last gelegt, Mitglieder einer ausländischen terroristischen Vereinigung zu sein und eine schwere staatsgefährdende Gewalttat vorbereitet zu haben. Ziele sollen demnach israelische bzw. jüdische Einrichtungen oder Personen in Deutschland gewesen sein. Dafür hätte sich die Gruppe bereits Waffen und Munition beschafft. Von den 7 Beschuldigten sitzen einige schon seit mehreren Monaten in Untersuchungshaft. Der Deutsche Fußballbund will, dass sich Vereine an den Kosten für Polizeieinsätze bei Hochrisikospielen beteiligen. Nach einem jetzt gefassten DFB-Grundsatzbeschluss werden Gebührenbescheide für entstandene Mehrkosten der Polizei künftig mindestens anteilig an den jeweiligen Heimverein weitergegeben. Uli Schäfer mit Einzelheiten.
9: Hintergrund der Entscheidung ist eine vom Bundesverfassungsgericht bestätigte Regelung des Landes Bremen, wonach eine Erhebung von Gebühren im Zusammenhang mit Hochrisikoveranstaltungen grundsätzlich rechtmäßig ist. Im Profibereich werden nur die dritte Liga und der DFB-Pokal vom DFB organisiert. DFB-Präsident Bernd Neuendorf betont, dass er die Erhebung solcher Gebühren weiterhin für den falschen Ansatz hält. Statt über Kosten zu streiten, sollen Politik, Polizei, Verbände und Vereine aus seiner Sicht die Sicherheitslage verbessern und die Zahl der Polizeieinsatzstunden senken.
8: Das waren Nachrichten von MDR Sachsen. 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
7: Und damit kurz nach 5 zum MDR Sachsen Verkehrsservice. A4 Richtung Görlitz, zwischen Görlitz und dem Grenzübergang Ludwigsdorf, Stau und stockender Verkehr, 10 Minuten plus. A13 Richtung Berlin zwischen Radeburg und Thiendorf. 3 Kilometer Stau wegen Bauarbeiten, 10 Minuten auch plus. Auch 10 Minuten auf der A14 Richtung Dresden zwischen Gröbers und Schkreuditzer Kreuz. 2 Kilometer Stau nach einem Unfall. Im Landkreis Bautzen ist zwischen Großröhrsdorf und Pulsnitz der Bahnübergang gesperrt. Die Straße zwischen Kotta und Bergishübel ist nach einem Unfall gesperrt. In Dresden in der Wiegardstraße bis Sachsenplatz Stau nach einem Straßenbahnunfall. Die B182 ist zwischen Welser und Torgau in beiden Richtungen nach einem Unfall gesperrt. Und über unsere App kam gerade rein eine ungesicherte Unfallstelle in Dresden-Boltenhagener Straße statt auswärts in Höhe Einfahrt Frieder. Danke, Christian. Blitzer stehen auf der A9 Richtung Berlin, am Schkeuditzer Kreuz in der Überfahrt zur A14 Richtung Dresden. Auf der B2 in Kostitz Richtung Leipzig. In Chemnitz in der Bornaer Straße, in Pfaffenhain in der Stolberger Straße in beiden Richtungen. Schnell und aktuell, der MDR Sachsen Verkehrsservice. Gute Fahrt wünschen wir.
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7: Ich wünsche einen schönen Freitag, Nachmittag, Feierabend, Wochenende. Und wenn Sie noch eine Runde joggen gehen, achten Sie auf diese aktuelle Meldung. Smartwatches berechnen den Kalorienverbrauch oft viel zu hoch, haben Forscher ausgerechnet. Siehste, unsere Uhren haben sich die ganze Zeit verrechnet. Wir sind gar nicht so schlank.

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1: Mit Renato Bodenburg. Heute ein letztes Mal mit uns.
2: Ja.
1: Schon wieder Freitag.
2: Die ganze Woche durchlebt gemeinsam.
1: Ja, aber wirklich, ja. Kommen wir trocken auf den Hof und ins Wohngebiet.
2: Es wird erst später in der Nacht oder später zum Abend, zur Nacht, da wird es dann mal vielleicht ein paar Tropfen noch geben können. Grund ist so ein bisschen die dichte Bewölkung, die es jetzt schon in Sachsen-Anhalt bis nach Thüringen rein gibt. Das gehört zu einem Tief, dass diese Wolken mit ein bisschen Regen dort mit reinschiebt. Das ist nicht allzu viel, aber diese Bewölkung, die wird auch noch langsam so ins westliche Sachsen mit reinkommen. Wir sind jetzt gerade noch so ein bisschen außen vor, aber die Region Leipzig, die wird so in der nächsten Stunde schon noch was davon merken.
1: Okay.
2: Und dann wahrscheinlich zwischen dem Raum Leipzig bis zum Vogtland und eventuell noch so bis zum Dresdner Raum, da noch ein paar einzelne Tropfen. Das ist wirklich nicht viel, das zerbröselt dann so. Und das war es dann eigentlich auch. Also vorwiegend bleibt der Abend freundlich. Wir haben ja jetzt auch noch 22 Grad Richtung Westen, im Osten an der Neiße sind so 17 bis 18.
1: Gut, dann lass uns aufs Wochenende gucken.
2: Haben wir eine Zweiteilung.
1: Hab schon mitbekommen, ja.
2: Ja, genau. Also morgen sieht es erstmal so aus, dass wir im Grunde genommen freundliches Wetter haben. Es sind auch mal ein paar Wolken, die zum Teil mal ein bisschen dichter kurzzeitig sind. Aber ansonsten hat dann die Sonne so ab dem Vormittag auch doch mehr und mehr das Sagen. Zum Nachmittag auch mischen sich die Wolken wieder ein bisschen zahlreicher mit drunter, bleibt aber im Grunde weitgehend trocken. Ja, und dann kommt aber eben der Sonntag und der hat dann wirklich viele dichte Wolken mit dabei. Es zieht immer wieder Regen durch, sieht also wieder mal wechselhaft aus und die Temperaturen kommen auch noch nicht so ganz in Gang. Wir haben gerade morgen noch bis 23 Grad und am Sonntag dann eben unter den Wolken nur bis 21.
1: Okay, es gibt viele Feste in Sachsen. Wir wollen nochmal Theater spielen, Maxen. Wird es regnen? Wird es viel Regen geben? Sonntag.
2: Ach so, am Sonntag.
1: Und Samstag.
2: Ah, beide Tage. Naja, das ist schauerartiger Regen. Also das kann dann immer schon mal so ganz kurz richtig runterdreschen. Dann ist man natürlich auch immer gleich nass. Und dann, wenn man sich wieder gerappelt hat, dann kommt dann der nächste hinterher. Also man muss schon mit Schauern rechnen und man sollte tatsächlich dann vielleicht so einen Regenkeb für die Zuschauer, dass sie sich dort ein bisschen schützen können. Ja, das und ist das Bild jetzt.
1: In Freital beim Stadtfest, Hoyerswerda, Löbau ist volles
2: überall,
1: Programm.
2: Also überall was mit durchziehen.
1: Ja, ja.
2: Der Sonntag an sich ist dann sonst noch der Tag des offenen Denkmals, muss man auch immer mit erwähnen. Also gibt es ja auch einige Sachen, die man sich drinnen angucken kann.
1: Okay.
2: Und es werden ja jetzt nicht alle bis zu euch kommen können, weil ja dann auch die Kapazität ein bisschen gesprengt wäre.
1: So ist es.
2: Also von daher, Denkmäler sind dann vielleicht auch noch sowas, was man am Sonntag mit besuchen kann.
1: Dann danke, Renato. Schönes Wochenende wünsche ich.
2: Tschüss, danke.
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0: Die Eagles beim Sachsenradio, ein Stück Amerikan. Und an diesem 11. September schauen viele besonders dorthin heute. Denn es gibt Tage im Leben, Sie wissen, da steht die Welt plötzlich still. Genau so ein Tag ist heute vor 25 Jahren gewesen. Zur Erinnerung strahlen in New York heute wieder diese zwei gigantischen Lichtsäulen in den Himmel, wo einst die Zwillingstürme standen. Jeder von uns hatte seine eigenen Bilder im Kopf, wenn er an diesen Tag denkt. Dass dieses Datum auch hier in Sachsen nachhallt, das zeigt eine Nachricht von Frieda per MDR Sachsen-App. 18 Uhr nachher wird auf dem äußeren Plauenschen Friedhof in Dresden an die Kameraden der Feuerwehr erinnert, die im Dienst ihr Leben ließen. Interessierte mit und ohne Uniform sind dort ausdrücklich willkommen. Und ab 19.50 Uhr zeigt die ARD Reportagen zu 9/11. Auch Jack Joyce trug an jenem Tag Uniform. Er war als Feuerwehrmann im New Yorker Stadtteil Queens im Einsatz und mittendrin in der Katastrophe.
1: I had those 40 to 50 firefighters in front of me.
2: 40 bis 50 Feuerwehrmänner, für die ich verantwortlich war, standen vor mir. Ich habe ihnen offen gesagt, ich glaube nicht, dass wir alle wieder da rauskommen, falls es sich jemand anders überlegt. Es war Totenstille. Und dann sagte einer der Jungs, auf geht's. Und wir sind los.
3: And then one of the guys said, let's go. And the other just, we went.
0: 343 Feuerwehrleute sind an diesem 11. September gestorben. Aus Jacks Team haben alle den Einsatz überlebt.
3: Now we're all sick.
2: Heute sind wir alle krank. Aber wenn du einen von uns fragst, ob wir es wieder tun würden, würden wir.
3: We'd do it again.

0: Kurz vor ab 6, hier ist der MDR Sachsen-Verkehrsservice. Vorsicht auf der A4 Richtung Frankfurt. Hier liegen Plasteteile auf der Autobahn zwischen Dresden-Wildermann und Dresden-Neustadt. Plasteteile auf der A4 Richtung Frankfurt.
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0: 17.30 Uhr ist es.
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10: Zum Abend kommt nochmal die Sonne durch. In der Nacht ist es dann wechselnd bewölkt und meist trocken bei 12 bis 8 Grad. Morgen ist es heiter bis wolkig. Die Höchstwerte erreichen 21 bis 23 Grad. Ab heute Abend ist das Blaue Wunder in Dresden für den Verkehr gesperrt. Grund sind Sanierungsarbeiten. Wie die Stadt mitteilte, dauert die Sperrung von 21 Uhr bis Montag früh 4 Uhr. Der Autoverkehr wird in dieser Zeit über die Waldschlösschenbrücke umgeleitet. Der Busverkehr wird geteilt und verkehrt jeweils nur bis zum Körnerplatz bzw. zum Schillerplatz. Fußgänger und Radfahrer können das Blaue Wunder weiterhin nutzen.
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10: Die Pläne für eine neue Müllverbrennungsanlage auf dem Hammerweg in Dresden sind auf der Zielgeraden. Ring 30 heißt das Projekt. Ring steht dabei für Kreislaufwirtschaft, 30 für das Jahr der geplanten Inbetriebnahme. Aktuell läuft das Genehmigungsverfahren. Beate Dietze berichtet.
11: Wurden Müllverbrennungsanlagen früher JWD, also ganz weit draußen gebaut, so geht der Trend jetzt zu Anlagen mitten in der Stadt. Damit sollen zwei Fliegen mit einer Klappe geschlagen werden. Zum einen soll der Restmüll der Stadt vor Ort verbrannt werden, statt über weite Strecken transportiert zu werden. Zum anderen kann die entstehende Abwärme gezielt ins Fernwärmenetz eingespeist werden. Michael Beckmann, Professor für Energieverfahrenstechnik an der TU Dresden.
12: Die Wärmenutzung von einer thermischen Abfallbehandlungsanlage ist von der Effizienz her deutlich besser und günstiger als die Verstromung. Wenn ich eine Anlage eben auf der grünen Wiese baue und keine Wärmenutzung ringsherum habe, dann eine Verstromung vorsehe, um überhaupt Energie nutzen zu können, dann ist das nur mit sehr geringen Wirkungsgraden möglich.
11: Durch die neue Müllverbrennungsanlage sollen Strom und Fernwärme für die Dresdner günstiger werden. Die alte Anlage am Hammerweg wird zurückgebaut und durch ein neues Kraftwerk ersetzt. Rund 145.000 Tonnen Müll sollen hier pro Jahr verbrannt werden. In Dresden fallen aber nur 80.000 an. Deshalb will Sachsen Energie Abfall aus der Region nach Dresden fahren, um die hochmoderne Anlage wirtschaftlich zu betreiben. Absprachen mit potenziellen Mülllieferanten gibt es noch nicht. Projektleiter von Ring 30, Matthias Käubler.
13: Dort haben wir die gewerblichen Abfälle im Blick. Diese werden in die Anlage gebracht, um sie letztlich vollständig auszulasten.
11: Der Dresdner Abfallgebührenzahler werde die Anlage nicht im Portemonnaie spüren, verspricht der Projektleiter. Befürchtungen, dass Investition und Betrieb der Anlage auf die Dresdner Abfallgebühren durchschlagen, weist Käubler als unbegründet zurück.
13: Er wird eine langfristige, stabiles Entgelt erhalten im Rahmen eines Entsorgungsvertrages, der aktuell dem Dresdner Stadtrat zur Beschlussfassung vorliegt. Und dieses Drittmengenrisiko ist völlig entkoppelt vom Dresdner Gebührenzahler.
11: Das neue Kraftwerk werde helfen, die Stadt zu dekarbonisieren und die Kosten der teuren Fernwärme zu dämpfen, ist Sachsen Energie überzeugt. Geruchsbelästigungen werde es für die Anwohner auch nicht geben. Zur Investitionssumme wollte sich der kommunale Versorger nicht äußern. Medienberichten zufolge sind es 200 Millionen Euro. Im kommenden Jahr soll der Bau beginnen. Läuft alles nach Plan, geht die Müllverbrennungsanlage 2030 in Betrieb.
14: Der Metallbau Kalix in Lorenzkirch bei Zeithain öffnet am Sonntag zum Tag des offenen Denkmals seine historische Schmiede. Auch der 30 Jahre alte Anbau, der die Schmiede zum Metallbau werden ließ, und eine neue Halle werden begehbar sein, wie Geschäftsführer Hubert Kalix, MDR Sachsen, sagte.
15: Man hat im Bauteil die irgendwo auch gedreht werden müssen und manchmal 2 Meter mal 6 Meter lang sind. Da braucht man ein Hilfsmittel dazu, da haben wir eine Kranbahn dafür, um die drehen zu können und zu fertigen zu können. Und die neue Halle, das soll für zu bearbeitende Teile, die sagen wir so, irgendwo gebraucht werden, noch erweitert werden. Also wir wollten gerne eine Laseranlage, eine Profilstahl-Laseranlage uns erwerben.
14: Zum Tag des offenen Denkmals am Sonntag öffnen in Sachsen etwa 650 Denkmale und historische Orte ihre Türen, darunter auch die ehemaligen Muskatorwerke in Riesa und die Jahnturnhalle in Meißen. Soweit die Nachrichten, zurück zu Mike Teschner.
0: Und hier 5:05 zum MDR Sachsen Verkehrsservice. A4 Frankfurt Richtung Dresden. Zwischen Siebenlehen und Wilsdruff 4 Kilometer Stau, stockender Verkehr, 10 Minuten Verzögerung. A4 Richtung Görlitz, zwischen Kodersdorf und Görlitz liegen Fahrzeugteile. A4 Richtung Görlitz, zwischen Görlitz und dem Grenzübergang, Stau und stockender Verkehr, Viertelstunde plus. Vorsicht auf der A4 Richtung Frankfurt, zwischen Dresden-Wildermann und Dresden-Neustadt liegen Plasteteile. A14 Richtung Dresden zwischen Gröbers und Schkeuditzer Kreuz, 2 Kilometer Stau nach einem Unfall im Landkreis Bautzen, ist zwischen Großröhrsdorf und Pulsnitz der Bahnübergang gesperrt. Die Straße zwischen Kotta und Bergishübel ist nach einem Unfall gesperrt. Die B182 ist zwischen Welsau und Torgau in beiden Richtungen auch nach einem Unfall gesperrt. Blitzer stehen auf der A4 Frankfurt Richtung Dresden am Kreuz Chemnitz, auf der A9 Richtung Berlin am Schkeuditzer Kreuz in der Überfahrt zur A14 Richtung Dresden, auf der B2 in Kostitz Richtung Leipzig, in Chemnitz in der Bornaer Straße und in Pfaffenhain in der Stolberger Straße in beiden Richtungen. Kommen Sie gut an, vor allem unfallfrei in so ein durchs Wochenende.
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0: Endlich Freitag und jetzt sind Sie genau richtig bei Ihrem Wochenendradio MDR Sachsen. Und übermorgen herrscht wieder Promi-Alarm hier bei uns beim Sachsenradio im Sonntagsbrunch mit einer Schauspielerin, die ihre Rollen liebt und vor allem auch lebt, Christina Hecke. Wenn Sie im Moment kein Gesicht vor Augen haben, wir kennen Sie aus der Krimireihe In Wahrheit, aus Kommissar Dupin oder von Gastrollen im Tatort, Soko Leipzig oder in Liebesfilmen. Und unsere Promi-Katja Katja Henkel freut sich schon auf Sie.
1: Christina Hecke wurde in Stuttgart geboren, lebt heute in Berlin. Sie wollte eigentlich mal Ärztin werden. Dann studierte sie aber einige Semester Jura und bog ab zur Schauspielerei. Bis heute liebt sie diesen Beruf.
2: Weil ich die Bandbreite des Lebens gerne sichtbar mache.
1: Die brünette Schauspielerin spielt Kommissarin Judith Mohn im Saarland und In Wahrheit ist ein tolles Format, sagt Christina Hecke.
3: Diese Frau war ein Jahr bei Ihnen in Therapie und Sie wollen mir jetzt allen Ernstes erzählen, dass Sie nichts von Ihrem destruktiven Wesen mitbekommen haben.
4: Ja, das habe ich Ihnen doch alles schon beim letzten Mal erklärt.
3: Wir hatten gestern fast den zweiten Mord. Was soll denn noch passieren? Soll ich erst mit einem richterlichen Beschluss hier reinwackeln, bevor Sie mit mir reden?
1: Christina Hecke spielt mal die Kommissarin, mal die Mörderin und charismatische Frauenfiguren liebt sie.
5: Ich habe in meinem Leben so viel Scheiße gebaut. Die Frauen in meiner Obhut, die würde ich nie in eine solche Gefahr bringen, nie.
1: Natürlich erinnert sich Christina Hecke auch an ihren allerersten Fernsehfilm.
2: Ein ARD-Film, der hieß Hopfensommer. Das war mit Fritz Karl zusammen und Gabi Dohm. Da weiß ich noch, ich kam gerade vom Theater, ich war noch so ganz unverblümt. Da wusste ich einfach, wie das funktioniert alles.
1: Die 47-jährige Schauspielerin mag auch ihre Rolle in Kommissar Dupin an der Seite von Pasquale Aleardi.
6: Es ist direkt vor mir. Es ist vor mir, aber irgendwas entgeht mir.
7: George, meine Güte, dir geht's gut. Du brauchst es, dass diese Dinge passieren.
1: Christina Hecke hat viele Talente. Ihr begonnenes Jurastudium nützt ihr auch heute. Und so richtig anpacken kann sie auch.
2: Alles, was irgendwie handwerklich ist, wo ich was anfassen und womit ich arbeiten kann, das finde ich alles wundervoll.
1: Was Christina Hecke am Sonntag mag?
2: Die Sonne. Ich mag gerne die Fenster aufmachen und wenn die Sonne und der Wind reinweht, das finde ich einfach wundervoll.
1: Ein Journalist schrieb über sie, wenn Christina Hecke sich in ihren Rollen verliert, kann der Zuschauer nur gewinnen. Das werden viele bestätigen.
6: Sowas vergisst man nicht.
7: Nein, sowas vergisst man nicht.
0: Hat er toll geschrieben. Christina Hecke, morgen Abend sehen wir Sie also im neuen ZDF-Krimi In Wahrheit, die Liebe und der Tod. Und am Sonntag plaudert sie dann ab 10 bei uns im Sachsenradio Sonntagsbrunch.

0: Nils Hedaga bei ihren Sachsenfunkern mit purer Romantik im prasselnden Regen. Ja, gegen das Austrocknen half vor genau 185 Jahren eine geniale Erfindung, die Tube vom Maler und Erfinder John Gough Rent, so durfte er sich dann auch nennen, Erfinder. Er hatte es satt, dass seine Ölfarben immer wieder austrockneten. Ein wahrer Segen für die Menschheit, auch für meinen Nachbarn in Boschertheins, der hat nämlich auch mit der Tube.
1: Naja, nur indirekt, mal kurz, das sagen wir mal so, aber manche Leute, die sind wirklich so doof, die würden sogar mit einer Tube auf den Kopf rumrennen.
0: Ach, wie das denn, warum?
1: Nur weil auf der Verpackung steht, bitte auf den Kopf stellen.

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7: Sachsen hat beschlossen, wir feiern einfach. Windbergfest in Freital, Stadtfest in Hoyerswerda und Löbau, Schlossteichfestival in Chemnitz. Die Musikanten treffen sich in Grimma und das Wetter macht morgen richtig gut mit. Trocken bei 21 bis 24 Grad. Heute Abend bleibt es ebenfalls meist trocken. In Nordsachsen kann es nochmal tröpfeln. Die Nacht bringt 11 bis 8 Grad, im Bergland um 5. Sonntag wird der Wackelkandidat. Von Nordwesten her zieht Regen durchs Land bei nochmal bis zu 24 Grad. Ich bin Mike Teschner, ich wünsche Ihnen ein wunderbares Wochenende.
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8: Mit Ulrike Pommerin und diesen Themen. Gemeinsames Zielbild soll Sachsens Industrie aus der Krise führen. Verfahren gegen einen Angeklagten im Antifa-Ost-Prozess abgetrennt. Und Bundesarbeitsministerin Baas verspricht Vertrauensschutz bei Rentenreform. Sachsens Wirtschaft steht unter Druck. Unternehmenspleiten, Werksschließungen, Arbeitsplatzverlust, die Hiobsbotschaften häufen sich und das schon seit geraumer Zeit. Ein neues Leit- oder auch Zielbild soll jetzt aus der Krise helfen. Bei einem Spitzengespräch in Dresden haben Vertreter aus Politik, Wirtschaft und Gewerkschaft ihre Pläne bis 2040 vorgestellt. Mehr dazu von MDR Sachsen-Reporterin Daniela Karls.
9: Oft vertreten Gewerkschaften und Arbeitgeber gegenteilige Positionen. Doch angesichts von 19.000 Industriearbeitsplätzen, die Sachsen allein in den vergangenen 3 Jahren verloren habe, müsse man gemeinsam an der wirtschaftlichen Zukunft Sachsens arbeiten, betont Daniela Kolbe, Vorsitzende des Deutschen Gewerkschaftsbundes in Sachsen.
10: Wir ringen normalerweise darum, wer welchen Stück vom Kuchen bekommt und streiten uns da. Aber wir sind uns eben richtig einig, dass der Kuchen, der muss ordentlich sein und der muss auch in Zukunft noch da sein. Und darum geht es, genau dieses Zeichen zu setzen. Die Lage ist ernst. Die Weichen für die Zukunft dieses Landes werden jetzt gestellt. Und das können wir eigentlich nur auch nur zusammen machen.
9: 3-mal haben sich Vertreter von Wirtschaft, Politik und Gewerkschaften innerhalb eines Jahres zum sogenannten Spitzengespräch zur Lage der sächsischen Wirtschaft getroffen. Herausgekommen ist ein gemeinsames Zielbild für das Jahr 2040. Es gehe nicht um kurzfristige Maßnahmen, sondern darum aufzuzeigen, wie Sachsen sich wirtschaftlich positiv entwickeln könne, so Wirtschaftsminister Dirk Panther.
11: Das ist wichtig, dass wir gemeinsam Leitplanken und Ziele formulieren. Bin da ganz, ganz fest von überzeugt. Und insofern ist auch der Wert eines solchen Kompromisses, der hier vorliegt, gar nicht hoch genug einzuschätzen.
9: Auf 25 Seiten sind die Ergebnisse der Spitzengespräche zusammengefasst. Wie können Fördermittel so eingesetzt werden, dass sie die Transformation der Wirtschaft unterstützen? Oder wie können wir uns lebenslang weiterbilden? Viele Stichpunkte gibt es zu diesen und anderen Fragen. Auch der Präsident der Vereinigung der sächsischen Wirtschaft, Jörg Brückner, unterstützt den gemeinsamen Kurs, räumt allerdings Folgendes ein.
12: Mit diesem Zielbild haben wir natürlich noch keinen Arbeitsplatz geschaffen. Und wir haben also auch nicht die Patentlösung. Aber trotzdem wissen wir jetzt, wo wir gemeinsam unseren Weg gehen müssen, wo wir anpacken müssen.
9: Und ganz selbstbewusst setzen sich die Gesprächspartner ein ambitioniertes Ziel. Bis 2040 soll Sachsen bei der wirtschaftlichen Dynamik zur Spitzengruppe der Länder gehören. Daran orientiere man sich nun anhand der vereinbarten Leitplanken, hieß es heute in Dresden.
8: Und von dort berichtete Daniela Karz. Im Prozess gegen 7 mutmaßliche Linksextremisten vor dem Oberlandesgericht Dresden wird gegen einen Angeklagten vorerst nicht weiter verhandelt. Der 38-Jährige aus Leipzig ist nach Gerichtsangaben derzeit nicht verhandlungsfähig. Den Grund haben seine Verteidiger jetzt öffentlich gemacht. Demnach hat der Mann versucht, sich das Leben zu nehmen. Genaueres weiß MDR-Sachsen-Reporterin Ine Dippmann.
13: Das Verfahren läuft seit November 2025. Henry A. aus Leipzig wird die Mitgliedschaft in einer kriminellen Vereinigung und der Überfall auf Neonazis am Bahnhof in Wurzen im Jahr 2020 vorgeworfen. Nach Angaben der Anwälte hat der inzwischen 38-Jährige schon Anfang August Suizidversuche unternommen und war deshalb in einer psychiatrischen Klinik untergebracht. Seine Verteidigung beantragte daraufhin, das Verfahren gegen ihn abzutrennen. Der behandelnde Arzt habe empfohlen, die Verhandlung zu unterbrechen und den Mann zunächst zu stabilisieren. Ein vom Gericht beauftragter Gutachter hielt ihn dagegen für verhandlungsfähig. Deshalb wurde Henry A. Mitte August zur Verhandlung nach Dresden gebracht, nach Angaben der Verteidiger unter starkem Medikamenteneinfluss. Wenige Tage später unternahm er erneut einen Suizidversuch und liegt seitdem im Wachkoma. Die Verteidigung sieht eine Mitverantwortung des Gerichts. Das Oberlandesgericht weist die Vorwürfe nicht zurück, äußert sich aber auch nicht dazu. Es bestätigte dem MDR lediglich, dass das Verfahren gegen Henry A. Anfang September wegen Verhandlungs- und Reiseunfähigkeit abgetrennt wurde.
8: Klares Ja zur Rentenreform, aber nicht zulasten langjährig Beschäftigter. Bundesarbeitsministerin Baas hat sich im Bundestag zur grundlegenden Neuausrichtung der gesetzlichen Altersvorsorge bekannt. Zugleich trat die SPD-Politikerin Befürchtungen wegen einer möglichen Abschaffung der abschlagsfreien Rente nach 45 Beitragsjahren entgegen. Den Abschluss der Haushaltswoche im Bundestag fasst Dagmar Pepping zusammen.
14: Der Haushalt für Arbeit und Soziales ist der mit Abstand größte Etat der Bundesregierung. 201 Milliarden Euro sind für das Jahr 2027 vorgesehen. So viel wie noch nie. Darauf wies auch der CDU-Politiker Johannes Winkel hin, als er auf die Kritik aus der Opposition reagierte. Dieser Sozialstaat lasse niemanden im Stich, sagte der Vorsitzende der Jungen Union.
15: Der entscheidende Maßstab auch für so einen Haushalt ist die Frage der sozialen Gerechtigkeit. Der Haushalt, das Geld für den Sozialstaat, der steigt seit Jahren. Gleichzeitig steigt aber nicht zwingend das Gerechtigkeitsgefühl in der Bevölkerung, was den Sozialstaat anbelangt.
14: Ministerin Bärbel Baas hatte zuvor in ihrer Rede für den Reformkurs der Bundesregierung geworben. Und damit vor allem die jungen Menschen nicht überbelastet werden, müsse die Koalition in dieser Legislaturperiode die Rentenreform umsetzen, so Baas.
16: Alles andere kommt uns teuer zu stehen, führt zu Rentenkürzungen und zu massiv steigenden Beiträgen.
14: Baas ging auch auf die Diskussion über die abschlagsfreie Rente nach 45 Beitragsjahren ein. Im Volksmund Rente mit 63 genannt. Die Rentenkommission der Bundesregierung hatte vorgeschlagen, diese Regelung abzuschaffen. Aus der SPD, aber auch von ostdeutschen CDU-Ministerpräsidenten, gibt es Widerstand gegen diese Empfehlung der Kommission.
16: Ich will den Menschen, die gerade Angst haben, dass es übermorgen abgeschafft wird und dass ihre Verträge, die sie jetzt abgeschlossen haben, schon nicht mehr gelten. Es wird einen Vertrauensschutz geben, darauf können sich alle verlassen.
14: Da viele Unternehmen gerade in einer Umbruchphase sind und Arbeitsplätze abbauen müssen, werde man auch darüber reden, wie man diesen Abbau sozialverträglich hinbekommen könne, kündigte Baas an. Als sich während der Debatte ein Koalitionskollege von der CDU vom Rednerpult an sie wandte, verdüsterte sich die Miene von Baas spürbar. Marc Biadasch, der Sprecher der Unionsfraktion für Arbeit und Soziales, gab Baas nämlich einen höflich verpackten Auftrag für mehr Tempo mit.
17: Heute stehe ich auch hier, Frau Ministerin, mit einer Bitte. Liefern Sie uns diese dringenden, wichtigen Reformen. Geben Sie uns die Gesetzentwürfe in die Hand, damit wir Wachstum und den Wohlstand in diesem Land erhalten können.
14: Denn nur so könne man die Errungenschaften unseres Sozialstaates dauerhaft sichern, betonte der CDU-Politiker.
8: Und das war der Radioreport mit Ulrike Pommerin. 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Im Landkreis Bautzen ist zwischen Großröhrsdorf und Pulsnitz der Bahnübergang gesperrt. Im Landkreis Sächsische Schweiz, Osterzgebirge, ist die Straße zwischen Kotter und Bergkieshübel nach einem Unfall gesperrt. Die B182 ist zwischen Welsau und Torgau in beiden Richtungen ebenfalls nach einem Unfall gesperrt. Es gibt Blitzer, die stehen auf der A4 Frankfurt Richtung Dresden am Kreuz Chemnitz, auf der A9 Richtung Berlin am Schkeuditzer Kreuz in der Überfahrt zur A14 Richtung Dresden. Geblitzt wird auf der B2 in Krostitz Richtung Leipzig. Dann noch in Chemnitz in der Borner Straße und einen haben wir noch in Pfaffenhain in der Stolberger Straße in beiden Richtungen. Wenn Sie aber noch mehr haben, es gibt unsere kostenlose Verkehrshotline. Da können Sie gerne ergänzen 0800 637 5637. 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
18: Das historische Wahlergebnis aus Sachsen-Anhalt, das beschäftigt uns natürlich auch in diesem Sachsen-Politik extra. Nicht nur uns, sondern auch die CDU, die befindet sich schon, man kann schon sagen, in einer Krise. Wir haben mit CDU-Politikern gesprochen, auch über ihre Haltung zum Bundeskanzler.
19: Ja, da werfen wir in den kommenden 20 Minuten mal einen Blick auf die Stimmung in der Partei, die Sachsen die vergangenen 35 Jahre regiert hat und das eigentlich auch in Zukunft noch möchte.
18: Schön, dass Sie dabei sind bei diesem MDR Sachsen-Politik extra im MDR Sachsenradio. Mein Name ist Ruta Deko.
19: Ich bin Christoph Stumpner. Guten Abend. Katastrophe, Desaster. Die Sicht der CDU, die sich nach der Landtagswahl in Sachsen-Anhalt halbiert hat. Sonntag in einer Woche wird schon wieder gewählt. Da schaut's nicht besser aus für die Partei. Verluste in Berlin und in Mecklenburg-Vorpommern könnte die CDU sogar einstellig werden.
18: Der Unmut in der Partei ist groß. Im Normalfall würden ja solche Ergebnisse einen Parteivorsitzenden schon aus dem Amt spülen. Aber von einer Revolte ist derzeit nicht wirklich etwas zu hören, aber gut, stehen ja, wie gesagt, auch noch Direktwahlen an. Wir haben uns in der Sächsischen Union, wie gesagt, umgehört. Anfang der Woche, da hatte der Kanzler seinen Auftritt im Bundestag noch nicht gehabt bei der Generaldebatte zum Haushalt.
19: Ja, der Befreiungsschlag, der blieb da aus. Der Kanzler arbeitete sich in weiten Teilen an der AfD ab. Weder er noch der neue CDU-Fraktionsvorsitzende leisteten das, was hier in Sachsen alle, mit denen wir gesprochen haben, vermissen. Eine Erzählung, nennen wir es mal eine Vision, irgendetwas, das die Menschen emotional anspricht oder verspricht, dass wirklich geliefert wird in Berlin. Auch wenn der Kanzler beispielsweise bei der Rente nach 45 Arbeitsjahren jetzt einlenkte, wir erinnern uns, da gab es die Forderungen vom sächsischen Ministerpräsidenten.
18: Ja, dass das Verhältnis von Sachsens Ministerpräsident Kretschmer und Friedrich Merz nicht unbedingt das Beste ist, das ist kein Geheimnis. Fortlaufend hat Kretschmer ja die Regierungspolitik in Berlin kritisiert. Am Sonntag traf sich in Berlin das Präsidium der Partei. Michael Kretschmer war stattdessen in Dresden beim offenen Regierungsviertel und am Abend in der Komödie beim Festakt. Auch ein Zeichen. Aber er war wohl auch nicht das einzige Präsidiumsmitglied, das da nicht in Berlin dabei war. Man darf vermuten, vielleicht auch demonstrativ nicht da war. Am späten Montagnachmittag konnte ich jedenfalls mit Michael Kretschmer sprechen, in der Staatskanzlei, nach all den obligatorischen Sitzungen in Berlin. Ich sag mal so, gut gelaunt ist was anderes.
20: Ja, ist ein Desaster, aber mit Ansage. Wer die Situation in Deutschland verfolgt hat, wird wissen, wie die Menschen derzeit zufrieden sind mit der Demokratie, mit dem Rechtsstaat, mit der Frage, wie Probleme gelöst werden. Und deswegen war das zu erwarten. Und das Wichtigste ist doch jetzt, dass wir nicht alle kollektiv wieder in so eine Krisendemenz verfallen. Nach einigen Wochen ist alles wieder weg und es geht weiter wie bisher, sondern jetzt muss wirklich ein Umdenken stattfinden. Und ich kann es auch mittlerweile nicht mehr hören. Wir müssen Politik besser erklären oder wir müssen Emotionen beachten. Nein, hier geht es um handfeste Inhalte beim Thema Energiepolitik beispielsweise, wo die Menschen in Sachsen-Anhalt aus meiner Sicht zu Recht unzufrieden sind. Bei der Frage, wie wir soziale Reformen machen, wie wir unser Land vor allen Dingen nach vorn bringen und Regulierung abbauen, da sind sie nicht zufrieden, die Menschen in Deutschland. Und wenn man möchte, dass Wahlergebnisse in der Zukunft anders sind, muss sich jetzt hier grundlegend etwas ändern.
18: Sie waren ja heute in Berlin. Es gab eine Pressekonferenz danach mit dem Kanzler, wo er ja auch gesagt hat, er wird jetzt mit der SPD reden. Sind Sie denn mit dem Gefühl nach Hause gefahren? Das ist ja nicht so. Sie haben ja auch schon vor der Wahl gefordert, dass sich was grundlegend ändern muss. Sind Sie mit dem Gefühl nach Hause gefahren, nach Dresden, dass sich was ändert?
20: Ja, es ist klar, es ist kein Thema, was die CDU alleine klären kann. Dieser Ruck, der durch Deutschland gehen muss, der braucht ein parteiübergreifendes Verständnis. Er braucht einen gesellschaftlichen Konsens, Gewerkschaften, Arbeitgeber. Und vor allen Dingen müssen wir die Regulierung zurückfahren. Wir können nicht einfach den Staat sparen, sparen, sparen. Da sieht man ja, was das auch für Auswirkungen hat, sondern wir müssen auf Wachstum setzen. Und dazu muss jeder einen Beitrag leisten. Und das müssen wir auch gegenüber der Europäischen Union klar machen. Entwaldungsrichtlinie, Taxonomie, Lieferkettenverordnung, all diese ganzen Dinge müssen jetzt weg. Wir haben dafür keine Zeit. Wir müssen bei dem Zertifikatehandel und bei der Klimapolitik nicht den Grundsatz in Frage stellen, aber die Instrumente, so wie sie jetzt sind, sorgen für Deindustrialisierung. All diese Punkte müssen jetzt auf den Tisch. Sie müssen geklärt werden, damit wir in einem halben, dreiviertel Jahr eine bessere Situation haben als heute.
0: Der Kanzler hat gesagt, das Ergebnis macht etwas mit ihm. Was macht die CDU mit diesem Kanzler, von dem Sigmund gestern Abend gesagt hat, das war sein bester Wahlkämpfer, der beste Wahlkämpfer für die AfD?
20: Ja, wir sehen die Aggressivität, die jetzt gerade auch sich wieder ausdrückt. Das wussten wir schon von vornherein. Aber das zu beklagen und jetzt weiter über den Umgang mit der AfD zu sprechen, das nutzt wenig. Das ist der Fehler der vergangenen Jahre. Wir müssen nicht über den Umgang, sondern wir müssen über die Gründe für diese Wahlergebnisse sprechen. Und die sind handfest. Es geht auch um die Frage der Ukraine. Es geht um die Frage des Krieges. Es geht um die hohen Spritpreise. Ganz handfeste Themen, wo die Menschen in unserem Land eine Meinung haben. Die muss man zur Kenntnis nehmen. Man muss nicht an jeder Stelle eins zu eins das umsetzen, was man so als Themen hat. Aber man muss sich nach diesen Themen richten und man muss Lösungen anbieten.
0: Ein handfester Grund waren die schlechten Umfragewerte, die der Kanzler hat, die schlechtesten, die ein Kanzler je hatte. Beginnt die Diskussion innerhalb der CDU, ob das der richtige Kanzler ist, um das Land zu führen, dann spätestens nach der Mecklenburg-Vorpommern-Wahl?
20: Es geht um Inhalte. Es geht darum, dass die Union diesen Ruck für Deutschland nicht alleine erzielen kann. Es braucht ein gemeinsames Verständnis. Und wir haben in den vergangenen Monaten und eigentlich Jahren immer wieder erlebt, dass es vor allen Dingen wichtig war, sich selbst treu zu bleiben, seine parteipolitischen Vorstellungen eins zu eins durchzusetzen. Das führt dazu, dass wir immer mehr Märtyrer in diesem Land bekommen werden. Kleine Parteien mit 8, 9, 10%, das haben wir in Sachsen-Anhalt jetzt auch gesehen. Ich finde, das ist kein verantwortungsvoller Umgang. Was wir brauchen, ist ein gemeinsames Verständnis, wie die Bundesrepublik Deutschland nach vorn kommen kann. Und Demokratie und Rechtsstaatlichkeit legitimiert sich am besten dadurch, dass mit unseren Konzepten auch Probleme gelöst werden. Und zwar die Probleme, die Herausforderungen, die aus Sicht der Bevölkerung die drängendsten sind.
0: Also keine Personaldiskussion über Friedrich Merz.
20: Ja, das verstellt so ähnlich wie die Diskussion über den Umgang mit einer Partei die eigentlichen Themen und die Lösungsmöglichkeiten im Inhalt.
18: Ja, soweit erstmal der erste Teil meines Gesprächs, was die Bewertung dessen, was die Bundesregierung abliefert, angeht. Klingt das unisono bei allen, mit denen wir geredet haben, ganz genauso, zum Beispiel beim CDU-Fraktionschef Christian Hartmann.
21: Es zeigt sich sehr deutlich, dass die Stimmungslage, die wir in dem Land haben, durchgreift und dass das Vertrauen in die Handlungsfähigkeit der CDU in der Bevölkerung, insbesondere im Osten, auf dem Tiefpunkt ist. Und das heißt, die Lektion daraus muss sein, klare Antworten auf die Zukunftsfragen zu geben, Politik zu machen, Entscheidungen zu treffen. Und ich will da auch einigen in meiner Partei widersprechen, es geht nicht um Emotionen und besser erklären. Es geht darum, auch notwendige Entscheidungen für dieses Land zu treffen. Der Bundestrend drückt durch, aber ich fokussiere mich auf den Freistaat Sachsen und da heißt es auch, unsere eigenen Hausaufgaben zu machen.
22: Also ich merke das schon. Also ich bin viel im Wahlkreis unterwegs. Wir strampeln uns ab, wir machen viele Termine, besuchen Unternehmen, Vereine, Verbände, führen viele Gespräche. Und es schlägt einfach durch, diese Stimmung, dass man sich von Berlin so viel erwartet hat, dass man Dinge angeht im Bereich der Wirtschaft, im Bereich der Sozialgesetzgebung, auch im Bereich der Entlastung der Kommunen, nicht zuletzt auch beim eigenen Geldbeutel. Das spüren die Leute. Und die sagen uns auch, ihr macht das in Dresden schon gut. Ihr macht das relativ geräuschlos von der Minderheitsregierung. Aber was dort in Berlin abgeht, also da muss sich wirklich was ändern. Also es dauert zu lange. Das ist erstmal der eine Punkt. Es wird sehr viel angekündigt, dann dauert es sehr lange, bis konkrete Punkte auf dem Tisch liegen. Dann wird wieder zurückgerudert, dann müssen wieder schwierige Abstimmungen gemacht werden. Und so viel, also praktisch, dass diese Erwartungshaltung nicht erfüllt werden kann. Ich glaube, allen ist klar, dass man im Bereich Wirtschaft etwas tun muss. Rente, Rente, Pflege, Krankenversicherung, dass man das im Komplex auch diskutieren muss. Und man stellt aber fest, dass es sehr viele Dinge gibt, die dann klein-klein zerredet werden und dass Dinge sehr viel länger dauern. Und das ist etwas, wo die Leute sagen, diese Geduld haben wir vielleicht auch nicht mehr.
19: Ja, das war jetzt zuletzt der CDU-Kreischef des Vogtlandes, Sören Vogt, zugleich Landtagsabgeordneter. In der Lausitz

0: in Sachsen-Anhalt zu erzeugen, die kann man nicht wegkommunizieren, wie es gerade passiert. Und das ist das, was mich an meiner Grundeinschätzung vom Sonntagabend auch bestehen lässt. Wir müssen die Probleme lösen. Die Leute haben da kein Kommunikationsdefizit, sondern die wollen Problemlösungen haben. Und da höre ich mittlerweile auch keine neuen Töne wie vor der Wahl. Und das ist das, was mich sehr ärgert. Ja, ich glaube, es ist zu einfach, es auf eine Person zurückzuführen. Aber es ist auch klar, der Bundeskanzler ist die erste Führungsperson in unserem Land. Er hat im Wahlkampf sehr klar auch analysiert, was zu ändern ist. Und jetzt muss es gelingen, gemeinsam die Kompromisse zu schmieden in einer Bundesregierung und im Bundestag zu Mehrheiten zu kommen, auch in der Länderkammer. Und das ist in erster Linie jetzt seine Führungsaufgabe, wo ich höre, dass er selbstkritisch damit umgeht. Und an diesen Selbstkritik muss man jetzt auch ihn messen. Und es muss jetzt zu spürbaren Veränderungen in den nächsten Wochen kommen. Ansonsten werden die nächsten Wahlen, die noch bevorstehen, ganz genauso ausgehen.
1: Ja, und jetzt Achtung, Zitat. Wenn Friedrich Merz diesen Politikwechsel nicht schafft, muss auch die Führungsfrage gestellt werden. Entweder wir verändern unsere Politik und gehen mit den Veränderungen in unserem Land, oder es ist Zeit, den Weg für jemanden frei zu machen, der das schafft. Das hatte Stefan Meyer noch am Wahlabend gepostet.
2: Am Mittwoch postete dann die jüngste sächsische Landtagsabgeordnete Tina Trompte auf Instagram ihre Kritik an der eigenen Partei. Und das darf man wohl auch als klare Kritik am Kanzler verstehen.
3: Punkt 1 ist, ich bin fest davon überzeugt, dass eine charismatische Persönlichkeit an einer Spitze der Parteien entscheidet, ob eine Partei einen Sieg oder eine Niederlage einfährt. Punkt 2, mit Social Media gewinnt man Wahlen. Punkt 3, ich glaube auch, dass wir in Berlin mal jetzt Personen, Politiker der zweiten und dritten Reihe nach vorne bringen müssen. Denn es darf neue Gesichter. Gesichter, die Bock und Lust haben, dieses Land zu gestalten. Denen man abnimmt, dass sie Ideen haben, die sie zur Umsetzung bringen. Menschen, die wirklich Lust machen, sich mit der CDU zu identifizieren oder sich überhaupt mal wieder über die CDU-Inhalte zu informieren. Und Menschen, die vielleicht noch keine 10, 20, 30 Jahre in 5, 6 verschiedenen Ämtern waren. Also die Möglichkeit, uns als Partei zu geben, auch ein neues Image der CDU zu entwickeln.
1: Ja, soweit hat sich dann wohl noch keiner aus der Deckung gewagt. Wer unseren Podcast kennt, kennt Tina Trompte, aber weil sie eben eher bisher bei Instagram mit weniger inhaltlichen, manchmal ja schon auch etwas eher schrägen Posts aufgefallen war.
2: Ja, und zwei Wortmeldungen gab es noch dazu. Der CDU-Stadtverband Naunhof hat einen offenen Brief an den Kanzler geschrieben, von dem wir allerdings nur durch unsere Kollegen von der Freien Presse erfahren haben. Sonst hatten wir den nirgends gefunden. Das Schreiben, das geht an Merz und an den sächsischen Ministerpräsidenten. Tenor der gleiche wie schon beim letzten Brief im Februar. Das Übel sei die Zusammenarbeit mit linken Parteien und der Ausschluss der AfD.
1: Ja, und auch die sächsische Heimatunion fordert CDU pur und will, dass Kretschmer die Koalition mit der SPD beendet, um allein zu regieren als Minderheitskoalition, um es mal einzuordnen. Allerdings, wir haben nachgefragt, in der Heimatunion versammeln sich 8 offizielle Mitglieder. Man habe aber etwa 200 Förderer und Sympathisanten, hieß es.
2: Der Chef der Heimatunion, der Landtagsabgeordnete Sven Eppinger, hatte für unseren Dreh jedenfalls keine Zeit. Aber wir haben natürlich auch alle anderen gefragt nach der Forderung. Der CDU-Fraktionschef im Landtag sagt zwar, die Parteien müssen noch deutlicher machen, wo ihre Unterschiede sind. Aber zur Forderung der Heimatunion sagt er das.
4: Ich verstehe Ihre Emotionen, aber Politik ist die Anerkennung der Lebenswirklichkeit und Politik ist das Bohren dicker Bretter. Und am Anfang steht immer die Frage, was ist CDU pur? Und da brauche ich eine eigene Profilbestimmung und CDU pur kann ich in der Programmatik, in den Positionspapieren, in den Aussagen der Partei deutlich darstellen. Für den Parlamentarismus in diesem Land und für die Gesellschaft brauche ich Kompromissfähigkeit. Und das heißt, am Ende des Tages besteht der Sächsische Landtag aus 120 Abgeordneten, eine Mehrheit sind 61 Abgeordnete, die CDU bekommt 41 Stimmen in diesem Landtag, die SPD 10, das sind 51 und dann brauchen wir noch weitere 10 Stimmen, um eine solide Mehrheit zu haben. Und ich glaube, dass die einzige Vorstellung zu sagen, verabschieden wir uns von der SPD und dann kämpfen wir um Mehrheiten, kein Garant für Stabilität ist und es befreit uns auch nicht von der Diskursfähigkeit. Deswegen glaube ich, ja, deutlichere Profilbestimmung, klarere Perspektiven zu geben, auch vielleicht an der einen oder anderen Stelle den Streit etwas deutlicher auch nach außen zu tragen in der Sache, aber am Ende eine Kompromissfähigkeit zu haben, um deutlich zu zeigen, wo wir mit dem Land hinwollen. Und die größte Herausforderung, vor der wir jetzt kurzfristig stehen, ist der nächste sächsische Landeshaushalt.
2: Ja, gleicher Tenor bei

0: Im MP und im Übrigen bei den anderen auch.
1: Ja, wir sehen, wie schwierig es ist, auch jetzt schon in der Minderheitsregierung. Die hat noch vergleichsweise viele Stimmen. Mit weniger Abgeordneten wird es noch schwieriger. Wir haben hier in Sachsen mit dem Konsultationsmechanismus es geschafft, uns gemeinsam auf den Weg zu machen. Und ich finde, es sind viele Dinge gelungen. Es gibt ein kollegiales, ein anständiges Miteinander. Wir haben in diesem sächsischen Landtag große Anzahl von Menschen, die nach dem Motto arbeiten, zuerst das Land, dann die Partei und dann die Person. Deswegen sind die Dinge gelungen. Und dieses Konzept zu stärken, das ist das, was wir jetzt für die nächsten Jahre bis zur nächsten Landtagswahl machen müssen.
2: Bis Ende des Monats soll ja weitestgehend ausgelotet sein, aus welchen Fraktionen denn im Landtag die nötigen Stimmen für den Haushalt kommen könnten. Zuletzt hatte ja das BSW beim Polizeigesetz zugestimmt. In der kommenden Woche könnte es wohl beim Jagdgesetz auch so werden, aber beim Haushalt. Wir sind da skeptisch, zumal sich aus unserer Sicht mit Blick auf die zerlegte Fraktion in Thüringen und all die Fragezeichen, die es mit Sachsen-Anhalt gibt, die Frage stellt, wie zuverlässig man da jetzt das BSW einschätzt auf CDU-Seite?
0: Naja, die Frage, die haben wir natürlich auch an die CDU-Politiker gestellt, die wurde aber eher schwammig beantwortet. Wir fassen es mal kurz mit einem Satz zusammen. Die Verantwortung, die liegt beim BSW. Aber diese Aussage ist ja auch nachvollziehbar, dass da alle eher zurückhaltend sind, was das Thema angeht. Und tatsächlich sind auch wir gespannt, welche Auswirkungen die Entscheidung in Sachsen-Anhalt auf die hiesige Fraktion haben werden. Uns hat der Fraktionschef Ronny Kubke noch gesagt, er sehe keine Absetzbewegung in seiner Fraktion, aber wir sehen schon und hören unter der Hand auch, dass davon Geschlossenheit auch nicht nur die Rede sein kann. Bleiben wir dran, in zwei Wochen ist dann auch der BSW-Parteitag.
2: Damit sind wir am Ende dieses Sachsenpolitik Extra. Danke schon mal fürs Zuhören und der Hinweis, uns gibt's auch als Podcast in ARD Sound. Sachsenpolitik Podcast ist das Stichwort.
0: Ja, im Podcast geht es diese Woche dann auch um die Pläne vom US-Rüstungsbauer Covenant in Leipzig und Kontrastprogramm um den Waschbären, der ist aktuell mal wieder Politikum in Sachsen.
2: Ja, es geht natürlich auch um die aktuelle Schließung von GSK in Dresden, auch das sei gesagt, und noch viele andere Themen mehr. Erreichbar sind wir unter sachsenpolitik@mdr.de. Für heute verabschieden sich Uta Deko
0: und Christoph Stumpner. Ihnen einen schönen Abend.
3: Vielen Dank, ihr beiden. Ich bin Frank-Michael Bauer, begrüße Sie. Wir machen weiter in 10 Minuten mit der 80er-Show. Um halb nochmal Neues aus Ihrer Region. Ja, und bis dahin schon mal Musik aus den 80ern von 85, Clarence Clemons und Jackson Browne.

0: Das war sie, die E Street Band von Bruce Springsteen. Ohne Bruce Springsteen, aber dafür mit Jackson Browne. Und nochmal Neues aus ihrer Gegend. Es ist 18.30 Uhr.
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2: In der Nacht ist es wechselnd bewölkt und meist trocken bei 12 bis 8 Grad. Morgen dann heiter bis wolkig. Die Höchstwerte erreichen 21 bis 23 Grad. Ab heute Abend ist das Blaue Wunder in Dresden für den Verkehr gesperrt. Grund sind Sanierungsarbeiten. Wie die Stadt mitteilte, dauert die Sperrung von 21 Uhr bis Montag früh 4 Uhr. Der Autoverkehr wird in dieser Zeit über die Waldschlösschenbrücke umgeleitet. Der Busverkehr wird geteilt und verkehrt jeweils nur bis zum Körnerplatz bzw. zum Schillerplatz. Fußgänger und Radfahrer können das Blaue Wunder weiterhin nutzen. Ein 18-Jähriger muss sich demnächst vor dem Amtsgericht Dresden verantworten. Die Staatsanwaltschaft hat Anklage wegen räuberischer Erpressung und Körperverletzung erhoben. Der Syrer soll Anfang Juli einen 17-Jährigen mit einer Schreckschusswaffe bedroht und dessen Handy, Portemonnaie und Wohnungsschlüssel geraubt haben. Anschließend soll er sein Opfer mit Faustschlägen verletzt haben. In Stolpen wird morgen eine neue Basaltkönigin gekrönt. Die Wahl fiel auf die 20-jährige Saskia Westphal. Sie übernimmt das Amt morgen Nachmittag beim Stolpener Herbstmarkt und sagte uns dazu.
3: Also ich finde es richtig cool, einfach so Stolpen nach außen zu vertreten. Und ich selber verspreche mir davon, dass ich neue Leute kennenlernen und mit denen schöne Gespräche führen kann. Mein Selbstbewusstsein dadurch ein Stück weit auch wächst. Und die Tradition wurde ja ins Leben gerufen 2005 und ich glaube einfach, dass das eine schöne Verbindung ist, wenn man so eine Person hat, die man dann jedes Jahr mit Stolpen verbinden kann. So wie es einst die Gräfin Kosel war, kann man das jetzt halt jedes Jahr mit einer neuen Frau machen und ja, das finde ich einfach eine schöne Tradition.
2: Die Schwimmhalle Dresden-Klotsche kann noch bis Ende April kommenden Jahres geöffnet bleiben. Das ist das Ergebnis einer materialtechnischen Untersuchung im Auftrag der Stadt, wie die Bäder GmbH mitteilte. Danach müsse die Halle jedoch geschlossen werden. Die Schäden an der Bausubstanz seien so gravierend, dass ein weiterer Aufschub nicht möglich sei. Ob eine Instandsetzung erfolgt, soll bis Mitte Oktober entschieden werden. Mittelfristig ist ein Ersatzneubau geplant. Soweit die Nachrichten aus Dresden und der Region. Hier geht's weiter mit Frank Michael Bauer. Schönen Abend noch.
0: MDR Sachsen Verkehrsservice. Im Landkreis Bautzen ist zwischen Großröhrsdorf und Pulsnitz der Bahnübergang gesperrt. Im Landkreis Sächsische Schweiz-Osterzgebirge ist die Straße zwischen Kotta und Bergishübel nach einem Unfall gesperrt. Die B182 ist zwischen Welsau und Torgau in beiden Richtungen nach einem Unfall gesperrt. Und wir sind fix bei den Blitzern, die da stehen auf der A4 Frankfurt Richtung Dresden am Kreuz Chemnitz, auf der A9 Richtung Berlin am Schkeuditzer Kreuz in der Überfahrt zur A14 Richtung Dresden, außerdem auf der B2 in Krostitz Richtung Leipzig, in Chemnitz in der Bornaer Straße sowie in Pfaffenhain in der Stolberger Straße und das gleich mal im Doppelpack heißt, dort wird die Geschwindigkeit kontrolliert in beiden Richtungen. Sie haben noch was für uns? Staus, Blitzer, Behinderungen? Bitte sagen Sie Bescheid. Unsere kostenlose Verkehrshotline ist genau die richtige Nummer dafür. 0800 637 5637. 0800 637 5637. Schnell und aktuell, dank Ihrer Mithilfe der MDR Sachsen Verkehrsservice, kommen Sie gut an Ihr Ziel.
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0: Ich wünsche Ihnen einen schönen guten Abend und herzlich willkommen zu unserer 80er-Show. Und da starten wir gleich mal durch. Und da gibt es einen Song von einem Mann, der hatte 1983 einen großen Erfolg mit Ship to Shore. Die Rede ist von Chris de Burgh aus Irland. Und weil manchmal die Eltern ja in der Weltgeschichte unterwegs sind, wurde er in Argentinien geboren. Papa war eben Diplomat. Ship to Shore. Ship to Shore.

beim MDR Sachsen Radio in der 80er Show. Christopher Cross, großer Erfolg am Anfang der 80er. Sailing mit ihm, mit Christopher, eines der ersten Lieder, das voll digital aufgenommen wurde, nämlich 1979, dann veröffentlicht 1980, Nummer 1 zum Beispiel auch in den USA geworden, und 1981 gab es gleich mal bei der Grammy-Verleihung 3 dieser Auszeichnung, 3 Grammys für diesen Titel. Jetzt kommen wir zu Debbie Harry von Blondie, die fährt mal wieder mit ihrem Auto und ihrer Lieblingskassette durch die Gegend, und auf dieser Kassette, da ist auch eine Nummer aus den 60ern, die klingt so. Das sind die Paragons, The Tide is High, und sie findet diese Nummer so toll. Diesen Song, den will ich auch aufnehmen. Plattenfirma ist nicht so begeistert, aber sie setzt sich durch und bringt dann ihre Version raus, und das wird auch ein großer Erfolg, obwohl die Plattenfirma nicht so dran geglaubt hatte, wie das manchmal im Leben so ist. The Tide is High von 1980 mit Blondie.

0: Die Grauzone mit Eisbär hier beim Sachsenradio in der 80er Show. Ja, die Nächte werden in der Tat schon kälter. Und jetzt haben wir Queen aus den 80ern. Damals gegen Ende der 80er aufgenommen, das Lied. Da ging es ja Freddie schon gar nicht mehr so gut. Freddie Bulsara, Farrakh Bulsara, wie er ja richtig heißt. Und Mercury, wie war das doch gleich mit dem Namen? Fragen wir mal Brian May. Wie kam da Mercury?
1: Für unser erstes Album schrieb er My Fairy King.
2: My Fairy King.
1: Und darin findet sich folgende Zeile. Oh Mutter Mercury, was hast du mir angetan? Und danach sagte er zu mir, ich werde Mercury. Merkur. Wir hielten ihn für verrückt. Aber Freddie meinte es wieder mal ernst und änderte seinen Namen.
0: Ja, so war er. Und hier Freddie mit seiner Band Who Wants to Live Forever.

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7: Ein Stündchen mit 80ern Songs haben wir noch. Und hier sind erstmal die Aussichten.
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7: In der Nacht meist trocken, die Tiefstwerte 12 bis 7 Grad, morgen wolkig, immer ein bisschen Sonne zwischendurch und das zumindest bis Nachmittag, da bleibt es nämlich trocken und dann ziehen von Westsachsen her vereinzelt ein paar Schauer durch, maximal 20 bis 23 Grad. Am Sonntag wechselhaft mit einigen Schauern und kaum Sonne, die Temperatur geht leicht zurück, maximal 18 bis 21 Grad.
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9: Mit Ulrike Pommerin, guten Abend. Mit einem Zielbild will Sachsens Wirtschaft aus der Krise kommen. Bei einem Spitzengespräch in Dresden haben Vertreter aus Wirtschaft, Gewerkschaft und Politik ihre Pläne bis 2040 vorgestellt. Wirtschaftsminister Panther sagte, bis dahin wolle der Freistaat bundesweit unter die Top 3 beim Wachstum des Bruttoinlandsproduktes kommen. Zu den Stärken, die Sachsen dafür besser ausspielen müsse, zählten etwa die industrielle Kompetenz, Forschung und Entwicklung sowie Mikroelektronik und Robotik. Nach Angaben von Landesarbeitgeberpräsident Brückner hat Sachsens Industrie in den vergangenen 3 Jahren fast 20.000 Arbeitsplätze verloren. In Deutschland ist die Zahl der Firmenpleiten in den ersten 6 Monaten dieses Jahres um 6,7% im Vorjahresvergleich gestiegen. Wie das Statistische Bundesamt mitteilte, registrierten die Amtsgerichte über 12.800 Unternehmensinsolvenzen. Das sei der höchste Wert seit 13 Jahren. Mehr dazu von Roman Warschauer.
10: Besonders häufig betroffen waren zuletzt Unternehmen aus dem Verkehrsbereich und der Lagerhaltung, gefolgt von der Gastronomie und Hotellerie sowie aus dem Baubereich. Nach Angaben der Statistikbehörde standen hinter den gemeldeten Insolvenzen Forderungen von Gläubigern von insgesamt rund 18,5 Milliarden Euro. Das waren rund 10 Milliarden Euro weniger als im Vorjahreszeitraum. Das erklärt sich dadurch, dass in diesem Halbjahr weniger große Unternehmen Insolvenz angemeldet haben. Zugelegt hat im ersten Halbjahr auch die Zahl der Verbraucherinsolvenzen. Diese legte gegenüber dem Vorjahr um 2,4% auf fast 39.000 zu.
9: Der Deutsche Fußballbund und dessen Präsident Neuendorf wollen bei der Aufstiegsregelung in der Regionalliga noch in diesem Jahr eine Entscheidung herbeiführen. Demnach soll bei einem außerordentlichen Bundestag am 18. Dezember das höchste DFB-Gremium über eine mögliche Änderung der bestehenden Struktur entscheiden. Statt bislang 5 Regionalligen soll es künftig nur noch 4 geben, damit alle Meister direkt aufsteigen und keine weitere Relegation notwendig ist. Lok Leipzig verpasste gleich 3-mal den Wechsel in die 3. Liga, weil die jeweilige Relegation verloren ging. Bei der Volleyball-EM hat das deutsche Team seinen starken Turnierstart bestätigt. Im 2. Gruppenspiel setzte sich das DVV-Team mit 3:0 gegen Lettland durch. Morgen spielen die deutschen Volleyballmänner gegen EM-Gastgeber Rumänien. Das waren Nachrichten von MDR Sachsen. 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
7: MDR Sachsen Verkehrsservice, A4 Richtung Görlitz, zwischen Görlitz und Grenzübergang Ludwigsdorf. Stau, das bringt derzeit eine Wartezeit von etwa 10 Minuten mit sich. Ein Hinweis für Dresden, die Loschwitzer Brücke wird ab heute 21 Uhr bis Montag früh wegen Bauarbeiten gesperrt. Der Verkehr wird weiträumig über die Waldschlösschenbrücke umgeleitet. Fußgänger und Radfahrer können die Brücke weiterhin nutzen. Und wir kommen zu den Blitzern. Sie stehen auf der A4 Frankfurt Richtung Dresden am Kreuz Chemnitz, auf der A9 Richtung Berlin am Schkeuditzer Kreuz in der Überfahrt zur A14 Richtung Dresden, außerdem auf der B2 in Krostitz Richtung Leipzig, in Chemnitz in der Bornaer Straße und außerdem in Zittau in der Ludwigstraße beidseitig. Sie haben noch was für uns? Bitte Bescheid sagen. Kostenfrei geht das unter 0800 637 5637. 0800 637 5637. Schnell und aktuell der MDR Sachsen Verkehrsservice. Vielen Dank fürs Bescheid sagen und Ihre Hilfe. Gute Fahrt wünschen wir.
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7: Wunderschönen guten Abend und willkommen in den 80ern, jetzt mit den Fine Young Cannibals und dann gleich danach Madonna.

Von 85, Madonna, Into the Groove, hier in der 80er Show. In Paris und London hat sie für ihre neueste LP Werbung gemacht im Sommer. Die Fans waren total angetan und so machten dann gleich die Gerüchte die Runde, dass sie vielleicht ja doch nochmal auf Live-Tour gehen könnte. Sie war nämlich super in Form. Tja, da kann ich nur sagen, abwarten und Tee trinken und vielleicht überrascht sie uns ja auch noch. Wäre nicht das erste Mal, dass es ein Comeback gibt von jemandem, der gesagt hat, nö, ich trete nicht mehr auf. Jetzt kommen wir zu einer der absolut größten Hymnen der Rockgeschichte, Don't Stop Believin' von Journey. Der Song aus dem Jahre 81 fängt das pure Lebensgefühl von Menschen ein, die nachts ziellos mit einem Zug irgendwo hinfahren, um ihren Alltag zu entkommen. Im Kern erzählt natürlich uns die Band diese zeitlose Geschichte von der ewigen Suche nach dem eigenen Glück. Doch egal, wie schwer der Weg auch sein mag, die Kernbotschaft bleibt bis zum unvergesslichen Gitarrensolo unerschütterlich optimistisch. Verliert niemals euren Glauben und haltet an euren Träumen fest. Hier sind Journey mit Leadsänger Steve Perry beim Sachsenradio. Don't Stop Believin'.

Precious Little Diamond, das war Musik aus den Niederlanden, damals mit diesem Song sehr erfolgreich bei uns in Deutschland, immerhin bis auf Platz 5 der Singlecharts gekommen. Und wie das manchmal so ist, so erfolgreich war dann im Endeffekt die Band zu Hause nicht. In den Niederlanden, da gab es gerade so mit Hängen und Würgen den Platz 11 und in Belgien, da ist nur Platz 38 rausgekommen. Ja, auf deutschen Tanzböden ist die Nummer eindeutig viel, viel besser gelaufen. Und jetzt zu einem der Höhepunkte der neuen deutschen Welle aus dem Jahre 1982. Da gab es ein Kunstprojekt namens Zaza und den Zauberstab. Wir erinnern uns, 82 war das.

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0: Billy Joel beim MDR Sachsenradio in der 80er Show. Das Lied mit vielen Namen und Ereignissen. Ein Schnelldurchlauf durch Jahrzehnte der Geschichte von 1989. Apropos 80er, damals gab es eine Menge Erfindungen. Denken wir an den Personal Computer, die CD, das World Wide Web, also das Internet. Und aus Ungarn kam dieses handliche Ding, Spielzeug, das löste einen Hype aus.
1: So hört er sich an, in der Hand von Otto Normalverbraucher. Und so klingt es, wenn ihn eine Meisterhand bedient. Der Zauberwürfel, ein mechanisches Geduldsspiel, das vom ungarischen Bauingenieur und Architekten Ernő Rubik im Jahre 1975 erfunden wurde. Und 1981 hatte die Würfelitis ihren absoluten Höhepunkt.
2: Ich glaube, da muss ich so 14 gewesen sein. Das muss 82 gewesen sein. Ich habe ein Praktikum gemacht. Das war so langweilig, dass ich mich immer mit dem Zauberwürfel auf die Toilette gestohlen habe und da heimlich rumgeübt habe.
1: Erinnert sich Gerald Klein. Ziel war es, den Würfel wieder in seine Grundstellung zu bringen, sodass alle 6 Würfelseiten einfarbig sind. Klingt einfach, ist es aber lange nicht. Wer nicht besonders mathematisch begabt war, der stand fast vor einer unlösbaren Aufgabe.
2: Ich habe es nur bis zur zweiten Ebene geschafft. Der volle Erfolg ist mir verwehrt geblieben, bis heute.
1: Und so manchen brachte der Teufelswürfel in schiere Verzweiflung. Doch es kam, wie es kommen musste. Irgendeiner schaffte die Aufgabe und verriet des Rätsels Lösung, die schließlich sogar breit publiziert wurde.
3: Da kommt es plötzlich jeder, dann ist es natürlich leider wieder langweilig geworden.
1: Alles andere als langweilig war es für diejenigen, die sich gegenseitig Wettbewerbe beim Lösen auf Zeit lieferten. Sogenannte Speedcuber haben Strategien erfunden, mit 45 bis 60 Bewegungen einen beliebig verdrehten Würfel zu lösen.
0: Weiß Michael Wiczorek, Dankeschön. Ich habe jetzt auch einen Würfel hier. Ich habe die kleinere Variante. Ich habe den damals von meinem Bruder, der gerade in Ungarn war, mitbekommen und habe das damals noch relativ schnell hinbekommen. Aber ich habe das wirklich verlernt. Ich kann das gar nicht mehr. So, und jetzt nehmen wir uns Zeit für Time to Wonder. Hier sind Fury and the Slaughterhouse mit ihrer, ja, recht melancholischen Rockhymne aus dem Jahre 89.

Die 80er Show Kim Wilde, You Keep Me Hanging On, war schon mal ein ganz großer Hit, viele Jahre vorher. Und dann wurde es wieder Nummer 1 Hit mit der Version von Kim Wilde aus den 80ern. Und jetzt kommt Herr und Diener, Master and Servant, einer der bekanntesten Songs von Depeche Mode, auch umstritten. Hinter dem Song steckt ein cleveres Zusammenspiel aus provokanter Metaphorik, SM, ja, richtig, in der Tat, mit sexueller Unterwerfung und Dominanz spielte sich da was ab in dem Titel. Und Depeche Mode haben dann auch den Sound so gestaltet, synthetische Peitschen- und Kettengeräusche sollten da nachgeahmt werden. Allerdings muss man dazu sagen, das wurde nur als Vehikel benutzt. Martin Gore ging nämlich damals in West-Berlin in verschiedene Clubs und stellte fest in diesen SM-Clubs, dass die dortigen Machtspiele exakt den Machtstrukturen in der echten Welt entsprochen haben. Der Song kritisiert nämlich das wirtschaftliche und auch das politische System, das heißt die Dominanz und die Ausbeutung in der Arbeitswelt. Viele Ungleichheiten, Frauen kriegen weniger als Männer, manche arbeiten weniger und kriegen viel mehr Geld und diese Ungerechtigkeit. Das alles zusammengefasst in diesem Titel Master and Servant, Depeche Mode.

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Das war sie dann schon, fast die Herbert-Grönemeyer-80er-Show. Mehr geht leider nicht, heißt dieser Titel im wahrsten Sinne des Wortes. Jetzt noch ein bisschen Sandra und dann um 20 Uhr die Nachrichten für Sie. Und gleich danach der ARD-Abend mit Hanno Bauer. Ich bin Frank-Michael Bauer. Schönen Abend und ein schönes Wochenende für Sie.

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1: Um 20 Uhr mit Ulrike Pommerin. Mit einem Zielbild will Sachsens Wirtschaft aus der Krise kommen. Bei einem Spitzengespräch in Dresden haben Vertreter aus Wirtschaft, Gewerkschaft und Politik ihre Pläne bis 2040 vorgestellt. Wirtschaftsminister Panther sagte, bis dahin wolle der Freistaat bundesweit unter die Top 3 beim Wachstum des Bruttoinlandsproduktes kommen. Zu den Stärken, die Sachsen dafür besser ausspielen müsse, zählten etwa die industrielle Kompetenz, Forschung und Entwicklung sowie Mikroelektronik und Robotik. Nach Angaben von Landesarbeitgeberpräsident Brückner hat Sachsens Industrie in den vergangenen 3 Jahren fast 20.000 Arbeitsplätze verloren. In Sachsen sind bis zum Sommer mehr Wolfsattacken auf Nutztiere gezählt worden als im Vorjahreszeitraum. Wie die Fachstelle Wolf beim zuständigen Landesamt mitteilte, wurden bis Ende Juli 73 Fälle gezählt. Im gleichen Zeitraum des Vorjahres waren es 57. Betroffen seien vor allem die Landkreise Bautzen und Görlitz. Auch die Zahl der gerissenen Nutztiere habe sich leicht erhöht. Die Fachstelle zählte von Januar bis Juli 200 getötete Tiere, 3 mehr als im gleichen Vorjahreszeitraum. Sachsen gehört nach Angaben des Bundesamtes für Naturschutz zu den Bundesländern mit dem höchsten Wolfsbestand. Der für das Chemnitzer Kulturhauptstadtjahr geschaffene Kunst- und Skulpturenweg Purple Path ist für 3 Tage die größte Festmeile der Region. Von heute bis Sonntag laden die 38 Kommunen entlang des Kunstweges zu zahlreichen und vielfältigen Veranstaltungen ein. Eine Attraktion ist dabei eine Licht- und Klanginstallation am Bergbaukrater der Binge in Geyer. Die Idee dazu stammt von dem international tätigen Künstler Philipp Frank. Er sagte MDR Sachsen:
2: Als ich den Ort gesehen habe, dachte ich mir, wow, das ist so wunderschön, wenn wir da was machen könnten. Das wäre ja ein Traum. Und in diesem Naturschutzgebiet habe ich 3 Stationen, in die ich die Natur bzw. die Geschichte der Binge erfahrbar machen werde. In der Binge haben wir sowas wie einen Lichtpfad, den kann man als Besucher ablaufen und kann eben wunderschöne Licht- und Klangkompositionen bestaunen.
1: Bei der Volleyball-EM hat das deutsche Team seinen starken Turnierstart bestätigt. Im 2. Gruppenspiel setzte sich das DVV-Team unter Bundestrainer Massimo Botti mit 3:0 gegen Lettland durch. Morgen spielen die deutschen Volleyballmänner gegen EM-Gastgeber Rumänien. Das Wetter in Sachsen: in der Nacht ist es bewölkt, aber überwiegend trocken bei Tiefstwerten von 12 bis 7 Grad. Morgen gibt es zwischen den Wolken auch heitere Abschnitte. Bis zum Nachmittag bleibt es trocken. Dann ziehen vereinzelt ein paar Schauer durch. Die Höchstwerte liegen zwischen 20 und 23 Grad. Die Zeit 20.03 Uhr.
3: Dankeschön für die aktuellen Nachrichten. Damit sind wir auf dem neuesten Stand. Und von mir jetzt noch der Blick auf die Straßen im Lande. Hier ist der Verkehrsservice für den ARD-Abend mit einer Meldung. Die hat es allerdings in sich, wenn Sie auf der A2 stehen, Richtung Berlin zwischen Peine Ost und Braunschweig-Watenbüttel. Gibt es nämlich einen 5-Kilometer-Stau und es dauert hier 45 Minuten länger durchzufahren. Ja, behalten Sie Nerven, hören Sie die richtige Sendung im Radio und damit dann weiter entspannte Fahrt durch den Abend.
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3: So heißt diese Sendung. Mein Name ist Hanno Bauer. Ich grüße aus Magdeburg. Schön, dass Sie dabei sind. Und jetzt geht es hier um die schönste Sache der Welt. Pio Bella Corsa. Eros Ramazzotti.

0: Was für ein Song. Gefahr heißt er. Jeopardy. Und eigentlich ist es in diesem Song ein bisschen so wie bei Michael Jacksons Thriller. Der Sänger wird nämlich von unheimlichen Gestalten geplagt. Zumindest im Musikvideo dazu geht es darum, dass ein Mann seine Liebste an diesem Tag heiraten möchte, sieht aber auf dem Weg zur Trauung ganz viele Paare, die aneinander gefesselt sind oder auf andere unangenehme Arten miteinander verknotet. Und dann lüftet er auch noch den Schleier seiner Liebsten und drunter ist ein Zombie. Und das Ganze endet in Flucht und zum Schluss gibt es nur noch Monster, gegen die der Mann kämpfen muss. Ja, gruselige Story zu so einem lockerflockigen Liedchen. Nach diesem Schocker gelang der Greg Keane Band allerdings auch kein weiterer Erfolg mehr. Hier ist der ARD-Abend, jetzt mit schönerer und brillanterer Musik vielleicht sogar noch.
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0: Denn wir hören ein episches Werk von Queen, Bohemian Rhapsody.

0: Neverending Story. Hier ist der ARD-Radioabend für alle, die die Woche und erstmal den Tag entspannt ausklingen lassen wollen. Und wer gestern schon zugehört hat, da ging es ja hier bei uns ums Thema Pilze. Und zwar dank Uwe im wunderschönen Erzgebirge, der sich so richtig darüber freut, dass die ganze Radiofamilie gestern ihre Pilz-Sammeltipps hier zusammengetragen hat in der Sendung. Und ja, seinen Nachbarn hat es auch gleich inspiriert, offenbar.
1: Ja, hier ist Uwe Kreuzmann, Bernstein Erzgebirge. Ich sage ganz recht herzlich Lob und Dankeschön an Ihren Moderator, weil er gestern diese Pilz-Idee aufgegriffen hat. Und ich darf Ihnen sagen, mein Nachbar saß bis vor einer Viertelstunde über einer riesengroßen Schüssel im Erzgebirge hier in Bernstein und hat eins gemacht, Pilze geputzt. Ich hätte nie und nimmer gedacht, dass der Herr Bauer diese Idee, diesen Themenvorschlag so schnell aufgreift. Danke an den ARD-Abend. Das würde ich mir so schnelle Reaktion bei unseren Würden mal wünschen. Danke, tschüss.
0: Uwe, danke schön. War doch einfach ein schönes Thema, passend zur Jahreszeit. Und das mit dem Nachbarn, das freut mich natürlich, aber wir haben doch extra gar keine Stellen hier verraten, wo es die besten Pilze zu finden gibt. Das macht man doch nicht. Ja, also herzlichen Dank nochmal und ganz liebe Grüße nach Bärenstein.
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9: 20.30 Uhr kann man mal dieses machen, nämlich auf die Straßen schauen im Lande. Hier ist der Verkehrsservice für den ARD-Abend. A2 Richtung Berlin, zwischen Peine Ost und Braunschweig-Watenbüttel gibt es immer noch den kräftigen Stau. Es sind zwar nur 5 Kilometer, aber wenn Sie sich gerade hinten angestellt haben, dauert es 45 Minuten, hier durchzukommen. Dann noch der Blick auf die Autobahn 4 Richtung Görlitz zwischen Dreieck Dresden Nord und Hermsdorf. Stau wegen eines defekten Fahrzeugs. 20 Minuten dauert es hier länger. Und damit weiter gute Fahrt durch den Abend dort, wo es geht und sich nicht staut.
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9: Der hier kommt schneller voran, denn es geht für ihn ab an die Liane und schwingt sich dann über sämtliche Staus hinweg. Arno Bauer ist hier in Magdeburg. Und im Radio haben wir jetzt den Tarzan-Boy.

Man hört es der kehligen Stimme des Sängers von The Beautiful South an, wo Paul Heaton zuerst zu hören war, bei den House Martins nämlich. Und Schlagzeuger Dave Hemingway ist da ja auch mit rüber gewechselt von der Band. Und dann haben sie sich natürlich noch die Sängerin Brianna Corrigan dazu geholt, die hier zu hören war im Song Perfect Ten. Hier ist der ARD-Abend, jetzt mit Musik von den Animals, The House of the Rising Sun.

0: Freitagabend und im ARD-Abend geht es jetzt in die Wirtschaft. Moment, falsch. Hier steht, es geht um die Wirtschaft. Das wollte ich natürlich sagen, denn unsere Gipfelexperten Thorsten, Olaf und Johann sinnieren mal wieder gemeinsam und finden Lösungen, da würde kein Wirtschaftsforschungsinstitut drauf kommen.
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3: Wirtschaftliche Krise? Also ich sag mal, in der DDR, da hatte die Wirtschaft 4 Feinde. Ich glaub, also Frühling, Sommer, Herbst und Winter. Und jetzt gibt es halt noch mehr Feinde. Und was man oft unterschätzt, das Wetter. Ja? Hat auch ganz schlechte Auswirkungen auf die Wirtschaft. Und es mangelt an Fachkräften. Dann ist es so, dass die Fachkräfte, die es gibt, keine Ahnung haben. Die Kunden sind zu blöd, das zu kaufen. 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
5: 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Wirtschaftskrise, seit wann höre ich das? 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
4: um diese Frage zu beantworten.
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4: Weil was wissen wir über den Preis von Butter?
5: Natürlich.
4: Ich meine, natürlich kenne ich den Preis von Butter, weil ihn mir mein Butler erzählt. Nach dem Einkauf 1,99 Euro, Sire. Kön, geh, Alfred, geh. Geh, bring es mit in den Kerrygold-Hangar.
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0: Das Gipfeltreffen bis jetzt Montag bis Freitag jeden Abend und ab Montag dann sogar zweimal abendlich mit je unterschiedlichen lustigen Betrachtungen ernster Themen, damit die Welt nicht nur zum Weinen ist. So wie wir es hier hören, hier regnet es gerade, also der Himmel weint. Bei AHA und Crying in the Rain.

Hier ist der ARD Abend und in wenigen Minuten, in 4 Minuten nämlich genau, gibt es die aktuellen Nachrichten um 21 Uhr. Danach hören wir uns aber garantiert wieder.

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1: Um 21 Uhr mit Ulrike Pommerin. Mit einem Zielbild will Sachsens Wirtschaft aus der Krise kommen. Bei einem Spitzengespräch in Dresden haben Vertreter aus Wirtschaft, Gewerkschaft und Politik ihre Pläne bis 2040 vorgestellt. Wirtschaftsminister Panther sagte, bis dahin wolle der Freistaat bundesweit unter die Top 3 beim Wachstum des Bruttoinlandsproduktes kommen. Zu den Stärken, die Sachsen dafür besser ausspielen müsse, zählten etwa die industrielle Kompetenz, Forschung und Entwicklung sowie Mikroelektronik und Robotik. Die Leipziger Modellschule hat heute ihr erstes eigenes Unterrichtsgebäude eröffnet. Die vor 5 Jahren gegründete inklusive Gemeinschaftsschule hat dafür die Alte Post in Leipzig-Grünau umgebaut. Sie soll dabei nicht nur Schule sein, sondern auch ein offener Bildungs- und Begegnungsort für den Stadtteil, wie Geschäftsführerin Gerlin Große, MDR Sachsen, sagte.
2: Wir sind extra nach Grünau gegangen, weil es uns wichtig war, dass wir, wenn wir Schule neu denken, das gemeinsam mit Schülern und Schülerinnen machen, die auch verschiedenste Herkünfte und verschiedenste Voraussetzungen mitbringen, damit dieses Konzept dann auch wirklich für alle funktioniert und wir unserem Leitspruch, dass wir sagen, gute Schule für alle, dann auch wirklich gerecht werden können.
1: An der Schule lernen 240 Schülerinnen und Schüler von der ersten Klasse bis zum Abitur. Der für das Chemnitzer Kulturhauptstadtjahr geschaffene Kunst- und Skulpturenweg Purple Path wird 3 Tage lang zur größten Festmeile der Region. Von heute bis Sonntag laden die 38 Kommunen entlang des Kunstweges zu Führungen und Konzerten, Theater und Workshops ein. Nach Angaben der Veranstalter werden dabei Gegenwartskunst und regionale Festkultur verbunden. Hauptattraktion ist demnach eine Licht- und Klanginstallation am Bergbaukrater der Binge in Geyer. Der Deutsche Fußballbund will Kosten für Polizeieinsätze bei Hochrisikospielen künftig an die Vereine weitergeben. Der DFB hat einen entsprechenden Grundsatzbeschluss gefasst. Demnach werden künftig Gebührenbescheide für entstandene Mehrkosten der Polizei mindestens anteilig an den jeweiligen Heimverein weitergegeben. DFB-Präsident Neuendorf betonte jedoch, grundsätzlich sei das Ziel, die Sicherheitslage vor Ort zu verbessern und Polizeieinsatzstunden bei Fußballspielen zu verringern. In der Fußball-Regionalliga Nordost hat der Chemnitzer FC auswärts bei der VSG Altklinike 2:0 gewonnen. Das Wetter in Sachsen. In der Nacht ist es bewölkt, aber überwiegend trocken bei Tiefstwerten von 12 bis 7 Grad. Morgen gibt es zwischen den Wolken auch heitere Abschnitte. Bis zum Nachmittag bleibt es trocken, dann ziehen vereinzelt ein paar Schauer durch. Die Höchstwerte erreichen 20 bis maximal 23 Grad. Die Zeit 21.03 Uhr.
3: Dankeschön für die aktuellen Nachrichten. Hier ist der Verkehrsservice im ARD-Abend. A1 Saarbrücken Richtung Lübeck. Zwischen Osnabrück Nord und Bramsche 4 Kilometer Stau nach einem Unfall. Na nun, wie kam da Saarbrücken noch rein? Ziemlich lange Fahrt auf der A1. Dann A2 Richtung Berlin. Zwischen Peine Ost und Braunschweig-Watenbüttel 5 Kilometer Stau. Es dauert hier 45 Minuten länger durchzufahren. A4 Richtung Görlitz. Zwischen Dreieck Dresden Nord und Hermsdorf Stau wegen eines defekten Fahrzeugs. Es dauert hier 20 Minuten länger. A40 Essen Richtung Dortmund zwischen Bochum-Wattenscheid West und Dreieck Bochum-West 2 Kilometer Stau. Und dann noch A45 zwischen Westhofener Kreuz und Kreuzhagen 3 Kilometer Stau in Richtung Hagen. Damit weiter gute Fahrt durch den Abend.
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3: Heute mit Hanno Bauer. Schönen Gruß aus dem MDR-Abendstudio in Magdeburg. Hier klingt's doch schon mal echt entspannt. Bühne frei jetzt für Tears for Fears.

0: Hier ist der ARD-Abend am Freitag, dem 9. September 2026. Und ich hätte es ahnen können, dass diese Nachfrage hier kommt. Ja, im Vorschlag von Brigitte aus Bischofsheim auf unserem Anrufbeantworter 0800 80 80
1: 110. Hallo Hanno, ich habe eine Idee für heute Abend, für Thema für deine Sendung. Es ist ja heute der 9.11. und im Fernsehen lief gerade so eine Gedenksendung. Da kommen dann so viele Erinnerungen wieder hoch. Im Radio wurde heute schon mal auch gefragt, was habt ihr an dem Tag gemacht? Und das weiß eigentlich auch immer jeder noch, was er an dem Tag gemacht hat, als diese Attentate stattfanden. Das könntest du ja vielleicht mal zum Thema machen heute Abend. Liebe Grüße, Brigitte.
0: Tja, Brigitte. 9.11. Ja, im Amerikanischen, genau, 9-11. Bei uns ist es natürlich immer noch der 11.9. Natürlich wird sich jeder dran erinnern. Ich beispielsweise war im Urlaub am Gardasee, ja, und habe da eigentlich den ganzen Tag über wenig mitbekommen. Glücklicherweise erstmal, ja, dann aber merkte man so eine Unruhe so am Nachmittag auf dem Campingplatz. Alle tuschelten und unterhielten sich. Glücklicherweise gab es dort allerdings keine Fernseher und ich kam dann auf die Idee, hey, ich mache jetzt mal, war es überhaupt Mittelwelle oder Langwelle, den Deutschlandfunk an. Und da habe ich das dann also in den Nachrichten gehört und ja, das war schon ein aufregendes Erlebnis, das also im Ausland zu hören und das also unter schwierigsten Umständen, denn also gerade da in Italien, da gibt's ja eigentlich sonst keine deutschen Sender zu hören. Deswegen also für mich auch ein ganz besonderer Radiotag, weil ich dann also tatsächlich einen etwas besseren Stellplatz gefunden habe, wo dann auch der Empfang besser war und ich dann also am Abend dann alles hören konnte, was den Tag über in New York passiert war. Also das war für mich auf jeden Fall das Erlebnis. Ich weiß nicht, wie es bei Ihnen, bei euch gewesen ist, ob Sie drüber sprechen möchten. Die Gelegenheit wäre auf jeden Fall da. Entweder Sie schreiben ard-abend@mdr.de oder Sie rufen an und sagen kurz, wer Sie sind auf unserem Anrufbeantworter und woher Sie anrufen unter 0800 80 80 110. Und ja, Brigitte in Bischofsheim, also selber und wir haben ja gar nicht gehört, wo du das dann gerade gehört hast. Einfach nochmal anrufen oder einfach schreiben unter diesen genannten Kontaktmöglichkeiten. Also entweder schreiben an ard-abend@mdr.de oder eben anrufen 0800 80 80 110. Brigitte brachte den Vorschlag, doch mal nachzufragen, wie jeder von dieser Weltnachricht erfahren hat und was vielleicht für Gedanken da durch den Kopf gingen.
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0: Über sieben Brücken musst du gehen. Hier ist der ARD-Abend. Ja, und Ingo hat auch bei mir ganz genau zugehört aus Badeleben, ja, und hat gesagt, du sagst 9. September. Bei uns war es dann immer noch heute der 11. September. Also 9-11, sagen die Amerikaner. Heute ist der 11.9. Dankeschön nochmal für den Hinweis. Genau, und jetzt haben wir das auch alles genau und glatt gezogen. Dankeschön. Und ja, bin ja gespannt, was von Ihnen so reinkommt. Also ard-abend@mdr.de oder einfach kurz anrufen unter Nennung des Namens und woher Sie ankommen. Also natürlich reicht der Vorname. Ja, also einfach nur der Vorname und aus welcher Gegend Deutschlands Sie kommen. Und das unter 0800 80 80 110.
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9: 21.30 Uhr Zeit für den Verkehrsservice im ARD-Abend. A2 Richtung Berlin, am Kreuz Hannover-Ost ist die Überfahrt zur A7 Richtung Kassel wegen eines Schwertransportes gesperrt. Empfohlene Umleitung über die A2 bis zur Abfahrt Lehrte. Die Autobahn 7 Flensburg Richtung Hamburg ist zwischen Hamburg-Schnelsen-Nord und Hamburg-Stellingen wegen Tunnelwartungsarbeiten gesperrt. Das ab 22 Uhr, also in einer halben Stunde geht's los. Also die A7 Flensburg Richtung Hamburg, dann zwischen Hamburg-Schnelsen-Nord und Hamburg-Stellingen wegen Tunnelwartungsarbeiten gesperrt. Bis ca. 5 Uhr morgens soll es dauern. Und damit weiter gute Fahrt durch den Abend mit der richtigen Sendung im Radio.
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9: Mit Hanno Bauer in Magdeburg. Ich grüße schön.

0: sind die Lopper. All through the night. Im ARD-Abend. Und Annette aus Leipzig war die Erste, die sich per E-Mail gemeldet hat zum Thema. Heute ist ja ein geschichtsträchtiger, trauriger Tag, hat sie geschrieben. Habe bis jetzt TV geschaut, die Gedenkfeier in New York City und dann noch den Anfang einer Reportage über diesen Terrorakt. Ich habe das damals ganz geschockt im TV erfahren und konnte es nicht glauben. Liebe Grüße, die treue Hörerin Annette aus Leipzig. Und ganz gegenwärtig ist der Tag vor 25 Jahren auch hier bei dieser Sprachnachricht, weil es nämlich zum Geburtstag der Mutti ging, die damals genau 66 Jahre alt wurde, am 11. September 2001.
1: Hier ist die Frau Halmel aus Dresden. Und zwar sind wir gerade mit dem Auto von Dresden zu meiner Mutter gefahren zum Geburtstag und konnten es gar nicht fassen. Als wir dann am Geburtstagstisch saßen, haben wir den Fernseher angemacht und konnten es gar nicht begreifen. Meine Mutter ist heute 91 geworden und ja, es war ganz schön. Liebe Grüße und ja, wir denken jeden 11.9. natürlich daran und an die vielen, vielen, vielen Menschen, die da gestorben sind.
0: Da hört man richtig die Ergriffenheit. Ganz liebe Grüße zurück an Annette und natürlich auch nach Dresden für diese Schilderung. Die letztere über unsere Anrufbeantworter 0800 80 80 110 oder Sie können weiter schreiben ard-abend@mdr.de.
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0: Hier ist der ARD-Abend und Beata aus Innsbruck hat gerade ihre Erinnerungen an den 11. September 2001 aufgesprochen auf unseren Anrufbeantworter.
1: Hallo, da ist nochmal die Beata aus Innsbruck. Wie das war vor 25 Jahren mit die Twin Towers, da bin ich gerade einkaufen gewesen und das war so schlimm. Und ich verstehe nicht, dass Menschen sowas machen können. Und die Amerikaner, die haben heute einen schwarzen Tag. Gell? Und ich war selbst mit dem Amerikaner zusammen. Und der hat mir so viel erzählt unter Tränen, dass er damals in New York war. Und es war wirklich schlimm. Auf jeden Fall wünsche ich euch einen schönen Abend. Und wir hören uns wieder dann, gell? Okay, dann tschüss.
0: Dankeschön für diese geteilten Erinnerungen, liebe Beata, und danke fürs Zuhören auch in Österreich.
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3 Minuten vor 22 Uhr ist es. Die aktuellen Nachrichten gleich zur vollen Stunde im ARD-Abend des 11. September. Nach Musik von Cliff Richard, The Only Way Out.

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1: Um 22 Uhr mit Ulrike Pommerin. Mit einem Zielbild will Sachsens Wirtschaft aus der Krise kommen. Bei einem Spitzengespräch in Dresden haben Vertreter aus Wirtschaft, Gewerkschaft und Politik ihre Pläne bis 2040 vorgestellt. Hintergrund ist, dass Sachsens Industrie in den vergangenen 3 Jahren fast 20.000 Arbeitsplätze verloren hat. Deshalb müsse man gemeinsam an der wirtschaftlichen Zukunft arbeiten, sagte die Vorsitzende des Deutschen Gewerkschaftsbundes in Sachsen, Daniela Kolbe, MDR Sachsen.
2: Die Kolleginnen und Kollegen im Land machen sich Sorgen, machen sich Gedanken, spüren den Druck, spüren die Veränderungen, die passieren und machen sich Sorgen um ihre Arbeitsplätze. Und genau an so einer Stelle ist es eben richtig zu sagen, wir kommen alle mal zusammen und lassen auch durchaus die Unterschiede ein Stück weit beiseite. Und wir ringen normalerweise darum, wer welchen Stück vom Kuchen bekommt und streiten uns da. Aber wir sind uns eben richtig einig, dass der Kuchen, der muss ordentlich sein und der muss auch in Zukunft noch da sein.
1: Die Verbraucherzentralen warnen vor mangelnden Hinweisen auf sich erhöhende Krankenkassenbeiträge. Die Chefin des Bundesverbands, Ramona Popp, erklärte, es sei ein Unding, dass Krankenkassen ihre Versicherten nicht mehr über steigende Zusatzbeiträge informieren müssten. Damit werde das Sonderkündigungsrecht faktisch ausgehöhlt. Das müsse korrigiert werden, so Popp. Im Zuge ihres Sparpakets für die Gesundheitsausgaben hatte die Bundesregierung die aktive Hinweispflicht auf steigende Beiträge gestrichen. Damit sollen die gesetzlichen Kassen auch entbürokratisiert werden. Die Dresdner Semperoper startet an diesem Wochenende in die neue Spielzeit. Unter dem Motto »Stell dir vor, du bist Teil des Spiels« sind 10 Premieren geplant, etwa 25 Stücke gehören zum Repertoire. Premierenauftakt macht Anfang Oktober Giuseppe Verdis Maskenball. In der vergangenen Saison konnte die Semperoper mit 300.000 Zuschauern einen Besucherrekord verbuchen. Das entspricht einer Auslastung von 97%. Der Deutsche Fußballbund will bei der Aufstiegsregelung in der Regionalliga noch in diesem Jahr eine Entscheidung herbeiführen. Demnach soll bei einem außerordentlichen Bundestag am 18. Dezember das höchste DFB-Gremium über eine mögliche Änderung entscheiden. Statt bislang 5 Regionalligen soll es künftig nur noch 4 geben, damit alle Meister direkt aufsteigen und keine weitere Relegation notwendig ist. Lok Leipzig verpasste gleich 3-mal den Wechsel in die Liga 3, weil die jeweilige Relegation verloren ging. Und noch ein Ergebnis aus der Regionalliga Nordost. Da hat der Chemnitzer FC auswärts bei der VSG Altklinike 2:0 gewonnen. Das Wetter in Sachsen. Morgen gibt es zwischen den Wolken heitere Abschnitte. Bis zum Nachmittag bleibt es trocken. Dann ziehen vereinzelt ein paar Schauer durch. Die Höchstwerte zwischen 20 und 23 Grad.
3: Dankeschön fürs 3-Minuten Nachrichten-Update. Von mir jetzt der Verkehrsservice im ARD-Abend. A2 Richtung Berlin, am Kreuz Hannover Ost ist die Überfahrt zur A7 Richtung Kassel wegen eines Schwertransportes gesperrt. Empfohlene Umleitung über die A2 bis Abfahrt Lehrte. Und dann noch die Autobahn 7 Flensburg Richtung Hamburg ist zwischen Hamburg-Schnelsen Nord und Hamburg-Stellingen wegen Tunnelwartungsarbeiten gesperrt. Und das Ganze bis Montag circa 5 Uhr. Damit weiter gute Fahrt durch den Abend.
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3: Mit Hanno Bauer in Magdeburg. Kommen Sie gut ins Wochenende.

0: Hier ist der ARD Abend und Cher haben wir gerade gehört mit If I Could Turn Back the Time. Ja, wenn also die Zeit zurückdrehen, dann bitte nicht aufs Jahr 2001 zurück. Brigitte aus Bischofsheim hatte ja für die Sendung heute die Anregung gebracht des Abends.
1: Thema für deine Sendung, was habt ihr an dem Tag gemacht? Und das weiß eigentlich auch immer jeder noch, was er an dem Tag gemacht hat, als diese Attentate stattfanden. Liebe Grüße, Brigitte.
0: Ja, das Einzige, was Brigitte da vergessen hatte, war doch selber mal zu erzählen, was sie so gemacht hat. Und ich habe sie natürlich danach gefragt und sie hat mir dieses hier geschrieben per E-Mail. Ich habe damals in einem Lottoladen gearbeitet und ja, gar nichts mitbekommen erstmal. Kurz vor 18 Uhr kam ein Kunde mit den Worten, muss nochmal mein Glück versuchen, bevor der dritte Weltkrieg ausbricht. Ich dachte nur, was für ein Spinner. Dann bin ich nach Hause und mit meiner Hündin raus. Auf dem Spielplatz saßen einige Leute und diskutierten. Ich verstand gar nicht, um was es eigentlich ging, bis mich dann jemand aufklärte. Zu Hause vor dem Fernseher konnte ich nicht fassen, was ich da sah. Mich erschütterten am meisten die Menschen, die aus den Hochhäusern gesprungen sind. So ging es mir auch heute wieder, als ich die Dokumentation September guckte. In der ARD-Mediathek. Das sind wirklich solche Tage, die vergisst man nie. Brigitte aus Bischofsheim, Dankeschön für diese Zeilen. Und genau, das sind also diese Tage, bei denen weiß jeder fotografisch noch, was er damals gerade getan hat, also davon erfahren hat.
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Achtung bitte, ein Falschfahrer auf der Autobahn 40 Duisburg Richtung Venlo. Zwischen Kreuz Mörs und Kerken ist ein Falschfahrer unterwegs. Bitte ganz rechts fahren, nicht überholen.

0: Hier ist der ARD-Abend und Achtung bitte, immer noch ein Falschfahrer auf der Autobahn 40 Duisburg Richtung Venlo zwischen Kreuz Mörs und Kerken ist ein Falschfahrer unterwegs. Bitte ganz rechts fahren, nicht überholen. Wir haben sehr viele Zuschriften in unserer E-Mail ard-abend@mdr.de. Ich lege einfach mal los mit Daniela, die jetzt sich gerade aus Venedig im Urlaub meldet. Ja, auch ich war damals, als es passierte, am 11. September. Ja, gerade in Italien. Ich hatte es vorhin erzählt, ich war am Gardasee und überhaupt, um an Nachrichten ranzukommen, also deutsches Fernsehen ja, Internet sowieso nicht, und ich bin dann also mit dem Auto so weit rumgefahren, bis ich dann also den Deutschlandfunk reinbekommen habe. Ich weiß jetzt nicht mehr, war es über Kurzwelle, war es über Langwelle, über Mittelwelle, aber auf jeden Fall war es eine scheußliche Qualität und man musste wirklich suchen, wo der Empfang am besten war. Und so ähnlich sehe ich das hier auch bei einigen Zuschriften. Also, Daniela hat geschrieben, guten Abend, ich hatte an dem Tag Spätschicht am Flughafen Tegel. In der Wartehalle waren überall TV-Geräte und es wurden ein Ausschnitt des Geschehens ohne Ton gezeigt. Wir Kollegen dachten anfangs, dass es ein Ausschnitt eines neuen Kinofilms ist. War es aber nicht. Ziemlich rasch wurden in allen Bereichen des Flughafens dann sämtliche TV-Geräte abgeschaltet, um die Fluggäste nicht zu irritieren. Viele Grüße, Daniela aus Venedig, gerade im Urlaub. Und weiter geht's mit Andrea aus Mecklenburg-Vorpommern. Sie hat geschrieben, ich bin morgens ins Büro gefahren, der Empfang war nicht besetzt, die Gänge waren leergefegt. Alle waren im Aufenthaltsraum, wo der Fernseher lief. Wir waren alle entsetzt und am Vormittag wurde nicht gearbeitet. Liebe Grüße. Ja, und auch Magda hat eine Erinnerung an den 11.09.2 eigentlich. Ein Jahr vorher war sie gerade noch als Touristin auf dem südlichen Twin Tower, hat sie erzählt, auf der Aussichtsplattform. Allerdings damals ohne Sicht, weil nämlich die Wolken so dicht waren und deswegen hatte sie eigentlich nur ein Wolkenmeer vor sich und ein Jahr später passierte es dann.
1: Damals habe ich im Garten gearbeitet, hatte mein Radio ans Küchenfenster gestellt, habe draußen gehört, wie das im Radio durchgesagt wurde, bin reingegangen, habe den Fernseher angemacht und habe vor dem Fernseher gestanden und geheult, weil ich gleich gewusst habe, die Welt wird eine andere sein. Nie mehr so, wie sie gewesen ist.
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9: 20.30 Uhr ist es. Und damit Zeit für den Verkehrsservice im ARD-Abend. Achtung bitte, weiter Falschfahrer auf der Autobahn 40 Duisburg Richtung Venlo. Es gab noch keine Entwarnung. Zwischen Duisburg-Rheinhausen und Kreuzmürs ist ein Falschfahrer unterwegs. Bitte äußerst rechts fahren, nicht überholen. Wir melden, wenn die Gefahr vorüber ist. A2 Richtung Berlin. Am Kreuz Hannover Ost ist die Überfahrt zur A7 Richtung Kassel wegen eines Schwertransportes gesperrt. Empfohlene Umleitung über die A2 bis Abfahrt Lehrte. Und die Autobahn 7 Flensburg Richtung Hamburg ist zwischen Hamburg-Schnelsen Nord und Hamburg-Stellingen wegen Tunnelwartungsarbeiten das ganze Wochenende über gesperrt. Damit weiter gute Fahrt durch den Abend.
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9: Und weil wir gerade bei denen sind, die fahren, Malte aus Ostfriesland, genau aus Esens, hat geschrieben: Moin zusammen, ich bin gerade mit meinem besten Kollegen Finn, Louis und Willi im Auto unterwegs und mache eine feine OKF. Was ist denn das denn? Nachdem wir gerade gemeinsam essen gegangen sind. Wir wünschen allen Autofahrern eine gute und sichere Fahrt, allen anderen. Dir zuhören wünschen wir einen schönen, gemütlichen Abend. Da fehlt doch irgendwo ein Buchstabe. Verwechselt. Liebe Grüße, euer Malte aus Friesland. Und ich grüße ganz lieb zurück. Hanno Bauer hier in Magdeburg.

0: ist der ARD Abend. 22.34 Uhr ist es und es geht heute natürlich am 11. September um 9/11. Und Susanne und Walter haben auch geschrieben, hören mal wieder in Südfrankreich sogar im Urlaub über den Internetstream den ARD-Abend und haben geschrieben, hallo Hanno, wir waren an dem Tag auf Formentera und haben einen Ausflug gemacht. Da wir in unserem Bungalow weder Radio noch Fernsehen hatten, wussten wir auch nichts. Erst am Abend im Restaurant sprachen uns Leute an, wie schlimm das alles ist, was passiert ist. Es gab zwar einen Fernseher im Restaurant, aber da lief Fußball, die ach so wichtige Champions League. Nach dem Essen haben wir erst einmal ein Hotel gesucht, wo deutsches Fernsehen lief. Dort haben wir erst spät abends das ganze Ausmaß erfahren. Am nächsten Tag wollten wir natürlich eine Zeitung kaufen. Es gab keine einzige deutschsprachige, alles ausverkauft. Wir haben dann eine englische Zeitung gekauft, in der wir dann alle Informationen bekamen. Wir waren natürlich sehr geschockt, zudem im Restaurant Fußball lief. Das haben wir überhaupt nicht verstanden. Susanne und Walter. Und dann gibt es hier Grüße von Patricia, die geschrieben hat, Moin Hanno, der Sohn meines Lebensgefährten wollte am 11.09.2001 seinen 17. Geburtstag mit Freunden feiern. Er kam ganz blass von der Schule und sagte, ich feiere nicht. An meinem Geburtstag so viele Tote, das werde ich nie vergessen. Heute feiert er nun seinen 42. Geburtstag, aber im Kopf hat er jedes Jahr die schrecklichen Bilder. Wir denken alle an die vielen unschuldigen und sinnlosen Toten. Es hat die Welt verändert. Und zwar nicht zum Guten. Alles Liebe aus Vorpommern von Patricia. Patricia, dann ganz liebe Grüße, Dankeschön zurück und für den Sohn natürlich alles Gute, also für den Sohn des Lebensgefährten, alles Gute zum 42. Geburtstag. So viel Zeit muss sein.
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0: Unchained My Heart, Joe Cocker im ARD-Abend. Und Christoph schreibt, lieber Hanno, mein Partner und ich, wir arbeiteten beide in derselben Bank. An Arbeit war an diesem Tag nach den Nachrichten über das Attentat nicht mehr zu denken. Wir sind schließlich nach Hause gegangen und haben uns mit einer Flasche Wein vor den Fernseher gesetzt. Bei der einen Flasche ist es nicht geblieben. Ich habe noch nie vor dem Fernseher so viel geweint wie an diesem Tag. Abgesehen von dem unendlich menschlichen Leid war das Erlebnis für mich persönlich sehr emotional. Ich habe 1986 meine erste Flugreise gemacht und das allein, die mich unter anderem nach New York geführt hat. Die Stadt hat mich beeindruckt. Ich habe selbst auf der Dachterrasse des World Trade Center gestanden. Und dann den Zusammenbruch dieses Gebäudes zu sehen, war ein unfassbarer Schock. Ich bekomme heute noch eine Gänsehaut und mir schießen Tränen in die Augen, wenn ich daran denke. Danke, dass ihr dem Gedenken an dieses Attentat so viel Aufmerksamkeit widmet. Liebe Grüße aus Hamburg. Christoph, danke fürs Teilen dieser Erinnerung. Und traumatisch wäre der Tag auch für diese Anruferin, die sich bei uns gemeldet hat.
1: Ich war unterwegs, genau wie jetzt, bin ich auf der Autobahn und wir hatten Tagung. Ich habe mich im Tagungshotel noch umgezogen, weil ich zu einem 80. Geburtstag nach Hamburg fahren wollte und habe dann in den Nachrichten im Radio, im Auto diese schreckliche Nachricht gehört. Konnte es überhaupt nicht fassen, bin auf den nächsten Parkplatz gefahren und habe weiter gehört, bin dann weiter nach Hamburg gefahren. Es war einfach nur schrecklich, wir wussten auch nicht genau, was war, weil ja kein Fernseher und nichts da war. Und dann bin ich nach der Feier alleine nach Hause gefahren, von Hamburg nach Lüneburg. Und das empfinde ich heute immer noch als schlimm, weil man alleine zu Hause vorm Fernseher das ertragen musste. Man konnte mit niemandem, darüber reden. Musste das alles alleine erstmal verarbeiten. Also das ist immer ganz furchtbar. Und das ist das gleiche Gefühl, auch wenn eine große Freude ist, wie bei dem Mauerfall zum Beispiel. Auch das alleine ertragen ist eben falsch. Ja, das wollte ich einfach mal sagen. Maggie Heider aus Lüneburg.
0: Ja. So ist das. Allein solche überwältigenden Nachrichten aus dem Weltgeschehen verkraften zu müssen, dafür sind wir Menschen einfach nicht geschaffen. Gut, wenn man in solchen Situationen dann mit anderen zusammen ist. Ich erinnere mich an die Bilder der vielen Menschen, die gemeinsam auf die Fernsehbildschirme von Fernsehgeschäften geschaut haben oder wie wir eben im Radio verbunden sind.
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0: Celine Dion, I'm Alive. Und das an diesem Tag, am 11. September, 25 Jahre nach den Anschlägen auf Amerika. Also es war ja nicht nur die Twin Towers, es war ja auch das Pentagon und dann immerhin auch noch die eine Maschine, die unterwegs durch die Passagiere zum Absturz gebracht wurden. Genau, und Elke aus Ludwigshafen hat geschrieben: Guten Abend, lieber Hanno, liebe Radiofamilie. Ich kam telefonisch nicht durch, deswegen auf diesem Wege. Ja, an diesem Unglückstag war ich im Büro. Wegen eines IT-Problems war die Wartungsfirma am PC, als der Bearbeiter plötzlich sagte: Gucken Sie mal, was da gerade passiert, als der erste Flieger in den Tower flog. Man meinte ja zuerst, es sei ein Sportflugzeug. Alle waren fassungslos und schauten wie gebannt auf die PCs und wir alle waren geschockt. Da an diesem Tag sowieso gewartet wurde und an eine produktive Arbeit gar nicht mehr zu denken war, habe ich das Personal freigestellt und blieb bei der Wartung im Büro. Natürlich habe ich bis nachts alles weiter verfolgt. Wir sind ja nicht so weit weg von dem US-Standort Rammstein, da war verständlich alles in Alarmstimmung. Das war ein schlimmer Tag, den man bis heute im Kopf hat. Heute haben die US-Streitkräfte im Fußballstadion den Feuerwehrleuten gedacht, indem sie alle Treppen zu Fuß hoch sind. Das sind genauso viele, wie damals beim WTC zu Fuß von der Feuerwehr bewältigt werden musste. In Gedenken, liebe Grüße an alle von Elke aus Ludwigshafen.
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Hier ist der ARD-Abend. Und von der Autobahn 40 gibt es die Entwarnung. Entwarnung von der A40 Duisburg Richtung Venlo. Kein Falschfahrer mehr zwischen Duisburg-Rheinhausen und Kreuzmörs. Fahren alle wieder in die richtige Richtung. Dafür hat sich aber auch noch Anja gemeldet, unterwegs aus ihrem LKW, und hat geschrieben: Hallo Hanno, A6 Richtung Nürnberg ab Öhringen voll gesperrt wegen LKW-Unfall auf der Gegenfahrbahn. Ja, das auch sei hier noch durchgesagt. Dankeschön, Anja Holzhasi, dafür diese Meldung hier gebracht zu haben. Und Jens hat sich noch gemeldet. Hallo Hanno. Unter OKF verstehe ich eine Ortskontrollfahrt, die ich täglich mache in unserem Auto, um eine zu rauchen. Jens und Kerstin aus Arnstadt. Na, ganz liebe Grüße zurück. Danke, dass es mir erklärt habt. Ja, Hanno Bauer, mein Name. Ich bedanke mich und wünsche jetzt gleich eine schöne Hitnacht mit Imme Tröger. Ciao, bis morgen.

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1: Um 23 Uhr mit Katja Kindermann. In den USA ist an die Opfer der Terroranschläge vom 11. September erinnert worden. Vor 25 Jahren hatten islamistische Terroristen Passagierflugzeuge entführt und in das World Trade Center in New York und in das Pentagon in Washington gesteuert. Fast 3000 Menschen starben. Aus der Nachrichtenredaktion Jan Busche.
2: Am Ground Zero in New York haben Angehörige die Namen der dort Getöteten verlesen. An der Gedenkfeier nahmen die vier noch lebenden Ex-US-Präsidenten Clinton, Bush, Obama und Biden teil. Der amtierende Präsident Trump blieb New York fern und hielt eine Rede bei der Gedenkfeier am Verteidigungsministerium in Washington. Dort bezeichnete er den Krieg im Iran als alternativlos. Der 11. September werde niemals vergessen und deshalb kämpften US-Soldaten heute, sagte Trump. Es gebe keine Wahl und könne nur den Sieg geben.
1: Die mit dem Iran verbündeten jemenitischen Houthi-Rebellen sind nach einer einwöchigen Offensive weiter vorgerückt. Nach Angaben der jemenitischen Regierung haben sie inzwischen alle Inseln in der Meerenge Bab al-Mandab erobert und die strategisch wichtige Wasserstraße unter ihre Kontrolle gebracht. Außerdem kontrolliere sie nun die gesamte jemenitische Küste am Roten Meer. Die Meerenge Bab al-Mandab verbindet das Rote Meer mit dem Indischen Ozean. Sie ist für die Schifffahrt eine wichtige Alternative zur durch den Irankrieg weitgehend blockierten Straße von Hormus. In Nordfrankreich ist ein Regionalzug entgleist. Laut Verkehrsministerium wurden 20 Menschen verletzt. In dem Zug saßen etwa 180 Passagiere. Er war auf dem Weg in der Normandie zwischen den Städten Rouen und Caen. Die Rettungskräfte sind mit einem Großaufgebot vor Ort. Warum der Zug entgleist ist, ist unklar. In der Fußball-Bundesliga hat Aufsteiger Schalke den ersten Saisonsieg gefeiert. Die Schalker gewannen bei Union Berlin mit 3:1. Aus der Sportredaktion Marcel Stober.
3: In der ersten Halbzeit war Schalke klar besser, in der zweiten Hälfte dann rettete man den Sieg über die Zeit. Kurz nach Wiederanpfiff lagen die Schalker mit 2:0 in Führung, Unions Anschlusstreffer fiel erst in der Nachspielzeit. Doch als es nochmal spannend wurde, konterte Schalkes Wöber zum 3:1 Endstand. In der zweiten Liga ist Nürnberg erst einmal an die Tabellenspitze gesprungen. Gegen Hannover gewannen die Franken mit 2:1 und sind nun saisonübergreifend 10 Ligaspiele ungeschlagen. Darmstadt 98 hingegen durchbrach eine richtige Negativserie und holte beim umjubelten 2:1 gegen Bielefeld den ersten Sieg seit einem halben Jahr.
1: Das waren die Nachrichten. Das Wetter in Deutschland. In der Nacht nach letzten Schauern zeitweise bewölkt und örtlich Nebel. Tiefstwerte 15 bis 4 Grad. Morgen Wechsel von Sonne und Wolken und vereinzelt Schauer. Später im Nordwesten etwas Regen. Höchstwerte 18 Grad im Erzgebirge bis 28 Grad in der Oberpfalz. Am Sonntag ganz im Süden länger freundlich, sonst regnerisch. Die Temperaturen liegen dann bei 16 bis 26 Grad. Es ist jetzt 23.03 Uhr.
4: Und da schauen wir auf den Verkehrsservice in der ARD-Hitnacht. A1 Dortmund Richtung Köln. Zwischen Schwerte und Westhofener Kreuz aktuell 3 Kilometer Stau nach einem Unfall. Die A2 Oberhausen Richtung Dortmund ist zwischen Kreuz Oberhausen und Dreieck Bottrop wegen Bauarbeiten noch bis Montag früh gesperrt. A5 Frankfurt Richtung Kassel zwischen Reiskirchner Dreieck und Grünberg derzeit 3 Kilometer Stau. Die A6 Nürnberg Heilbronn ist zwischen Neuenstein und Öhringen wegen Bergungsarbeiten in beiden Richtungen gesperrt. Aktuell staut es sich dadurch auch in beiden Richtungen. Die A7 Flensburg-Hamburg ist in Richtung Süden zwischen Hamburg-Schnelsen-Nord und Stellingen sowie in Richtung Norden zwischen Volkspark und Die A7 Flensburg-Hamburg ist in Richtung Süden zwischen Hamburg-Schnelsen-Nord und Stellingen sowie in Richtung Norden zwischen Volkspark und Schnelsen-Nord wegen Tunnelwartungsarbeiten bis Montag früh gesperrt. Eine Umleitung ist hier für Sie eingerichtet. Die A23 Heide-Hamburg ist zwischen Eidelstedt und Dreieck Hamburg-Nordwest in beiden Richtungen ebenfalls wegen Tunnelwartungsarbeiten bis Montag früh gesperrt. Auch hier gibt es eine Umleitung. Die A40 Essen Richtung Dortmund ist zwischen Dreieck Bochum West und Bochum Zentrum wegen Bauarbeiten für 2 Wochen gar gesperrt. Die A45 Dortmund Gießen ist zwischen Dillenburg und Herborn West. Mir springen immer hier die Meldungen, deswegen. müssen wir nochmal anfangen. Die A45 Dortmund-Gießen ist zwischen Dillenburg und Herborn-West wegen Brückenabrissarbeiten bis Montagmorgen in beiden Richtungen gesperrt. Die A52 Essen Richtung Düsseldorf ist zwischen Essen-Kettwig und Breitscheid wegen Brückenarbeiten bis Montag früh gesperrt. Und die B49 Limburg Richtung Gießen ist zwischen Heckholzhausen-Ost und Mehrenberg-West zwar nicht gesperrt, allerdings haben wir jetzt 2 Kilometer Stau. Da, wo Sie unterwegs sind, hoffen wir natürlich auf freie Straßen und wünschen gute und sichere Fahrt.
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4: Mit Imme Tröger, wir bleiben in dieser Nacht gemeinsam wach. Die ARD-Hitnacht begleitet Sie heute aus Dresden. Und in die letzte Stunde dieses Tages geht's mit Chick und Le Freak und auch mit Tom Petty and the Heartbreakers und Learning to Fly. Damit wünsche ich einen schönen Tagesausklang.

Schick und löffrig in der ARD-Hitnacht am Freitagabend. Und jetzt Füße hoch zum Feierabend oder ganz entspannt in den Nachtdienst. Wir unterstützen das Ganze mit einem entspannten Reggae. Entstanden im kalten Norden durch die Sehnsucht nach dem Sommer, so kamen die Dänen Laidback auf ihren Sunshine Reggae. Genau das Richtige, wenn das Wochenende so greifbar nahe ist. Wir verlängern den Sommer hier in der ARD-Hitnacht. Ich bin Imme Tröger. Schön, dass Sie auch da sind.

Madonna für ihren Weg durch den Freitagabend. La Isla Bonita, so geht's hier durch die ARD-Hitnacht. Und die bringt sie gleich ins Wochenende zusammen mit den vier Pilzköpfen. Die Beatles werden wir hören mit All My Loving. Und geschrieben hat das Lied Paul McCartney alleine im Tourbus und den Rest im Backstage-Bereich eines Hotels. John Lennon hat auch sehr bedauert, dass er nicht daran beteiligt war, denn es sei a damn good piece of work, ein verdammt gutes Stück Arbeit, hat er mal damals gemeint. Am Ende stand unter dem Song natürlich doch das Label Lennon McCartney, so wie in jedem oder unter jedem Song. Hier sind die Beatles jetzt für ihren Weg durch den Freitagabend. All My Loving, 23:25 Uhr haben wir es mittlerweile.

0: Und hier ist der Verkehrsservice in der ARD Hitnacht. Die A2 Oberhausen Richtung Dortmund ist zwischen Kreuz Oberhausen und Dreieck Bottrop wegen Bauarbeiten noch bis Montag früh gesperrt. A5 Frankfurt Richtung Kassel zwischen Reiskirchner Dreieck und Grünberg aktuell 3 Kilometer Stau. Die A6 Nürnberg-Heilbronn ist zwischen Neuenstein und Öhringen wegen Bergungsarbeiten in beiden Richtungen gesperrt. Aktuell staut es sich dadurch auch in beiden Richtungen. Die A7 Flensburg-Hamburg ist in Richtung Süden zwischen Hamburg-Schnellsen-Nord und Stellingen sowie in Richtung Norden zwischen Volkspark und Schnellsen-Nord wegen Tunnelwartungsarbeiten bis Montag früh gesperrt. Hier sind Umleitungen für Sie eingerichtet. Die A23 Heide-Hamburg ist zwischen Eidelstedt und Dreieck Hamburg-Nordwest in beiden Richtungen ebenfalls wegen Tunnelwartungsarbeiten bis Montag früh gesperrt. Auch hier gibt es für Sie Umleitungen. Die A40 Essen Richtung Dortmund ist zwischen Dreieck Bochum-West und Bochum-Zentrum wegen Bauarbeiten für 2 Wochen gesperrt. Die A45 Dortmund-Gießen ist zwischen Dillenburg und Herborn-West wegen Brückenabrissarbeiten bis Montagmorgen in beiden Richtungen gesperrt. Und die A52 Essen Richtung Düsseldorf ist zwischen Essen-Kettwig und Breitscheid wegen Brückenarbeiten ebenfalls bis Montag früh gesperrt. Ihnen überall, wo es geht, gute und sichere Fahrt.
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Der Verkehrsservice: Vorsicht, Falschfahrer auf der B2 Donauwörth Richtung Augsburg zwischen Donauwörth Parkstadt und Nordendorf. Hier kommt Ihnen ein Falschfahrer entgegen. Bitte fahren Sie äußerst vorsichtig und überholen Sie nicht. Auf der B2 Donauwörth Richtung Augsburg zwischen Donauwörth Parkstadt und Nordendorf. Hier kommt Ihnen ein Falschfahrer entgegen. Bitte fahren Sie äußerst vorsichtig. Die ARD-Hitnacht ist hier. Wir wollen Sie sicher ans Ziel bringen. Eben gehört bei uns George Michael. So verabschieden wir langsam den Freitag und gehen Richtung Wochenende. Musikalisch jetzt mit einem Weltkulturerbe, einem Reggae. Ja, die Musik ist schon seit 6 Jahren immaterielles Weltkulturerbe und gilt als bewahrenswert. So sehe ich das persönlich auch. Und ich freue mich über jeden, der Reggae spielt und damit gute Energien verbreitet. Bei allem Ernst, der dieser Musik auch anhaftet, ist es doch gerade so die Leichtigkeit, die den Reggae so angenehm auch für unsere Seele macht. Wir holen jetzt einfach den Sommer in die ARD-Hitnacht nochmal mit Jimmy Cliff und Reggae Nights.

Roxette und Joyride und nach wie vor der Blick auf die B2 Donauwörth Augsburg zwischen Donauwörth Parkstadt und Nordendorf. Nach wie vor ein Falschfahrer, bitte fahren Sie äußerst vorsichtig auf der B2 Donauwörth Augsburg zwischen Donauwörth Parkstadt und Nordendorf. Hier kommt Ihnen ein Falschfahrer entgegen, bitte fahren Sie äußerst vorsichtig.

0: George McRae in der ARD-Hit-Nacht mit Imme Tröger heute. Rock Your Baby haben wir gehört. Und da sind Sie schon wieder ganz fleißig am Mail schreiben. Und Sie haben uns auch schon Grüße auf den AB gesprochen.
1: Ja, hallo Imme. Schönen Gruß nach Dresden vom Talk aus Dortmund. Ich wollte mit stolz geschwellter Brust verkünden, dass ich heute beim Skat war. Ja, wir haben auch etwas gegessen vorher, und zwar Käse-Lauchsuppe mit Hackfleisch. Das war also wirklich ein formidables Gericht. Und dann haben wir gezockt. Ich bin leider Letzter geworden, aber habe an Erfahrung gewonnen. Und ich mache mir jetzt einen schönen Abend mit eurer super Musik. Schöne Nacht. Talk aus Dortmund. Ciao.
0: Ja, Talk, da sagen wir erstmal danke für die Grüße. Klingt ja lecker mit der Lauchcremesuppe. Und beim nächsten Mal, bin ich sicher, da klappt es auch wieder mit dem Skat. Außerdem kamen liebe Grüße von Friedrich aus Hessen. Der freut sich über die ARD-Hitnacht, hat er uns geschrieben, über die Musik, und er fühlt sich wohl. Und Friedrich, das freut uns dann wiederum. Und danke auch an Ralf für die lieben Grüße. Schön, dass Sie alle heute wieder da sind. Vielen Dank für Ihre Post oder auch Ihre Nachricht an der 0800 80 80 110. Eine gute Nacht wünschen wir mit Ich und Ich jetzt und Universum. So klingt der Freitag gemeinsam aus mit der ARD-Hitnacht. Gern auch altbewährt mit Ihrer Mail an ard-hitnacht@mdr.de.

0: mit der ARD-Hitnacht durch die Nacht und immer noch die Warnung auf der B2 Donauwörth Augsburg zwischen Donauwörth Parkstadt und Nordendorf. Hier kommt Ihnen immer noch ein Falschfahrer entgegen.
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2: Um 0 Uhr mit Juliette Groß. In den USA ist an die Opfer der Terroranschläge vom 11. September erinnert worden. Vor 25 Jahren hatten islamistische Terroristen Passagierflugzeuge entführt und in das World Trade Center in New York und das Pentagon in Washington gesteuert. Fast 3000 Menschen starben. Aus der NDR-Nachrichtenredaktion Jan Busche.
3: Am Ground Zero in New York haben Angehörige die Namen der dort Getöteten verlesen. An der Gedenkfeier nahmen die vier noch lebenden Ex-US-Präsidenten Clinton, Bush, Obama und Biden teil. Der amtierende Präsident Trump blieb New York fern und hielt eine Rede bei der Gedenkfeier am Verteidigungsministerium in Washington. Dort bezeichnete er den Krieg im Iran als alternativlos. Der 11. September werde niemals vergessen und deshalb kämpften US-Soldaten heute, sagte Trump. Es gebe keine Wahl und könne nur den Sieg geben.
2: Die mit dem Iran verbündeten jemenitischen Houthi-Rebellen sind weiter vorgerückt. Nach Angaben der jemenitischen Regierung haben sie inzwischen alle Inseln in der Meerenge Bab el-Mandab erobert und die strategisch wichtige Wasserstraße unter ihre Kontrolle gebracht. Die Meerenge verbindet das Rote Meer mit dem Indischen Ozean. Sie ist für die Schifffahrt eine wichtige Alternative zur Straße von Hormus, die durch den Iran-Krieg weitgehend blockiert ist. In Nordfrankreich ist ein Regionalzug entgleist. Laut Staatsanwaltschaft wurden 44 Menschen verletzt. In dem Zug saßen etwa 180 Passagiere. Er war auf dem Weg in der Normandie zwischen den Städten Rouen und Caen. Die Rettungskräfte sind mit einem Großaufgebot vor Ort. Warum der Zug entgleist ist, ist unklar. In der Fußball-Bundesliga hat Aufsteiger Schalke den ersten Saisonsieg gefeiert. Die Schalker gewannen bei Union Berlin mit 3:1. Aus der Sportredaktion Marcel Stober.
4: In der ersten Halbzeit war Schalke klar besser, in der zweiten Hälfte dann rettete man den Sieg über die Zeit. Kurz nach Wiederanpfiff lagen die Schalker mit 2:0 in Führung, Unions Anschlusstreffer fiel erst in der Nachspielzeit. Doch als es nochmal spannend wurde, konterte Schalkes Wöber zum 3:1 Endstand. In der zweiten Liga ist Nürnberg erst einmal an die Tabellenspitze gesprungen. Gegen Hannover gewannen die Franken mit 2:1 und sind nun saisonübergreifend 10 Ligaspiele ungeschlagen. Darmstadt 98 hingegen durchbrach eine richtige Negativserie und holte beim umjubelten 2:1 gegen Bielefeld den ersten Sieg seit einem halben Jahr.
2: Das waren die Nachrichten. Das Wetter in Deutschland. Nach letzten Schauern zeitweise bewölkt und örtlich Nebel, Tiefstwerte 15 bis 4 Grad. Tagsüber Wechsel von Sonne und Wolken und vereinzelt Schauer. Ab dem späten Nachmittag im Nordwesten etwas Regen. Höchstwerte 18 Grad im Erzgebirge bis 28 Grad in der Oberpfalz. Am Sonntag ganz im Süden länger freundlich, sonst regnerisch, bei 16 bis 26 Grad. Es ist 0:03 Uhr.
0: Und da ist der Verkehrsservice in der ARD-Hitnacht. Nach wie vor Vorsicht, Falschfahrer auf der B2 Donauwörth Augsburg. Zwischen Donauwörth Parkstadt und Nordendorf kommt Ihnen ein Falschfahrer entgegen. Bitte fahren Sie äußerst rechts und überholen Sie nicht. Auf der B2 Donauwörth Augsburg zwischen Donauwörth Parkstadt und Nordendorf. Hier ist ein Falschfahrer unterwegs. Bitte fahren Sie in beiden Richtungen vorsichtig. Außerdem befinden sich wohl auch Fahrradfahrer auf der Fahrbahn. Mhm. Meldungen sonst kommen von der A2 Oberhausen Richtung Dortmund. Hier ist zwischen Kreuz Oberhausen und Dreieck Bottrop die Autobahn gesperrt wegen Bauarbeiten und das Ganze noch bis Montag früh. Die A6 Nürnberg-Heilbronn ist zwischen Neuenstein und Öhringen wegen Bergungsarbeiten in beiden Richtungen gesperrt. Dadurch staut es sich aktuell auch in beiden Richtungen. Die A7 Flensburg-Hamburg ist in Richtung Süden zwischen Hamburg-Schnelsen-Nord und Stellingen sowie in Richtung Norden zwischen Volkspark und Schnelsen-Nord wegen Tunnelwartungsarbeiten bis Montag früh gesperrt. Eine Umleitung ist für sie eingerichtet. Die A23 Heide-Hamburg ist zwischen Eidelstedt und Dreieck Hamburg-Nordwest in beiden Richtungen ebenfalls wegen Tunnelwartungsarbeiten bis Montag früh gesperrt. Auch hier sind Umleitungen für sie eingerichtet. Die A40 Essen Richtung Dortmund ist zwischen Dreieck Bochum West und Bochum Zentrum wegen Bauarbeiten für 2 Wochen gesperrt. Die A45 Dortmund Gießen ist zwischen Dillenburg und Herborn West wegen Brückenabrissarbeiten bis Montagmorgen in beiden Richtungen gesperrt. Und die A52 Essen Richtung Düsseldorf ist zwischen Essen-Kettwig und Breitscheid wegen Brückenarbeiten bis Montag früh ebenfalls gesperrt. Gute und sichere Fahrt.
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0: Die kommt heute aus Dresden. Wir gehen mit Ihnen bis ans Ende Ihrer Nachtschicht mit Kate Bush in dieser Stunde und Wuthering Heights und Sir Elton John und I Don't Wanna Go On With You Like That. Da freue ich mich, dass Sie bei uns sind. Ich bin Imme Tröger. Willkommen hier in der ARD-Hitnacht.

Elton John, I don't wanna go on with you like that. Und wir schauen nochmal auf die B2 Donauwörth Augsburg. Zwischen Donauwörth Parkstadt und Nordendorf kommt Ihnen immer noch ein Falschfahrer entgegen. Bitte fahren Sie in beiden Richtungen äußerst vorsichtig.

Kate Bush und Wuthering Heights. Das Lied, das ist so ein bisschen wie der Freund, bei dem einem die Eltern verboten haben, mit ihm auszugehen. Kate Bush ist 18, als sie das Lied schreibt, und als die Zeit ihrer Debütsingle kommt, will sie, dass Wuthering Heights die erste Single wird. Ihre Plattenfirma ist dagegen. Kate veröffentlicht die Single dennoch und stürmt damit die britischen Charts. Zu verdanken haben wir das alles David Gilmour von Pink Floyd, denn der hörte zu, als alle anderen kein Interesse an dem jungen Mädchen mit der Piepsstimme hatten. Er bezahlte ihr sogar das erste Demoband und hat es an eine Plattenfirma geschickt. Und die hat Kate Bush dann sofort unter Vertrag genommen. Wuthering Heights wird trotz Verbots dieser Plattenfirma zum Mega-Hit. Eben gehört in der ARD-Hitnacht. Eine angenehme Nacht mit uns wünschen wir. Und auch mit Black und Everything's Coming Up Roses.

Die AD-Nacht. Mit guten Nachrichten von der B2 Donauwörth Augsburg. Die Meldung über den Falschfahrer zwischen Donauwörth Parkstadt und Nordendorf ist aufgehoben. Entwarnung auf der B2 Donauwörth Augsburg. Die Meldung vom Falschfahrer zwischen Donauwörth Parkstadt und Nordendorf ist aufgehoben. 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

The Cure und Friday, I'm in Love, das ist die ARD-Hitnacht, die begleitet sie durch die Nacht mit einem Lied jetzt an dieser Stelle, das zu einer Art Trilogie gehört, so kann man das sagen. Denn als es in den 80ern herauskam, da bescherte es den Bee Gees in England einen Rekord. Sie hatten in 3 Jahrzehnten in Folge in den 60ern, in den 70ern und in den 80ern einen Nummer-1-Hit in den englischen Charts. Und das hatte es vorher noch nie gegeben. Passt zum Titel You Win Again. Hier sind die Gebrüder Gibb, die Bee Gees in der ARD-Hitnacht mit Imme Tröger.

0: Und da ist der Verkehrsservice in der ARD-Hitnacht gern noch einmal mit der Entwarnung von der B2 Donauwörth-Augsburg. Die Meldung über den Falschfahrer zwischen Donauwörth-Parkstadt und Nordendorf ist aufgehoben. Aktuell kommen Meldungen noch von der A2 Oberhausen Richtung Dortmund. Die ist zwischen Kreuz Oberhausen und Dreieck Bottrop wegen Bauarbeiten bis Montag früh gesperrt. Die A6 Nürnberg-Heilbronn ist zwischen Neuenstein und Öhringen wegen Bergungsarbeiten in beiden Richtungen derzeit gesperrt. Die A7 Flensburg-Hamburg ist in Richtung Süden zwischen Hamburg-Schnelsen Nord und Stellingen sowie in Richtung Norden zwischen Volkspark und Schnelsen Nord wegen Tunnelwartungsarbeiten bis Montag früh gesperrt. Eine Umleitung ist für sie eingerichtet. Die A23 Heide-Hamburg ist zwischen Eidelstedt und Dreieck Hamburg-Nordwest in beiden Richtungen ebenfalls wegen Tunnelwartungsarbeiten bis Montag früh gesperrt. Auch hier ist eine Umleitung ausgeschildert. Die A40 Essen Richtung Dortmund ist zwischen Dreieck Bochum-West und Bochum-Zentrum wegen Bauarbeiten für 2 Wochen gesperrt. Die A45 Dortmund-Gießen ist zwischen Dillenburg und Herborn-West wegen Brückenabrissarbeiten bis Montagmorgen in beiden Richtungen gesperrt. Und das Gleiche gilt auch für die A52 Essen Richtung Düsseldorf, hier zwischen Essen-Kettwig und Breitscheid wegen Brückenarbeiten Vollsperrung noch bis Montag früh. Ihnen allen überall gute und sichere Fahrt.
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AC and the Sunshine Band mit Give It Up. Das ist die ARD-Hitnacht mit Imme Tröger heute um 0.41 Uhr. Willkommen im Wochenende. Heute ist Samstag, der 12. September. Und wenn man nicht schlafen kann, dann kann man ja verschiedene Dinge tun, um sich die Zeit zu vertreiben. Lesen, bügeln, Papierkram machen, kochen, backen. Haben wir alle schon erlebt hier in der ARD-Hitnacht. Und dazu natürlich die ARD-Hitnacht im Radio. Heute Nacht könnten Sie dazu allerdings auch zocken. Computerspiele. Denn der 12. September ist Tag der Computerspiele. Egal, ob Sie irgendwas farmen, herabsinkende Bauklötzer abbauen oder klassische Rollenspiele zocken, heute wird das Videospiel geehrt. 1947 gab es da schon erste Versuche, mit einem Lichtstrahl Dinge zu treffen. Und ab da brachte jedes Jahrzehnt ein Videospiel heraus, das, na, ich sage mal, zu Weltruhm gelangte. Der vermutlich bekannteste Held dann in den 80ern mit Boing, Boing, Boing, unser aller Mario. Der 12. September ist also der Ehrentag all der Computerspiele, die es seit den 40er Jahren gibt. In diesem Sinne allen Zockern frohes Schaffen und jede Menge Spaß auch weiterhin, auch in der ARD-Hitnacht. Das ist Ihr Weg durch die Nacht, jetzt ziemlich funky.

0: Das sind Beloved und Sweet Harmony. Hier in der ARD Hitnacht, 0.50 Uhr ist es damit. Die erste Stunde der Nacht, gleich ist es schon geschafft. Und weiter geht's da auch gleich mit Alizé und auch mit den Eurythmics. Vorher kam Post von Olaf, der schreibt: Hallo Frau Tröger und Team. Heute wird's wieder eine lange Nacht mit der ARD Hitnacht. Ich wünsche uns allen eine schöne Nacht mit viel Musik, viel Licht und Liebe. Ja, Olaf, da danken wir erstmal für die Post. Wünschen natürlich viel Spaß mit der langen Hitnacht, mit der Musik. Ja, das geht klar. Und auf dem AB bei uns, da ist eine Weiberrunde eingetroffen.
1: Hallo, das ist die Beate aus Innsbruck. Ich wünsche euch eine gute Nacht und schöne Grüße aus Innsbruck nach Dresden. Gute Nacht.
2: Ja, Hallöchen. Grüße aus dem Westen, in den Osten, meine Kindesheimat. Tschüssi, Roswitha.
0: Ja, Beate und Roswitha, danke für die Grüße. Schön, dass Sie da sind. Viel, viel Freude mit der ARD Hitnacht und auch mit Alizé und den Eurythmics und gern natürlich auch mit Ihrer AB-Nachricht an 0800 80 80 110 oder wie immer und altbewährt mit Ihrer Mail an ard-hitnacht@mdr.de.

Der Verkehrsservice, Vorsicht, Falschfahrer auf der B33 zwischen Tunnel Waldsiedlung und Reichenaustraße Singen-Konstanz. Hier kommt Ihnen ein Falschfahrer entgegen. Bitte fahren Sie äußerst rechts und überholen Sie nicht auf der B33 Singen-Konstanz. Hier zwischen Tunnel Waldsiedlung und Reichenaustraße ist ein Falschfahrer unterwegs. Bitte fahren Sie in beiden Richtungen äußerst vorsichtig.

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1: Um 1 Uhr mit Juliette Groß. Die USA haben der fast 3000 Opfer der Terroranschläge vom 11. September 2001 gedacht. Präsident Trump nahm an einer Gedenkzeremonie am Pentagon teil. In New York gab es eine Schweigeminute. Aus Washington, Samuel Jakisch.
2: 2983 Namen werden an diesem Freitag am 9/11 Memorial Plaza in New York City verlesen. Erstmals gibt es in New York auch eine eigene Schweigeminute für tausende Feuerwehrleute, Einsatzkräfte, Helfer und Bauarbeiter, die nach ihrer Arbeit in den Trümmern von 9/11 erkrankt und gestorben sind. Zahlreiche Fälle von Krebs- und Atemwegserkrankungen sind auf ihren Einsatz am schadstoffbelasteten Ground Zero zurückzuführen. Erst Anfang dieser Woche veröffentlichte die Stadt New York neue Unterlagen zur verheerenden Luftqualität damals direkt nach den Anschlägen.
1: In Frankreich ist am Abend ein Teil eines Regionalzugs entgleist. Der Zug mit rund 180 Menschen an Bord war zwischen Rouen und Caen im Nordwesten des Landes unterwegs. Laut Medienberichten kollidierte er mit einem bislang unbekannten Gegenstand. Ein Waggon kippte um, 4 weitere Waggons sprangen aus den Schienen. Laut den Behörden wurden dabei mindestens 44 Menschen verletzt. Eine Frau ist in kritischem Zustand. Alexander Zverev steht im Finale der US Open. Im Halbfinale setzte sich der deutsche Tennisprofi gegen den Russen Karen Khachanov durch. Aus der Sportredaktion Marcel Stober.
3: Zverev hat sein Niveau bei diesem Turnier deutlich gesteigert. Musste er in den ersten 2 Runden noch über die volle Distanz von 5 Sätzen gehen, verlor er seitdem keinen einzigen Satz mehr. Auch nicht im Halbfinale. Den Russen Karen Khachanov besiegte Zverev mit 6:3, 7:6 und 7:6. Im 3. Satz führte der Russe im Tiebreak, Zverev aber konnte 2 Satzbälle abwehren und wiederum seinen ersten Matchball bei Aufschlag des Gegners verwandeln. Der nervenstarke Zverev hat nun sein 3. Grand-Slam-Finale in Folge erreicht, was vor ihm noch kein deutscher Mann geschafft hat. Das Finale der US Open findet am morgigen Sonntag um 20 Uhr deutscher Zeit statt.
1: Und in der Fußball-Bundesliga hat Aufsteiger Schalke den ersten Saisonsieg gefeiert. Die Schalker gewannen bei Union Berlin mit 3:1. Und in der zweiten Liga ist Nürnberg vorerst Tabellenführer nach einem 2:1 gegen Hannover. Darmstadt gewann gegen Bielefeld ebenfalls mit 2:1. Das waren die Nachrichten. Das Wetter in Deutschland. Nach letzten Schauern zeitweise bewölkt und örtlich Nebel, Tiefstwerte 15 bis 4 Grad. Tagsüber Wechsel von Sonne und Wolken und vereinzelt Schauer, ab dem späten Nachmittag im Nordwesten etwas Regen. Höchstwerte 18 Grad im Erzgebirge bis 28 Grad in der Oberpfalz. Am Sonntag ganz im Süden länger freundlich, sonst regnerisch bei 16 bis 26 Grad. Am Montag nach Südosten ziehender Regen. Es ist 1:03 Uhr.
4: Und da heißt es nach wie vor Vorsicht hier im Verkehrsservice in der ARD-Hitnacht. B33 Singen-Konstanz zwischen Tunnel-Waldsiedlung und Reichenaustraße. Hier kommt Ihnen ein Falschfahrer entgegen. Bitte fahren Sie in beiden Richtungen äußerst vorsichtig. Fahren Sie äußerst rechts und überholen Sie nicht. Auf der B33 Singen-Konstanz zwischen Tunnel-Waldsiedlung und Reichenaustraße. Hier ist ein Falschfahrer unterwegs. Bitte fahren Sie in beiden Richtungen vorsichtig. Aktuelle Meldungen von der A2 sonst. Oberhausen Richtung Dortmund. Die ist zwischen Kreuz Oberhausen und Dreieck Bottrop wegen Bauarbeiten noch bis Montag früh gesperrt. Die A6 Nürnberg-Heilbronn ist zwischen Neuenstein und Öhringen wegen Bergungsarbeiten ebenfalls in beiden Richtungen hier gesperrt. Die A7 Flensburg-Hamburg ist in Richtung Süden zwischen Hamburg-Schnelsen-Nord und Stellingen sowie in Richtung Norden zwischen Volkspark und Schnelsen-Nord wegen Tunnelwartungsarbeiten bis Montag früh gesperrt. Eine Umleitung hier ist für Sie ausgeschildert. Die A23 Heide-Hamburg ist zwischen Eidelstedt und Dreieck Hamburg-Nordwest ebenfalls in beiden Richtungen wegen Tunnelwartungsarbeiten bis Montag früh gesperrt. Auch hier gibt es eine Umleitung für Sie. Die A40 Essen Richtung Dortmund ist zwischen Dreieck Bochum-West und Bochum-Zentrum wegen Bauarbeiten für 2 Wochen gesperrt. Die A45 Dortmund-Gießen ist zwischen Dillenburg und Herborn-West wegen Brückenabrissarbeiten bis Montagmorgen in beiden Richtungen gesperrt. Und die A52 Essen Richtung Düsseldorf ist zwischen Essen-Kettwig und Breitscheid wegen Brückenarbeiten bis Montag früh gesperrt. Ihnen überall gute und sichere Fahrt.
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4: Und da begleiten wir Sie heute aus Dresden. Ich bin Imme Tröger. Wir bleiben gemeinsam wach. Diese Stunde zusammen auch mit Kelly Clarkson und Because of You und mit Climie Fischer und Love Changes Everything. 1:05 Uhr ist es. Kommen Sie gut durch die Nacht mit uns.

Kelly Clarkson, Because of You, hier in der ARD-Hitnacht. Das ist Ihr Weg durch den Nachtdienst. Schön, dass Sie mit dabei sind. Und erinnern Sie sich noch an Ihren Schwarm aus der Schulzeit? Den Jungen in der Klasse, den Sie heimlich angehimmelt haben, in den Sie verguckt waren? An das Aufgeregtsein, wenn er rübergeschaut hat und wie einzigartig süß sein Lächeln war? Alles noch so ganz ohne erwachsene Gedanken, sondern einfach so ganz unschuldig, nur das Herzklopfen vor dem Unterricht. Davon singt Shanice in ihrem Hit aus den 90ern, ganz genau aus dem Jahr 1991 war es. I Love Your Smile sang sie als Schulmädchen in einem Video und wir hören es hier in der ARD-Hitnacht.

Wir feiern den September mit Earth, Wind and Fire. September. Und gern auch mit der Entwarnung von der B33 Singen Konstanz. Hier ist die Meldung über den Falschfahrer zwischen Tunnel Waldsiedlung und Reichenaustraße aufgehoben. Auf der B33 Singen Konstanz kein Falschfahrer mehr zwischen Tunnel Waldsiedlung und Reichenaustraße. Ihr Weg durch die wachen Stunden hier in der ARD Hitnacht. Zusammen gehen wir durch die Nacht, jetzt mit ILO, und über den Song hat Jeff Lynne einmal selbst gesagt: Ich glaube, mein Lieblingssong auf dem Album Balance of Power ist wahrscheinlich So Serious, weil er so einfach ist und so viel aussagt. Manche Songs entstehen wirklich schnell, wie zum Beispiel dieser. Der Text, der kam mir sehr schnell in den Sinn, hat er gesagt. Es geht um eine Beziehung. Das kann zwischen zwei Menschen sein, zwischen zwei

0: Und hier ist der Verkehrsservice in der ARD Hitnacht. Meldung kommt von der A2 Oberhausen Richtung Dortmund zwischen Kreuz Oberhausen und Dreieck Bottrop. Wegen Bauarbeiten bis Montag früh gesperrt die Autobahn. Die A6 Nürnberg-Heilbronn ist zwischen Neuenstein und Öhringen wegen Bergungsarbeiten nach wie vor in beiden Richtungen gesperrt. Die A7 Flensburg-Hamburg ist in Richtung Süden zwischen Hamburg-Schnelsen Nord und Stellingen sowie in Richtung Norden zwischen Volkspark und Schnelsen Nord wegen Tunnelwartungsarbeiten bis Montag früh gesperrt. Eine Umleitung ist hier eingerichtet. Die A23 Heide-Hamburg ist zwischen Eidelstedt und Dreieck Hamburg-Nordwest in beiden Richtungen ebenfalls wegen Tunnelwartungsarbeiten bis Montag früh gesperrt. Auch hier ist eine Umleitung eingerichtet. Die A40 Essen Richtung Dortmund ist zwischen Dreieck Bochum-West und Bochum-Zentrum wegen Bauarbeiten für 2 Wochen gesperrt. Die A45 Dortmund-Gießen ist zwischen Dillenburg und Herborn-West wegen Brückenabrissarbeiten bis Montagmorgen in beiden Richtungen gesperrt. Und die A52 Essen Richtung Düsseldorf ist zwischen Essen-Kettwig und Breitscheid wegen Brückenarbeiten bis Montag früh gesperrt. Ihnen allen, da wo Sie unterwegs sind, freie und vor allen Dingen sichere Fahrt.
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0: Nick Cayman und Each Time You Break My Heart. Sie hören die ARD-Hitnacht mit Imme Tröger und da geht's auch gleich weiter durch die Nacht mit Percy Sledge. Vorher haben wir Post bekommen von Linus, der schreibt, ich bin heute mit meinen Kollegen Alexander, Jakob und Alina im Dienst. Wir sind bei der Thüringer Polizei und arbeiten heute Nacht und die ARD-Hitnacht macht aus jeder Nachtschicht ein Erlebnis und bringt uns gut gelaunt durch die Nacht. Ja, und dann haben die drei beziehungsweise vier mit Linus auch noch zwei tolle Kollegen, und zwar Uwe und Breidi, die hier auch Erwähnung finden sollen. Also ihr sechs, danke für die Grüße. Vielen Dank auch, dass Sie heute Nacht für uns fleißig sind. Und danke auch an Gunther und an Thomas.
1: Ja, Gunther Wolf aus Lindenberg, guten Abend. Lindenberg liegt bei Neustadt an der Weinstraße in der Pfalz. Ich höre gerade eure Sendung und ihr macht immer gute Musik. Da ich nachts als manchmal nicht schlafen kann, weil ich ja viele Jahre Wechseldienst bei der Post gehabt habe früher. Und da höre ich immer eure Nachtsendung auch. Und ihr macht also prima Musik. Dann gibt ihr die Nacht nicht so lang, wenn man erst um 3, 4 einschlafen kann. Ne? Macht's gut, ich wünsche euch alles Gute und schöne Nacht. Tschüss!
2: Hallo liebe Emil Tröger, hier ist der Thomas aus Bad Wörishofen. Ich wollte dir eine ganz eine schöne Nacht wünschen. Es ist so schön, dass du da bist. Es ist wunderbar. Ich wünsche dir noch eine ganz eine schöne Nacht und bleib so, wie du bist. Tschüss, servus, bis bald.
0: Ja, dafür hören wir gern unseren AW ab. Vielen, vielen Dank für die lieben Grüße, die Sie uns senden oder auch an die ganze Nation. Wir sagen danke für Ihre Nachrichten auf unserem AW und natürlich auch für Ihre Mails, wie immer an ard-hitnacht@mdr.de. Liebe Grüße hier in die Nacht um 1.43 Uhr mit Percy Sledge.

die Doobie Brothers und Listen to the Music für ihren Weg durch die Nacht mit einer Idee vielleicht für ihren Terminkalender im November. Da ist sie nämlich auf Deutschland-Tour, Kim Wilde. Und sie ist live zu erleben, dann unter anderem in München, Hamburg, Stuttgart, Nürnberg, Köln und Leipzig, in Bremen, Berlin, Mannheim, Münster und Saarbrücken. Und auch eben in der ARD-Hitnacht. Kids in America, kurz vor zwei hier auf ihrem Weg ins Wochenende.

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1: Um 2 Uhr mit Juliette Groß. In den USA ist an die Terroranschläge vom 11. September 2001 erinnert worden. Die zentrale Gedenkfeier fand am Ground Zero in New York statt. Die USA-Korrespondentin der ARD, Marion Schmickler, fasst das Erinnern an die tausenden Toten zusammen.
2: In den 4 Stunden Zeremonie sind 3000 Namen vorgelesen worden und die Vorlesenden waren alle Angehörige. Viele waren die Enkelkinder oder die Kinder von Opfern. Viele haben ihre Großeltern nie kennengelernt. Politische Reden sind hier nicht gewünscht, sondern man will sich auf die Opfer konzentrieren. Und ich habe sehr viele Menschen hier getroffen, die mit Bildern gekommen sind von ihren Angehörigen. Ein Feuerwehrmann hat mir gesagt, sich zu erinnern ist extrem schmerzhaft, aber wir dürfen niemals vergessen.
1: In Frankreich ist am Abend ein Teil eines Regionalzugs entgleist. Der Zug mit rund 1180 Menschen an Bord war zwischen Rouen und Caen im Nordwesten des Landes unterwegs. Laut Medienberichten kollidierte er mit einem bislang unbekannten Gegenstand. Ein Waggon kippte um, 4 weitere Wagen sprangen aus den Schienen. Laut den Behörden wurden dabei mindestens 44 Menschen verletzt. Eine Frau ist in kritischem Zustand. Nach einer Reihe von KI-Hacking-Vorfällen hat die EU die verantwortlichen Technologieunternehmen angemahnt, ihre Modelle unter Kontrolle zu bekommen. Ein Sprecher der EU-Kommission erklärte wörtlich, es sei höchste Zeit, dass diese Anbieter ihren Laden in Ordnung bringen. Die Sorgen vor außer Kontrolle geratener KI waren in den vergangenen Wochen nach mehreren derartigen Vorfällen gewachsen. In der Fußball-Bundesliga hat Aufsteiger Schalke den ersten Saisonsieg gefeiert. Die Schalker gewannen bei Union Berlin mit 3:1. Aus der Sportredaktion Marcel Stober.
3: In der ersten Halbzeit war Schalke klar besser, in der zweiten Hälfte dann rettete man den Sieg über die Zeit. Kurz nach Wiederanpfiff lagen die Schalker mit 2:0 in Führung, Unions Anschlusstreffer fiel erst in der Nachspielzeit. Doch als es nochmal spannend wurde, konterte Schalkes Wöber zum 3:1 Endstand. In der zweiten Liga ist Nürnberg erst einmal an die Tabellenspitze gesprungen. Gegen Hannover gewannen die Franken mit 2:1 und sind nun saisonübergreifend 10 Ligaspiele ungeschlagen. Darmstadt 98 hingegen durchbrach eine richtige Negativserie und holte beim umjubelten 2:1 gegen Bielefeld den ersten Sieg seit einem halben Jahr.
1: Das waren die Nachrichten. Das Wetter in Deutschland. Nach letzten Schauern zeitweise bewölkt und örtlich Nebel. Tiefstwerte 15 bis 4 Grad. Tagsüber Wechsel von Sonne und Wolken und vereinzelt Schauer. Ab dem späten Nachmittag im Nordwesten etwas Regen. Höchstwerte